Das Tafelmusik Barockorchester unter Jean Lemmon spielte die Orchestersuite Le Temple de la Gloire von Jean-Philippe Rameau. Die Klaviersonate Nummer 24 in Fis-Dur wurde von Ludwig van Beethoven komponiert. Am Klavier sitzt Cédric Thibergien.

Cédric Dibergien spielte die Klaviersonate Nummer 24 in Fis-Dur von Ludwig van Beethoven. Das Pavel Haas-Quartett interpretiert nun das Streichquartett Nummer 12 in F-Dur, Opus 96 von Antonín Dvořák.

Das Pavel Haas Quartett spielte das Streichquartett Nummer 12 in F-Dur von Antonín Dvořák. Am Ende des ersten Teils der heutigen Hör1 Nachtmusik singt der Bariton Ole Persson, begleitet von den Pianisten Stefan Boysten, Wehmut und Im Walde aus dem Liederkreis Opus 39. Robert Schumann vertonte Gedichte von Josef Eichendorff.

0: Das war der erste Teil der heutigen Ö1 Nachtmusik. Alle Informationen zu den gespielten Stücken finden Sie auf der Ö1 Webseite. Auskünfte gibt es auch telefonisch beim Ö1 Service unter der Wiener Nummer 501 70 371. Nach den 3 Uhr Nachrichten folgt der zweite Teil.
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2: Am Mikrofon Nina Walli, es ist 3 Uhr. Heute beginnt die sogenannte Herbstlohnrunde der Kollektivvertragsverhandlungen. Den Anfang machen die Eisenbahner. Es geht um etwa 50.000 Beschäftigte in 98 Eisenbahnunternehmen. Rainer Hasewa berichtet.
3: Die Gewerkschaft hat den Arbeitgebern schon eine Liste mit Forderungen, die eher die Arbeitsumstände betreffen, übergeben. Ein heikler Punkt, den der Gewerkschafter unbedingt durchsetzen will, die Ruhezeiten, so Gewerkschafter Tauchner.
4: In der Eisenbahn ist es jetzt möglich, dass man, wenn man zum Beispiel einen Dienst hat, nach 10 oder 12 Stunden den Dienst beendet, man nach 6 Stunden Ruhezeit wieder den nächsten Dienst machen kann. Und das muss der Vergangenheit angehören. Da wollen wir 11 Stunden haben.
3: Bei den Lohnerhöhungen ist ja immer die Inflation die Grundlage der Verhandlungen. 3,2% ist die im Eisenbahnerfall. Man ist da noch ein wenig auseinander. Wirtschaftskämmerer Scheiber.
5: Wir haben in den letzten Jahren immer sehr deutliche Reallohnzuwächse gehabt. Wir werden heuerlich sicherlich auf einen eher maßvollen Abschluss drängen.
3: 4 Verhandlungstermine wurden einmal ausgemacht. Am 1. Dezember soll der neue Kollektivvertrag dann gelten.
2: Nach einem geplanten Anschlag auf Polens Regierungschef Donald Tusk hat die Polizei am Abend einen Verdächtigen festgenommen. Seit gestern früh hatte es Hinweise auf ein mögliches Attentat gegeben. Polen ist einer der wichtigsten Unterstützer der Ukraine gegen den russischen Angriffskrieg. Nach mehrfachen Hacking-Attacken durch KI-Software in Tests fordert Microsoft jetzt eine Art Notbremse bei künstlicher Intelligenz. Sophie Moseda berichtet.
6: Microsoft warnt davor, die Kontrolle über die künstliche Intelligenz ganz zu verlieren. Wir müssen immer nachvollziehen können, was die KI genau macht, sagt Microsoft-Chef Satya Nadella. Der Mensch müsse immer in der Lage sein, die KI mitten in einer Aufgabe zu stoppen oder ganz abzudrehen. In den vergangenen Monaten hat die KI immer wieder für Aufregung gesorgt. Ein Modell hat zum Beispiel ein Regierungsportal in Australien gehackt. Manche Branchenvertreter gehen nach diesen Vorfällen so weit zu sagen, dass die KI die Menschheit vernichten könnte. Das ist aber äußerst umstritten.
2: Und in Slowenien ist die Volksbefragung über eine Abschaffung der Rundfunkgebühr mit einer hauchdünnen Mehrheit zu Ende gegangen. 50,09% haben sich für den Vorschlag der Mitte-Rechts-Regierung ausgesprochen. Rechtlich bindend ist das Ergebnis jedoch nicht. Und jetzt zum Wetter und zu Michael Mattern.
7: Der Montag beginnt oft bewölkt oder nebelig mit letzten Regenschauern im Süden. Die klingen jedoch bald ab und es lockert immer mehr auf. Damit gehen sich heute in ganz Österreich einige Sonnenstunden aus. Im Donauraum weht weiterhin lebhafter Nordwestwind und die Temperaturen ändern sich nur wenig, Höchstwerte 10 bis 18 Grad. In 2000 Meter hat es von Ost nach West minus 1 bis plus 5 Grad. Morgen Dienstag eine Spur wärmer und nach etwas Frühnebel im Großteil Österreichs strahlend sonnig, nur im Westen am Nachmittag allmählich immer mehr Wolken.

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1: Herzlich willkommen. Ö1 begleitet Sie durch die Nacht mit Musikaufnahmen, die Sie nur bei uns finden können. Dieses Nachtprogramm ist ein Gemeinschaftsprojekt der in der EBU, der European Broadcasting Union, vereinten öffentlich-rechtlichen Radiosender. 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Wir beginnen diesen zweiten Teil der Ö1 Nachtmusik mit der Ouvertüre zur Oper Genoveva von Robert Schumann. Leo Kurkmann dirigiert das slowenische Radio-Sinfonieorchester.

Das slowenische Radio-Sinfonieorchester unter Leo Kurkmann spielte die Ouvertüre zur Oper Genoveva von Robert Schumann. Wir bleiben im Gallussaal im slowenischen Ljubljana am 14. Mai 2026. Auf dem Programm steht das Oboenkonzert in D-Dur von Richard Strauss. Erster Satz: Allegro moderato. Zweiter Satz: Andante. Dritter Satz: Vivace. Vierter Satz: Allegro. Solist ist Ilyes Bufaden Adlov. Leo Kurkmann dirigiert das slowenische Radio-Sinfonieorchester.

Sie hörten das Oboen-Konzert in D von Richard Strauss. Der Solist Ilyes Boufadin Adlov spielt nun das traditionelle Lied Sendu, welches von ihm und Hamid Cherrier arrangiert worden ist.

das slowenische Radio-Sinfonieorchester unter Leo Kuokman spielt nun die Sinfonie Nummer 3 in S-Dur, Opus 97 von Robert Schumann. Erster Satz: lebhaft. Zweiter Satz: Scherzo, sehr mäßig. Dritter Satz: nicht schnell. Vierter Satz: feierlich. Fünfter Satz: lebhaft.

Das slowenische Radio-Sinfonieorchester unter Leo Kuokmann spielte die Sinfonie Nummer 3 in S-Dur, Opus 97 von Robert Schumann. Der Konzertsatz in F-Moll für Klavier und Orchester stammt aus der Feder von Robert Schumanns Frau Clara. Solist ist Jan Jacquemur. Laurence Equilbé dirigiert das nationale polnische Radio-Sinfonieorchester Katowice.

Sie hörten den Konzertsatz in F-Moll für Klavier und Orchester von Clara Schumann. Am Klavier saß Jan Czakmur, das nationale polnische Radiosinfonieorchester Katowice unter Laurence Equilbé. Der Pianist Jakub Kuschlik spielt nun die Kreisleriana Opus 16 aus der Feder von Robert Schumann.

0: Sie hörten die Kreislerianer von Robert Schumann. Am Klavier saß Jakub Kuschlik. Das war der zweite Teil von Ö1 Nachtmusik. Alle Informationen zu den gespielten Stücken finden Sie auf der Ö1 Webseite. Auskünfte gibt es auch telefonisch beim Ö1 Service unter der Wiener Nummer 501 70 371. Nach den 5 Uhr Nachrichten folgt der dritte Teil.
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2: Am Mikrofon ist Lorenz Wildner. Immer weniger Menschen reisen irregulär in die EU ein. Etwas zeigt sich jedoch, unter ihnen sind immer mehr Menschen aus Bangladesch. Migrationskommissar Brunner ist heute zu Gesprächen in Bangladesch, einem noch immer sehr armen und besonders dicht besiedelten Land im Süden Asiens. Viele Familien sind auf Arbeit im Ausland angewiesen. Aus Bangladesch, Verena Sophie Meyer.
3: Amin Khan schaufelt den Flipflops den Mist hinter seinen 10 Kühen weg. Begonnen hat alles mit einer EU-geförderten Kuh, die er aufgezogen und teurer weiterverkauft hat. Zuvor war Amin 6 Jahre lang in Deutschland, eingereist über ein Landarbeitervisum in Italien. In Köln hat er dann in einem Restaurant gearbeitet, bis er krank wurde. Starthilfe zurück in Bangladesch haben wie er über die Jahre rund 4.500 Rückkehrerinnen und Rückkehrer bekommen. Das sind nicht viele, denn allein im ersten Halbjahr wurden in der EU rund 20.000 Asylanträge aus Bangladesch gestellt. Die Anerkennungsquote ist allerdings verschwindend gering. Nach Europa zu kommen sei mittlerweile kaum mehr möglich, meint auch Amin. Wenn er könnte, würde er schon zurück nach Deutschland. In Europa sei Arbeit nämlich etwas wert, egal welche, das schätzt Amin. Doch an legalen Alternativen mangelt es.
2: In Österreich steht ab heute die Justiz für eine Woche still. Der Grund, es wird gegen die hohe Arbeitsbelastung protestiert und mit Nachdruck mehr Personal gefordert. Mit Ausnahme von dringenden Haftsachen und unaufschiebbaren Angelegenheiten werden deshalb keine Verhandlungen durchgeführt, keine Entscheidungen ausgefertigt und keine Amtstagstermine vergeben. Und ebenfalls protestiert wird in Frankreich, das aber nicht erst seit heute wie in Österreich, sondern bereits seit mehreren Wochen. Gymnasiasten und Studenten wollen den Druck auf die Regierung erhöhen. Sie haben weiterhin Forderungen im Umfang von 10 Milliarden Euro. Solange diese nicht erfüllt seien, würden die Proteste weitergehen, kündigt die Gewerkschaft USL an. Bei den bisherigen Protesten hat es tausende Festnahmen von jungen Menschen gegeben. Und der Zugverkehr am Bahnhof Wiener Neustadt ist aktuell stark eingeschränkt. Aufgrund einer beschädigten Oberleitung kommt es voraussichtlich bis zum Nachmittag im Fernverkehr zu Ausfällen und deutlichen Verspätungen, so die ÖBB. Für den Nahverkehr würden Ersatzbusse eingerichtet. Die ÖBB empfiehlt, sich vor Fahrtantritt über die eigene Verbindung zu informieren. Das waren die Nachrichten mit Lorenz Wildner. Wir kommen noch zum Wetter.
4: Vorerst kann es noch stellenweise regnen, vor allem im Gebiet von Kärnten über die südlichen Regionen der Steiermark bis zum Südburgenland. Tagsüber lockern heute Wolken und Nebel aber auf und dann scheint zumindest zeitweise die Sonne. Die Temperaturen bleiben 1-2 Grad tiefer als gestern und erreichen heute 10 bis 18 Grad. Im Donauraum kommt am Vormittag Nordwestwind auf, erreicht Böen von 20 bis 40 Kilometer pro Stunde und ist damit etwas schwächer als gestern. Auf den Bergen hat es heute in 2000 Meter Höhe zum Mittag zwischen minus 1 Grad am Schneeberg und plus 6 Grad in den Lienzer Dolomiten. Am Dienstag anfangs stellenweise Nebel, tagsüber dann recht sonnig und erst am Nachmittag im Westen allmählich Wolken. In der Früh ist es am Dienstag kalt mit Temperaturen durchwegs unter 10 Grad. In vielen Regionen kann es sogar den ersten Bodenfrost in diesem Herbst geben. Am Nachmittag hat es am Dienstag 11 bis 17 Grad, in Vorarlberg und in Tirol bis zu 20. Am Mittwoch im Großteil Österreichs viele Wolken und etwas Regen. Soviel zum Wetter mit Thomas Wostall.

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1: Herzlich willkommen zum dritten Teil der Ö1 Nachtmusik. Musikproduktionen und Aufnahmen von Rundfunkstationen aus ganz Europa, aus den USA, Kanada, Australien und aus dem fernen Osten. Exklusiv zur Verfügung gestellt von der EBU, der European Broadcasting Union, und kuratiert von der BBC. 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Am Beginn dieser letzten Stunde steht Pygmalion, eine Kantate für Bass und Orchester, komponiert von dem 1795 verstorbenen Johann Christoph Friedrich Bach. Wir hören den Bassisten Harry van der Kamp. Hermann Max dirigiert das Barockorchester Das kleine Konzert. Eine Aufnahme aus der Immanuelskirche in Wuppertal-Barmen.

0: Das Barockorchester Das kleine Konzert unter Hermann Max begleitete den Bassisten Harry van der Kamp bei der Kantate Pygmalion aus der Feder von Johann Christoph Friedrich Bach. Der 1844 verstorbene Franz Xaver Wolfgang Mozart, jüngster Sohn von Wolfgang Amadeus Mozart, ist der Komponist der Lieder für Bariton und Klavier. Erstes Lied: An den Abend. Zweites Lied: Klage an den Mond. Drittes Lied: Der Schmetterling auf einem Vergissmeinnicht. Viertes Lied: Das Finden. Wolf Matthias Friedrich wird von Vera Koper begleitet.
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Wolf Matthias Friedrich, begleitet von der Pianistin Vera Koper, sang vier Lieder für Bariton und Klavier von Franz Xaver Wolfgang Mozart. Die Polonaise in A-Dur für Geige und Klavier, Opus 21, wurde von dem 1880 verstorbenen Henryk Wieniawski komponiert. Piotr Plawner spielt Geige, am Klavier sitzt Andrzej Gus.

Piotr Plawner und Andrzej Gus spielten die Polonaise in A-Dur für Geige und Klavier von Henryk Wieniawski. Am Ende der heutigen Ö1 Nachtmusik hören wir noch das Ensemble Traunseemuse mit einem Menuett aus der Haffner-Serenade von Wolfgang Amadeus Mozart.

0: Die Transe-Musi spielte ein Menuett aus der Haffner-Serenade von Wolfgang Amadeus Mozart. Das war die Ö1-Nachtmusik mit Musikaufnahmen von Kulturradiosendern aus aller Welt. 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Auskünfte gibt es ebenso telefonisch beim Ö1-Service unter der Wiener Nummer 501 70 371. Fürs Zuhören bedankt sich Klaus Wienerreuther.
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3: Montag, der 12. Oktober, zum Frühjournal begrüßt Sie Konstantin Hahn. Guten Morgen, das sind die Themen. Die Justiz in Österreich steht aus Protest ab heute eine Woche still. Die Houthi-Miliz greift erneut Flughäfen und Ölanlagen in Saudi-Arabien an. Und mit den KV-Verhandlungen für die Eisenbahner beginnt heute die Herbstlohnrunde. Das Wetter heute in Österreich wird zunehmend sonnig. Ab heute findet eine Protestwoche der Justiz statt. Die Unzufriedenheit in der Justiz ist groß, die Kausen werden mehr und umfangreicher, zusätzliches Personal gibt es aber nicht. Zumindest 250 Richterinnen und Richter fehlen, bei den Staatsanwälten sind mehr als 70 fehlende Planposten. Doch auch im nächsten Doppelbudget sind keine Verbesserungen vorgesehen, Beate Tomasowitsch berichtet.
4: Eine Woche lang wird der Betrieb an allen Gerichten eingeschränkt, sagt Gernot Kandot, Präsident der Richtervereinigung.
5: Wir verhandeln in dieser Woche nur, was unbedingt notwendig ist. Wir entscheiden nur solche Verfahren, die tatsächlich unaufschiebbar sind. Und wir vergeben Amtstagstermine nur dort, wo fristenwahrendes auch in dieser Woche gerade notwendig sein wird.
4: Jedes Bezirksgericht ist im Schnitt mit 125% überlastet, jedes Landesgericht mit 115%. Da es zu wenige Richter gibt, dauere es zu lange, bis man überhaupt einen Verhandlungstermin bekommt.
5: Wenn die eigene Abteilung schon so ausgefüllt ist, dass man über Monate keinen Termin mehr vergeben kann, weil so viele andere Akten zu erledigen sind, da wird das Verständnis einfach schwinden.
4: Geht das Vertrauen in die Justiz verloren, dann sei der Rechtsstaat gefährdet. Die Politik müsse nun handeln und für mehr Personal sorgen, so der Standesvertreter.
3: Die Houthi-Miliz im Jemen hat wieder Ziele in Saudi-Arabien mit Drohnen und Raketen beschossen. Im Visier haben die Houthis vor allem Flughäfen und Ölanlagen. Zugleich hat auch Saudi-Arabien einen Gegenangriff gestartet. Mehr von Hartmut Fiedler.
6: Die jemenitische Houthi-Miliz macht Saudi-Arabien schwer zu schaffen und scheint entschlossen, die Angriffe gegen Flughäfen und Ölanlagen fortzusetzen. Der Flughafen von Riad ist erneut beschossen worden, ebenso der Flughafen in Dammam im Osten Saudi-Arabiens am Persischen Golf. Dazu laut Houthis Ölanlagen von Aramco, dem staatlichen Ölkonzern. Mehrere Menschen wurden getötet oder verletzt. Der Flugverkehr ist weitgehend eingestellt. Die Luftwaffe Saudi-Arabiens hat jüngst eine Welle von Angriffen gegen die Houthis unternommen. Sie unterstützt die Regierungstruppen im Nachbarland Jemen gegen die Houthis, die mit dem Iran verbündet sind.
3: Der Streit zwischen der Supermarktkette Spar und Ungarn geht in die nächste Runde. Spar Österreich hat neulich eine Beschwerde bei der EU-Kommission eingebracht. Die Reform der Sondersteuer durch Ungarns neue Regierung ändere nichts an der rechtswidrigen Steuerbelastung für ausländische Unternehmen, heißt es. Aus Brüssel, Tim Kupal.
2: Als absurd und unzumutbar beschreibt Sparsprecher Peter Mannertsberger die Reform der Sondersteuer für ausländische Unternehmen.
7: Ungarn hat im Sommer der EU-Kommission mit der Änderung des Sondersteuergesetzes ein Täuschungsmanöver auf den Tisch gelegt.
2: Die von der neuen ungarischen Regierung beschlossene Gesetzesänderung bietet als einzigen Ausweg an, die 330 Sparfilialen in Ungarn in 330 Einzelunternehmen umzuwandeln.
7: Wir argumentieren damit, dass man damit uns zwingen würde, die Unternehmensform zu ändern in eine Form, die nicht durchführbar ist. Aus diesem Grund haben wir jetzt Beschwerde bei der Europäischen Kommission wieder eingebracht.
2: Betroffen sind neben Spar auch alle anderen internationalen in Ungarn tätigen Unternehmen, die die Gesetzesänderung ebenfalls als Täuschungsmanöver bewerten.
3: Immer weniger Menschen reisen irregulär in die EU ein. Unter jenen, die kommen, sind aber immer mehr Menschen aus Bangladesch. Migrationskommissar Magnus Brunner ist deswegen heute zu Gesprächen in Bangladesch. Das dicht besiedelte Land im Süden Asiens gilt noch immer als sehr arm. Viele Familien sind auf Arbeit im Ausland angewiesen. Aus Bangladesch, Verena Sophie Meyer.
8: Amin Khan schaufelt den Flipflops den Mist hinter seinen 10 Kühen weg. Begonnen hat alles mit einer EU-geförderten Kuh, die er aufgezogen und teurer weiterverkauft hat. Zuvor war Amin 6 Jahre lang in Deutschland, eingereist über ein Landarbeitervisum in Italien. In Köln hat er dann in einem Restaurant gearbeitet, bis er krank wurde. Starthilfe zurück in Bangladesch haben wie er über die Jahre rund 4.500 Rückkehrerinnen und Rückkehrer bekommen. Das sind nicht viele, denn allein im ersten Halbjahr wurden in der EU heuer rund 20.000 Asylanträge aus Bangladesch gestellt. Die Anerkennungsquote ist allerdings verschwindend gering. Nach Europa zu kommen sei mittlerweile kaum mehr möglich, meint auch Amin. Wenn er könnte, würde er schon zurück nach Deutschland. In Europa sei Arbeit nämlich etwas wert, egal welche, das schätzt Amin. Doch an legalen Alternativen mangelt es.
3: Die Kanzlerpartei in Deutschland sucht einen Ausweg aus einer ihrer schwersten Krisen. Nach 3 krachenden Niederlagen bei Landtagswahlen und Umfragewerten bei unter 20% debattieren die CDU-Spitzen seit gestern über Inhalte, aber auch über die Parteispitze, CDU-Chef und Bundeskanzler Friedrich Merz. Aus Berlin, Regina Pöll.
9: Die CDU will wieder näher an den Alltag der Menschen rücken. Es gehe darum, sagt Generalsekretärin Hoppermann.
10: Die Lebenswirklichkeit der Menschen anders zu adressieren.
9: Diskutiert wird etwa eine niedrigere Stromsteuer für alle. Weiter in der Union umstritten ist die Abgrenzung zur AfD. Mehrere Vertreter wollen die bisherige Linie aufweichen. Für Parteichef Merz gab es gestern Rückenwind. Es sei die falsche Zeit für Personaldebatten.
11: Die CDU unterstützt Friedrich Merz.
9: Auch er, sagt der Chef der Schwesterpartei CSU, Bayerns Ministerpräsident Markus Söder. Der Druck bleibt hoch. In der Bundesregierung gibt es immer mehr Streit mit der SPD, etwa um die geplante Pensionsreform. Ergebnisse der CDU-Klausur sollen am Nachmittag vorgestellt werden.
3: Heute beginnt die Herbstlohnrunde der Kollektivvertragsverhandlungen. Den Anfang machen die Eisenbahner. Es geht um rund 50.000 Beschäftigte der mittlerweile 98 Eisenbahnunternehmen im Land. Die Arbeitnehmervertreter haben ihre Forderungen schon den Arbeitgebern übergeben. Dabei kündigen sie recht sozialpartnerschaftliche Gespräche an, berichtet Rainer Hasewer.
12: Die Gewerkschaft hat den Arbeitgebern schon eine Liste mit Forderungen, die eher die Arbeitsumstände betreffen, übergeben. Ein heikler Punkt, den der Gewerkschafter unbedingt durchsetzen will, die Ruhezeiten, so Gewerkschafter Tauchner.
13: In der Eisenbahn ist es jetzt möglich, dass man, wenn man zum Beispiel einen Dienst hat, nach 10 oder 12 Stunden den Dienst beendet, wenn man nach 6 Stunden Ruhezeit wieder den nächsten Dienst machen kann. Und das muss der Vergangenheit angehören. Da wollen wir 11 Stunden haben.
12: Bei den Lohnerhöhungen ist ja immer die Inflation die Grundlage der Verhandlungen. 3,2% ist die im Eisenbahnerfall. Man ist da noch ein wenig auseinander. Wirtschaftskämmerer Scheiber.
14: Wir haben in den letzten Jahren immer sehr deutliche Reallohnzuwächse gehabt. Wir werden heuerlich sicherlich auf einen eher maßvollen Abschluss drängen.
12: 4 Verhandlungstermine wurden einmal ausgemacht. Am 1. Dezember soll der neue Kollektivvertrag dann gelten.
3: Der Zugverkehr am Bahnhof in der Neustadt ist wegen einer beschädigten Oberleitung derzeit nur stark eingeschränkt möglich. Das teilen die ÖBB mit. Voraussichtlich bis zum Nachmittag gibt es demnach im Fernverkehr Ausfälle und deutliche Verspätungen. Für den Nahverkehr wird ein Ersatz mit Bussen eingerichtet. Ursache für die Beschädigung sind 2 Güterwagen, die in der Nacht beim Ausfahrtsbahnhof in der Neustadt entrollt und entgleist sind. Verletzt wurde laut ÖBB niemand. Und wir kommen noch zum Sport. Rapid Wien bleibt die Mannschaft der Stunde in der heimischen Fußball-Bundesliga. Mit einem 2:0-Sieg bei Meister LASK bauen die Hütteldorfer die Tabellenführung aus. Damit endet für Rapid auch eine lange Durststrecke in Oberösterreich. Denis Pankowski.
15: Nach 10 sieglosen Auswärtsspielen gewinnt Rapid nach mehr als 5 Jahren wieder ein Gastspiel beim LASK und auch erstmals im neuen Stadion. Und das durch Treffer von Ercan Kara und Claudie Mbouyi, nicht unverdient. Für Rapid ist es der 7. Sieg im 8. Saisonspiel. Damit führt man die Tabelle nach dem ersten Viertel der Meisterschaft mit jetzt 3 Punkten Vorsprung auf Salzburg und bereits 5 auf den LASK an. Kapitän Matthias Seidel.
16: Das bedeutet, dass wir einen super Start gehabt haben, dass wir gute Punkte gesammelt haben, aber dass noch einiges zum Gehen ist.
15: Für den Meister aus Linz ist es umgekehrt, dass bereits 3. sieglose Bundesligaspiel in Folge, Trainer Didi Kübauer.
17: Es ist nicht so, dass wir jetzt auf einmal uns alle hinstellen und sagen, wir machen alles schlecht. Wir wissen, dass wir es besser machen können, wir müssen die richtigen Schlüssel finden.
15: Der LASK verpatzt damit auch die Generalprobe für das Champions-League-Heimspiel am Mittwoch gegen Liverpool.
3: Zum Abschluss noch die Wetteraussichten von und mit Daniel Schlager.
18: Gut 10 Liter Regen pro Quadratmeter sind über Nacht im Süden und Südosten gefallen, von Hermagor über Deutschlandsberg bis Bad Tatzmannsdorf. Heute früh zieht der Regen hier ab, dann bleibt es meist trocken und es wird in ganz Österreich zumindest zeitweise sonnig. Am längsten scheint die Sonne zunächst entlang der Donau und im Osten, sonst überwiegen noch die Wolken- und Nebelfelder. Im Tagesverlauf lockert es auf, wird im Westen strahlend sonnig. Von Salzburg ostwärts sind auch am Nachmittag noch Quellwolken dabei. Der Wind kommt aus Nordwest und wird vor allem in Niederösterreich, Wien, im Norden des Burgenlands und zum Teil in der Obersteiermark lebhaft. Die Höchstwerte 11 bis 18 Grad. Aktuell hat es in Wien 7 bis 10 Grad, Eisenstadt meldet 11, St. Pölten 8 Grad, Linz und Salzburg 7, Innsbruck und Bregenz 9 und Graz und Klagenfurt 10 Grad. Morgen Dienstag dann 1-2 Grad mehr als heute, anfangs aber sehr frisch und stellenweise nebelig. Sonst morgen viel Sonne und erst am Nachmittag im Westen dichtere Wolken.
3: Das war das Frühjournal. Weitere ausführliche Informationen gibt es wieder im Morgenjournal um 7 mit Veronika Filitz. Jetzt ist es gleich 10 nach 6.
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20: Aber Achtung, der heutige Tag könnte dort und da laut werden. Es ist nämlich der internationale Tag der Frustrationsschreie. Da soll man seinem Ärger Luft machen, für 30 Sekunden hinausgehen und den Frust laut hinausschreien, um sich nachher besser zu fühlen. Der heutige Wochentag wäre da vielleicht eine weitere Anregung. Guten Morgen am Montag.

Baldo die Furie, Furioses am heutigen Tag der Frustrationsschreie. Opernmusik aus Iphigenia in Tauride, der Komponist Tommaso Traetta. 6.13 Uhr, weiter geht es jetzt mit Georg Friedrich Händel.

Die Trompeterin Alison Balsam und die Pinnox Players waren hier im Werk unter der Leitung des Schweizer Dirigenten Charles Dutoit, der vergangene Woche seinen 90. Geburtstag gefeiert hat. Im Ö1-Programm wird er heute gewürdigt, in der Sendung ausgewählt. Da geht es um sein Schaffen, das sich vor allem mit der französischen Musik des 20. Jahrhunderts auseinandersetzt, von Maurice Ravel bis Eric Satie, um 10.05 Uhr. Und auch jetzt steht Charles Dutoit am Pult des Orchestres Symphonique de Montréal.

0: Musik aus dem Gaîté Parisien Ballett von Jacques Offenbach. Guten Morgen mit Ö1. Sind Sie schon einmal einem Spion begegnet? Fragezeichen. Selbst wenn, werden Sie es wahrscheinlich nicht bemerkt haben. Doch wie erkennt man überhaupt eine Geheimagentin, einen Geheimagenten? 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
0: Trau, schau, wem? 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Spannende Einblicke darf man da heute in der Science Arena erwarten ab 16.05 Uhr.

Das Thema aus der Fernsehserie Tatort. In der Version des Ensembles Salut Salon. Der Komponist ist der im Vorjahr verstorbene deutsche Jazzmusiker und Filmmusikkomponist Klaus Doldinger. 6.24 Uhr. Was tut sich am heutigen Montag in Sachen Kultur? Hier drei Tipps für die Steiermark, Oberösterreich und Tirol. Ein Konzert mit der Fagottistin Sophie Dervaux mit dem Danish Chamber Orchestra unter der Leitung von Adam Fischer steht heute Abend im Kongress in Graz auf dem Programm. Im Rahmen des Mozartfests bringen sie unter anderem die Ouvertüre der Zauberflöte und Mozarts Jupiter-Sinfonie auf die Bühne um 19.30 Uhr. Die Kabarettisten Viktor Gernot und Thomas Stipschitz treten als Lotterbuben im Linzer Brucknerhaus auf. Ein Kabarettabend zweier Generationen, die gemeinsam und übereinander lachen, voller Ironie und Satire.

Trio für Bariton, Viola und Violoncello C-Dur von Joseph Haydn. Daraus zu hören der zweite Satz mit dem Valencia Bariton Project. 6:29 Uhr gleich die Ö1 Nachrichten um 5:30.

0: Woche still. Aus Protest gegen die hohe Arbeitsbelastung werden mit Ausnahme von dringenden Haftsachen und unaufschiebbaren Angelegenheiten keine Verhandlungen durchgeführt, keine Entscheidungen ausgefertigt und keine Amtstagstermine vergeben. Richterinnen und Richter sowie Staatsanwälte wollen damit vor allem auf den Personalmangel aufmerksam machen. Die EU-Außenminister wollen heute bei einem Treffen in Luxemburg neue Russland-Sanktionen beschließen. Zahlreiche neue Personen und Organisationen sollen wegen ihrer Unterstützung für Russlands Kriegsmaschinerie sanktioniert werden. Laut EU-Beamten sind knapp 1600 Akteure mit Verbindungen zum militärisch-industriellen Komplex des Landes betroffen. Denkbar knapp ist gestern ein Referendum über die Abschaffung der Rundfunkgebühr in Slowenien ausgegangen. 50,09% haben sich bei einer Volksbefragung hinter einen entsprechenden Vorschlag der Mitte-Rechts-Regierung gestellt. Eine tatsächliche Abschaffung des Beitrags ist wegen des knappen Ausgangs eher ungewiss. Das Referendum ist rechtlich nicht verbindlich. Im September haben sich in Europa die ungewöhnlich warmen und trockenen Bedingungen des Sommers fortgesetzt. In Westeuropa war es gemeinsam mit dem September 2023 der wärmste September seit Beginn der Aufzeichnungen, wie der EU-Klimawandeldienst Copernicus mitteilt. Die Temperatur lag demnach 2,51 Grad über dem Mittel der Jahre 1991 bis 2020. Und das Wetter heute in Österreich wird zeitweise überall sonnig, zunächst aber noch einige dichtere Wolken und auch Nebel. Auch der Regen von Unterkärnten bis ins Südburgenland zieht in der Früh ab. Die Höchstwerte 10 bis 18 Grad. Jetzt ist es gleich 6.32 Uhr.
1: Olivenöl, Kunsthandwerk und Keramik werden gerne als Souvenirs aus Andalusien mitgebracht. Bei uns gibt es ein Stück Musik. Souvenir d'Andalusie. Einen angenehmen Wochenbeginn wünscht Sonja Watzka und guten Morgen mit Ö1.

0: Wassermusik von Georg Friedrich Händel mit dem Orchester Le Concert des Nations unter Jordi Savall. Montag, der 12. Oktober, Nachricht mit Konstantin Thahn. Es ist 6.30 Uhr.
1: Guten Morgen. Ab heute steht die Justiz in Österreich für eine Woche.

Der Pianist David Helfgott war das mit dem Stück «Souvenir d'Andalousie» von Louis Moreau Gottschalk. Und von diesem amerikanischen Komponisten jetzt zu einer amerikanischen Suite um 6.35 Uhr. Und das Atlanta Symphony Orchestra beweist einen hohen Grad an Wachheit zu dieser frühen Stunde.

0: Das Atlanta Symphony Orchestra war das. Auf den Spuren von Antonin Dvorak zu hören war der fünfte Satz aus seiner amerikanischen Suite, 6.39 Uhr. Stichwort digital leben. In Sachen künstlicher Intelligenz wird uns derzeit ja alles Mögliche versprochen bzw. mit allem Möglichen gedroht. Von Massenarbeitslosigkeit bis Superintelligenz. Warum es aber rund um neue Technologien regelmäßig besonders viele Hypes und künstliche Aufregung gibt, das weiß Irmi Wutscher.
1: Regelmäßig wird rund um neue Technologien ein Hype kreiert. Also eine Aufmerksamkeitswelle, die sowohl Hoffnung weckt als auch Unsicherheiten schürt. Das erklärt Johannes Klingebiel vom Bayern Media Lab.
2: Das Silicon Valley hat in den letzten Jahren ja einen Trend, einen Hype nach dem anderen produziert. Also von Gig Economy, Creator Economy, selbstfahrende Autos, Krypto, Blockchain, Web3, das Metaverse und jetzt eben KI.
1: Denn es gehört zur Startup-Kultur dazu, dass sich Unternehmer als Visionäre geben. Deswegen machen uns die Tech-Firmen zum einen Angst vor einer unsicheren Zukunft, sagen aber gleichzeitig, dass diese Zukunft von dieser einen Technologie geprägt sein wird.
2: Also der Grund, warum Hypes viel von Technologien ausgehen, ist auf der einen Seite, weil Technologien natürlich was mit Zukunft zu tun haben, da immer so das Thema ist, ne, was wird das tun, welche Konsequenzen wird das für die Zukunft haben. Zum anderen aber halt auch, weil die Tech-Industrie gelernt hat, dass Hypes ein sehr, sehr gutes Marketing-Tool sind.
1: Und so formen Hypes auch die Zukunft, etwa wo viel Geld investiert wird, so wie jetzt eben Milliarden in Datencenter fließen.
2: KI ist momentan ein ideales Beispiel. Da ist so, wird alles von so Superintelligenz bis riesigen Arbeitslosenwellen gesprochen. Das erzeugt natürlich Aufmerksamkeit, das erzeugt Unsicherheit.
1: Oft genug treten die überzogenen Zukunftsvorstellungen nicht ein. Sam Altman musste soeben zugeben, dass KI weniger Bürojobs ersetzt, als er vorhergesagt hat. Mark Zuckerbergs Metaverse-Projekt blieb hinter den Erwartungen. Es heißt also, kritisch zu bleiben gegenüber solchen Tech-Hypes.
2: Also ein bisschen so dieses Marketing von der realen Technologie, von einem realen technischen Artefakt zu trennen. Und beides auch getrennt zu beobachten.
1: Und sich zu vergegenwärtigen, dass Tech-Unternehmer auch keine Zukunftsorakel sind.
0: Im Silicon Valley wird mit Hypes kommuniziert. 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

Walzer. Zarte Mandolinenklänge von Jules Massenet waren das und von diesem französischen Komponisten jetzt zu einem Berliner mit französischem Namen. Siegfried Translateur. Er war der Komponist des legendären Sportpalast-Walzers, der in den 1920er Jahren sehr populär gewesen ist. Hier jetzt sein Galopp durchs Ziel, 6:45 Uhr.

Durchs Ziel, Galopp für Orchester von Siegfried Translateur, 6.47 Uhr. 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

Das Orchestre de Paris spielte Georges Bizet den dritten Satz aus seiner Symphonie Nummer 1 in C-Dur, Leitung Semyon Bitschkow. 6.54 Uhr, guten Morgen mit Österreich 1.

0: Thema des britischen Komponisten Cipriani Potter aus der CD Romantische Klavierkonzerte. Gespielt hat das Tasmanian Symphony Orchestra unter der Leitung von Howard Shelley, 6.56 Uhr. Morgen Dienstag wäre die österreichische Autorin Christine Nöstlinger 90 Jahre alt geworden. Aus diesem Anlass macht sich einer ihrer Kollegen diese Woche Gedanken für den Tag, Heinz Janisch. Er ist selbst mit Nöstlingers Büchern groß geworden und heute ebenfalls ein vielfach ausgezeichneter Kinder- und Jugendbuchautor.
1: Wer es könnte, die Welt hochwerfen, dass der Wind hindurchfährt. Diese Gedichtzeilen von Hilde Domin begleiten mich seit Jahren durchs Leben. Eine schöne, beruhigende Vorstellung. Die Welt einmal so richtig durchzulüften, Frischluft durchziehen zu lassen, damit man wieder befreit durchatmen kann. Wer es könnte. Die ganze Welt, das wird nicht zu schaffen sein. Aber in einigen Bereichen, da ist es möglich. Da kann man dafür sorgen, dass plötzlich eine frische Brise weht, dass man neugierig den Kopf hebt und merkt, da passiert etwas. Wer es könnte. Christine Nöstlinger konnte es. Sie öffnete mit ihren Büchern Fenster und Türen. Sie sorgte mit ihren Texten dafür, dass viel pädagogischer Mief und angesammelter Staub hochgewirbelt wurde und dass man plötzlich mit einem neuen Blick auf die Gefühlswelten von Kindern und Erwachsenen blickte. Als 1970 ihr erstes Buch erschien, Die feuerrote Friederike, da war ich 10 Jahre alt und ich liebte das Buch. Christine Nöstlinger Bücher, das spürte ich schon als Kind, klangen anders als die Bücher, die ich sonst kannte. Christine Nöstlinger hat einen neuen Ton ins Kinderbuch gebracht. Alles klang rauer, direkter, das Süßliche war weg, das in anderen Geschichten spürbar war. Da ging es plötzlich nicht um eine Prinzessin und einen Prinzen im Märchenland, da ging es um Mädchen und Burschen aus dem Gemeindebau. Und diese Mädchen und Burschen durften auch schlecht gelaunt und grantig sein, sie durften Fehler machen. Und auch die Eltern waren alles andere als perfekt. Die Wirklichkeit, von der erzählt wurde, hatte nichts Märchenhaftes. Und dennoch war das Wunderbare möglich. Es wurden Freundschaften geschlossen, Vorurteile abgebaut, gemeinsam Erfindungen gemacht. Die Protagonisten in Nöstlinger Büchern haben es oft nicht leicht. Aber sie wissen sich zu wehren und lassen sich nicht kleinreden oder verbiegen. Und das Gute ist immer denkbar und lebbar, auch in schwierigen Verhältnissen. Wer es könnte, die Welt hochwerfen, dass der Wind hindurchfährt. Christine Nöstlinger konnte es.

Heinz Janisch ist Journalist und Autor. 2024 hat er den Hans-Christian-Andersen-Preis und den Christine-Nöstlinger-Preis für sein literarisches Gesamtwerk erhalten. Die Musik zu den Gedanken für den Tag kommt diese Woche von Kurt Schwärzig, der sich schon früh mit der Sprache Christine Nöstlingers beschäftigt und einige ihrer Gedichte vertont hat.

0: Gedanken für den Tag zum 90. Geburtstag von Christine Nöstlinger. Und um kurz nach 7:30 bringen wir aus diesem Anlass auch eine Folge des von ihr getexteten legendären GJ Wischer Junior. Bis dahin Informationen aus unserer Journalredaktion. Es ist 7 Uhr.
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2: Guten Morgen, es ist Montag, der 12. Oktober und ich bin Veronika Filitz. Eskaliert der Houthi-Konflikt weiter, steigen die USA da jetzt ein? Und warum erhöht Donald Trump schon wieder den Druck auf die Ukraine? Das sind die drängenden außenpolitischen Fragen zum Wochenstart, die wir heute klären wollen. Wir schalten gleich live nach Washington zu Christoph Kohl. In Österreich startet die Justiz ihre Protestwoche. Eine Woche steht praktisch alles still. Nur ganz Dringliches wird behandelt. Richter und Staatsanwältinnen wollen so auf ihre Überlastung aufmerksam machen. Die Sprecherin der Staatsanwältevereinigung wird uns gleich erklären, worum es da genau geht. Eher ohne Proteste wird heute der Auftakt der Herbstlohnrunden über die Bühne gehen. Es starten die Eisenbahner, nicht wie üblicherweise die Metaller. Und ob Aufstand und Rebellion in der deutschen CDU nach dem ersten Klausurtag wirklich vom Tisch sind, schauen wir uns auch noch an, gemeinsam mit Andreas Pfeiffer in Berlin. Soweit ein erster Überblick. Ah ja, das noch. Zunehmend sonnig wird's heute. Die Houthi-Miliz hat also ihre Attacken auf saudische Flughäfen fortgesetzt. Die Luftfahrtbehörde meldet mehrere Verletzte und mindestens ein Mensch wurde getötet. Die Sorge vor einer Eskalation des Konflikts ist, wieder einmal Groß-Saudi-Arabien kämpft seit mehr als 10 Jahren im Jemen gegen die Houthis, die vom Iran unterstützt werden, Hartmut Fiedler berichtet.
3: Die jemenitische Houthi-Miliz macht Saudi-Arabien schwer zu schaffen und scheint entschlossen, die Angriffe gegen Flughäfen und Ölanlagen im Nachbarland fortzusetzen. Ein Sprecher der Houthis ist in der Nacht in inzwischen bekannter martialischer Manier aufgetreten. Der Flughafen von Riad ist erneut beschossen worden, ebenso der Flughafen in Dammam im Osten Saudi-Arabiens am Persischen Golf. Dazu laut Houthis Ölanlagen von Aramco, dem staatlichen Ölkonzern. Mehrere Menschen wurden getötet oder verletzt. Der Flugverkehr ist weitgehend eingestellt. Die Luftwaffe Saudi-Arabiens hat jüngst eine Welle von Angriffen gegen die Houthis unternommen. Sie unterstützt die Regierungstruppen im Nachbarland Jemen gegen die Houthis, die mit dem Iran verbündet sind. Die Außenminister des Irans und Saudi-Arabiens haben inzwischen Kontakt zueinander aufgenommen und ein Treffen vereinbart, um über die Eskalation des Krieges auf der arabischen Halbinsel zu beraten. Eine Premiere. Ob darauf eine Beruhigung der Lage folgt, bleibt abzuwarten. Die Offensive der Houthis könnte aber dazu führen, dass die Vereinigten Arabischen Emirate und Saudi-Arabien ihre Differenzen sein lassen und sich wieder verbünden. Ein Präsidentenberater in Dubai meinte heute früh, dass die Angriffe auf Saudi-Arabien die Sicherheit der gesamten Region gefährden würden.
2: Was in Saudi-Arabien passiert ist, ist nicht akzeptabel. Das findet der US-Präsident, den auch diese neue Eskalation im Dunstkreis des Irankriegs unter Druck setzt. Donald Trumps Feinde, die Houthis mit dem Rückhalt des Iran, die greifen weiter an seine Verbündeten, Saudi-Arabien, fordern Unterstützung und unter seinen Wählern verliert er den Rückhalt. Wie also reagieren aus US-Sicht? Schauen wir also nach Washington zu Christoph Kohl. Christoph, steigt Donald Trump, steigen die USA jetzt auch in den Krieg gegen die Houthis ein?
4: Naja, ich glaube, die Lust darauf hält sich hier in Washington im Weißen Haus, vor allem vor den bevorstehenden Kongresswahlen in 3 Wochen, sehr in Grenzen. Donald Trump sagt, entsprechende Schritte werden derzeit geprüft und man werde sich rasch entscheiden. Vor wenigen Wochen hat er trotz saudischer Hilfsgesuche sich aber gegen weitere Luftangriffe entschieden.
2: In einem anderen Konflikt erhöht Trump den Druck auf die Ukraine nämlich. Er fordert die Ablöse des ukrainischen Präsidenten und Trump verkündet eine Energiewaffenruhe zwischen Russland und der Ukraine, von der Kiew im Vorfeld aber nichts wusste. Wie Volodymyr Zelensky gesagt hat, hat das Weiße Haus schon irgendwas aus Moskau dazu gehört? Kann da was dran sein an dieser Energiewaffenruhe?
4: Ja, darüber rätseln hier in Washington gerade viele. Offiziell ist hier jedenfalls noch nichts bekannt, dass Russland der Waffenruhe zugestimmt hätte. Im Gegenteil, seitdem Donald Trump diese Waffenruhe angekündigt hat, hat es ja bereits wieder russische Angriffe in der Ukraine gegeben. Also würde ich das Ganze mal in die Kategorie Wunschdenken geben. Es scheint so, als wäre Donald Trump hier vorgeprescht, vielleicht in der Hoffnung, so einfach Tatsachen zu schaffen. Eine ähnliche Waffenruhe hat er ja schon Mitte September angekündigt. Daraus geworden ist dann allerdings nicht. Es könnte auch einfach der Versuch von Donald Trump sein, für positive Ukraine-Schlagzeilen zu sorgen, nachdem sein umstrittener Diesel-Deal mit Wladimir Putin auch hier in den USA selbst von einigen Republikanern scharf kritisiert wurde am Wochenende. Ein scheidender Senator der Republikaner hat das Abkommen als potenziell illegal bezeichnet.
2: Und was ist mit dieser Ablöseforderung Zelenskys? Trump hat sich ja immer wieder über ukrainische Angriffe auf russische Raffinerien beschwert.
4: Genau, Donald Trump hat sich am Wochenende lautstark darüber beklagt, dass die Ukraine russische Raffinerien angreift und damit die Dieselpreise weltweit in die Höhe treiben würde. Er hat Volodymyr Zelensky vorgeworfen, damit der Welt amerikanischen Farmern absichtlich Probleme bereiten zu wollen. Also der US-Präsident gibt dem ukrainischen Präsidenten die Schuld an den hohen Preisen an den amerikanischen Tankstellen. So ein bisschen, als hätte der von Trump begonnene Iran-Krieg und die Blockade der Straße von Hormuz nichts mit den Energiepreisen zu tun, was natürlich nachweislich anders ist. Überhaupt hat Trump hier am Wochenende mal wieder etwas Täter-Opfer-Umkehr betrieben, indem er Zelensky dafür verantwortlich gemacht hat, dass der russische Angriffskrieg noch nicht beendet wurde. Gleichzeitig hat er sich aber mehrfach lobend über Russlands Präsident Putin geäußert. Der hat die Ukraine allerdings angegriffen.
2: Alles, was Sie uns, Christoph Kohl, da schildern, lässt sich das alles mit Midterm-Panik erklären und zusammenfassen, also mit der Sorge, der republikanischen Sorge, bei den so wichtigen Zwischenwahlen in 3 Wochen zu verlieren?
4: Ja, ich würde schon sagen, viel von dem, was wir in den vergangenen Tagen von Donald Trump in Sachen Ukraine gehört haben, hat vor allem innenpolitische Gründe. Allen voran dieser Diesel-Deal, damit verspricht er ja unter anderem den amerikanischen Farmern, die unter den aktuellen Rekordpreisen leiden, noch vor den Wahlen eine Entlastung. Auch wenn Expertinnen meinen, dass diese Entlastung so nicht kommen werde. Die erste Tranche der russischen Dieselexporte würde nämlich nicht mal den Tagesbedarf der USA decken. Aber Donald Trump ist vor diesen Wahlen innenpolitisch unter großem Druck und das hat jetzt auch außenpolitische Konsequenzen.
2: Und diese Wahlen, diese Midterms finden dann in 3 Wochen statt. Wir halten sie natürlich bis dahin und auch danach am Laufenden. Christoph Kohl war das live aus Washington. Vielen Dank.
4: Sehr gerne. Schönen Tag noch.
2: In Österreich gibt es diese Woche keine Gerichtsverhandlungen, keine Entscheidungen, auch keine Termine, nur wirklich ganz Dringliches wird bearbeitet aus Protest. Richterinnen und Staatsanwälte wollen so auf die Überlastung der Justiz aufmerksam machen und auf deren Auswirkungen. Wo die Not am größten ist, bespreche ich gleich mit der Sprecherin der Staatsanwälte. Vorher gibt uns Beate Tomasowitsch einen Ausblick auf die Protestwoche.
5: Richterinnen und Richter müssen derzeit so viel arbeiten, dass die geleistete Stundenzahl einer 6-Tage-Woche entsprechen würde. Noch funktioniere die Justiz, aber nur, weil mehr gearbeitet werde, sagt Martin Ulrich, Personalvertreter in der Gewerkschaft Öffentlicher Dienst.
6: Niemand legt es zur Seite und sagt, na, jetzt habe ich so viele offene Verfahren, ja, das ist ja niemandem egal bei uns. Und dann versucht man das sozusagen halbwegs zügig, so gut es geht, abzuarbeiten. Das geht aber in der normalen Arbeitszeit sozusagen nicht in einer normalen Auslastung.
5: Auf genau diesen Zustand wolle man mit der heute beginnenden Aktionswoche hinweisen.
6: Ja, Spitzen, keine Frage, natürlich, aber auf Dauer ist das ein unerquicklicher Zustand, um das so zu formulieren. Ne?
5: Diese Woche wird der Betrieb an allen Gerichten eingeschränkt, sagt Gernot Kandut, Präsident der Richtervereinigung.
7: Wir verhandeln in dieser Woche nur, was unbedingt notwendig ist. Wir entscheiden nur solche Verfahren, die tatsächlich unaufschiebbar sind. Und wir vergeben Amtstagstermine nur dort, wo fristenwahrendes auch in dieser Woche gerade notwendig sein wird.
5: Die Personalanforderungsrechnung des Justizministeriums zeige deutlich, Die Justiz ist überlastet.
7: Und der Durchschnitt, die Summe dieser Auslastungen ergibt über Österreich in Wahrheit ein einheitliches Bild. Es ist jedes Bezirksgericht mit rund 125% im Schnitt ausgelastet und die Landesgerichte bei 115% rundherum.
5: Der geringe Personalstand sei mittlerweile gesundheitlich belastend.
7: Es ist in Wahrheit wie ein Fließband. Ne? Also man erledigt ein großer Vorhang und es kommen zwei hinten nach.
5: In den letzten 7 Jahren sind die Verfahren stark angestiegen. Es wird häufiger geklagt. Da es zu wenige Richter gibt, dauere es auch zu lange, bis man überhaupt einen Verhandlungstermin bekomme.
7: Wenn Sie dann den ersten Verhandlungstermin erst Monate später bekommen, weil der Verhandlungsplan oder die eigene Abteilung schon so ausgefüllt ist, dass man über Monate keinen Termin mehr vergeben kann, weil so viele andere Akten zu erledigen sind, dann führt das natürlich zu einer Verzögerung. Da wird das Verständnis einfach schwinden.
5: Und genau das gefährdet den Rechtsstaat.
7: Sobald in die Gerichtsbarkeit das Vertrauen nicht mehr gegeben wird, wird sich irgendwann insofern auswirken, dass man sagt, für was brauchen wir überhaupt noch einen Rechtsstaat, wenn der eh nicht funktioniert.
5: Handeln müsse nun die Politik.
7: Die Politik signalisiert Verständnis, aber im Ergebnis kommt dann nichts heraus. Und das ist leider der Befund der Erfahrungen der letzten Jahre. Und da muss man dann irgendwann mal Standesvertreter auch hergehen und Zeichen setzen.
5: Innerhalb eines Jahres könnten 100 zusätzliche Richter ausgebildet und aufgenommen werden, wenn es denn die Planstellen und das Geld dafür geben würde.
8: Und mit Eva-Maria Vukovic bin ich jetzt verbunden, der Sprecherin der Staatsanwältevereinigung. Guten Morgen.
9: Guten Morgen.
8: Frau Vukovic, aus Ihrer Sicht, also aus Sicht der Staatsanwälte, wie viele Staatsanwälte hat Österreich Ihrer Meinung nach zu wenig und wo ist die Not am größten?
9: Also wir aus der Staatsanwaltschaft, wir haben nicht diese Personalanforderungsrechnung wie die RichterInnen. Das heißt, ich kann Ihnen hier nur eine ungefähre Zahl nennen. Wir haben uns die letzten Gesetzesvorhaben und den Mehraufwand, der uns belastet, angeschaut und sind zu einer Zahl von 70 Planstellen gekommen, die uns österreichweit fehlen.
8: 70 Planstellen klingt abstrakt. Was heißt das im Alltag an den österreichischen Gerichten?
9: Sie müssen sich das so vorstellen, wir sind derzeit so überlastet, dass wir fast nicht mehr nachkommen, unsere Kernaufgaben zu erledigen. Ich kann mich dem Kollegen Kandut anschließen. Ich bin selber in der ersten Instanz tätig. Man beschäftigt sich zum Beispiel längere Zeit, 1-2 Stunden mit einem Verfahren, weil das notwendig ist. Im Strafrecht, da geht es ja auch um was. Das heißt, man muss sich das wirklich sauber und super gut anschauen. Und wenn man dann 1-2 Stunden dafür aufwendet, dann wird man vom System von hinten quasi überholt, weil dann kann es passieren, dass man schon 4 oder 5 neue Verfahren wieder bekommt und die man dann auch bearbeiten muss in einer angemessenen Zeit und man kommt einfach hier nicht mehr hinterher. Das System funktioniert derzeit noch, weil die Kolleginnen und Kollegen auf der Basis einen unermüdlichen Einsatz zeigen und eine hohe Belastungsbereitschaft. Ich kann Ihnen First-Hand-Experience sagen, dass das so ist, weil ich eben zum Beispiel auch bei der Staatsanwaltschaft Wien tätig bin und das jeden Tag sehe, was Kolleginnen und Kollegen hier leisten. Aber die Folge ist natürlich, und das haben wir auch schon gehört, das geht halt zulasten unserer eigenen Gesundheit. Wir haben vermehrt mit Krankenständen zu rechnen und Ausfällen, die halt mangels Ressourcen nicht ausgeglichen werden können. Und wir kommen hier als Justiz in einen Teufelskreis, aus dem wir dringend raus müssen.
8: Rufe aus der Justiz nach mehr Personal, nach mehr Planstellen, die hören wir ja nicht erst seit Wochen, Monaten, eigentlich seit Jahren oder sogar Jahrzehnten, aber auch im neuen Doppelbudget für die nächsten beiden Jahre sind so neue Planstellen nicht enthalten. Fühlen Sie sich von der Politik, von der Justizministerin in Ihrem Ruf nach mehr Personal verstanden, überhaupt gehört?
9: Da gebe ich Ihnen recht, das ist kein neues Thema. Wir haben einen Justizminister gehabt und den ehemaligen Vizekanzler Jablona, der schon gesagt hat, die Justiz stirbt einen stillen Tod. Ich war damals ganz frisch ernannte Staatsanwältin und habe die Tragweite dieser Worte eigentlich gar noch nicht verstanden. Und jetzt trifft mich diese Realität umso härter. Und jetzt weiß ich genau, was das bedeutet und was das für Kolleginnen und Kollegen bedeutet. Und deswegen haben wir als Standesvertretungen auch versucht, mit den politischen VerantwortungsträgerInnen zu sprechen, unermüdlich, quasi gebetsmühlenartig schon vorgebracht, dass die Zustände derzeit unerträglich sind und zulasten der Kolleginnen geht. Es haben uns eigentlich alle Parteien, inklusive auch der Frau Justizministerin, zugesichert, dass sie das verstehen und dass wir Personal brauchen. Aber wie Sie wissen, sind Worte halt nie so gut wie Taten und Taten sind bisher nicht gefolgt.
8: Jetzt ist ja die Arbeitsbelastung das eine. Zusätzliche politische Spannung gibt es zwischen der Justiz, besonders zwischen der Wirtschafts- und Korruptionsstaatsanwaltschaft und der ÖVP in Sachen Pilnercheck, aber auch in anderen Kausen, der Causa Grasser zum Beispiel. Da wurde mit erfundenen Details Stimmung gegen eine Richterin gemacht. Wie sehr belastet das Ihre Kolleginnen, die Staatsanwälte, die Richterinnen noch zusätzlich?
9: Also es hat sich eben auch in Österreich dieser Trend, dieser Litigation PR, ich will sagen, eingeschlichen, ist vielleicht das falsche Wort. Das ist, glaube ich, schon legitim, wenn man sachliche Kritik äußert. Das Problem ist, sachliche Kritik kann auch gleich oder versteckt zu gezielten Einschüchterungskampagnen werden. Und das hat sich halt in der letzten Zeit öfter gezeigt. Und jetzt haben wir, ich habe es Ihnen erklärt, schon aufgrund des Mehraufwands so eine enorme psychische Belastung. Und wenn man dann auch noch so angegriffen wird und immer wieder in den Medien steht, dann kann es sein, dass dieser Beruf schnell zur Bürde wird. Und da muss man aber schon betonen, in der Justiz arbeiten auch Menschen. Das ist unser Brotjob und wir suchen uns diese Verfahren nicht aus. Die werden uns zugeteilt. Und wenn wir dann versuchen, unsere Arbeit sauber und in angemessener Zeit zu erledigen und dann dennoch immer wieder quasi von außen solche Zurufe kommen, und dieser Trend hat sich leider ein bisschen eingeschlichen, dann ist das auch eine zusätzliche Belastung. Und dann muss man sich halt auch fragen, wie attraktiv dieser Job noch ist, insbesondere eben auch die Kolleginnen und Kollegen der WKStA sind da sehr unter Druck und das muss man der Bevölkerung auch bewusst machen, dass hier quasi also ein Bewusstsein schaffen für die Menschen in der Justiz.
8: Wenn Sie jetzt eine Maturantin oder ein Maturant fragt, soll ich Jus studieren, ich würde gerne Staatsanwalt, Staatsanwältin werden, was würden Sie denn da antworten?
9: Ich würde dennoch immer noch sagen, probieren Sie es und versuchen Sie es. Es ist für uns, die wir hier tätig sind, ja eigentlich der Traumjob. Und das soll er aber auch bleiben und das soll er auch für die jungen Menschen werden und die Justiz soll ein attraktiver Arbeitgeber bleiben und das soll genau jetzt ein Weckruf und ein ganz lautes Warnsignal für die Politik und auch für die Öffentlichkeit sein, dass das auch ein Traumjob bleiben kann.
8: Sagt Eva-Maria Vukovic, die Sprecherin der Staatsanwältevereinigung. Vielen Dank und einen schönen Tag noch.
9: Danke sehr, schönen Tag.
8: Die sogenannte Herbstlohnrunde, die beginnt heute auch. Also die Kollektivvertragsverhandlungen in den verschiedenen Branchen heuer ein bisschen anders als gewohnt. Nicht die Metaller machen den Anfang, sondern die Eisenbahner. Die übliche Leitbranche, also die Metaller, an der sich vieles orientiert, die fehlt. Die Metaller haben nämlich im Vorjahr schon für 2 Jahre abgeschlossen. Also liegt der Auftakt bei den Eisenbahnern. Also bei den 50.000 Beschäftigten der mittlerweile 98 Eisenbahnunternehmen, berichtet Rainer Hasiver.
10: Die Liste der in Österreich zugelassenen Eisenbahnbetriebe ist mittlerweile recht lang. Sie reicht von A wie Achenseebahn bis Z wie Zillertalbahn, von den ÖBB bis zu kleinen spezialisierten Gütertransportunternehmen. Und die Unterschiede, die da herrschen, betreffen auch die Beschäftigten und die Gewerkschaft Wida will da einiges planieren, so Verhandler Gerhard Tauchner.
11: Es kann nicht sein, dass wir mittlerweile 98 Eisenbahnunternehmen haben. Der Branchenführer, in dem Fall die ÖBB, hat eine 38,5-Stunden-Woche und jeder andere, der neu am Markt kommt, hat eine 40-Stunden-Woche. Da gibt es einmal die Notwendigkeit, das gleichzustellen.
10: Es wird aber natürlich auch ums Geld gehen, aber die Gewerkschaft hat den Arbeitgebern schon eine Liste mit Forderungen, die sozusagen die Arbeitsumstände betreffen, übergeben. Wirtschaftskammer-Fachgruppenobmann und daher Arbeitgeberverhandler Thomas Scheiber will die mal Punkt für Punkt durchgehen.
12: Also es kommen meines Erachtens Anpassungen bei der Arbeitszeit, Anpassungen bei der Gehaltstabelle, Anpassungen bei Nebenbezügen, Anpassungen bei Vorrückungsmöglichkeiten. Wir haben bereits einen umfangreichen Katalog von Überlegungen seitens der Gewerkschaft bekommen und die werden wir ab heute beginnen zu diskutieren.
10: Ein heikler Punkt, den die Gewerkschaft unbedingt durchsetzen will, die Ruhezeiten, so Gewerkschafter Tauchner.
11: In der Eisenbahn ist es jetzt möglich, dass man, wenn man zum Beispiel einen Dienst hat, nach 10 oder 12 Stunden den Dienst beendet, man nach 6 Stunden Ruhezeit wieder den nächsten Dienst machen kann. Und das muss der Vergangenheit angehören. Da wollen wir 11 Stunden haben.
10: Bleibt noch die Frage nach den Lohnerhöhungen. Da ist ja die Inflation die Grundlage der Verhandlungen. 3,2% ist die im Eisenbahnerfall. Die Standpunkte sind da noch ein wenig auseinander, so Gewerkschafter Tauchner. Und zuerst Wirtschaftskämmerer Scheiber.
12: Wir haben in den letzten Jahren immer sehr deutliche Reallohnzuwächse gehabt. Wir werden heuerlich sicherlich auf einen eher maßvollen Abschluss drängen.
11: Wir haben das letzte Mal knapp unter der Inflation verhandelt. Ich gehe davon aus, dass wir diesmal schon die Inflation als Minimum abdecken werden.
10: Vier Verhandlungstermine wurden einmal ausgemacht. Am 1. Dezember soll der neue Kollektivvertrag gelten. Die Verhandlungen sollen bis dahin pünktlich abgeschlossen werden, so jetzt einmal der Fahrplan.
2: Und unser weiterer Fahrplan zum Thema im Journal um 8 ist Wirtschaftsforscher Benjamin Bitschi zu Gast. Schon jetzt schauen wir nach Deutschland. Auch da gibt es einigen Gesprächsbedarf bei der CDU. Nach den miserablen Ergebnissen bei den vergangenen Landtagswahlen in Mecklenburg-Vorpommern ist die altehrwürdige Partei ja sogar aus dem Landtag geflogen. Da ist also die Stimmung schlecht. Miserable Umfragewerte sorgen zusätzlich für Frust und Ratlosigkeit. Parteichef und Bundeskanzler Friedrich Merz übt sich aber weiter in Standfestigkeit, will den Chefsessel nicht räumen. Wie soll es also weitergehen? Darüber wurde und wird bei einer Klausur des Parteipräsidiums diskutiert, gestern schon und heute noch. Mit welchem Ergebnis möchte ich mit Andreas Pfeiffer in Berlin besprechen? Guten Morgen.
13: Guten Morgen nach Wien.
2: Andreas, nach dem ersten Klausurtag, sitzt Friedrich Merz noch fest im Sattel oder gibt es einfach weiter keine Alternative für die Parteispitze?
13: Ja, es wurden in den letzten Tagen und Wochen immer wieder alternative Namen genannt. Hendrik Wüst, der Ministerpräsident aus Nordrhein-Westfalen, Markus Söder, der ewig ehrgeizige Bayer, auch Innenminister Alexander Dobrindt. Aber dann hat man doch erkannt, dass keiner dieser Herren derzeit den Schleudersitz des Kanzlers tatsächlich anstrebt, dass die tiefe Krise dieser Partei mit einer Personalrochade allein sicher nicht zu lösen ist. Und so scharen sich nun die Christdemokraten alle ohne große Begeisterung um Friedrich Merz und hoffen, dass er das Ruder noch einmal herumreißt, gewissermaßen mit dem Mut der Verzweiflung.
2: An sich geht es in der Klausur der CDU um die Gretchenfrage, wie hält es die Partei mit der AfD? Gibt es darauf eine klare Antwort?
13: Nein, die gibt es nicht. Und das ist vielleicht das deutlichste Indiz für die Erschütterung dieser Partei. Zuletzt haben ja in Sachsen-Anhalt mit großer Wahrscheinlichkeit 4 CDU-Abgeordnete für den neuen rechtsextremen AfD-Landtagspräsidenten Tobias Rausch gestimmt und haben damit wirklich einen großen Stein aus der Brandmauer herausgebrochen. Und nun gehen die Debatten quer durch die Partei. Die einen plädieren dafür, die Tradition der AfD-Ausgrenzung zu beenden und der AfD fallweise Kooperation, etwa auch den Vorsitz in Ausschüssen einzuräumen. Andere wiederum lehnen das kategorisch ab und verweisen darauf, dass die AfD ganz offen darauf abziele, die CDU schlicht zu vernichten. Friedrich Merz wird heute wohl noch einmal versuchen, diesen Richtungsstreit zu beenden, das Nein zur AfD zu befestigen. Doch nicht nur bei der Wählerschaft, auch innerparteilich hat seine Autorität merklich gelitten.
2: In Mecklenburg-Vorpommern ist die CDU raus aus dem Landtag, hat also nichts mehr mitzureden. Heute starten dort rot-rot-grüne Koalitionsgespräche. Eine linke Mehrheit gegen die AfD, hat die realistische Chancen?
13: Ja, das hat sie und das liegt vor allem an der schon bisher regierenden SPD-Ministerpräsidentin Manuela Schwesig, die als Landesmutter von Mecklenburg-Vorpommern über eben jene Kraft und auch Ausstrahlung verfügt, die auch ihrer Partei auf Bundesebene ziemlich abgeht. Bei den Wahlen ist sie ja fast an die AfD herangekommen und mit den Grünen und auch mit der Linkspartei, die im Nordosten weniger anfällig für radikale Positionen ist als etwa die Genossen in Berlin, mit dieser Linkspartei wird es für das weite Regieren zu dritt reichen, mit Manuela Schwesig an der Spitze.
2: Wie will es die CDU mit den Linken künftig halten? Es gibt ja da auch einen Unvereinbarkeitsbeschluss. Also könnte auch da die CDU ihr Verhältnis überdenken?
13: Ja, diesen Beschluss gibt es seit Dezember 2018 und der bleibt wohl auch bestehen, weil die zuletzt in Berlin so erfolgreiche Linkspartei mit ihrer Forderung etwa nach der Enteignung von Immobilienkonzernen und auch wegen der teilweise ambivalenten Haltung zu Israel nun wirklich keine Schnittmengen mit der CDU bietet. Und dasselbe gilt ja auch für die ganz rechts außen angesiedelte AfD. Und in diesem Kontext der Radikalisierung bleiben für die CDU damit gerade noch die SPD und die Grünen als mögliche Koalitionspartner übrig. Und so werden Mehrheitsbildungen in der Mitte des politischen Spektrums immer schwieriger. Genau das also, was die Erfolgsgeschichte der Bundesrepublik seit dem Ende des Zweiten Weltkrieges geradezu definiert hat. Und auch daran wird eine Zäsur erkennbar, eine Krise, die wohl tiefer hinabreicht als die jüngsten CDU-Wahlergebnisse oder die Popularitätswerte eines nicht sonderlich beliebten Bundeskanzlers.
8: Die CDU, die ringt also um einen glaubhaften, inhaltlichen Neustart. Andreas Pfeiffer war das live aus Berlin. Vielen Dank für Ihre Erklärungen.
13: Dankeschön. Guten Tag.
8: Einen Neustart für Ungarn und in Ungarn hat auch der neue Regierungschef Peter Madja versprochen. Einige Orbán-Günstlinge hat er auch schon ersetzen können, den Staatspräsidenten zum Beispiel. Und während die EU-Kommission und einige internationale Beobachter diesen Reformkurs loben, steigt die Salzburger Supermarktkette Spar auf die Euphoriebremse. Eine schwerwiegende Altlast aus der Ära Orbán hat die neue Regierung nämlich nicht abgebaut. Die Sondersteuer auf Umsätze von ausländischen Supermarktketten. Tim Kupal berichtet.
14: Reformen gegen die Freigabe eingefrorener EU-Milliarden, so lässt sich das Verhältnis zwischen EU-Kommission und Ungarns neuem Regierungschef Peter Madjar kurz zusammenfassen. Bei der Reform der Sondersteuer für ausländische Unternehmen sei das nicht gelungen, meint Sparsprecher Peter Mannertsberger.
15: Ungarn hat im Sommer der EU-Kommission mit der Änderung des Sondersteuergesetzes ein Täuschungsmanöver auf den Tisch gelegt.
14: Die Sondersteuer sieht einen 4,5-prozentigen Steuersatz auf den Umsatz ausländischer Unternehmen in Ungarn vor. Die im Sommer von der neuen ungarischen Regierung beschlossene Gesetzesänderung bietet als einzigen Ausweg an, die 330 Sparfilialen in Ungarn in 330 Einzelunternehmen umzuwandeln.
15: Wir argumentieren damit, dass die Steuer enteignende Wirkung hat und dass man damit uns zwingen würde, die Unternehmensform zu ändern in eine Form, die nicht durchführbar ist. Aus diesem Grund haben wir jetzt Beschwerde bei der Europäischen Kommission wieder eingebracht.
14: Betroffen sind neben Spar auch alle anderen internationalen

0: Nach ist es nicht möglich, für die betroffenen Unternehmen mit dem ungarischen Finanzminister einen Gesprächstermin zu führen. Der Status quo ist jedenfalls jener wie vor der Wahl.
1: Jetzt beschreitet die Spargruppe bereits zum dritten Mal den Beschwerdeweg über die EU-Kommission. Zweimal hat die Kommission nach einer entsprechenden Beschwerde ein Vertragsverletzungsverfahren eingeleitet und Ungarn vor dem EuGH geklagt. Dort ist das Verfahren gegen die Sondersteuer in ihrer ursprünglichen Form weiter anhängig, sowie seit dem Sommer ein weiteres Verfahren wegen der Begrenzung der Handelsspannen bei bestimmten Produkten, 10% bei Lebensmitteln, 15% bei Drogerieartikeln, eine Regelung, die Händler oft dazu zwingt, Güter mit Verlust zu verkaufen. Zuvor war Ungarn am EuGH bereits wegen Lebensmittelzwangsrabatten verurteilt worden. Allesamt Regelungen, die unter der Regierung Orban gegen die galoppierende Inflation in Ungarn beschlossen worden sind. Für Spar Österreich bedeutet das jährlich
0: mehr als 100 Millionen Euro rechtswidriger Belastung. Das rückt uns in die Verlustzone,
1: sagt Peter Mannertsberger, Sprecher von Spar Österreich. Bei der Aufarbeitung scheint es Ungarns neue Regierung nicht besonders eilig zu haben.
2: Die 78. Frankfurter Buchmesse, die ist zu Ende. Zum Abschluss wurde der Friedenspreis des deutschen Buchhandels verliehen an den Menschenrechtsanwalt und Schriftsteller Philipp Sands, der in London als Professor und als Anwalt am Internationalen Gerichtshof in Den Haag tätig ist. In seiner Dankesrede kritisiert der 65-jährige Nachkomme jüdischer Holocaust-Überlebender aus Wien das deutsche Schweigen zu Israel. Judith Hoffmann berichtet.
3: Erst allmählich würden einzelne kritische Stimmen aus Deutschland an Israels Kriegshandlungen laut, sagte Philipp Sands.
4: Das ist richtig, auch wenn es noch sehr zögerlich und verhalten geschieht. Es ist nicht antisemitisch, es ist nicht anti-Israel, es ist die Wahrheit.
3: So der 65-Jährige, der zugleich klarstellte,
4: die Hamas-Angriffe vom 7. Oktober 2023 waren entsetzlich. Sie erinnerten an die Pogrome, die Raphael Lemkin veranlassten, das Wort Genozid zu erfinden.
3: Doch Israel dürfe sein Recht auf Selbstverteidigung nur innerhalb der Grenzen des Völkerrechts ausüben, so der frisch gekürte Friedenspreisträger, der 1960 in London geboren wurde und erst vor 15 Jahren von seinen jüdischen Wurzeln in Wien und Lviv erfuhr.
4: Ich war 50. Ich hatte noch nie die Geburtsurkunden, die Pässe mit eingeprägtem Hakenkreuz, die Deportationsbefehle und anderen Dokumente gesehen, welche die Lücken unserer Familiengeschichte füllten.
3: Sands erzählt sie im Buch Rückkehr nach Lemberg von 2016, in dem er, wie in den weiteren literarischen Sachbüchern, große völkerrechtliche Themen mit lebendigen Einzelschicksalen verbindet, etwa mit der Biografie des SS-Offiziers Otto Wächter in Die Rattenlinie oder in Die Verschwundenen von Londres 38 mit jener des einstigen SS-Offiziers Walter Rauf.
5: Keiner schreibt so über Nazis wie Philipp Sands. In beklemmender Nähe zu den Mördern, die doch ganz normale Menschen sind,
3: meinte die Laudatorin Miriam Zadow, Direktorin des NS-Dokumentationszentrums München, über Sands plastische Figuren und akribische Recherche.
5: Der Klang der Stimme und der deutsche Akzent verrieten Walter Rauf, dem Philipp Sands posthum nachweisen konnte, dass er als Folterknecht für Augusto Pinochet gearbeitet hatte.
3: Als Anwalt erwirkte der 65-Jährige unter anderem die Rückgabe der Chagos-Inseln an Mauritius und setzt sich für den Tatbestand des Ökozids ein.
5: Aber weil er weiß, dass Gerechtigkeit auch und gerade außerhalb des Gerichtssaales verhandelt werden muss, schreibt und unterrichtet Philipp Sands, macht Filme und musikalische Performances, spricht stunden- und tagelang mit den Söhnen berüchtigter Nazis, bereist mit ihnen die Orte der Verbrechen ihrer Väter, die allesamt reuelos und straflos verstorben sind.
3: Der Preisträger selbst begann und endete seine Rede auf Deutsch.
6: Lassen Sie uns die Autor und die Jurist schützen, damit sie frei von Gefahr, Übergriffen oder Sanktionen sein können.
3: Und schloss mit einem Cohen-Zitat.
4: Es gibt einen Riss in allem, so kommt das Licht herein.
3: Bevor er von den zahlreichen internationalen Gästen aus Kultur, Politik und Diplomatie mit langem Applaus bedacht wurde.
2: Und jetzt geht's noch rüber ins Nachrichtenstudio zu Konstantin Hahn.
7: Die Houthi-Miliz im Jemen hat wieder Ziele in Saudi-Arabien mit Drohnen und Raketen beschossen. Ein Geschoss hat erneut den internationalen Flughafen von Riad getroffen. Ein pakistanischer Staatsangehöriger wurde nach offiziellen Angaben getötet. 11 weitere Personen erlitten Verletzungen. Saudi-Arabien hat wiederum einen Gegenangriff.

0: Angriff im Jemen gestartet. Ab heute steht die Justiz in Österreich für eine Woche still. Aus Protest gegen die hohe Arbeitsbelastung werden mit Ausnahme von dringenden Haftsachen und unaufschiebbaren Angelegenheiten keine Verhandlungen durchgeführt, keine Entscheidungen ausgefertigt und keine Amtstagstermine vergeben. Die zentrale Forderung des Protests lautet mehr Personal. Laut den Standesvertretungen fehlen österreichweit in etwa 250 Richter und Richterinnen sowie zwischen 60 und 70 Staatsanwältinnen und Staatsanwälte. Denkbar knapp ist gestern ein Referendum über die Abschaffung der Rundfunkgebühr in Slowenien ausgegangen. 50,09% haben sich bei einer Volksbefragung hinter einen entsprechenden Vorschlag der Mitte-Rechts-Regierung gestellt. Eine tatsächliche Abschaffung des Beitrags ist wegen des knappen Ausgangs eher ungewiss. Das Referendum ist rechtlich nicht verbindlich. Umfragen hatten eine deutliche Mehrheit gegen die Rundfunkgebühr erwarten lassen. Der Zugverkehr am Bahnhof Wiener Neustadt ist wegen einer beschädigten Oberleitung derzeit nur stark eingeschränkt möglich. Voraussichtlich den ganzen Tag gibt es laut ÖBB im Fernverkehr Ausfälle und deutliche Verspätungen. Für den Nahverkehr wird ein Ersatz mit Bussen eingerichtet. Betroffen sind Züge auf der Südstrecke, der Aspangbahn und auf der Puchberger und Gutensteiner Strecke. Ursache für die Beschädigungen sind zwei Güterwagen, die in der Nacht beim Ausfahrtsbahnhof Wiener Neustadt losgerollt und entgleist sind. Verletzt wurde niemand.
1: Zum Wetter noch. Daniel Schlager ist bei mir im Studio. Daniel, wer heute schon draußen war, hat sicher gemerkt, es ist ziemlich frisch.
2: Ja, es war sogar die bisher kühlste Nacht in diesem Herbst. Selbst in den Landeshauptstädten hat es jetzt nur 6 Grad in Linz und Salzburg bis 10 Grad in der Wiener Innenstadt, in Eisenstadt, Graz und Klagenfurt. An den bekannt kalten Orten im Freiwald, Gugu etwa, wir erinnern uns, da hat es sogar nur -4, -5 Grad. Auch tagsüber bleibt es heute vergleichsweise kühl mit 11 bis 18 Grad. Dazu wird es in immer mehr Regionen recht sonnig. In den nächsten Stunden sind aber teilweise noch dichtere Wolken, Nebel und Richtung Slowenien letzte Regenschauer dabei. Nach Mittag kommen dann nur noch einige Quellwolken zur Sonne und vor allem in und um Niederösterreich wird auch heute wieder lebhafter Nordwestwind spürbar. Die kommende Nacht wird das dann noch etwas kälter als die vergangene. Morgen gibt es dafür viel Sonne, anfangs etwas Nebel und erst am Nachmittag im Westen dichtere Wolken.
1: Um 8 Uhr, da melden wir uns wieder. Bis dahin übernimmt wieder Sonja Watzke und sie wünscht wieder guten Morgen mit uns.
3: Guten Morgen. Entfremdung durch Wohlstand, Schein versus Sein und dazwischen die Suche nach der wahren Liebe. Das alles steckt in Johann Nestroys Posse, der Zerrissene, wohl auch heute noch aktuell. Und seine Musik ist sowieso zeitlos.

0: Guten Morgen. Mit den neuen Wiener Konzertschrammeln und die Kathi aus Johann Nestreus Posse, der zerrissene 7.35 Uhr. 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

0: 7.42 Uhr. Guten Morgen mit Ö1. Morgen am 13. Oktober hätte Österreichs wahrscheinlich bedeutendste Kinder- und Jugendbuchautorin Christine Nöstlinger ihren 90. Geburtstag gefeiert. Viele ältere Ö1-Hörerinnen und Hörer erinnern sich wahrscheinlich noch an ihre tägliche Comedy-Reihe auf Ö3, den G.J. Wischer Jr. mit der elektronisch veränderten Stimme des Burgschauspielers Wolfgang Hübsch. Darin hat ein sogenannter junger Wischer über seine Alltagsprobleme, beispielsweise in der Schule mit dem Taschengeld oder den elterlichen Altwischern gesprochen. Und wir drehen jetzt das Rad der Zeit zurück ins Jahr 1979.
1: Howdy, die Herrschaften. Ach, ich sag's ja immer und immer wieder zu mir. Was ein vernünftiger kleiner Wischer ist, der füllt am Abend seinen getupften Rucksack ordentlich bis oben hin an. Der Jammer ist bloß, dass ich mir das immer am Morgen sag. Am Abend kommt mir so ein einfacher, netter Gedanke nicht in den Sinn. Wo ist denn zum Bordwisch nur mein gestreiftes Heft? Wischer, oh Wischer, das brauch ich doch. Der Oberwisch mag's nicht, wenn ich schon wieder mit dem halben Gepäck anrolle. Gestern habe ich das Pfeifnotenbuch nicht dabei gehabt, vorgestern war's der Federwisch und vorvorgestern der Wischling für den Altwischer. Ich komme ja noch glatt in den Geruch eines verschlammten Wisches.
2: Nur nicht die Nerven verlieren, Junior. Ruhe bewahren, suchen und Panik vermeiden.
1: Aber nein, ich bin ja ohnehin die Ruhe in Person. Nur wissen möchte ich, was meinem Oberwisch lieber ist. Ein pünktlicher Wischer ohne liniertes Heft oder ein zu spät gekommener mit liniertem Heft? GJ, am Lokus lagert ein Heft auf der Spülung oben. Geht's dir um dieses? Genau, liebe Frau. Und dem Oberwisch, jetzt erinnere ich mich einwandfrei, dem sind die pünktlichen Wische mit den gestreiften Heften am liebsten. Tschüss, Kollegen, bis morgen dann. Und vergesst das Jausenbrot nicht.
0: Jede Menge Ö1-Programm gibt es zum 90. Geburtstag von Christine Nöstlinger. Tonspuren, Menschenbilder, ein Hörspiel, Nöstlingers Gedichte und täglich die Gedanken für den Tag.

0: Das ORF Radiosymphonieorchester Wien war das mit dem Finale aus dem Karneval der Tiere von Camille Saint-Saëns, 7.46 Uhr. Wenn Menschen ihre Meinung oft ändern, gelten sie vielleicht als unsicher oder sprunghaft. Die aktuelle Forschung sagt jedenfalls, dass es wichtig wäre, seine Meinung immer wieder zu hinterfragen. Flexibel im Kopf zu sein, wirkt sich demnach positiv auf die Lebensqualität aus. Eine österreichische Forschungsgruppe an Philosophinnen und Philosophen will Menschen zeigen, wie sie dieses Hinterfragen trainieren können, wie Isabella Fresner berichtet.
1: Eine Gruppe sitzt in einem Sesselkreis. In der Mitte liegt ein Zettel mit der Aufschrift »Kinder sollten das Wahlrecht bekommen«. Leute verschiedenen Alters sind zu dieser Veranstaltung gekommen, um gesellschaftliche Fragen wie diese zu diskutieren und systematisch zu reflektieren, angeleitet von der Philosophin Anke Geausch. Die gängige Meinung ist zuerst, dass Kinder nicht wählen sollten.
2: You get enough evidence.
3: Und dann sehen wir aber, dass Kinder genauso rational und informiert, genauso interessiert an Politik sein können wie Erwachsene. Dann ändern wir unsere Meinung und sagen, vielleicht sollen Kinder wählen dürfen.
1: Geausch ist politische Philosophin an der Central European University in Wien und will in diesem Projekt einen Einblick geben, was es bedeutet, komplexe Fragen philosophisch zu betrachten.
2: Dann
3: kommen wir zurück zu dem Schluss, dass es gut ist, Kinder nicht wählen zu lassen, weil wir sie dadurch auch schützen vor Dingen, die selbst für Erwachsene oft schwierig zu navigieren sind. Wir sind wieder bei derselben Meinung, aber haben jetzt ein viel tieferes Verständnis der Frage.
2: But now you have a much deeper understanding of the whole question.
1: Geausch arbeitet in einem Forschungscluster mit dem Titel Knowledge in Crisis, also Wissen in der Krise. Darin beschäftigen sich Philosophinnen und Philosophen damit, dass es in unseren Gesellschaften viel Uneinigkeit gibt. Es sind Meinungsverschiedenheiten darüber, welche Argumente zählen, wer zu Recht als Expertin oder Experte bezeichnet wird und was eigentlich als gesichertes Wissen gilt.
3: Wir wollen Menschen mit uns ins Gespräch bringen, die keinen akademischen Hintergrund haben, nicht Philosophie studiert haben und ihnen zeigen, wie wir kulturelle und soziologische Fragen philosophisch angehen.
1: Es hat Vorteile, flexibel zu denken und seine Meinungen immer wieder anzupassen. Forschung zeigt, dass Menschen mit so einer hohen kognitiven Flexibilität kreativer sind, kritischer denken und widerstandsfähiger gegen Krisen sind als Menschen mit starren Ansichten. Ein bisschen Abneigung gegen das Ändern der Meinung ist aber normal.
3: Ich glaube, wir zeigen eine gewisse Trägheit in der Art, wie wir denken, die uns dazu führt, nicht komplett rational auf Argumente zu reagieren.
1: Nur mehr Informationen zu erhalten, reicht in vielen Fällen nicht aus, dass Menschen ihre Ansichten prüfen. Was es stattdessen brauche, wäre mehr Zeit, über wichtige Themen tiefgehend nachzudenken und sie mit anderen zu diskutieren. Der große Konkurrent dabei sind Smartphones, sagt die Philosophin, die immer und überall dabei sind und die Aufmerksamkeitsspanne der Menschen zunehmend untergraben.
0: Isabella Fresner hat berichtet und weitere Berichte aus der Wissenschaft gibt es um 13.55 Uhr in Wissen aktuell hier in Ö1 und online auf den Seiten science.orf.at.

0: Der Klarinettist Dieter Klöcker und das Prager Kammerorchester haben hier musiziert. Ein Klarinettenkonzert war das also zum Abschluss des heutigen Musikprogramms von Gerald Kolbe. Sämtliche Informationen dazu finden Sie in der Ö1-App. 7.53 Uhr, weiter geht es jetzt mit einer großen Portion Wiener Lokalkolorit. In der Facebook-Gruppe Ich wohne auf der richtigen Seite der Donau wird über Nachbarschaft und Politik diskutiert, gestritten und auch immer wieder eifrig gehetzt. Ein Schauspieler und Regisseur hat dieses digitale Stimmengewirr zum Stoff für ein Theaterstück gemacht, das nach der Premiere im Frühjahr nun wieder aufgenommen wird. Am 12. Oktober ist die richtige Seite, eine dunkelbraune Groteske, wieder im Strandhaus Birna an der alten Donau zu sehen. Kaspar Ahrens hat den Regisseur getroffen.
1: Eigentlich bin ich nach Floridsdorf gezogen, so ist es zu dem Stück gekommen. Ich bin nach Floridsdorf gezogen, habe dort angefangen Kunst und Kultur zu machen im Bezirk, habe mich deswegen in verschiedenste Facebook-Gruppen eingeloggt, bin Mitglied geworden, einfach um Werbung zu machen für Kunst und Kultur und bin da eben durch Zufall auch auf die, ich wohne auf der richtigen Seite der Donau 2122 Facebook-Gruppe gekommen.
2: 82 neue Mitglieder.
3: Vicky,
2: Bussi, Bussi,
4: Herzi.
2: Da soll noch mal einer sagen, bei uns gibt's keine Willkommenskultur.
5: Ja. Etwa 8 Jahre verbrachte Bernhard Dächernd in dieser Facebook-Gruppe, die zu seiner Zeit bis zu 20.000 Mitglieder zählte und 2018 wegen zahlreicher rassistischer, rechtsextremer und teils strafrechtlich relevanter Postings in die Schlagzeilen geriet. 8 Jahre, in denen der Regisseur und Schauspieler mitdiskutierte, die Konfrontation suchte und den dort kursierenden Ressentiments und politischen Einstellungen aktiv widersprach. Aus den dort gesammelten Posts und Kommentaren entwickelte er schließlich vor einem Jahr das Theaterstück Die richtige Seite.
1: Überhaupt angefangen textlich hat es, dass ich in der Gruppe Szenen geschrieben habe. Also immer, wenn irgendwer geschrieben hat, ja, weiß ich nicht, die Grünen bringen uns alle um oder Greta Thunberg wird uns umbringen, ja, habe ich so Fantasieszenen geschrieben, wo diese Ängste der Leute oder ihre Aussagen oder ihre Wut oder ihre Drohungen oder ihre Feindbilder, die habe ich einfach künstlerisch überhöht und zu so humoristischen Szenen geschrieben. Und aus diesen vielen Fragmenten habe ich mir dann eigentlich so ein Sammelsurium gemacht an Szenen, ja, die ich schreiben wollte oder Themen, die ich interessant gefunden habe oder lustig auch gefunden habe. Das Stück ist ja eigentlich sehr humorvoll geworden. Ja. Und ich habe als Vorlage noch ein Stück von Werner Schwab gehabt, Unwichtig, Unform, Übergewicht.
5: Neben der derben Sprachwelt des österreichischen Dramatikers Werner Schwab übernimmt Dächernd auch Figuren und Szenerie des 1991 uraufgeführten Stückes Übergewicht, Unwichtig, Unform. Eine Wirtshausgesellschaft um Kali, Hertha, Jürgen, Schweindi, Hasi und Fotzi, die am Stammtisch übereinander und die Welt herzieht.
2: Thema Nummer 1. Die Kindheit.
6: Lachi.
2: Lachi.
6: Lachi.
2: Lachi. Thema Nummer 2. Das Fleisch.
6: Yummy, yummy, yummy, yummy, yummy.
2: Thema Nummer 3. Die Sprache.
6: Lol, lol, lol, lol.
2: Und last but not least das Thema, unser aller Lieblingsthema, das die Emotionen so heiß kocht, dass man sie nicht mehr runterschlucken kann. Das Fremde.
6: Bündi, Bündi, Kotzi, Kotzi, Brenni, Brenni, Brenni, Brenni.
1: Aus dem heraus habe ich dann angefangen zu schreiben und der Schreibprozess war eigentlich in 3 Wochen abgeschlossen und ich habe eigentlich sehr wenig Original aus der Gruppe verwendet. Ich habe auch kein Original Schwab verwendet. Es gibt 3 Passagen. Ein Schauspieler zitiert dann Schwab, die sind aber auch sehr erkennbar im Stück. Und daraus ist dann das Stück entstanden. Ja. So, also im Abschluss war ich dann selbst überrascht, was da aus mir rausgekommen ist und was da alles drin war in mir durch diese 8 Jahre Konversation in dieser Gruppe.
5: Aufgeführt wird das Stück im Strandgasthaus Birna an der oberen Alten Donau im 21. Bezirk. Ein passender Ort, um das virtuelle Stammtischgerede und die Zeichensprache der Facebook-Gruppe in die Realität zurückzuholen. Ganz unter sich bleiben die UserInnen dort allerdings nicht. So wie bei Schwab ein schönes, elitäres Paar die Wirtshausgesellschaft von außen herausfordert, bringen bei Dächernd 2 Linke die politische Einigkeit am Stammtisch durcheinander. Eine Antifa-Aktivistin und ein Künstler, den der Regisseur selbst spielt.
4: Da muss ein Kunstwerk her, habe ich mir gedacht, weil die Menschen da draußen, ja, die richtigen, die echten, die wollen ja auch eine genüssliche Abschreckung erleben, ja, und einen selbstüberhöhten Ekel vor so einem Menschen abschauen.
1: Ich kreide eigentlich den ganzen Diskurs an, ja. Natürlich stehe ich mehr auf der linken Seite von den politischen Inhalten, ja. Ich selbst habe mir ja auch hineingeschrieben, ja, dass ich nicht genau weiß, wie ich mit dem umgehen soll, wie ich das abbilden soll. Ja. So zwischen auf der einen Seite versuchen zu verstehen Ängste, dann aber auch ganz normaler Ekel vor Aussagen, die eigentlich erwachsene Leute öffentlich nicht treffen sollten. Ja. Und diese aber in dieser Anonymität einfach das ganze Bauchgefühl rauskommt.
7: Der Mensch, der besteht nicht nur aus einem Wissen und einem Kontext, sondern auch aus einem Bauch und einem verletzten Gefühl.
0: Morgen besucht Leporello einen Leseabend mit Christina Nösslingers Texten. Für Guten Morgen mit Ö1. Heute verabschiedet sich Sonja Watzka. Bei Albert Hosp im Pasticcio geht es heute um nicht weniger als die DNA der Musik.
8: Ja genau, also es gibt ja diese Theorien, nach der unsere nächsten Verwandten, ja, also die Gorillas, die Schimpansen mit uns über 90% der DNA teilen. Und dann habe ich mir ausgesucht Musikstücke mit ganz engen Verwandten. Also vielleicht ein bisschen wie wir unsere nächsten Verwandten, weil unlängst war nämlich der 10. internationale Gorilla-Tag. Und der gehört unbedingt noch gefeiert. Musik gibt's von Bartok, von Bach, also die DNA der Musik.
0: Ab 8.20 Uhr bei Albert Hosp. Bis dahin wieder Informationen. Es ist 8 Uhr.
9: Ö1, Journal um 8. Guten Morgen, ich bin Veronika Filitz. Die Herbstlohnrunde startet heute mit den Eisenbahner. Heuer verhandeln die Metaller nämlich nicht. Ob es ein heißer Herbst wird, bespreche ich gleich mit dem Wirtschaftsforscher Benjamin Bici. Auch die Protestwoche der Justiz beginnt heute. Eine Woche geht praktisch nichts an den österreichischen Gerichten. In Deutschland sucht und versucht die CDU weiter den Neustart bei einer Klausur. Und in Slowenien hätte eine Abstimmung kaum knapper ausgehen können. 50,09% der Menschen stimmen für die Abschaffung der Rundfunkgebühren. Frisch war der Start in den Morgen. Der Tag wird zunehmend sonnig. Um A wie Aachenseebahn bis Z wie Zillertalbahn geht es heute also beim Auftakt der Herbstlohnrunde. Nicht wie üblich starten die Metaller, die haben im Vorjahr für 2 Jahre abgeschlossen, sondern die Eisenbahner machen den Auftakt, also die 50.000 Beschäftigten der mittlerweile 98 Eisenbahnunternehmen. Ihre Forderungen liegen bereits am Tisch, es zeichnen sich recht sozial-partnerschaftlich harmonische Gespräche ab, berichtet Rainer Hasiwer.
10: Die Gewerkschaft hat den Arbeitgebern schon eine Liste mit Forderungen, die eher die Arbeitsumstände betreffen, übergeben. Ein heikler Punkt, den der Gewerkschafter unbedingt durchsetzen will, die Ruhezeiten, so Gewerkschafter Tauchner.
11: In der Eisenbahn ist es jetzt möglich, dass man, wenn man zum Beispiel einen Dienst hat, nach 10 oder 12 Stunden den Dienst beendet, man nach 6 Stunden Ruhezeit wieder den nächsten Dienst machen kann. Und das muss der Vergangenheit angehören. Da wollen wir 11 Stunden haben.
10: Bei den Lohnerhöhungen ist ja immer die Inflation die Grundlage der Verhandlungen. 3,2% ist die im Eisenbahnerfall. Man ist da noch ein wenig auseinander. Wirtschaftskämmerer Scheiber.
12: Wir haben in den letzten Jahren immer sehr deutliche Reallohnzuwächse gehabt. Wir werden heuerlich sicherlich auf einen eher maßvollen Abschluss drängen.
10: 4 Verhandlungstermine wurden einmal ausgemacht. Am 1. Dezember soll der neue Kollektivvertrag dann gelten.
9: Heuer eröffnen also die Eisenbahner, nicht die Metaller. Was ändert das? Das möchte ich mit Benjamin Bici vom Wirtschaftsforschungsinstitut besprechen. Guten Morgen.
13: Guten Morgen.
9: Heuer gibt es keine Metallerverhandlungen, weil die im Vorjahr für 2 Jahre abgeschlossen haben. Was bedeutet das? An sich gilt der Metallerabschluss ja traditionell als richtungsweisend für alle Branchen.
13: Ja, Sie sagen richtig, also es gibt keine Verhandlungen in der Metallerbranche, aber den Abschluss gibt es ja trotzdem fürs heurige Jahr mit den 1,9%. Insofern glaube ich schon, dass trotzdem von diesem Abschluss ein Signal ausgehen kann und dass das gilt, auch wenn jetzt keine eigenen Verhandlungen stattfinden.
9: So generell sind ja Lohnrunden ganz gerne eine zähe Geschichte. Die Eisenbahner sind da eher gelassen, da ist kein Streit, gar kein Streik in Sicht. Gilt das stellvertretend für alle oder erwarten Sie trotzdem in anderen Branchen schwierige Verhandlungen?
13: Ja, das ist schwer vorherzusehen, aber generell glaube ich, ist bei den Eisenbahnen schon so, dass die eine gewisse Sonderstellung haben, weil sie sich auch leichter tun, Preisentwicklungen weiterzugeben, als das in anderen Branchen der Fall ist, die einem starken Wettbewerb ausgesetzt sind. Und wir sind eben insgesamt vor einer schwierigen Situation, dass uns wieder eine importierte Energieinflation trifft, wo die Rechnung sozusagen ins Ausland geht an die Ölexporteure. Und die Lohnrunde kann sie also nicht zurückholen, sondern kann nur entscheiden, wer das im Inland bezahlt. Und das ist keine Frage, die sehr einfach zu lösen ist. Also könnte es schon sein, dass es in anderen Branchen schwieriger wird.
9: Im Handel zum Beispiel, da geht es in 10 Tagen los.
13: Genau, dort haben wir eben auch den Fall, dass die Bruttowertschöpfung im Handel, also das, was erwirtschaftet wird, in den letzten Jahren relativ schleppend verlaufen ist. Und es gibt also in dieser Branche, zumindest in Einzelbereichen davon, weil die Branche ja sehr heterogen ist, relativ wenig zu verteilen. Und das macht es eben, gegeben, dass auch die Inflation hoch ist, nicht leicht.
9: Im Vorjahr war ja Lohnzurückhaltung ein Schlagwort und ein großes Thema. Aber heuer steht dem Kostendruck der Unternehmerseite ein realer Kaufkraftverlust bei den Arbeitnehmern gegenüber. Wo kann da ein Kompromiss liegen? Oder anders gefragt, wie viel an Plus für Löhne und Gehälter verträgt denn die Wirtschaft derzeit?
13: Das ist eben die schwierige Frage, die es mit einem Kompromiss zu lösen gilt. Es ist so, ja, also dass der Metallabfluss zum Beispiel zum Kaufkraftverlust der Beschäftigten führt, aber auch die Gewinnsituation der Unternehmen ist nicht allzu gut. Das heißt, auch die haben nicht sehr viel zu verteilen. Und dann wird man sich irgendwo sozusagen in der Mitte einigen müssen, was vielleicht dennoch für die Beschäftigten Kaufkraftverluste bedeutet, aber was auch für die Unternehmen bedeutet, dass sie vielleicht Lohnerhöhungen tragen müssen, die mehr sind, als was sie direkt in ihren Preisen eben weitergeben können.
9: Wenn wir uns das in Zahlen gegossen anschauen, 1,9% ist der Metallerabschluss für heuer. Haben Sie vorhin ja gesagt, die Inflation liegt so bei rund 3%. Irgendwo dazwischen wird sich wohl ein Kompromiss abzeichnen, näher bei 1,9% oder näher bei den 3%.
13: Vermutlich ist es oft so, dass es relativ weit dann in der Mitte liegt. Also was wir in Daten sehen, ist, dass das, was die Unternehmen weitergeben können an Preisen, das messen wir mit dem BIP-Deflator, dass das bei 2,3% ist. 3,3% ist, wie Sie gesagt haben, die rollierende Inflation. Also es gibt rund einen Prozentpunkt Differenz und der muss in den Lohnverhandlungen sozusagen aufgeteilt werden, wer welchen Anteil eben tragen muss.
9: Lohnverhandlungen, das wissen ja Beobachter auch längst, sind dann ja immer so eine schwierige Sache. Da geht es ja auch um die Kommastelle nach dem Kompromiss. Jetzt wird einmal verhandelt, wir sehen dann eh, was rauskommt. Herr Bitsche, ich möchte auch noch in die unmittelbare Zukunft mit Ihnen schauen. Am Mittwoch gibt es von Ihrem Institut, dem WIFO und dem IHS, die Herbstkonjunkturprognose. Wird es da Überraschungen geben? Weil eigentlich dauert der Iran-Krieg ja doch länger als erwartet.
13: Ich glaube, wir haben das im Juni schon, sozusagen, da war der Titel unserer Prognose, dass der Aufschwung sich nicht allzu stark ausbremst aufgrund den Energiepreisen. Und das Umfeld ist nach wie vor stabil. Also von dem her, glaube ich, sind auch die Erwartungen an die Konjunkturprognose recht stabil.
9: Details gibt es dann am Mittwoch. Benjamin Bitsche war das vom Wirtschaftsforschungsinstitut. Vielen Dank für Ihre Erklärungen.
13: Vielen Dank.
9: Und wir schauen noch einmal retour zum Bahnverkehr, zum ganz konkreten. Für tausende Pendlerinnen und Pendler ist der Weg in die Arbeit heute früh nämlich mühsam. Grund dafür sind 2 Güterwaggons, die in der Nacht bei Wiener Neustadt entgleist sind und die Oberleitung beschädigt haben. Der Zugverkehr auf der Südstrecke ist deshalb stark eingeschränkt. Stefan Schwarzwald-Zeiler berichtet.
14: Zumindest bis zum Abend müssen Pendlerinnen und Pendler mit Ausfällen und deutlichen Verspätungen rechnen, teilt die ÖBB mit. Zwischen Wiener Neustadt und Mürzzuschlag gibt es einen Ersatzverkehr mit Bussen, genauso wie für den Nahverkehr. Grund dafür ist, dass in der Nacht 2 Güterwaggons im Bahnhof Wiener Neustadt selbstständig losgerollt und schließlich gegen einen Oberleitungsmast geprallt sind, wodurch die Waggons entgleist sind und die Oberleitung beschädigt worden ist. Verletzt wurde laut ÖBB niemand. Warum die Waggons losgerollt und wie weit sie unkontrolliert unterwegs gewesen sind, ist noch nicht bekannt. Derzeit würden Techniker in erster Linie daran arbeiten, den Schaden zu beheben, heißt es.
9: In dieser Woche gibt es an den österreichischen Gerichten keine Verhandlungen, es werden keine Entscheidungen veröffentlicht und auch keine Termine vergeben, nur wirklich ganz Dringliches wird bearbeitet aus Protest. Richterinnen und Staatsanwälte wollen so auf die Überlastung der Justiz aufmerksam machen, wo es nach wie vor an Personal fehlt. Allein bei den Staatsanwälten fehlen derzeit um die 70 Planstellen, sagt Anna-Maria Wukowitz, die Sprecherin der Staatsanwältevereinigung im Morgenjournal.
15: Wir sind derzeit so überlastet, dass wir fast nicht mehr nachkommen, um unsere Kernaufgaben zu erledigen. Und man kommt einfach hier nicht mehr hinterher. Das System funktioniert derzeit noch, weil die Kolleginnen und Kollegen auf der Basis einen unermüdlichen Einsatz zeigen und eine hohe Belastungsbereitschaft. Aber die Folge ist natürlich, und das haben wir auch schon gehört, das geht halt zulasten unserer eigenen Gesundheit. Wir haben vermehrt mit Krankenständen zu rechnen und Ausfällen, die halt mangels Ressourcen nicht ausgeglichen werden können. Und wir kommen hier als Justiz in einen Teufelskreis, aus dem wir dringend raus müssen.
9: So Anna-Maria Wukowitz, die Sprecherin der Staatsanwälte. Heute startet die Justiz in eine Protestwoche. Knapper hätte es kaum zugehen können bei einer Abstimmung in Slowenien über die Abschaffung der Rundfunkgebühr. 50,09% sind dafür. Die Mitte-Rechts-Regierung unter Ministerpräsident Janez Janša hat die Initiative befürwortet, hat Mut Fiedler berichtet.
16: Die Rundfunkgebühr in Slowenien beträgt etwa 14 Euro pro Monat. Die Rechtsaußenpartei Resnica macht seit langem mobil dagegen. Und die regierende Mitte-Rechts-Koalition, die im Parlament keine Mehrheit hat und auf Resnica angewiesen ist, hat sich hinter die Initiative zur Abschaffung gestellt. Die Rundfunkgebühr soll nach ihrem Willen freiwillig und nicht mehr verpflichtend sein. Das hat gestern auch eine Mehrheit der Bevölkerung unterstützt, wenn auch nur knapp. 50,1% stimmten für die Freiwilligkeit, die Wahlbeteiligung lag bei 55%. Die Finanzierung des öffentlich-rechtlichen Rundfunks in Slowenien steht nunmehr in Frage. Wie es weitergeht, ist aber nicht ganz klar. Das Referendum ist nicht bindend.
9: In Deutschland sucht die CDU einen Weg, wie es weitergehen kann, einen Ausweg aus einer ihrer schwersten Krisen. Nach drei krachenden Niederlagen bei Landtagswahlen und miesen Umfragewerten debattiert die Kanzlerpartei seit gestern über Inhalte, aber auch über die Parteispitze, also über den CDU-Chef und Bundeskanzler Friedrich Merz. Heute geht die zweitägige Klausur ins Finale, berichtet aus Berlin Regina Pöll.
17: Die CDU will sich wieder stärker als Volkspartei behaupten. Es gehe darum, so Generalsekretärin Franziska Hoppermann.
18: Die Lebenswirklichkeit der Menschen anders zu adressieren und die Herausforderungen auch anzuerkennen. Dabei ist die Klausurtagung heute nicht die eine Wunderwaffe, sondern der Beginn eines Prozesses.
17: Gesucht werden deshalb auch neue Maßnahmen für leistbares Leben. Der rheinland-pfälzische Ministerpräsident Gordon Schnieder fordert etwa eine niedrigere Stromsteuer für alle. Den einen in der Partei ist die CDU zu konservativ geworden, wie Familienministerin Karin Prines sagt. Anderen ist sie inzwischen zu wenig konservativ. Dazu Ministerpräsident Schnieder.
19: Jetzt können wir über konservativ diskutieren oder nicht. Das sind Flügel in der Partei, die wir haben, genauso wie wir auch liberale Flügel haben. Das macht Volkspartei aus, dass wir diese Enden zusammenbinden. Und wenn wir dann gemeinschaftliche Entschlüsse gefasst haben oder mehrheitliche Entschlüsse gefasst haben, dann stehen auch alle dahinter. Und da ringen wir im Moment drum.
17: So wie um die Abgrenzung zur AfD, die sogenannte Brandmauer. Mehrere Spitzenvertreter wollen die bisherige Linie der Union aufweichen. Teile der AfD werden vom Verfassungsschutz als rechtsextremistisch eingestuft. In Sachsen-Anhalt haben in der Vorwoche vermutlich auch CDU-Abgeordnete für den ersten AfD-Landtagspräsidenten in Deutschland gestimmt. Auch wenn Parteichef und Kanzler Merz daraufhin betonte, es könnten auch andere gewesen sein bei dieser geheimen Wahl. Für Merz gab es gestern Rückenwind. Es sei die falsche Zeit für Personaldebatten.
20: Die CDU unterstützt Friedrich Merz.
17: Auch er, sagte Markus Söder, Chef der CDU-Schwesterpartei CSU. Allerdings, so der bayerische Ministerpräsident in der ARD-Talkshow Karin Mioska.
20: Es muss mehr passieren und wir müssen an einigen Stellen eben auch Ergebnisse liefern.
17: Gemeint ist die Koalition im Bund. Hier haben die Spannungen zugenommen. Die SPD will nach Dämpfern bei den Landtagswahlen etwa das geplante Pensionspaket wieder aufschnüren. Kanzler Merz dagegen daran festhalten.
9: Auch in den USA ist der Regierungschef unter Druck, also Donald Trump, innenpolitisch und außenpolitisch an mehreren Fronten. Was in Saudi-Arabien passiert ist, ist nicht akzeptabel, meint Trump. Und er meint damit die Angriffe der Houthi-Miliz, die weitergehen und die Sorge um eine neue Eskalation im Dunstkreis des Iran-Kriegs nähern. Druck, vor allem den innenpolitischen, lässt Trump einmal mehr an der Ukraine aus. Er fordert die Ablöse des ukrainischen Präsidenten und Trump verkündet eine Energiewaffenruhe zwischen Russland und der Ukraine, von der Kiew im Vorfeld nichts wusste. Ob das Weiße Haus schon aus Moskau was dazugehört hat, habe ich unseren Korrespondenten Christoph Kohl gefragt.
3: Ja, darüber rätseln hier in Washington gerade viele. Offiziell ist hier jedenfalls noch nichts bekannt, dass Russland der Waffenruhe zugestimmt hätte. Im Gegenteil, seitdem Donald Trump diese Waffenruhe angekündigt hat, hat es ja bereits wieder russische Angriffe in der Ukraine gegeben. Also würde ich das Ganze mal in die Kategorie Wunschdenken geben. Es scheint so, als wäre Donald Trump hier vorgeprescht, vielleicht in der Hoffnung, so einfach Tatsachen zu schaffen. Eine ähnliche Waffenruhe hat er ja schon Mitte September angekündigt. Daraus geworden ist dann allerdings nicht.
9: Und auch dieses Gespräch können Sie wie alle anderen über unser Online-Angebot nachhören. Nach Bangladesch schauen wir noch. Von dort versuchen immer mehr Menschen in die EU zu kommen, auch irregulär. Dabei sinkt generell die Zahl der Migranten. Aber Migration sichert für viele Familien das Überleben. Einige zurückgekehrte Migranten bekommen deshalb Hilfe durch EU-Förderungen, berichtet aus Bangladesch Verena Sophie Meyer.
21: Amin Khan öffnet hinter seinem Haus die Metalltür zu einem Verschlag aus Beton. 10 Kühe stehen Seite an Seite in dem feucht-dunklen Stall. Amin schaufelt in Polo, Trainerhosen und Flipflops den Kumis zusammen. Er klopft den schwarzen Tieren auf die Flanken. Begonnen hat alles mit einer EU-geförderten Kuh, die er nach einer Zeit weiterverkauft hat. Mit dem Geld und Ersparten hat er dann mehr Kühe gekauft und so ist er immer weiter gewachsen. Zuvor war Amin 6 Jahre lang in Deutschland, eingereist über Italien mit einem Visum für Landarbeiter. Fast 15.000 Euro hat er an Mittelsmänner bezahlt. In Köln hat Amin Teller gewaschen und dann in einem mexikanischen Restaurant gekocht, bis er krank wurde. Sein Ziel, einen festen Job zu bekommen, hat er nicht erreicht. Jetzt lebt Amin mit seiner Frau und 2 Söhnen wieder in einem kleinen Dorf in Bangladesch, durch den dichten Verkehr rund 2 Autostunden von der Hauptstadt Dhaka entfernt. Wie Amin suchen Millionen Menschen aus Bangladesch im Ausland nach Arbeit. In dieser Umgebung gibt es nicht einen Haushalt, in dem kein Familienmitglied das Land verlässt, sagt Shariful Hassan, der mit uns im Auto durch diesige Luft über den saftig grünen Feldern fährt. Shariful ist Direktor bei der Hilfsorganisation BRAC, die sich um Reintegrationsprojekte kümmert. 14 bis 15 Millionen Menschen aus Bangladesch arbeiten im Ausland, die meisten im Nahen Osten. Oft unter widrigsten Bedingungen, am Bau oder in der Serviceindustrie. Frauen werden als Hausangestellte häufig misshandelt. Doch ihr Geld hält das Land am Laufen, sagt Shariful Hassan. Migration ist einer der wichtigsten Entwicklungsbereiche für Bangladesch. Die Wirtschaft ist auf 3 Grundpfeilern aufgebaut. Auf der Landwirtschaft, den Geldüberweisungen aus dem Ausland und den Arbeiterinnen und Arbeitern in der Textilindustrie. In Europa werde Arbeit geschätzt, egal welche, erinnert sich Amin Khan, der im Betonverschlag seine Kühe auffüttert. Deshalb würde er auch wieder nach Deutschland gehen, doch mittlerweile sei das kaum mehr möglich. Glück habe für ihn viele Seiten. Wenn es ums Geld geht, ist Deutschland eindeutig besser, aber wenn es um die Familie geht, ist er hier glücklich. Starthilfe wie Amin haben in Bangladesch über die letzten 9 Jahre rund 4.500 Rückkehrerinnen und Rückkehrer aus der EU bekommen, die freiwillig oder zwangsweise zurückgekehrt sind. Das ist nur ein Bruchteil der Zehntausenden, die jedes Jahr vom Golf heimkommen. Und auch die EU will Rückführungen ausweiten.
9: Und weitere Meldungen hat jetzt noch Konstantin Hahn.
22: Die EU-Außenminister wollen heute bei einem Treffen in Luxemburg neue Russland-Sanktionen beschließen. Zahlreiche neue Personen und Organisationen sollen wegen ihrer Unterstützung für Russlands Kriegsmaschinerie sanktioniert werden. Laut EU-Beamten sind knapp 1600 Akteure mit Verbindungen zum militärisch-industriellen Komplex des Landes betroffen. Die Sanktionen umfassen in der Regel zum Beispiel Reisebeschränkungen und das Einfrieren von Vermögenswerten. Außenministerin Beate Meinl-Reisinger reist heute nach London, wo sie ihren britischen Amtskollegen Ed Miliband treffen wird. Morgen ist in Folge ein Treffen mit dem französischen Außenminister Jean-Noël Barrot in Paris geplant. Die Besucher reihen sich laut Außenministerium in einen intensiven, vorbereiteten Austausch mit den Mitgliedern des UNO-Sicherheitsrats ein, bevor Österreich darin ab nächstem Jahr einen nichtständigen Sitz übernimmt. Im September haben sich in Europa die ungewöhnlich warmen und trockenen Bedingungen des Sommers fortgesetzt. In Westeuropa war es gemeinsam mit dem September 2023 der wärmste September seit Beginn der Aufzeichnungen, wie der EU-Klimawandeldienst Copernicus mitteilt. Die Temperatur lag demnach 2,51 Grad über dem Mittel der Jahre 1991 bis 2020. Für Europa insgesamt war es der drittwärmste September. Hurricane Simon wird die mexikanische Pazifikküste offenbar doch nicht ganz so heftig treffen, wie zunächst befürchtet. Es sei eine Kursänderung des Wirbelsturms festgestellt worden, die dazu führe, dass dieser vorerst nicht auf Land treffe, teilt der mexikanische Wetterdienst mit. Grund zur Entwarnung sei das aber nicht. Das Zentrum des Hurricanes befindet sich derzeit weniger als 50 Kilometer von der Küste entfernt, was an Land trotzdem für anhaltend extreme Winde und starke Niederschläge sorgt.
9: Und noch zum Wetter bei uns und zu Daniel Schlager.
2: Vergleichsweise liegt heute kühle Luft über Österreich. Mit 11 bis 18 Grad passen die Höchstwerte aber sehr wohl zur Jahreszeit. Dazu steigt der Luftdruck und es reicht überall für einige Sonnenstunden. Vorerst gibt es aber auch einige Nebel- und Wolkenfelder und in Richtung Slowenien letzte Regenschauer. Schauen wir in die Landeshauptstädte. Wien meldet 7 bis 10 Grad, Eisenstadt 10, St. Pölten 8 Grad, Linz und Salzburg 6, Innsbruck 9, Bregenz 7 und Graz und Klagenfurt 10 Grad. Tagsüber lockern Wolken und Nebel immer mehr auf, nach Mittag kommen nur noch ein paar Quellwolken zur Sonne. Vor allem in Niederösterreich, Wien, im Nord- und Mittelburgenland sowie in Teilen der Obersteiermark kommt lebhafter Nordwestwind auf und in 2000 Metern hat es heute minus 1 Grad am Schneeberg, plus 6 Grad in den Ötztaler Alpen und den Lienzer Dolomiten. Morgen Dienstag dann 1-2 Grad mehr als heute, anfangs aber sehr frisch und stellenweise nebelig. Sonst morgen viel Sonne und erst am Nachmittag im Westen dichtere Wolken. Dazu am Alpenhauptkamm und im Burgenland kühler Nordwind.
9: Das war's von uns für heute früh. Barbara Schieder, Bernhard Ortmeier und ich, Veronika Filitz. Wir danken für Ihr Interesse. Haben Sie einen möglichst angenehmen Start in die neue Woche.
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1: Vom Leben der Natur. Diese Woche Grau statt Blau. Der Meteorologe Manuel Oberhuber spricht über Himmelstrübungen wie dem Nebel im Lauf der Jahreszeiten.
2: Es kann auch sein, dass es im Sommer Nebel gibt, aber er ist deutlich unwahrscheinlicher als im Herbst. Das liegt vor allem an der Temperaturschichtung, nennen wir das. Da ist es quasi unten am Boden eher kalt und darüber wärmer. Und dann kann die Luft nicht auskommen. Und genau dieser Deckel, der dann drauf liegt auf der Luft, der verhindert eben diesen vertikalen Austausch. Und diese Situation haben wir im Sommer nicht oft und im Herbst und im Winter hingegen deutlich öfter. Das ist ein Hauptgrund. Der andere Grund ist, dass die Sonne einfach im Sommer viel stärker ist, im Winter viel schwächer. Das heißt, wir haben generell weniger Durchmischung, weniger Turbulenz in der Luft und dann liegt die Luft ruhig da und wenn sie ruhig da liegt, dann kann sich in langen Nächten Nebel ausbilden. Im Sommer haben wir eben keine ruhige Luft, selten, und erst recht keine langen Nächte. Das heißt, es ist einfach eine deutlich geringere Wahrscheinlichkeit. Aber es kommt trotzdem vor in manchen Alpentälern, vor allem wenn es am Vortag Gewitter gibt und dann in der Nacht kein Wind weht, dann reichen diese 8 bis 10 Stunden Nachtdunkelheit aus, dass sich trotzdem Talnebel bilden kann. Aber der klassische Nebel im Flachland, den wir eben kennen, wo es wirklich tagelang, wochenlang trüb ist, das ist eigentlich unmöglich im Sommer.
3: Aha, das heißt also, es ist vor allem von den Turbulenzen abhängig und weniger von der Wassersättigung in der Luft.
2: Also es braucht schon beides. Die Wassersättigung muss natürlich naturgemäß gegeben sein, weil wenn sie nicht gesättigt ist, die Luft, dann haben wir per se keinen Nebel. Aber die nicht vorhandene Turbulenz ist ganz entscheidend. Luft, die sich bewegt, die durch den Wind verwirbelt wird, ist dauernd durchmischt und wird auch wieder ein bisschen wärmer. Das verhindert dann die Abkühlung am Boden. Das heißt, man kann es kurz zusammenfassen, ein turbulentes Wetter, eine durchmischte Luft, ist eine Luft, die eigentlich nicht zu Nebel neigt. Und deswegen haben wir das im Sommer nicht so oft.
3: Es verdunstet aus der Erde, auch aus den Gewässern und aus den Meeren und aus dem Pflanzenmeer. Merken das die Meteorologen, dass mehr Wasser in der Luft ist?
2: Also das merkt man eindeutig, dass mehr Wasser in der Luft ist. Wir sehen das vor allem bei den Pflanzen. Also das ist der große Unterschied zum Winter, weil die Gewässer, die sind ja trotzdem da. Da könnte auch im Winter viel Wasser verdunsten, Flüsse und Seen. Aber die Pflanzen, die werfen ihre Blätter großteils ab. Und das heißt, dass wir da einfach keine Verdunstung haben. In der Fachsprache heißt es Evapotranspiration, also wenn wirklich das Wasser von den Pflanzenoberflächen verdunstet. Und das gibt es im Winter eigentlich nicht oder minimalst. Wir sehen das erstens an den Wetterkarten, dass wir einfach mehr Anteil an Wasserdampf in der Luft sehen, mit der Luftfeuchtigkeit, wenn wir die uns anschauen. Fühlen tun wir das auch, indem es schwüler ist im Sommer. Das Gefühl der Schwüle gibt es im Winter nicht. Da braucht man schon ziemlich viel Wasserdampf, damit es sich schwül anfühlt. Und das führt dann wieder, wenn man das weiterdenkt, eben zu zum Beispiel Gewittern, die auch im Winter nicht so leicht möglich sind. Wie immer gibt es Ausnahmen in der Meteorologie, also Gewitter im Winter, irgendwo kommen sie manchmal vor, aber viel, viel häufiger im Sommer, weil es eben einfach feuchter ist und die Feuchtigkeit ist eine der Zutaten für die Gewitter.
3: Jetzt sind wir hier auf 48 Grad, gell? Breite 45.
2: Ja, so 46.
3: Ist es so, dass wir uns aufgrund der höheren Verdunstung mehr tropischen Gefilden annähern?
2: Also das kann man auf jeden Fall sagen. Man kann generell sagen, und das wurde schon, glaube ich, vor 10, 20 Jahren von der Klimawissenschaft verlautbart, dass wir in Österreich uns langsam dem Klima und der Witterung von Mittelitalien annähern. Und das ist auch etwas, was wir im heurigen Sommer beobachtet haben, weil wir nicht nur die Temperaturen, sondern öfters auch die Luftfeuchtigkeit hatten, wie sie normalerweise, sage ich mal jetzt grob gesagt, in der Toskana vorkommen. Es war tagelang, wochenlang sehr heiß und auch sehr schwül. Und diese Kombination gab es früher in dieser Dimension in Österreich nicht. Das heißt, das, was jetzt oder vor 10 Jahren oder vor 20, 30 Jahren im nördlichen Mittelmeer normal war, wird jetzt immer häufiger auch bei uns beobachtet. Und das Gleiche gilt für den hohen Norden Europas. In Skandinavien gibt es mittlerweile Sommer, wie sie halt sonst vielleicht in Deutschland oder eben teilweise in Tschechien oder Polen waren.
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4: Am Mikrofon ist Konstantin Hahn. Der Streit zwischen der Supermarktkette Spar und Ungarn geht in die nächste Runde. Spar Österreich hat neulich eine Beschwerde bei der EU-Kommission eingebracht. Die Reform der Sondersteuer durch Ungarns neue Regierung ändere nichts an der rechtswidrigen Steuerbelastung für ausländische Unternehmen, heißt es. Aus Brüssel, Tim Kupal.
5: Als absurd und unzumutbar beschreibt Sparsprecher Peter Mannertsberger die Reform der Sondersteuer für ausländische Unternehmen.
6: Ungarn hat im Sommer der EU-Kommission mit der Änderung des Sondersteuergesetzes ein Täuschungsmanöver auf den Tisch gelegt.
5: Die von der neuen ungarischen Regierung beschlossene Gesetzesänderung bietet als einzigen Ausweg an, die 330 Sparfilialen in Ungarn in 330 Einzelunternehmen umzuwandeln.
6: Wir argumentieren damit, dass man damit uns zwingen würde, die Unternehmensform zu ändern in eine Form, die nicht durchführbar ist. Aus diesem Grund haben wir jetzt Beschwerde bei der Europäischen Kommission wieder eingebracht.
5: Betroffen sind neben Spar auch alle anderen internationalen in Ungarn tätigen Unternehmen, die die Gesetzesänderung ebenfalls als Täuschungsmanöver bewerten.
4: Bärbel Bass hat überraschend ihren Rücktritt als SPD-Co-Vorsitzende und deutsche Arbeitsministerin bekannt gegeben. Sie habe ihren Co-Parteivorsitzenden und Vizekanzler Lars Klingbeil darüber informiert, dass sie ihr Amt als Parteivorsitzende mit dem heutigen Tag niederlege, erklärt Bass. Sie begründet den Schritt mit dem Tod ihrer Stieftochter und mit öffentlichen Angriffen auf sich, auch aus den Reihen des Koalitionspartners der Union. Ihr Bundestagsmandat werde sie aber weiter behalten, so Bass. Die slowenische Bevölkerung hat sich gestern in einem Referendum mit knapper Mehrheit für die Abschaffung der Rundfunkgebühr ausgesprochen. 50,09% haben sich bei einer Volksbefragung hinter einen entsprechenden Vorschlag der Mitte-Rechts-Regierung gestellt. Hartmut Fiedler berichtet.
7: Die Rundfunkgebühr in Slowenien beträgt etwa 14 Euro pro Monat. Die Rechtsaußenpartei Resnica macht seit langem mobil dagegen. Und die regierende Mitte-Rechts-Koalition, die im Parlament keine Mehrheit hat und auf Resnica angewiesen ist, hat sich hinter die Initiative zur Abschaffung gestellt. Die Rundfunkgebühr soll nach ihrem Willen freiwillig und nicht mehr verpflichtend sein. Das hat gestern auch eine Mehrheit der Bevölkerung unterstützt, wenn auch nur knapp. 50,1% stimmten für die Freiwilligkeit. Die Wahlbeteiligung lag bei 55%. Die Finanzierung des öffentlich-rechtlichen Rundfunks in Slowenien steht nunmehr in Frage. Wie es weitergeht, ist aber nicht ganz klar. Das Referendum ist nicht bindend.
4: Nordkorea hat laut südkoreanischen Angaben mehrere ballistische Raketen abgefeuert. Sie seien aus dem Gebiet der Hauptstadt Pyongyang in Richtung Ostmeer abgefeuert worden, erklärt der südkoreanische Generalstab in einer Mitteilung. Das japanische Verteidigungsministerium bestätigt seinerseits den Start mindestens einer mutmaßlich ballistischen Rakete. Für tausende Pendlerinnen und Pendler ist der Weg in die Arbeit heute früh deutlich mühsamer. Grund dafür sind zwei Güterwaggons, die in der Nacht bei Wiener Neustadt entgleist sind und die Oberleitung beschädigt haben. Der Zugverkehr auf der Südstrecke ist deshalb stark eingeschränkt. Stefan Schwarzwald-Seiler informiert.
8: Zumindest bis zum Abend müssen Pendlerinnen und Pendler mit Ausfällen und deutlichen Verspätungen rechnen, teilt die ÖBB mit. Zwischen Wiener Neustadt und Mürzzuschlag gibt es einen Ersatzverkehr mit Bussen, genauso wie für den Nahverkehr. Grund dafür ist, dass in der Nacht zwei Güterwaggons im Bahnhof Wiener Neustadt selbstständig losgerollt und schließlich gegen einen Oberleitungsmast geprallt sind, wodurch die Waggons entgleist sind und die Oberleitung beschädigt worden ist. Verletzt wurde laut ÖBB niemand. Warum die Waggons losgerollt und wie weit sie unkontrolliert unterwegs gewesen sind, ist noch nicht bekannt. Derzeit würden Techniker in erster Linie daran arbeiten, den Schaden zu beheben, heißt es.
4: 236.000 Besucher aus 137 Ländern haben in diesem Jahr die Frankfurter Buchmesse besucht. Zum Abschluss der 5 Messetage melden die Veranstalter damit ein Ergebnis knapp unter dem Vorjahr, als 238.000 Besucher gekommen waren. Für Buchmessendirektor Jürgen Boos war es nach 21 Jahren im Amt die letzte Messe. Neuer Buchmessenchef wird Joachim Kaufmann. Nach Tschechien in diesem Jahr wird im nächsten Jahr Chile das Gastland sein. Soweit die Nachrichten und damit zum Wetter.
9: Die Sonne scheint heute überall, zumindest zeitweise. Auch die Wolken- und Nebelfelder von Nordtirol bis zum Ostviertel sowie im Süden lockern auf. Am Nachmittag gibt es nur noch stellenweise Quellwolken. Trotz Sonne kommen die Temperaturen aber nicht über 11 bis 18 Grad hinaus und im Osten macht es der Wind gefühlt noch etwas frischer, er kommt teils lebhaft aus Nordwest. Morgen dann viel Sonne, nur stellenweise anfangs Nebel und erst am Nachmittag im Westen auch dichtere Wolken. Dazu anfangs kalt, tagsüber meist 12 bis 18 Grad. So viel zum Wetter von Daniel Schlager.
1: Ö1 am Vormittag mit Alexandra Augustin,
10: die Ihnen einen schönen Montag wünscht. Das Wochenende liegt hinter uns, ein Herbstwochenende, und wir unternehmen diese Woche auch eine herbstliche Reise entlang der Moldau.

0: Sie hören hier die Wiener Philharmoniker unter Herbert von Karajan 1985. Und die Moldau ist das berühmteste Teilstück in Bedřich Smetanas sechsteiligen Zyklus Mein Vaterland. Eine musikalische Liebeserklärung an seine Heimat. Das Stück schildert den Lauf des Flusses, von den Quellen bis zur Mündung. Ein Paradies für Eisvögel, Höckerschwäne und Nutrias, also Biberratten. Die stammen ursprünglich aus Südamerika und wurden einst für die Pelzzucht importiert und haben sich dann an der Moldau verbreitet. Sie können sehr zutraulich sein. Das Radiokolleg ist diese Woche wieder im Fluss. Sprich, eine ganze Woche lang sind wir unterwegs an einem Fluss. In der inzwischen vierten Staffel geht es eben an die schöne Moldau. An der Donau, Drau, Mur und Theiß waren wir schon unterwegs. Und diese Woche erkunden wir unser Nachbarland und Regionen, die uns einst sehr nahe waren und uns heute vielleicht etwas fremd geworden sind. Böhmen und Mähren, die GSSR, die Tschechische Republik. Unser Nachbarland steckt voller Geschichte und Geschichten. Und diese Geschichten hören Sie diese Woche von Ihrer Reisebegleiterin, dieser Radiokolleg-Spezialausgabe, Ute Maurenbeck.
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2: Wir wollen in den kommenden Tagen durch einsame Natur und überlaufene Hotspots reisen, mit Menschen ganz unterschiedlicher Herkunft sprechen und verstehen, wie das historisch belastete Verhältnis zwischen Österreich und Tschechien uns bis heute prägt. Gute Gründe für eine Reise entlang der Moldau, 430 Kilometer von der Quelle bis zur Mündung. Willkommen zu einer neuen Spezialausgabe des Radiokollegs im Fluss. Was Sie im Hintergrund hören, ist die Moldau an ihrem Ursprung. Noch ein leise plätscherndes Bächlein im Böhmerwald, dem Nationalpark Šumava. Südlich von Kvilda entspringt sie aus vielen kleinen Rinnsalen. Die warme Moldau. 56 Kilometer fließt sie durch Waldgebiete, bis sie auf die kalte Moldau trifft. Dass aus diesem bescheidenen Anfang später Stauseen und ein gewaltiger Strom werden, kann man hier nur erahnen. Gemeinsam werden sie zur Moldau, auf Tschechisch Vltava. Interessant auch, Vltava stammt von einem alten germanischen Wort für wildes, reißendes Wasser. Ende des 15. Jahrhunderts zogen Händler mit beladenen Pferden über einen schmalen Pfad durch die Berge, den Goldenen Steig, der Passau mit Böhmen verband. An diesem mittelalterlichen Handelsweg entstand Kvilda, auf Deutsch Außergefild. Heute, über 500 Jahre später, hat Sonja Bettel die Gegend auf über 1000 Metern Höhe erkundet.
3: Sogar vor der Gründung des Nationalparks Šumava, das 1991 gegründet wurde, gab es schon sogar während der sozialistischen Zeit angeblich Kontakte zwischen den Naturschützern auf beiden Seiten. Und als dann die Wende kam oder die Samtenrevolution, wie wir das nennen in Tschechien, dann wurde ziemlich schnell der Nationalpark gegründet. Und seitdem arbeitet man zusammen, mal mehr, mal weniger. Aber jetzt die letzten 12 Jahre ist die Zusammenarbeit immer mehr und mehr gewachsen. Wir machen ganz viele Projekte zusammen. Die Leitungen treffen sich regelmäßig und planen gemeinsame Schritte.
4: Das sei natürlich ein großer Vorteil für die Natur, sagt Pavel Bečka.
3: Es gibt schon ein bisschen Unterschiede so in der Größe der beiden Nationalparke, in der Geografie der beiden Nationalparke. Aber die Natur ist dieselbe. Wir haben die gleichen Arten, die bei uns leben. Und deswegen ist es auch sehr wertvoll, dass wir auf beiden Seiten der Grenze so einen Nationalpark haben, dass wir gemeinsam diese Natur schützen können. Weil würde ein Nationalpark wegfallen, die eine Seite ist einfach zu wenig.
4: Der Nationalpark Bayerischer Wald misst 250 Quadratkilometer, der Nationalpark Šumava 681 Quadratkilometer. Zusammen bilden die beiden Nationalparks die größte Waldschutzfläche Mitteleuropas. Der großgewachsene Pavel Bečka steht im Nationalpark Šumava im Wald, der aussieht wie aus einem Märchenbuch. Mächtige, mit Flechten überzogene Fichten und Tannen ragen in den Himmel. Auf einem Baum warnt ein Buntspecht vor dem menschlichen Störenfrieden. Auf dem Boden wachsen Gräser und dichtes, weiches Moos. Dazwischen liegen abgestorbene Äste. 81% der Nationalparkfläche sind mit Wald bedeckt. Dazwischen gibt es Moore, Wiesen und Bäche. Menschliche Eingriffe gab es in diesen Wäldern erst spät, erzählt der Nationalparkmitarbeiter. Zuerst wurde nach Gold, Eisenerz und anderen Metallen gesucht, später Holz für die Glasherstellung genutzt.
3: Den Wald an sich, mindestens auf der tschechischen Seite, hat man dann intensiver genutzt, erst nachdem man die zwei Schwemmkanäle gebaut hat, mit denen man das Holz abtransportieren konnte. So erstmal nach Wien und dann auch nach Prag. Deswegen war das Gebirge ziemlich lange viel weniger benutzt als andere Grenzgebirgen in Böhmen oder in der ganzen Tschechischen Republik. Man kann sagen, dass sogar in der zweiten Hälfte des 19. Jahrhunderts viele Teile der jetzigen Nationalparke noch Urwälder waren.
4: Auch weil Teile des weitläufigen Waldgebietes vom damaligen Besitzer Fürst Jan von Schwarzenberg schon 1858 auf Betreiben seines Forstmeisters Josef John aus der Nutzung genommen wurden.
3: Wir haben Bäume gefunden, die über 600 Jahre alt sind, in einigen der kleinen Naturschutzgebieten, die schon seit dem 19. Jahrhundert geschützt werden. Also Bobin meine ich jetzt vor allem den Urwald Kubani. Da leben immer noch 600-jährige Tannen oder 500-jährige Fichten. Auch Buchen sind da sehr alt. Die älteste, glaube ich, die wir da gefunden haben, war 470 Jahre alt.
4: Bereits 1963 wurde ein Teil des Böhmerwaldes zum Landschaftsschutzgebiet erklärt und damit der Wald geschützt. Die Natur profitierte teilweise auch vom tragischen Verlauf der Geschichte, der den im Böhmerwald lebenden Menschen im 20. Jahrhundert widerfahren war.
3: Vor dem Zweiten Weltkrieg musste die tschechischsprachige Bevölkerung eigentlich hier weg und nach dem Zweiten Weltkrieg dann die Vertreibung der deutschsprachigen Bevölkerung. Dann ist die Tschechoslowakei ein Teil von Ostblock geworden nach dem Putsch 1948 und viele Dörfer, die hier waren, insgesamt in ganz Šumava, waren das, glaube ich, 160 Dörfer und Siedlungen, die verschwunden sind. Und dadurch hat die Natur zweite Chance bekommen. Also ohne diese Geschichte gäbe es hier auf der tschechischen Seite bestimmt nicht einen so großen Nationalpark, wenn überhaupt einer.
4: Die Tschechoslowakei musste 1938 aufgrund des Münchner Abkommens das Sudetenland an Nazi-Deutschland abtreten. Ab Juni 1945 wurden die dort lebenden Deutschen enteignet und aus ihrer Heimat vertrieben. Während des Kalten Krieges war ein breiter Landstrich entlang der Grenze zu Deutschland und Österreich militärisches Sperrgebiet, für das Gebäude und ganze Ortschaften abgerissen wurden. Im Gebiet des Nationalparks seien die verschwundenen Siedlungen aber noch im Gelände zu erkennen, weil sich dort Wiesen und Weideflächen befinden, sagt Pavel Bečka. Diese werden weiterhin gepflegt, weil dort selten gewordene Pflanzen, Insekten und Vögel leben. Um Wiesen und Weideland zu gewinnen und Holz triften zu können, haben die einstigen Bewohner des Böhmerwaldes Bäche begradigt und Moore entwässert. Diese Eingriffe wurden in den vergangenen Jahren wieder rückgängig gemacht. 2000 Hektar Moore und 30 Kilometer Bäche seien renaturiert worden, erzählt der Nationalparkmitarbeiter. Der Biber, der in das Gebiet zurückgekehrt ist, half dabei mit dem Bau seiner Dämme. Auch viele andere Tierarten, die anderswo zu wenig Platz haben, zu wenig natürliche Prozesse vorfinden oder von Menschen bedroht werden, fühlen sich im Nationalpark Šumava und im angrenzenden Nationalpark Bayerischer Wald sehr wohl.
3: Es leben hier Luchse, Wölfe, Rothirsche, Wildschweine, viele Vögel. Also es sind tausende Arten, die man sonst in dieser Menge nicht hat. Und natürlich viele holzbewohnende Arten, weil wir hier auch den Wald versuchen, ohne Management zu überlassen, sodass hier sich Totholz anreichen kann. Und ich weiß nicht, 30-40% vielleicht der Arten im Wald brauchen das Totholz. Zum Beispiel ungefähr 600 Käferarten, die wir hier haben, brauchen das Totholz. Und das sind dann auch andere Arten, die dann wieder von diesen Arten leben, also Spechte. Also es gibt hier ganz viel zu entdecken, zu sehen, vielleicht zu hören.
4: 130 Luchse leben hier. Wanderfalken und Kraniche brüten im Nationalpark. Es gibt den seltenen Dreizehnspecht, Birkhühner und die letzte Population von Auerhühnern in Tschechien. Diese sind sehr empfindlich gegen Störungen, weshalb man ihre Ruhezonen im Winter nicht betreten darf. Abgesehen von den Vögeln, die an diesem kühlen Morgen Ende August langsam zu zwitschern beginnen, hören und sehen wir aber niemanden aus der Schar der geschützten Tiere. Dafür müssten wir sehr lange sehr still sein und viel Glück haben. Deshalb kehren wir zurück nach Kvilda und besuchen das Informationszentrum des Nationalparks Šumava. Siedlungen gibt es heute im Nationalpark Šumava nur mehr ganz wenige und nur in der Zone der Kulturlandschaft. Eine davon ist Kvilda, das auf 1065 Meter über Meer auf einer schönen Hochebene liegt und die höchstgelegene Gemeinde der Tschechischen Republik ist. Von 1952 bis 1990 war hier eine Grenzwache stationiert. Heute ist Kvilda ein touristischer Ort. Natur- und Wanderbegeisterte aus nah und fern und viele Familien mit Kindern besuchen den Ort gerne sommers wie winters. Im Informationszentrum kann man bei passenden Naturgeräuschen aus den Lautsprechern etwas über den Böhmerwald erfahren und die Tiere des Waldes sehen, ausgestopft, aus Holz geschnitzt oder auf Fotos und Videos. Der Luchs wirkt überraschend klein. Seine charakteristischen Ohrpinsel sorgen dafür, dass er besonders gut hört und längst weg ist, bevor man ihn sieht. Pavel Bečka, der sehr viel in beiden Nationalparks, also in Tschechien und in Deutschland unterwegs ist, kann das bestätigen.
3: Ja, da muss man schon viel Glück haben, damit man den Luchs sieht. Am besten hat man die Chancen noch aus dem Auto, weil vor dem Auto haben sie leider nicht so viel Angst und so werden leider auch einige überfahren. Aber im Wald sind sie sehr vorsichtig.
5: Aber sie sind schon sehr scheu, oder?
3: Also ich hatte das Glück, sie zweimal im Wald zu sehen, aber da war ich sehr ruhig, hat mich gar nicht bewegt. Sobald man durch den Wald geht, hören sie das und verschwinden.
4: Überraschend groß ist hingegen das Auerhuhn aus der Familie der Fasanenartigen. Die Männchen sind dunkelgrau bis dunkelbraun und während der Balz sehr angriffslustig.
3: Es ist schon, wie man sieht, ein riesiger Vogel. Deswegen ist es, wie wir schon darüber gesprochen haben, ein Problem, wenn der aufgescheucht wird. Beim Fliegen verbraucht er sehr viel Energie. Und er frisst im Winter ja nur Nadeln von Fichten, vielleicht ein paar Knospen und da ist sehr wenig Energie. Und wenn er sich halt zu viel bewegen muss, weil die Leute ihn einfach in seinem Habitat stören, kann es bis zum Tod führen.
6: Ab dem 10. Jahrhundert kamen deutsche Siedler, rodeten Wald, arbeiteten in der Holzwirtschaft, stellten Glas her. Die deutschsprachigen Bewohner dieser Kronländer, Böhmen, Mähren, Österreichisch, Schlesien, wurden nach dem Ersten Weltkrieg Sudetendeutsche genannt. Viele lebten am Oberlauf der Moldau, geschlossen und mehrheitlich deutschsprachig, bis zu ihrer Vertreibung nach dem Zweiten Weltkrieg. Dazwischen liegt das dunkle Kapitel. Das Münchner Abkommen 1938, die Abtretung an das Deutsche Reich. In Franzenstal entstanden unterirdisch Flugzeugteile. Am 1. Mai 1945 zog ein Todesmarsch ehemaliger KZ-Häftlinge durch die Region, vorbei an Innergefild und Wiederbruck nach Außergefild. Zahlreiche Tote auf dem Weg wurden nur verscharrt. Die Reaktion? 1945 und 1946 wurden die meisten deutschsprachigen Bewohner vertrieben.
7: The most strongest feeling of the people were the regretting of that they lost their Heimat.
6: Das stärkste Gefühl dieser Menschen war der Schmerz über den Verlust ihrer Heimat. Das sagt Teresa Stepkova, Leiterin der Organisation Antikomplex. Ihre Wanderausstellung »Das verschwundene Sudetenland« zeigt Fotos blühender Dörfer vor 1945 mit Gasthäusern und Bauernhöfen, neben denselben Orten Jahrzehnte später, verlassen und verfallen.
7: And many of the villages were totally destroyed. You see, the churches and everything was after the expulsion of the Germans. And during the communist times. These photos are around 2000, 2005.
6: Warum dieses Thema wichtig ist,
2: Der Mühlviertler Thomas Elmecker arbeitet seit fast 2 Jahren bei Antikomplex und erklärt es uns.
8: Kommt vielleicht dazu, dass auch mit Komplex, also das ist ein bisschen ein tschechischer Komplex, also nicht darüber zu sprechen oder es nach wie vor ein bisschen links liegen zu lassen oder nicht so sehr zu bearbeiten. Und das steckt ja dann auch im Titel von Antikomplex. Also gegen diesen Komplex zu arbeiten, dass man eben eine offene Diskussion führen muss über die Vergangenheit, damit ein Miteinander in Europa möglich ist.
2: Die Schrecken der Nazi-Herrschaft mündeten in neue Schrecken. Systematische Vertreibungen und Enteignungen nach 1945. 53 Jahre nach Kriegsende gründeten Studierende die Initiative Antikomplex, um offen an Deutschsprachige und Roma zu erinnern und verwilderte Kulturräume wieder zu pflegen. In Prachatice etwa rettete eine Gruppe junger Menschen die verlassene Kral-Villa aus den 1930er Jahren, heute ein lebendiges Kulturzentrum. Denn Menschen, Orte und verlorene Landschaft sind eng miteinander verflochten.
9: S půdou pevně spojený, nechtěl jsem pryč, ani teď nechci. 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
2: Das Trauma des Sudetenlandes, Heimatverlust und Narben im Grenzland nach 1945. Darüber singt die Band Epidemie in ihrem Song Sudetska über das Ende des jahrhundertelangen deutsch-tschechischen Zusammenlebens. Der Song ist ein Monolog eines vertriebenen Sudetendeutschen an seinen ehemaligen tschechischen Freund, wie 5 Jahre NS-Besatzung das Vertrauen zerstörten und wie der Freund nach dem Krieg der Rachestimmung des Mobs folgt. Menschen, Landschaft und ihre Verstrickungen beschäftigte schon rund 100 Jahre vor Kriegsende einen Schriftsteller, der mit dem Böhmerwald verwachsen war, Adalbert Stifter. Detailreich beschrieb er seine alte Heimat und kehrte auch lange nach der Übersiedlung nach Linz oft hierher zurück. Wer einen guten Ausgangspunkt für eine Zeitreise vor der Flutung des Lipno-Stausees sucht, fährt am besten nach Horní Plana, Oberplan. Mit dem Übertreten der Schwelle zu Adalbert Stifters Geburtshaus aus dem 17. Jahrhundert betreten wir auch die Ufer einer alten Welt. Kuratorin Lenka Hulkova führt uns durch die Räume, in denen noch das Mobiliar der Familie Stifter steht. 3 Generationen haben im Haus zusammengelebt.
10: Er ist da 1805 geboren und verbrachte im Hause seine glückliche Kindheit. Also er lebte hier bis seine 13 Jahre.
2: Danach begann Stifter seine Schul- und Universitätslaufbahn. Später, als Schulinspektor in Linz, besuchte er seine Heimatregion immer wieder. In Der Hochwald beschreibt er 1842 mit bildreichen Worten die Moldau aus der Vogelperspektive. Als magisches Element im Böhmerwald.
11: Es ist auch ein Wasser, aber ein freundliches, nämlich das leuchtende Band der Moldau. Durch die duftblauen Waldrücken noch glänzender liegt es geklemmt in den Talwindungen, weithin sichtbar. Erst ein Lichtfaden, dann ein flatternd Band und endlich ein breiter Silbergürtel, um die Wölbung dunkler Waldesbusen geschlungen.
10: Also Moldau war die natürliche Achse von dieser Gegend, von dieser Region. Und heute befindet sich dieses Teil von Moldau unter dem Stausee Lipno. Und die Bedeutung des Flusses für diese Gegend war unersetzlich. Es war Transportweg für Holz aus Wäldern des Böhmerwaldes, eine Kraftquelle für die Wasserräder von Mühlen, Sägewerken und andere Wasseranlagen. Und an ihren Ufern säumten sich viele Gehöfte und Dörfer hier in der Gegend. Die Moldau ist daher auch ein wichtiges Element in vielen Werken von Stifter und spielt eine wesentliche Rolle in der Landschaft, die er beschreibt.
2: Im Hof widmet sich eine kleine Dauerausstellung dem Thema »An den Ufern der alten Moldau«. Fotos zeigen, wie die Gegend vor der Flutung ausgesehen hat. Und sie erzählt von den alten, verschwundenen Ortschaften und Gehöften.
10: Also sind hier
12: die einzelnen Dörfer vorgestellt, die im Wasser verschwunden sind. Also
6: bis zum Jahr 1945 lebten rund 30.000 Menschen im oberen Moldautal. Heute sind 25 Dörfer, über 500 Häuser, ein Friedhof sowie Dutzende von Wasserwerken und Sägewerken zu Siedlungen unter der Moldau geworden. Oberplan selbst liegt seit der Flutung am nördlichen Seeufer. So wichtig die Heimat für Stifter war, als deutschsprachiger Autor wurden seine Bücher nach der Vertreibung der alteingesessenen Bevölkerung wenig gelesen.
10: Da wird Stifter besonders in der zweiten Hälfte der 20. Jahrhundert war immer ein Autor, der übersehen war. Er war nicht verbotener Autor. Also er war nicht in der Schulen erwähnt, auch nicht in der Gegend als Regionalautor. Auch die Landschaft, die von Stifter beschrieben ist in seinen Werken, war in kommunistischen Zeit nicht zugänglich.
6: Orte wie der Plöckensteiner See waren bis zur Öffnung der Grenzen 1989 Sperrgebiet, erzählt Lenker Hulko.

0: In diesem Zimmer hat er die Tränen gehabt und er war ganz berührt. Ja. Sein Lebenstrauma war, einmal in dieser Gegend von seinem berühmten Autor zu sein. Aus Japan, ein alter Herr, hat sich gefragt, wo liegt der kleine Dorf? Das war für mich faszinierend, was der Stifter ins Welt gegeben hat zu dieser Gegend. Ja.
1: Vieles, was Stifter beschreibt, gehört in die Welt von gestern. Vieles existiert aber noch. Für Lenka Hulkova sind seine Böhmerwald-Erzählungen auch ein Leitfaden zur Orientierung in der Landschaft, dienen zum Kennenlernen einer verschwundenen Welt und der Geschichte ihrer Bewohner. Horní Plana wurde vom Wasser verschont. Die Stadt liegt hoch genug am Berghang. Nur die tief gelegene Eisenbahnlinie, Wiesen und einzelne Sägewerke am Flussufer mussten verlegt oder aufgegeben werden. Andere Ortschaften, historische Siedlungen, Moore und weite Teile der ursprünglichen Flusslandschaft versanken für immer im sogenannten Böhmischen Meer. Etwa 4 Kilometer westlich von Horní Plana bis nach Lipno nad Vltavou ist die Moldau seit 1958 kein Fluss mehr, sondern ein Stausee für das Wasserkraftwerk Lipno. Rund 49 Quadratkilometer groß zieht es sich über 42 Kilometer durchs Land. Wegen seiner Größe trägt er 2 Spitznamen. Jihočeské moře, südböhmisches Meer, oder Šumavské moře, Böhmerwaldmeer. Der Lipno-Stausee ist Energielieferant, Hochwasserschutz, Touristenmagnet und neuerdings im Fokus besorgter Anwohner, hat Sonja Bettel herausgefunden.
2: Außerhalb von Lipno nad Vltavou. Nach einer kurzen Fahrt durch den Wald steht man plötzlich vor einer künstlich wirkenden offenen Landschaft. Das ist der Staudamm des Wasserkraftwerkes Lipno. Rechts befindet sich der See. Links, 25 Meter tiefer gelegen, ein schmaler Kanal, der wenig Wasser führt. Daneben steht ein altes, zweistöckiges Gebäude. Infozentrum Elektrarna Lipno steht darauf. Leider ist das Infozentrum geschlossen und kann nur zu wenigen Gelegenheiten im Jahr besucht werden. Auch das Wasserkraftwerk mit den Francis-Turbinen sieht man nicht. Es ist unter dem Staudamm eingebaut. Dieses Bauwerk hat den riesigen See geschaffen, der eine ganze Landschaft verschluckt hat. Viele Dörfer im Moldautal waren bereits nach dem kommunistischen Umsturz im Jahr 1948 gesprengt worden oder verfielen, nachdem die Region nahe der österreichischen Grenze militärisches Sperrgebiet wurde. Was übrig war, wurde wenige Jahre später für den Stausee abgerissen, Wälder wurden gerodet. Das Wasserkraftwerk bei Lipno wurde für die Stromproduktion gebaut. Ein noch wichtigeres Ziel war jedoch, die flussabwärts gelegenen Städte Budweis und Prag vor Hochwasser zu schützen. Viele Niederschläge und schneereiche Winter im Böhmerwald hatten früher im Gebiet der oberen Moldau häufig zu Überschwemmungen geführt. Nach dem großen Hochwasser im Jahr 1890 entstand die Idee, die Fluten mit kleineren Dämmen im Zaum zu halten. Doch die Bauern wollten die dafür benötigten Grundstücke nicht verkaufen. Nach dem Hochwasser im Jahr 1920 begannen Planungen für Speicherseen zum Auffangen des Frühjahrsschmelzwassers. 1930 gab es erste Pläne für einen Staudamm bei Lipno nad Vltavou. Dieser konnte aber nicht realisiert werden, weil die Tschechoslowakei im Herbst 1938 mit dem Münchner Abkommen gezwungen wurde, das Sudetenland an Hitlerdeutschland abzutreten. Nach dem Zweiten Weltkrieg und der Vertreibung der deutschen Bevölkerung wurden die Pläne wieder aufgegriffen und 1951 mit dem Bau des Staudammes begonnen. Für die kommunistische Regierung war es ein Prestigeprojekt, für das im ganzen Land Arbeiter angeworben wurden. Im Jänner 1960 ging das Wasserkraftwerk Lipno in Vollbetrieb. Die Freizeitnutzung des Lipno-Stausees begann schon während der kommunistischen Ära. Lange Zeit war sie wegen des Sperrgebietes nur am rechten Ufer möglich. Die Sperrlinie verlief mitten durch den See. Nach der Wende 1991 wurde das Gebiet touristisch erschlossen.

0: Heute ist prinzipiell der ganze See zugänglich und wird zum Baden, Angeln, Bootfahren und anderen Wassersportarten genutzt. Auch Radtouren am See entlang sind sehr beliebt. Wer nicht die ganze Strecke rundum fahren möchte, kann eine der Fähren oder eines der Linienschiffe nutzen. Bei unserer Fahrt sind hauptsächlich Touristen unterwegs. Am Anlegesteg in Lipno steht Dominik Korsala. Er ist bei der Schifffahrtslinie Rosenberger Lipno Line für das Operative zuständig.
1: Also wir haben ganzjährig Schifffahrten am Lipno Stausee. Wir betreiben jetzt in der Sommer 3 Linien. Wobei jetzt mit dem Ende des Sommers werden wir nur eine gelbe Linie haben. Die fährt täglich 3-mal, also um 10 Uhr, 12.30 Uhr und 15 Uhr. Und heute, am Mittwoch, haben wir eine Besonderheit. Und zwar, wir haben eine Abendmusik mit Sunset Cruise. Das ist circa 3-stündige Fahrt, wo man eigentlich ganzes sehen kann.
0: Das Schiff mit dem Namen Adalbert Stifter fährt gleich ab. Dominik Korsala muss an Bord gehen. Schnell noch 2 Fragen. Ist er hier aufgewachsen? Wie gefällt ihm der See?
1: Ja, liebe ich meine Landschaft, das ist meine Heimat und da bin ich sehr froh, dass ich hier zu Hause arbeiten kann.
0: Auch Pavla Sednitschkova gefällt es am Lipno-Stausee. Doch seit ein paar Jahren macht sie sich Sorgen und hat deshalb den Verein Lipensko pro Skiwod gegründet. Übersetzt bedeutet das Region Lipno, ein Ort zum Leben.
2: It was founded four and a half years ago.
3: Unsere Organisation wurde vor 4,5 Jahren gegründet, als ich erfuhr, dass in der Nähe meines Ferienhauses, das meine Eltern gebaut haben, hier am Lipno ein großes Urlaubsresort geplant ist, das etwa 30 Hektar Land, wunderschönes Land, einnehmen soll. Und das meiner Meinung nach wirklich nicht in dieses Schutzgebiet passt. Das war der Hauptgrund. Und nachdem unsere Aktivitäten hier bekannt wurden, schlossen sich uns immer mehr Menschen an. Mittlerweile haben wir etwa 11 weitere Organisationen, die unsere Mitglieder sind.
2: More and more people started to join our organization. So now we have 11 other organizations, which are our members.
0: Wir sitzen auf einer Bank am noch leeren Strand in Horní Plana und schauen über den Lipno-Stausee, der an dieser Stelle schmal ist. Es fällt auf, dass es auf der anderen Seite nur wenige Häuser gibt und viel Wald. Wegen des militärischen Sperrgebietes blieb die Landschaft dort über Jahrzehnte weitgehend unberührt. Die Natur konnte sich frei entwickeln. Dort leben zum Beispiel Wölfe, Luchse und Elche. Der Wald sei geschützt, aber die Tiere durch den Straßenverkehr bedroht. Mehr Tourismus bedeutet mehr Gefahr für diese Tiere, sagt Pavla Sednitschkova.
2: There are many projects planned. We know about 35 projects in some phase.
3: Es sind viele Projekte geplant. Uns sind etwa 35 Projekte bekannt, die sich in der Vorbereitungsphase befinden. Die regionalen Pläne lassen jedoch eine Entwicklung zu, die weitere 30.000 Ferienbetten mit sich bringen könnte. Unserer Meinung nach ist das zu viel für dieses Gebiet, denn es wurden bereits Gebäude, Hotels, Pensionen und Ferienanlagen errichtet. Offiziell gibt es derzeit etwa 16.000 Ferienbetten in der Region. In dieser Statistik sind jedoch die privaten Ferienhäuser und Ähnliches nicht enthalten. Es sind also viel mehr. Und wir sollten bedenken, dass hier nur 10.000 Menschen leben.
0: Abgesehen vom Verbrauch an Land, der Überlastung der lokalen Bevölkerung und dem drohenden Verkehrskollaps könnten noch mehr Touristen noch mehr Probleme für den See bedeuten, sagt die Vereinsobfrau. Seit einer Weile sei zu beobachten, dass im Sommer giftige Cyanobakterien, sogenannte Blaualgen, im See wachsen. Nun gäbe es von der Bezirksbehörde Zahlen dazu.
2: There are 22 tons of phosphor is coming every year in the lake.
3: Jedes Jahr gelangen etwa 22 Tonnen Phosphor in den See, von denen 9 Tonnen für die Cyanobakterien biologisch verfügbar sind. Mehr als 50% des Phosphors stammen aus dem Abwasser. Das Problem ist, dass in den zentralen Kläranlagen zwar Phosphor entfernt wird, jedoch nicht zu 100%, weil die Anlagen aus den 90er Jahren stammen. Außerdem gibt es viele Objekte, die nicht an das Kanalnetz angeschlossen sind. Für Für die großen Ferienanlagen haben die Behörden zudem den Bau kleiner Kläranlagen genehmigt, für die es keine gesetzlichen Grenzwerte für die Phosphorentfernung gibt.
0: Dazu komme, dass aufgrund des Klimawandels die Wassertemperatur im See in den vergangenen 30 Jahren um 3 Grad gestiegen sei und die Cyanobakterien sich dadurch stärker vermehren, sagt Pavla Sednitschkova. Der Verein Lipensko-Broschivot versucht deshalb, mit Petitionen und rechtlichen Schritten zu erreichen, dass der Tourismus rund um den Lipno-Stausee nicht mehr und nachhaltiger wird.
4: Beliebt sind die zahlreichen Wanderrouten rund um den See. Seit April 2026 gibt es einen neuen Pilgerweg. Der Wilheringer Weg verbindet das Stift Wilhering in Oberösterreich mit dem Stift Vichybrod, Hunfort. Die beiden Zisterzienserklöster teilen seit 1259 eine gemeinsame Geschichte. Damals gründeten die Rosenberger das Stift Vichybrod mit 13 Mönchen vom Mutterkloster. Heute kann man den Weg entlang von 14 Kirchen gehen, so wie ihn die Mönche früher gegangen sind. Nach 132 Kilometern steht man vor dem gotisch-barocken Nationaldenkmal Tschechiens.
5: Es ist ein beliebter Ort beim Fluss Moldau und den Lipno-Stausee.
4: Erzählt Wojtech Rotschne, der in der Klosterbibliothek arbeitet. Sonja Bettel hat im August auf eine Stippvisite vorbeigeschaut. Der Prior war wegen dringender Angelegenheiten nicht da, so hat sich der junge Bibliothekar Zeit genommen.
5: Und die Legende erzählt, dass damals im 13. Jahrhundert ist auf diesem Platz eine alte Kapelle gestanden. Und Vogt der Erste von Burg Rosenberg wollte ein Gebet durchführen. Aber plötzlich, wenn er durch die Moldau durchgeritten ist, plötzlich ist die Wasser gestiegen und er hat tauchen zu begonnen. So, er hat sich auf Heilige Maria gewendet und versprochen, um ihn zu retten, er wird ein Kloster bauen.
0: Wojciech Rotschne öffnet die Türen zur barocken Bibliothek, deren Werke er gemeinsam mit seinem Bruder digital erfasst. 72.000 in Leder gebundene historische Bücher vom 16. bis ins 20. Jahrhundert in 40 Sprachen und aus vielen Wissensgebieten stehen feinsäuberlich in den raumhohen Holzregalen. Und es gibt noch ein weiteres Kleinod zu besichtigen, das berühmte Zawischkreuz, eines der wertvollsten mittelalterlichen Goldschmiedekunstwerke des Landes. Benannt ist es nach Zawisch von Falkenstein, einem Widersacher Przemysl Ottokars. Nach seiner Hinrichtung wurde er in Vichybrod bestattet.
5: Jetzt befinden wir uns im Tresorraum. Zawischkreuz ist ein Reliquiarkreuz, der in der Mitte im Körper trägt eine Reliquie von Jesu Christi Kreuz, ein ziemlich großes Stück von Zedernholz, mehr als 2000 Jahre alt, ist verziert mit echtes Gold und mehr als 200 Perlen.
0: Das juwelenbesetzte Stück ist für die Öffentlichkeit zwischen Juli und Ende September zu sehen. Und weil es so kostbar ist, weckte es in der NS-Zeit Begehrlichkeiten. Im Oktober 1938 begann der deutsche Einmarsch in den südlichen Böhmerwald. Im November wurde der Abt wegen seiner loyalen Haltung gegenüber dem tschechoslowakischen Staat verhaftet. 10 Mitglieder des Konvents starben im Krieg, einer im KZ Dachau. Nachdem das Kloster 1941 zwangsweise aufgehoben worden war, beschlagnahmte das Regime dessen wertvolle Kunstsammlung.
5: Das Kreuz wurde vom Nazismus gestohlen und während der Krieg im Althause versteckt.
0: Gegen Ende des Zweiten Weltkrieges spürten die Alliierten das von den Nazis geraubte Kunst- und Reliquiengut auf, darunter das Zawischkreuz. Auch in der kommunistischen Ära wurde mit der Kostbarkeit nicht glimpflich umgegangen. In den 1970er Jahren wurde es für eine Ausstellung nach Moskau verschickt.
5: Zürich ist das Kreuz zerstört gekommen, mit dem Staub gedeckt, Fäulnis und dem Holz.
0: Inzwischen ist das Kreuz restauriert und erstrahlt in neuem Glanz. Aber auch das Schicksal der Bücher war immer wieder ungewiss, erzählt der Klosterbibliothekar Wojciech Rocznie.
5: Die Narzissten haben viele Objekte und Bücher gestohlen. Während Kommunismus die Bibliothek wurde unter das südböhmische wissenschaftliche Bibliothek in Budweis gegeben.
0: Nach 1948 wurde das Kloster auf Grundlage der Benesch-Dekrete als deutsches Eigentum konfisziert, die verbliebenen Mönche vertrieben oder verhaftet. 1950 lösten die Kommunisten Vigibrod in einer landesweiten Aktion gegen geistliche Orden gewaltsam auf. Die Brüder wurden erneut vertrieben oder interniert. Die historische Klosteranlage, von der tschechoslowakischen Armee als Kaserne genutzt, die mittelalterliche Brauerei geplündert. Erst 1991 mit der Samtenen Revolution konnten die zwei letzten Hohenfurter Patres zurückkehren. Die wertvolle Bibliothek wurde restituiert. Heute leben und arbeiten 11 Patres im Zisterzienserkloster in Vigibrod, das nach Verfügbarkeit finanzieller Mittel schrittweise renoviert wird.
4: Die Reise führt flussabwärts durch Wälder, entlang des Lipno-Stausees und durch spärlich besiedelte Regionen bis nach Krumau, Český Krumlov, malerisch in einer Moldauschlinge mit 3 Wehren. Hier findet man sich in engem Gassengewirr, Straßen kaum breiter als ein Auto. Lange vorbei die Zeiten, als im Zentrum der Renaissance-Stadt Familien lebten, neben Roma und älteren Deutschsprachigen. Heute dominieren Touristen aus Asien und aller Welt. Gerade aus China kommen viele BesucherInnen. Sie bleiben ein paar Stunden und fahren dann weiter. Tschechinnen und Tschechen wiederum kommen, um auf der Moldau zu paddeln oder Polterabende zu verbringen. Für Einheimische wie Petra Luis ist das zermürbend.
6: Das ist wie auf dem Wenzelsplatz im Sommer. Da strömen ständig Betrunkene auf den Flößen vorbei, die laute Musik aus den Lautsprechern spielen. Und es gibt sozusagen verschiedene Modewellen. Da trugen sie zum Beispiel Hüte, die wie Bierdeckel aussahen. Das ging vielleicht 5 Jahre lang. Dann gab es diese Badehosen, so wie bei Borat, weißt du? Und schon seit einiger Zeit lassen sie die Planen unter den Brücken flattern. Das klingt wie ein Schrotflintenknall. Ein richtig, richtig lautes Geräusch.
7: Really, really loud sound.
4: Vor Covid, erinnert sich Petra Luis, waren die Straßen so voll, dass man sich wie in einem Escape Room fühlte. Denn jährlich kamen mehr als 2 Millionen Besucher in die 13.000 Einwohnerstadt. Mit Covid war die Stadt schlagartig wie ausgestorben. Denn die meisten Einheimischen leben nicht mehr im Stadtzentrum, sondern am Rand, wo die Wohnungen noch leistbar sind. Das Zentrum gehört Short-Time Rentals, Kurzzeitvermietungen. 2018 machte die tschechische Künstlerin Kateřina Šeda auf der Biennale in Venedig mit einem Projekt auf die Problematik aufmerksam, bei dem Menschen bezahlt wurden, um im Zentrum von Krumau ein normales Alltagsleben zu simulieren. Kateřina Kuchtová, Mitbegründerin des Kultur- und Gemeinschaftszentrums Bradelna, nahm an dem Projekt teil.
8: Not much has changed, but some things that are happening now.
6: Vieles ist beim Alten geblieben. Und doch gibt es Dinge, die heute selbstverständlich wirken und früher schlicht undenkbar gewesen wären. Dass Geschäftsleute Bänke für ihre Läden stellen, auf denen Passanten mitten am Tag einfach innehalten und rasten. Dass Blumenschmuck vor Hauseingängen und Schaufenstern die Straße in etwas Einladendes verwandelt. Früher fehlte dafür der Mut, denn es war zur stillen Norm geworden, das gelebte Alltagsleben aus dem Stadtzentrum zu verbannen, unsichtbar zu machen.
4: Hunderte Menschen folgten dem Aufruf der Künstlerin. Einige wurden ausgewählt, Orte, die früher belebt und dann wie tot waren, neu zu beleben.
6: Genau das wollte dieses Projekt sichtbar machen. Mit einem Augenzwinkern passierte zum Beispiel das, eine Ziege an der Leine spazieren zu führen, bunte Wäsche auf der Leine aufzuhängen, ausgefallene Kostüme zu tragen. aber auch ganz unspektakuläre. Einen kleinen Grill auf dem Gehsteig aufzustellen und Würstchen zu brutzeln, dazu Gitarrenklänge. Und eine Frau, die mitten auf der Straße Gemüse schnitt.
8: One woman was doing picked vegetables right in the middle of the street.
4: Petra Luis und die Mitglieder ihrer Kulturinitiative Pradelna waren angetan von der Idee, die Stadt zu okkupieren und zurückzuerobern. Sie und andere stellten ihre Sessel hinaus, plauderten, rauchten, tranken.
7: So it was sort of like occupying the space. I really like that.
4: Wie Italien müsste es sein, findet Petra Luis. Dort hat man die Cafés mit gutem Kaffee und aktivem Straßenleben. Ihre Initiative Pradelna, gleich ums Eck vom Egon Schiele Art Center, heißt übersetzt Wäscherei. Im Gebäude mit dem riesigen Innenraum und den hohen Wänden wurde früher das Eis für die lokale Brauerei gelagert. Später diente es als Wäscherei und Reinigung. Und es war so heiß, dass nie eine Heizung eingebaut wurde. Wer immer wollte, konnte in dem Raum etwas auf die Beine stellen. Ein Konzert, eine Open-Mic-Nacht, eine Diskussionsrunde oder Filmaufführung. Eine Idee war, eine öffentliche Sauna zu etablieren, von wo aus man danach in die Moldau springen könnte. Weiter verfolgt wurde diese Idee nicht. Fix ist, mit Jänner 2027 ist der Mietvertrag beendet. Pläne für das Gebäude gibt es offiziell keine. Ob es leer stehen wird, abgerissen, neu genutzt, man weiß es nicht. Etwas für den Tourismus, ein Hotel, Restaurant oder zur Abwechslung doch etwas für die Einheimischen? Die Stadtregierung, so der Vorwurf der InitiatorInnen, könne sich einfach nicht vorstellen, dass Pradelna auch wirtschaftlich von Vorteil sei. Die Veranstaltungen waren jedenfalls brechend voll. Danach geht man etwas essen und trinken, manche suchen sich eine Unterkunft. Ich hätte gern herausgefunden, wer denn nun tatsächlich Eigentümer des Gebäudes und damit zuständig ist für eine mögliche Vermietung oder eben Beendigung des Mietverhältnisses. Der Bürgermeister hatte für ein Interview aber keine Zeit. Er antwortete schriftlich.
9: Das Gebäude Pradelna befindet sich im Eigentum des Entwicklungsfonds von Český Krumlov. Daher können Sie sich mit Ihrer Bitte um eine Stellungnahme an den Geschäftsführer dieser Gesellschaft wenden, falls dort Zeit und Interesse an einer Stellungnahme bestehen.
4: Der Geschäftsführer des Entwicklungsfonds von Český Krumlov wiederum antwortet:
9: Ich entschuldige mich sehr, aber ich bin weder Eigentümer des Objekts noch der Gesellschaft. Vom Eigentümer der Gesellschaft habe ich keinerlei Auftrag in Bezug auf das Objekt Hradební 83. Ich weiß wirklich nicht, was ich Ihnen dazu sagen könnte. Leider weiß ich nichts darüber.
4: Und weil die Reise weitergehen muss, können wir den geheimen Eigentümer nicht ausfindig machen. Die Einwohner sind jedenfalls bald um einen zentralen Kulturtreffpunkt ärmer. Noch mehr Touristen können das schöne Städtchen dafür mit einem neuen Linienbus von Bad Leonfelden besuchen.

0: Wir stehen auf einer Landzunge, die von drei Seiten umflossen wird, an einer Moldauschlaufe. Die Moldau hört man von hier herum nicht. Das ehemalige Zisterzienserkloster Goldkron, Zlata Koruna, gehört zu den besterhaltenen Ensembles gotischer Architektur in Mitteleuropa, nur einen Steinwurf von Krumau, Český Krumlov, entfernt. Anders als dort, wo jährlich bis zu 2 Millionen Touristen einfallen, kommen hierher gerade 20 bis 25.000. Wer das Kloster betreten wollte, musste über die Furt. Und wer diese Furt kontrollierte, kontrollierte den Handelsweg durch Südböhmen und den Salzhandel aus dem Salzkammergut. Das reiche, mächtige Kloster war zugleich Schutzanlage, Zollstation und Wirtschaftszentrum. Ein Kapitelgeschichte rund um König Przemysl Ottokar und die streitbare religiöse Reformbewegung der Hussiten. Goldkron, Zlata Koruna, ist ganz anders als Vichy Brod, das wir vorhin besucht haben, auch wenn beides Zisterzienserklöster sind. Hier leben seit 240 Jahren keine Mönche mehr. Wir betreten den Klosterhof mit dem kleinen Brunnen und treffen Katarzyna Tarantowa, die das Kloster und seine Geschichte mit Bezug zu Österreich seit 20 Jahren kennt.
1: Sie haben mit Heiligenkreuz die feste Verbindungen, die Familie Babenberg, so Przemysl Ottokar wollte Zisterzienserkloster, so er hat das Kloster in Heiligenkreuz gefragt und die ersten Brüder kamen aus Heiligenkreuz zu Zlata Koruna.
0: Mit dem gewaltigen metallenen Schlüssel für die Kirche marschiert Katarzyna Tarantowa voran. Von Przemysl Ottokar wurde das Kloster bewusst mitten im Einflussgebiet der mächtigen Adelsfamilie der Witigonen gegründet, als Vorposten seiner Macht. Ein Nicht-Grab Ottokars gibt es auch, erzählt die Historikerin Katarzyna Tarantowa, die unter anderem an der Universität Wien Geschichte studiert hat.
1: Es ist falsche Grabsteine und dieser gehört der König Przemysl Ottokar. Und der Sarg ist offen, weil der König ist nicht hier begraben, er ist in Prag begraben. Und oben können Sie sehen, der Bild. Es ist Przemysl Ottokar mit den Brüdern von Heiligenkreuz und sie bekommen die Gründung Urkunde für Kloster.
0: Ottokar war auch Herzog von Österreich, als er 1263 das Kloster im Moldautal gründete. Die namengebende Dornenkrone schenkte ihm der französische König. Die Mönche von Heiligenkreuz, denen der Dorn anvertraut wurde, nahmen ihn als Stiftungsgeschenk mit nach Südböhmen ins neue Kloster. Er wurde von den Hussiten vernichtet.
1: Die Hussiten kamen im Jahr 1420 mit Jan Žižka. Es war sehr bekannter Herr für Jan Žižka. Sie kamen im Jahr 1420. Die Hussiten, es war eine Reformationsbewegung im 15. Jahrhundert, aber die meisten Hussiten waren die Räuber. Sie stürmten so viele Kirchen und Kloster. Es waren sehr schlechte Zeiten in Böhmen.
0: Nicht nur wegen, sagen wir, unterschiedlicher Auffassungen in Glaubensfragen wurde Goldkron verwüstet. Auch die Reichtümer des Klosters waren für so manchen Grund, sich den Hussiten anzuschließen. Dabei wollten die Hussiten die Kirche reformieren, die Messe auf Tschechisch halten und die Eucharistie mit Brot und Wein feiern. Ihre Forderungen gingen weit über eine rein theologische Debatte hinaus. Sie wurde zum Symbol gesellschaftlicher Gleichheit. 1415 wurde Jan Hus auf dem Scheiterhaufen verbrannt, obwohl ihm zuvor freies Geleit zugesichert worden war. Und Zlata Koruna wurde 1420 und 29 niedergebrannt. Die Heerführer der Hussiten, Jan Žižka und seine Männer, wüteten und zerstörten das Kloster samt seiner Kirche.

0: Viele Schlachten und Scharmützel gab es. Oft waren die Hussiten siegreich, bis zum letzten Gefecht bei Lipany im Jahr 1434. Das Kloster indes war eine Ruine. Immer wieder kehrten Mönche zurück. Im 16. Jahrhundert wurde es neu gebaut. Der frühere Einfluss war aber dahin. Im 17. Jahrhundert erlebte Zlata Koruna nochmal seine Hochblüte. Rund 30 Patres lebten im Kloster. Ihr Kaiser Josef II., der bekanntlich nicht viel über hatte für die Kirche, es 1785 auflöste. Die Schwarzenberger funktionierten das Gebäude daraufhin bis ins 19. Jahrhundert in Produktionsstätten um. Eine Bleistift- und Zündholzfabrik, Gießerei, ein Maschinenwerk, eine Textilherstellung. Ruß, Feuchtigkeit und Erschütterungen setzten der historischen Bausubstanz zu. Paradoxerweise verhinderte diese Nutzung aber den vollständigen Verfall oder systematischen Abriss, wie er viele andere säkularisierte Klöster ereilte.
1: Vielleicht sehen Sie, dass diese Wände sind nicht senkrecht sind, weil die Fabriken waren direkt hier, zum Beispiel die Gießerei. Es waren sehr schwere Maschinen und die Statik war zerstört. Es war Zeit von Revolution auf Maschinen. So, sie waren in einer anderen Situation und diese Gebäude waren leer in dieser Zeit. So, sie machen hier Fabriken und dann am Ende vom 19. Jahrhundert reparieren sie die Kloster. Es war Zeit von neuen Tourismus und romantischen Zeiten. So, dann wurde das Kloster repariert im 19. Jahrhundert. Diese Eiserne hielten die Wände zusammen und sie sind hier von Jahr 1860 von Schwarzenberger.
0: 1945 wurde Zlata Koruna verstaatlicht. Messen ließ der Pfarrer, der mehrere Kirchen zu betreuen hat, noch am Donnerstagnachmittag und Sonntag früh. Über eine Stunde Zeit hat sich Katarzyna Tarantowa für uns genommen.
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2: Am Mikrofon ist Konstantin Hahn. Die jemenitische Houthi-Miliz hat erneut einen Angriff auf die saudi-arabische Hauptstadt Riad für sich reklamiert. Ein Sprecher der Houthis sagt, die Miliz habe eine ballistische Rakete auf den internationalen Flughafen in Riad abgefeuert. Hartmut Fiedler berichtet.
3: Die jemenitische Houthi-Miliz macht Saudi-Arabien schwer zu schaffen und scheint entschlossen, die Angriffe gegen Flughäfen und Ölanlagen fortzusetzen. Der Flughafen von Riad ist erneut beschossen worden, ebenso der Flughafen in Dammam im Osten Saudi-Arabiens am Persischen Golf. Dazu laut Houthis Ölanlagen von Aramco, dem staatlichen Ölkonzern. Mehrere Menschen wurden getötet oder verletzt. Der Flugverkehr ist weitgehend eingestellt. Die Luftwaffe Saudi-Arabiens hat jüngst eine Welle von Angriffen gegen die Houthis unternommen. Sie unterstützt die Regierungstruppen im Nachbarland Jemen gegen die Houthis, die mit dem Iran verbündet sind.
2: In Deutschland soll der rheinland-pfälzische SPD-Fraktionsvorsitzende Alexander Schweizer neuer Bundesarbeitsminister werden. Das bestätigt eine SPD-Sprecherin. Er soll Bärbel Baas folgen, die als Arbeitsministerin heute überraschend zurückgetreten ist. Baas hatte ihren Rückzug mit dem Tod ihrer Stieftochter und der nötigen Zeit begründet, die sie brauche, um das zu verarbeiten. Sie hat deshalb auch ihren Verzicht auf die Position als SPD-Co-Parteivorsitzende bekannt gegeben. Immer weniger Menschen reisen irregulär in die EU ein. Unter jenen, die kommen, sind aber immer mehr Menschen aus Bangladesch. Migrationskommissar Magnus Brunner ist deswegen heute zu Gesprächen in Bangladesch. Das dicht besiedelte Land im Süden Asiens gilt immer noch als sehr arm. Viele Familien sind auf Arbeit im Ausland angewiesen. Aus Bangladesch, Verena Sophie Meyer.
4: Amin Khan schaufelt in Flipflops den Mist hinter seinen 10 Kühen weg. Begonnen hat alles mit einer EU-geförderten Kuh, die er aufgezogen und teurer weiterverkauft hat. Zuvor war Amin 6 Jahre lang in Deutschland, eingereist über ein Landarbeitervisum in Italien. In Köln hat er dann in einem Restaurant gearbeitet, bis er krank wurde. Starthilfe zurück in Bangladesch haben wie er über die Jahre rund 4.500 Rückkehrerinnen und Rückkehrer bekommen. Das sind nicht viele, denn allein im ersten Halbjahr wurden in der EU heuer rund 20.000 Asylanträge aus Bangladesch gestellt. Die Anerkennungsquote ist allerdings verschwindend gering. Nach Europa zu kommen sei mittlerweile kaum mehr möglich, meint auch Amin. Wenn er könnte, würde er schon zurück nach Deutschland. In Europa sei Arbeit nämlich etwas wert, egal welche, das schätzt Amin. Doch an legalen Alternativen mangelt es.
2: Die weltweite Armut hat erstmals seit Einführung des entsprechenden Armutsindex im Jahr 2010 wieder zugenommen. Laut dem aktuellen Armutsbericht des UNO-Entwicklungsprogramms leben inzwischen 1,2 Milliarden Menschen in sogenannter multidimensionaler Armut. Dabei werden nicht nur finanzielle Aspekte berücksichtigt, sondern auch die konkreten Lebensbedingungen der Menschen. Dazu gehören etwa der Zugang zu sauberem Trinkwasser, Strom, Bildung, ausreichender Ernährung, sanitären Einrichtungen und angemessenem Wohnraum. Hurricane Simon wird die mexikanische Pazifikküste offenbar doch nicht ganz so heftig treffen, wie zunächst befürchtet. Es sei eine Kursänderung des Wirbelsturms festgestellt worden, die dazu führe, dass dieser vorerst nicht direkt auf Land treffe, teilt der mexikanische Wetterdienst mit. Das Zentrum des Hurricanes befindet sich derzeit weniger als 50 Kilometer von der Küste entfernt, was an Land für anhaltend extreme Winde und starke Niederschläge sorgt. Und damit zum Wetter.
5: Kaum mehr als 11 bis 18 Grad werden es heute. Niedriger war der Höchstwert in diesem Herbst noch nie. Immerhin wird es recht sonnig, die verbliebenen Nebel- und Wolkenfelder lockern auf und dann kommen nur noch stellenweise Quellwolken zur Sonne. Von den Tauern bis ins östliche Flachland weht mäßiger bis lebhafter, frischer Nordwestwind. Morgen dann Hochdruckwetter, bedeutet anfangs kalt und zum Teil nebelig, meist aber recht sonnig und Höchstwerte um 12 bis 18 Grad. Erst am Nachmittag im Westen noch dichtere Wolken. So viel zum Wetter von Daniel Schlager.
2: Jetzt noch ein Blick auf die Themen des Mittagsjournals, heute mit Franz Renner.
6: Danke und guten Tag aus dem Journalstudio. Einen beispiellosen Sanktionsschlag gegen Russland will die EU heute beschließen. Doch wir fragen uns, was diese Sanktionen wert sind, wenn die USA beim Diesel gleichzeitig Sanktionen gegen Russland aufheben und die Ukraine praktisch alleine lassen in diesem Krieg. Wir schalten zu Christian Wehrschütz nach Kiew. An einen anderen Krisenort schauen wir auch. Wie ist zu erklären, dass sich Saudi-Arabien mit seinem riesigen Militärbudget einer Miliz wie der Houthis nicht erwehren kann und wieso auch hier die USA mutmaßliche Verbündete im Stich lassen. In Österreich geht es heute vor allem ums Heizen und um den Strompreis. Die Regulierungsbehörde E-Control verkündet ihre Verordnung zum Netzentgelt, die Strom am Ende für die einen günstiger und für die anderen teurer machen wird und um die angekündigte Aufstockung der Förderung für die
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1: Montag, der 12. Oktober, aus dem Journalstudio begrüßt Sie Franz Renner. Darum geht es in der kommenden Stunde, Information unter anderem. Die EU hat heute ihr insgesamt 22. Sanktionspaket gegen Russland beschlossen. Aber was hilft das der Ukraine, wenn ihr der US-Präsident andauernd in den Rücken fällt? Siehe Diesel-Deal mit Moskau. Wir schalten zu Christian Wehrschütz nach Kiew. Krisen- und Kriegsherd Nummer 2, gemessen auch an den Auswirkungen auf die Weltwirtschaft, ist Saudi-Arabien, das sich gerade der Angriffe durch die Houthi-Miliz erwehren muss. Ausgerechnet deren Unterstützer, der Iran, hat sich heute als Vermittler angeboten. Wir analysieren mit unserem Korrespondenten Paul Huemer. Und dann geht es eben noch um den Strompreis. Da hat die E-Control heute ihre Verordnung zu den Netzkosten präsentiert. Für die Haushalte kann Strom demnach, je nachdem, billiger oder teurer werden. Und wir fragen nach, wo im Budget die Bundesregierung doch noch Geld gefunden hat für die Aufstockung der Förderung für die thermische Sanierung von Gebäuden. Gegen Ende der Sendung stellen wir Ihnen die diesjährigen Gewinner des Wirtschaftsnobelpreises vor. Er geht an zwei Ökonomen aus den USA. Das und mehr gleich, davor noch ein paar Worte zum Wetter. Das ist überwiegend sonnig bei herbstlichen Temperaturen. Die EU-Außenminister haben Vormittag in Luxemburg ein neues und besonders großes Sanktionspaket gegen Russland beschlossen. Und zwar gegen rund 1600 Personen, Unternehmen und Organisationen, die als Unterstützer der russischen Kriegswirtschaft gelten. Aus Luxemburg berichtet Johannes Perterer.
2: So viele neue Einträge auf der EU-Sanktionsliste gegen Russland gab es noch nie auf einen Schlag. Staatsminister Gunter Kriechbaum, der heute Deutschland beim Treffen der EU-Außenminister in Luxemburg vertritt, zeigt sich erfreut.
3: Das ist das größte Individualsanktionspaket, das wir bislang auf den Weg gebracht haben. Über 1500 Firmen-CEOs, die wir jetzt sanktionieren, mit Einreisesperren, mit Vermögenseinfrieren, die wir vom internationalen Zahlungsverkehr abknipsen werden.
2: Es ist ein Paket, das seit Monaten in Arbeit war und für die Europäer zu einem heiklen Zeitpunkt kommt. Übers Wochenende hat US-Präsident Donald Trump den EU-Außenministern einiges zum Verdauen gegeben. Zunächst hat Trump mit Russlands Machthaber Putin einen Deal gemacht, der diesem zusätzliche Dieselverkäufe ermöglicht und damit auch Russlands Kriegskasse füllen kann. Dazu die schwedische Außenministerin Maria Stenergard.
4: I very much regret this.
2: Ich bedauere diese Entscheidung des US-Präsidenten sehr. Ich hoffe, dass das nicht in Kraft tritt, denn wir müssen den Druck auf Russland erhöhen und die Unterstützung für die Ukraine verstärken. Die EU-Länder müssen unabhängig davon, was die USA tun, Ruhe bewahren und ihren Kurs fortsetzen.
4: And carry on.
2: Außerdem hat Donald Trump erklärt, die Ukraine brauche einen neuen Präsidenten und Wahlen in dem Land gefordert. Dazu EU-Außenbeauftragte Kaja Kallas. Der ukrainische Präsident Zelensky hat gesagt, wenn Russland einer Waffenruhe zustimmt, wird es Wahlen geben. Das sehe ich auch so. Österreich wird heute in Luxemburg von Staatssekretär Sepp Schellhorn von den NEOS vertreten. Auch er hält den Dieseldeal des US-Präsidenten mit dem russischen Machthaber Putin für bedenklich. Dennoch seien die Europäer im Dreieck Trump, Putin, Ukraine nicht machtlos.
5: Genau das Gegenteil ist der Fall. Also du kannst ja nichts machen, wenn jeden Tag irgendwas anderes daherkommt. Es hat ja damit was zu tun, wie gut oder wie schlecht der amerikanische Präsident schläft. Also wir wissen es ja gar nicht, was morgen noch daherkommt. Wir müssen darauf reagieren und vor allem müssen wir Europa stärken und vor allem müssen wir mit aller Vehemenz die Ukraine unterstützen und das ist unser Hauptziel.
2: Die knapp 1600 neuen Einträge auf der Sanktionsliste seien jedenfalls ein Schritt in die richtige Richtung, so Schellhorn.
1: Die EU hat also ihr insgesamt 22. Sanktionspaket beschlossen, um Russland und seine Kriegswirtschaft im Krieg gegen die Ukraine zu schwächen. An normalen Tagen wahrscheinlich eine gute Nachricht für die Ukraine wäre da nicht US-Präsident Donald Trump, der seit Tagen vieles tut, um die ukrainische Position zu schwächen. Er schließt einen Diesel-Deal mit Putin, fordert Präsident Zelensky zum Rücktritt auf und verkündet einen Waffenstillstand, der allem Anschein nach weder in Kiew noch in Moskau bekannt ist. In der ukrainischen Hauptstadt Kiew ist unser Korrespondent Christian Wehrschütz. Guten Tag aus Wien.
6: Grüß Gott nach Österreich.
1: Christian, bevor wir auf EU und USA und so weiter zu sprechen kommen, wie ist denn die Lage in Kiew?
6: Also wir hatten gerade intensives Gegenfeuer der ukrainischen Artillerie und der ukrainischen Raketen- und Drohnenabwehr. Es ist jetzt wieder ein bisschen ruhiger geworden. Also selbst wir im Regierungsviertel haben jetzt wieder kein Wasser. Die ganze Stadt Kiew hat massive Probleme bei der Stromversorgung, auch mit Wasser natürlich, weil ohne Strom kann man Wasser nicht nach oben leiten. Also jedenfalls von einem Energiewaffenstillstand oder irgendeiner endlichen Form ist bisher hier nichts zu merken, sondern wir haben das in Kiew jetzt, was wir erst im tiefen Winter gehabt haben, nämlich wirklich Krisen.
1: Christian, wäre jetzt eine Frage zu dem, was die EU heute beschlossen hat, bevor wir auf die USA zu sprechen kommen. Wie erfolgversprechend ist dieses 22. Sanktionspaket der EU gegen Russland aus ukrainischer Sicht?
6: Naja, für die Ukraine ist es wahrscheinlich noch immer zu wenig. Denn das Erste ist einmal, warum hat man das erst im fünften Kriegsjahr gemacht und nicht bereits beim ersten Kriegsjahr? Weil man hat ja verkündet, man macht diese ganzen Sanktionen, damit Russland nicht mehr Krieg führen kann. Und Volodymyr Zelensky hat da auch ganz klare Aussagen getätigt, wo er gesagt hat, also man muss einfach die Finanzquellen Russland schließen, was ja nicht passiert, siehe Donald Trump und anderes. Man müsste halt auch der Ukraine gestatten, Starlink, dieses Satellitensystem über Russland einzusetzen. Also im Grunde genommen führt die Ukraine Krieg noch immer mit angezogener Handbremse. Das Sanktionspaket trifft die Russen sicherlich massiv, aber bisher hat es nicht dazu geführt, dass Russland nicht Krieg führen kann.
1: Wenn wir von der EU zu den USA kommen, wo anfangen dieser Tage beim Fragenkomplex Trump und Ukraine vielleicht ganz allgemein, wie sehr oder auch nicht fühlt sich die Ukraine derzeit vom US-Präsidenten verkauft und verraten?
6: Also vom US-Präsidenten ganz sicher, das hat man ja schon gesehen, auch bei entsprechenden Karikaturen und Reaktionen, als Kushner und Witkow in Moskau vor relativ kurzer Zeit verhandelt haben. Da gab es eine wunderschöne Karikatur, ihre vier Augen waren mit Dollarzeichen gefüllt und die Botschaft war, macht mit Russland Frieden, damit wir mit Russland Geschäfte machen können. Also das ist ja auch das Angebot der Russen, geht auf unsere Seite oder lasst die Ukraine links liegen, dann können wir wirklich viel Geschäft machen. Man hat einfach das Gefühl, auch in der Ukraine natürlich, dass für den Trump jedes Geschäft mit Russland und jetzt natürlich auch Energie wichtiger ist in der Zwischenwahl als die Ukraine.
1: Sie haben die Verhandlungen am Wochenende angesprochen, Ukrainer waren in den USA, aber wie viel Vertrauen ist da noch? Trump hat Zelensky zum Rücktritt aufgefordert, der Dieseldeal und so weiter. Wie viel Vertrauen ist da noch? Sind die USA noch ein möglicher Vermittler für Frieden in diesem Krieg?
6: Die USA sind so lange ein möglicher Vermittler in diesem Krieg, solange die USA einerseits den Europäern Waffen für die Ukraine verkaufen und, was noch viel wichtiger ist, der Ukraine eben diese nachrichtendienstlichen Daten liefern, die die Ukraine offensichtlich nach wie vor für die Zielauswahl braucht. Denn man muss ja berücksichtigen, spätestens seit der Zeit nach dem Maidan, also 2014 und nach der Annexion der Krim, hat es ja eine extrem intensive Zusammenarbeit aller Nachrichtendienste der USA mit der Ukraine gegeben. Das ist für die Ukraine nach wie vor lebenswichtig. Aber das Vertrauen zu Trump und zu dessen Administration ist sicher auf einen Nullpunkt gesunken. Die Ukraine hat ja auch die Verhandlungen vorzeitig abgebrochen, weil eben der Dieseldeal kam und daher sehe ich eigentlich, wenn man die Hierarchie nimmt, mit wem die Ukraine die schlechtesten Beziehungen hat, dann ist er sicherlich mit Putin, aber knapp dahinter in der Unpopularitätskurve folgt sicherlich bereits Donald Trump.
1: Und gleichzeitig muss man sagen, die Ukraine kann sich seit Wochen der russischen Angriffe mit einer neuen, viel schnelleren Drohnengeneration nicht mehr erwehren. Wird sie das in absehbarer Zeit können, ohne mehr Unterstützung durch die USA?
6: Also die Ukrainer arbeiten massiv an neuen Abwehrdrohnen, die diese Geschwindigkeit, die diese neuen russischen Drohnen vom Typ Geran 5 und 6 oder 4, 5, 6 haben, nämlich 600 Kilometer pro Stunde, kompensieren können und auch die treffen können. Wann die serienreif sind und wie reich ist das, das weiß ich nicht. Aber natürlich, hier gibt es eine massive Zusammenarbeit vorhin mit den Europäern. Bei der Drohnenfrage sehe ich da weniger Probleme mit den Amerikanern. Aber woher kommen die Daten für die Zielauswahl? Wie sehr sind die Tech-Giganten der Amerikaner wie Palantir und natürlich auch Musk abhängig von Entscheidungen des amerikanischen Präsidenten? Weil die braucht die Ukraine und die können die Europäer nicht kompensieren.
1: Sagt und berichtet und analysiert unser Korrespondent in Kiew, Christian Werschütz. Dankeschön, alles Gute.
6: Danke.
1: Das Stichwort Ukraine nehmen wir mit nach Wien, wo der ukrainische Investigativjournalist Michailo Tkatsch und sein Kameramann Jaroslav Bondarenko vergangene Woche unter, na sagen wir, doch aufklärungsbedürftigen Umständen festgenommen worden ist. Der Journalist hat das Vorgehen der Polizei heftig kritisiert. Innenminister Gerhard Karner bezeichnete die Festnahme heute hingegen als verhältnismäßig. Mehr von Christoph Benders.
7: Nach wie vor sind Michailo Tkatsch und Jaroslav Bondarenko in Wien. Vergangenen Donnerstag stürmen 7 Cobra-Beamte das Auto, in dem sie unterwegs sind, und nehmen sie fest. Beide tragen Verletzungen davon. Bondarenko muss im Gesicht genäht werden. Heute Abend treffen sie einen Anwalt, um mögliche rechtliche Schritte zu prüfen. Am Wochenende sagt Tkatsch im Interview mit dem ORF, dass es andere Möglichkeiten gegeben hätte, ihn und Bondarenko einzuvernehmen.
8: Wenn Strafverfolger Fahrzeuge stürmen und Journalisten wie Terroristen festnehmen, dann müssen sie Beweise und Gründe haben, denn wenn sie keine haben, hätten sie uns einfach vorladen können, um mit uns zu sprechen.
7: Der Verdacht der Behörden? Spionage. Bereits am Montag vergangener Woche wurden 2 Angehörige des ukrainischen Militärgeheimdienstes festgenommen, ebenfalls wegen Spionageverdachts. Offenbar haben die Behörden sowohl die Geheimdienstmitarbeiter als auch die Journalisten vor demselben Gebäude gesehen und einen Zusammenhang hergestellt. Der Innenminister sagt heute bei einer Pressekonferenz:
9: Nach wie vor wird gegen alle 4 Personen durch die Staatsanwaltschaft Wien, die die Verfahren auch leitet, ermittelt. Und Festnahmen sind nie ein einfaches Szenario. Aber ich gehe davon aus und ich habe keinen Grund daran zu zweifeln, dass auch in diesem Fall die Polizei nach dem Prinzip der Verhältnismäßigkeit auch eingeschritten ist und die Festnahmen durchgeführt hat.
7: Die beiden Geheimdienstmitarbeiter sind nach wie vor in U-Haft, heißt es von der Staatsanwaltschaft. Was genau ihnen vorgeworfen wird oder gegen wen sich die mutmaßliche Spionage gerichtet haben soll, bleibt offen. Laut Tkatsch sind zwischen 20 und 30 Ukrainer in Österreich, die in ihrem Heimatland aus unterschiedlichen Gründen gesucht werden. Österreich habe seit dem Fall des ukrainischen Oligarchen Dmytro Firtasch den Ruf eines sicheren Hafens. Firtasch lebt seit Jahren in Wien und hätte wegen des Verdachts der Bestechung an die USA ausgeliefert werden sollen. Die Auslieferung ist im März 2026 endgültig gescheitert. Das habe Österreichs Attraktivität massiv gesteigert, so Cornelius Kranik, Präsident der Ukraine-Hilfe Österreich.
10: In Österreich leben Personen, gegen die in der Ukraine wegen schwerer Wirtschafts- und Korruptionsdelikte ermittelt wird. Und es ist legitim und notwendig, dass Investigativjournalisten aus der Ukraine zu uns fahren und die Aktivitäten, Netzwerke und Vermögensverhältnisse dieser Personen untersuchen. Wir müssen verhindern, dass der österreichische Rechtsstaat für die Interessen dieser Personen instrumentalisiert wird und dass die Pressefreiheit und die Unabhängigkeit unserer Justiz uneingeschränkt gewährt ist.
7: Die Vorwürfe gegen Michailo Tkatsch und Jaroslav Bondarenko müssten schnell aufgeklärt werden, so Kranik.
1: Vom Innen- zum Justizressort. Statt 7000 Gerichtsverhandlungen finden diese Woche nur 300 statt. Die Standesvertretungen der Richter und der Staatsanwälte haben zur Aktionswoche aufgerufen, um auf den ihrer Meinung nach dringenden Personalbedarf hinzuweisen. Zumindest 250 Richterinnen und Richter fehlen demnach und die Staatsanwaltschaft hätten Bedarf an 70 zusätzlichen Mitarbeiterinnen bzw. Mitarbeitern. Von der Politik fühlt sich die Justiz bzw. fühlen sich die Richter und die Staatsanwälte in Stich gelassen und die künstliche Intelligenz sei in ihrem Bereich, meinen sie, sicher kein Allheilmittel, berichtet Beate Tomasovic.
11: Die KI könne nicht 250 fehlende Richterinnen und Richter ersetzen. Die KI könne nur unterstützen, sagt Martin Ulrich, Personalvertreter in der Gewerkschaft Öffentlicher Dienst.
12: Wir glauben, das ist wichtig und essentiell, dass am Schluss der Entscheidung sozusagen immer noch ein Mensch stehen muss, die diese Vorschläge, die allenfalls von der KI erstattet werden, ja prüfen muss. Am Schluss soll immer das Prüfsiegel sein, menschlich geprüft.
11: Die KI habe auf der anderen Seite dazu geführt, dass immer mehr Anzeigen eingebracht werden, sagt Anna-Maria Vukovic, Vizepräsidentin der Vereinigung der Staatsanwälte.
13: Wir haben eine Flut an Anzeigen. Wir haben auch immer wieder Anzeigen, die mit künstlicher Intelligenz geschrieben werden. Das ist oft ein Konvolut an Seiten, die man einfach auch lesen muss. Man kann es nicht ignorieren. Man muss als Strafverfolgungsbehörde jeden Tatverdacht nachgehen.
11: Bis zu 60 Fälle bearbeitet eine einzelne Staatsanwältin gleichzeitig. Da müsse man ganz pragmatisch priorisieren, um den Arbeitsaufwand noch zu bewerkstelligen.
13: Man schaut, was ist dringend. Das muss ich als Erster machen. Alle Haftsachen, die reinkommen, alle dringenden Anträge, die an Fristen gebunden sind, die müssen zuerst erledigt werden. Was wir auch beobachten ist, dass vermehrt Anträge auf Akteneinsicht gestellt werden, weil das natürlich jetzt viel mit einfachen Klick geht. Die müssen abgearbeitet werden. Also es gibt oft Vormittage, wo ich nichts anderes mache.
11: In den letzten Jahren seien viele neue Gesetze dazugekommen. Nur das Personal für den zusätzlichen Aufwand wurde nicht bereitgestellt. Staatsanwälte und Richterinnen haben einen Katalog zur Effizienzsteigerung erarbeitet. Gernot Kandut, Präsident der Richtervereinigung, nennt als Beispiel das Bezirksgericht Schwechat, das mit 180% ausgelastet ist und sich ausschließlich mit Fluggastrechten beschäftigt.
14: Dass man in solchen Verfahren auf eine mündliche Verhandlung verzichten kann. Weil ich glaube, die meisten Fluggastrechtekläger, die müssen nicht unbedingt ans BG Schwechat reisen, um dort ihre Aussage zu machen, dass dann dort auch noch mündlich verhandelt werden muss. Das hilft wirklich niemandem. Ja. Dieser Vorschlag ist einer von 210, die wir eingebracht haben.
11: Insgesamt sind von allen Vorschlägen zur Effizienzsteigerung gerade einmal 7 in das Budgetbegleitgesetz eingeflossen. Man habe versucht, die Politik wachzurütteln. Vor dem Sommer wurden Briefe an die Bundesregierung geschrieben, sagt Martin Ulrich.
12: Und wissen Sie, was herausgekommen ist? Nichts. Wir haben von niemandem auf unser Schreiben eine Antwort bekommen. So viel zur signalisierten Unterstützung der Politik aktuell, muss man sagen, der Regierungsparteien.
11: Im Doppelbudget 2027-28 ist keine einzige zusätzliche Stelle vorgesehen.
1: Irgendwie überraschend, doch noch Geld im Sparbudget gefunden hat die Regierung hingegen bei Förderungen für den Klimaschutz. So soll es ab November doch wieder Unterstützungsleistungen für den Austausch von Öl- oder Gaskesseln geben und ab dem kommenden Jahr gibt es mehr Geld für die thermische Sanierung. Alles zusammen umfasst das Paket 500 Millionen Euro und soll laut Regierung auch die Wirtschaft ankurbeln. Peter Daser berichtet.
15: Grundsätzlich hat die Bundesregierung das Sanierungspaket schon am Sonntag vorgestellt. Um insgesamt 500 Millionen Euro geht es, fast 40% mehr als zuletzt. Rund 320 Millionen Euro davon sind für die thermisch-energetische Gebäudesanierung gedacht, sprich etwa für die Wärmedämmung oder den Tausch alter Türen und Fenster. Rund 180 Millionen Euro sind für den Heizkesseltausch vorgesehen. Das alles soll auch der Wirtschaft zugutekommen, erklärt heute Bundeskanzler Christian Stocker.
16: Gerade die Bauwirtschaft hat sehr schwierige Zeiten. Wir haben hohe Baukosten und auch schwierige Finanzierungsbedingungen. Und gleichzeitig sehen wir, dass wir bei der Anpassung an den Klimawandel die thermische Sanierung vorantreiben müssen. Das hat auch natürlich damit zu tun, dass die Energiekosten im Steigen begriffen sind. Und so ist diese Sanierungsoffensive eine, wo es sehr viele Gewinner gibt, die von diesem Investment profitieren werden.
15: Das Fördergeld für den Heizungstausch soll es ab kommenden Monat geben und im kommenden Jahr dann auch das für die thermische Sanierung.
16: Diese Förderung soll starten, was den Kesseltausch anbelangt, schon im November, was die thermische Sanierung anbelangt, im Jänner.
15: Auch heuer gab es, wie gesagt, Subventionen für den Heizungstausch und die thermische Sanierung. Schon lange vor dem Jahresende war aber das Geld dafür verbraucht. Der Bundeskanzler zur Frage, ob auch die jetzt angekündigten Förderungen bald verbraucht sein werden.
16: Also wenn Sie den Topf mit 500 Millionen sehen und nur die thermische Sanierung mit 321 Millionen, wenn ich von 4.000, 5.000 Euro pro Förderantrag maximal spreche, heißt das, dass rund 60.000 Förderansuchen oder mehr damit auch abgewickelt werden können. Also man sieht, es ist schon eine Größenordnung, wo ich davon ausgehe, dass es nicht zu einem sehr schnellen Erschöpfen der Fördersumme kommt.
15: Die Sanierungsoffensive wurde grundsätzlich schon mit dem Doppelbudget für 2027 und 2028 beschlossen. Darauf weist heute das Finanzministerium hin. Es ist also kein frisches Geld, das die Bundesregierung wieder gegenfinanzieren müsste, um die Haushaltszahlen nicht zu verschlechtern.
1: Von Einigkeit in der Regierung zur Uneinigkeit zwischen den drei Parteien um die gemeinsam beschlossene und erst vor wenigen Tagen in Kraft getretene Paketsteuer geht es. NEOS-Chefin Beate Meinl-Reisinger hat sie am Wochenende wörtlich als Murks bezeichnet. Auch Bundeskanzler Christian Stocker zeigt sich heute gesprächsbereit, wenn es um die Abschaffung dieser Paketsteuer geht. Astrid Petermann informiert.
17: Viele Online-Kunden ärgern sich aktuell, wenn bei ihren Bestellungen die Paketabgabe aufgeschlagen wird. Als Murks oder Fehlkonstruktion würde er die Paketsteuer nicht bezeichnen, sagt Bundeskanzler Christian Stocker, ÖVP. Er sieht auch keine Zerreißprobe für die Koalition, ob die Steuer wieder abgeschafft werden sollte.
16: Wir sind gesprächsbereit, wenn es andere Lösungen gibt, gerne.
17: Allerdings betont Stocker, die Steuer sollte von ihrer Ausgestaltung her eben einen Lenkungseffekt haben, um die Paketflut einzudämmen.
16: Mit geringwertigsten Paketpreisen sozusagen, was den Inhalt anbelangt, also mit ganz billigen Gütern, hat schon dazu geführt, dass wir in einer Ressourcenverschwendung gelandet sind, die einem auch Sorge machen muss.
17: Keine große Fangemeinde hat die Paketsteuer im heimischen Handelsverband. Dort hat man auch eine Beschwerde gegen die Abgabe bei der EU-Kommission eingebracht. Die Steuer sei ein wirtschaftspolitischer Irrläufer und verstoße gegen EU-Recht, unter anderem gegen die Warenverkehrsfreiheit und die Dienstleistungsfreiheit, sagt Gerald Kühberger vom Handelsverband.
18: Ehrlicherweise gehen wir fix davon aus, dass diese Steuer abgeschafft werden wird, weil einfach die letzten Tage gezeigt haben, dass sie in keinster Weise funktioniert.
17: Aktuell bestehe etwa der Anreiz, möglichst viel in eine Bestellung zu packen.
18: Und weil die SPÖ ja auch immer gesagt hat, es trifft nur 15 Webshops, die quasi über 100 Millionen erwirtschaften, das ist halt nur die halbe Wahrheit. Wir sehen auch, dass mehr als 4.000 heimische Webshops betroffen sind, weil sie eben über diese großen Plattformen wie Amazon verkaufen. Und die sind natürlich auch indirekt betroffen.
17: Das werde auch die SPÖ einsehen, so Kühberger. Im Finanzministerium bleibt man dabei. Es habe Verhandlungsalternativen zur Paketsteuer gegeben, etwa die sogenannte Plastikabgabe. Und die Regierungsparteien haben die Paketsteuer gemeinsam beschlossen, heißt es in einer Aussendung, um die Mehrwertsteuersenkung auf bestimmte Lebensmittel gegenzufinanzieren. Eine Abschaffung der Paketsteuer würde dazu führen, dass im Budget 280 Millionen Euro pro Jahr fehlen würden. Wo also soll das Geld herkommen, wenn die Steuer tatsächlich abgeschafft wird? NEOS-Staatssekretär Josef Schellhorn bekräftigt in Brüssel die Ideen seiner Partei dazu.
19: Wir haben schon an mehrere Punkte gedacht, nämlich die Mini-Förderungen, also die Kleinförderungen. Dann hat es natürlich auch damit was zu tun, wie die Weiterbildungszeiten auch funktionieren. Also da gibt es mehrere Themen, an die wir denken. Wir müssen sie jedenfalls gegenfinanzieren bzw. wieder ausgleichen.
17: Jedenfalls, so Schellhorn, brauche es auch in der Politik eine gewisse Fehlerkultur.
1: Auf die arabische Halbinsel jetzt, wo die vom Iran unterstützte Houthi-Miliz in den vergangenen Tagen mehrfach Saudi-Arabien angegriffen hat. Am Flughafen in der saudischen Hauptstadt Riad gab es Tote und Verletzte, auch Erdöl- und Erdgasverarbeitungsanlagen wurden getroffen. Und ausgerechnet der Iran bietet sich jetzt als Vermittler zwischen den Saudis und den Houthis an. Man denkt ja oft, absurder wird es nicht mehr und wird dann oft doch noch eines Besseren belehrt. In Beirut ist Paul Huema, unser Korrespondent für den arabischen Raum. Guten Tag aus Wien.
20: Guten Tag nach Wien.
1: Paul, fangen wir bei den militärischen Kräfteverhältnissen an. Saudi-Arabien hat ein größeres Militärbudget als Frankreich und kann sich einer Miliz wie der Houthis nicht erwehren. Wie gibt's das?
20: Ja, Saudi-Arabien hat tatsächlich eines der größten Militärbudgets der Welt. Aber auch die Houthis sind längst nicht mehr diese einfache archaische Miliz aus den jemenitischen Bergen wie früher. Sie verfügen über ein Arsenal aus Raketen und Drohnen, das sie über Jahre aufgebaut und mit iranischer Unterstützung weiterentwickelt haben. Und sie sind auch eine Bewegung, die den Guerillakrieg beherrscht. Also sie kennen das schwierige Gelände im Jemen, können ihre Kräfte verteilen, sich bei starken militärischen Druck taktisch zurückziehen, neu formieren und später wieder zuschlagen. Und gleichzeitig brauchen sie gar nicht so viel, um den Saudis massiv zuzusetzen. Wir haben es gesehen, schon wenige Raketen oder Drohnen, die durch die Luftabwehr kommen, können erhebliche Folgen haben und dazu führen, dass das Image von Saudi-Arabien als sicherer Hafen für Investitionen und Tourismus zunichte gemacht wird.
1: Saudi-Arabien hat seine Verbündeten in der Region mobilisiert, vor allem die Türkei und Pakistan, um die Houthis im Jemen anzugreifen. Mit welchen Erfolgen in den vergangenen Tagen?
20: Ja, es gibt erste militärische Erfolge, aber von einem Durchbruch kann man noch nicht sprechen. Saudi-Arabien hat seine Luftangriffe massiv ausgeweitet. Nach eigenen Angaben wurden hunderte Houthi-Ziele angegriffen. Gleichzeitig sind verbündete jemenitische Bodentruppen an der Küste des Roten Meeres vorgerückt, vor allem in Richtung der strategisch wichtigen Meerenge Bab al-Mandab. Die Türkei und Pakistan, Sie haben es erwähnt, unterstützen Saudi-Arabien da im Zuge des sogenannten Mekka-Pakts, aber vor allem auf technischer und defensiver Ebene, also ein aktives Eingreifen im Jemen, gibt es da bisher nicht. Und trotz dieser Erfolge bleiben die Houthis aber handlungsfähig. Ich denke, den Saudis ist bewusst, dass sie die Houthis militärisch nicht so schnell besiegen können werden. Es geht also eher darum, möglichst viele Geländegewinne zu erzielen und sich damit eine bessere Ausgangsposition für künftige Verhandlungen zu verschaffen.
1: Bei den Verbündeten haben wir die USA noch nicht erwähnt, die selbsternannte Schutzmacht schlechthin an sich der Staaten am Golf von den USA, aber kann Saudi-Arabien derzeit nicht allzu viel erwarten, scheint's. Wieso nicht und mit welchen Folgen?
20: Ja, die USA haben Saudi-Arabien zwar ihre Unterstützung zugesichert, aber sie sind derzeit nicht bereit, selbst direkt in den Krieg gegen die Houthis einzugreifen. Riad hat Washington ja schon recht offen um Luftangriffe gebeten, aber Präsident Trump hat das bisher abgelehnt. Das alles hat meiner Meinung nach zwei Gründe. Einerseits will Trump nicht in den nächsten Krieg dort in der Region mit hineingezogen werden, weil er weiß, wie unbeliebt das bei der amerikanischen Bevölkerung ist. Das kann er sich vor den Kongresswahlen im November nicht leisten. Und andererseits hat Trump die Befürchtung, dass die Houthis bei einem amerikanischen Eingreifen nicht mehr nur saudische Schiffe, sondern alle Schiffe in der Bab al-Mandab, in dieser Meerenge, ins Visier nehmen. Und dann hätte Trump die Totalblockade der zweiten wichtigen Handelsstraße neben der Straße von Hormuz zu verantworten. Die Folge davon ist, dass die USA jetzt schwach dastehen, ihren Ruf als Schutzmacht am Golf verspielen und Länder wie Saudi-Arabien, alte Partner, eben zunehmend nach alternativen Bündnispartnern suchen werden und bereits auch tun.
1: Ein halbes Jahr ist der Angriff der USA und Israels auf den Iran her. Viele hatten damals erwartet, dass der Iran seine Verbündeten in der Region, Milizen im Irak und in Syrien, vor allem aber die Houthis, gleich einmal mobilisieren wird. Wieso greifen die Houthis jetzt erst massiv ein?
20: Ja, ich würde das als Teil einer mehrstufigen Eskalationsstrategie des Iran sehen. Teheran hat in der Region einfach viele Karten in der Hand und will die nicht alle auf einmal ausspielen. Stattdessen kann der Iran Schritt für Schritt weiter eskalieren und den Krieg für die USA immer weiter in die Länge ziehen. Der Iran kann über seine Verbündeten in der Region immer wieder neue Drohkulissen aufbauen und Druck ausüben und das ohne dass die Kampfhandlungen direkt auf dem eigenen Staatsgebiet stattfinden. Also kurz gesagt, die Iraner spielen ganz klar ein Spiel auf Zeit und da sitzen sie gegenüber den Amerikanern einfach am längeren Ast.
1: Und da reibt man sich ja heute ein bisschen erstaunt die Augen. Ausgerechnet dieser Iran will Saudi-Arabien im Dialog mit den Houthis unterstützen. Was soll denn das jetzt werden?
20: Ja, auf den ersten Blick klingt das tatsächlich widersprüchlich. Der Iran unterstützt die Houthis und bietet sich jetzt gleichzeitig als Vermittler an. Für Teheran macht das aber durchaus Sinn. Der Iran hat großen Einfluss auf die Houthis und die Saudis wissen, dass eigentlich nur Teheran die Houthis zu einer Einstellung der Kämpfe auf diplomatischem Weg bewegen kann. Sollten die Saudis auf diese Vermittlungen eingehen, könnte der Iran genau das erreichen, was er eigentlich seit Jahren fordert, dass die Sicherheit in der Region von den Staaten der Region selbst ausgehandelt wird und nicht von externen Mächten wie den USA. Teheran

0: sind. Aber so zynisch ist Geopolitik leider nun mal oft.
1: Analysiert unser Korrespondent für den arabischen Raum, Paul Huemer. Dankeschön, alles Gute.
0: Dankeschön.
1: Dazu passend und daran anknüpfend zwei Programmhinweise. 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Punkt 1 gleich nach dem Mittagsjournal. 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Jetzt aber nach Frankreich, wo sich vor den Präsidentschaftswahlen im Frühjahr das Feld der Kandidatinnen und Kandidaten langsam klärt. Die Sozialdemokraten haben ihren Präsidentschaftskandidaten am Wochenende in einer Vorwahl bestimmt. Es ist der EU-Abgeordnete Raphael Glucksmann. Er hat bei der Vorwahl rund zwei Drittel der Stimmen bekommen. Ob er in der Entscheidung am Ende eine wesentliche Rolle spielen kann, ist derzeit mehr als fraglich. Ernst Kernmeier aus Paris.
2: Es ist ein Schritt zu mehr Klarheit. Gewonnen ist aber noch lange nichts, weiß der nunmehrige alleinige Präsidentschaftskandidat der französischen Sozialdemokraten Raphael Glucksmann selbst. Auch wenn gestern einmal Zuversicht angesagt war. Ich danke euch von ganzem Herzen, sagt Glucksmann vor seiner Anhängerschaft. Der Sieg ist eurer. Ihr werdet der Linken wieder Kraft geben. Der EU-Abgeordnete der kleinen Partei La Place Publique war Favorit bei den Vorwahlen der Sozialistischen Partei, zu denen auch Glucksmann eingeladen war. Dass er unter den 5 zur Auswahl stehenden Kandidaten und Kandidatinnen gleich 2/3 der Stimmen erhalten würde, war dann aber doch überraschend. Ich hoffe, dass sich jetzt alle hinter ihn stellen können, sagt einer von Glucksmanns Anhängern. Die Lage ist zu ernst, als dass sich alle gegeneinander in diese Schlacht werfen könnten. In den Umfragen um die Präsidentschaft liegt Glucksmann gerade einmal zwischen 9 und 14%, weit abgeschlagen hinter der rechten Marine Le Pen, aber auch hinter dem Mitte-Rechts-Kandidaten Edouard Philippe und dem linken Jean-Luc Mélenchon. Der sozialdemokratische Präsidentschaftskandidat ist Sohn des Philosophen André Glucksmann. Einen Namen hat er sich ursprünglich mit Dokumentarfilmen gemacht. Von 2008 bis 2012 war er Berater des georgischen Präsidenten Michail Saakaschwili. 2019 ist er erstmals ins Europaparlament eingezogen. Dort tritt er immer wieder als vehementer Unterstützer der Ukraine im Kampf gegen Russland auf. Linke schmähen Glucksmann oft als Klon des liberalen Präsidenten Emmanuel Macron, für den soziale Politik bestenfalls zweitrangig sei. Er selbst betont die Abgrenzung gegenüber den Extremen. Mit der linken La France Insoumise, dem unbeugsamen Frankreich, könne es kein Bündnis geben, sagt Glucksmann. Allerdings gehe es jetzt nicht darum, einen Streit innerhalb der Linken zu gewinnen. Die wahren Gegner stünden weit rechts, betont er.
3: Madame Le Pen ne sera pas à l'Élysée.
2: Frau Le Pen wird im Mai 2027 nicht in den Präsidentenpalast einziehen, denn Frankreich steht nicht für Demagogie und Fremdenfeindlichkeit und nicht für Unterwerfung unter Trump und Putin.
3: Ce n'est pas la soumission à Trump et à Putin.
2: Wären jetzt Wahlen, läge die rechte Marine Le Pen allerdings klar vorne, sagen seit Monaten alle Umfrageergebnisse. Auch in einer Stichwahl würde sie demnach gegen jeden der derzeit zur Wahl stehenden Kandidaten gewinnen.
1: 2,5 Minuten sind wir schon über der Halbzeit in diesem Mittagsjournal. Was erwartet Sie noch? Vor kurzem ist die Entscheidung bekannt gegeben worden, wer den Alfred-Nobel-Gedächtnispreis erhält, gemeinhin als Wirtschaftsnobelpreis bekannt. Der Preis geht heuer an zwei US-Ökonomen. Und Innenminister Gerhard Karner kündigt Nachbesserungen am neuen Dienstzeitmodell der Polizei an. Die Kritik daran ist immer lauter geworden. Jetzt gleich aber nach Niederösterreich. In Groß-Enzersdorf im Machfeld scheint das Aus des Ardo-Tiefkühlwerks endgültig besiegelt zu sein. Bemühungen der Bundesregierung, den Betrieb weiter am Laufen zu halten, haben die belgischen Eigentümer offiziell begraben. Gestern ist die Absage gekommen. Damit geht die Suche nach einer Lösung für die Region weiter und es ist unklar, ob, wer und wann andere Betriebe den Verlust der Tiefkühl-Gemüseverarbeitung von Ardo auffangen können. Berichten Martin Rauter und Paula Schönberger.
4: Für das Machfeld ist es ein regionales Erdbeben. An dem Ende des Ardo-Tiefkühlwerks hängt nicht nur die Existenz von 500 Gemüsebäuerinnen und Bauern, sondern auch die von rund 240 Mitarbeitenden. Gespräche mit dem belgischen Unternehmen Ardo haben zu

0: zuletzt keine Einigung gebracht. Daher hat die Bundesregierung vergangene Woche einen Brief an die Eigentümer geschrieben. Gestern kam dann die definitive Absage per Antwortbrief. Landwirtschaftsminister Norbert Totschnig von der ÖVP zeigt sich heute enttäuscht darüber.
1: Es geht hier natürlich auch um den Wirtschaftsstandort, um die Region. Und deswegen werden wir alles daran setzen, dass wir hier eine Perspektive schaffen für alle, für die Bauern und bis hin zu den Konsumenten, und deswegen brauchen wir einen Schulterschluss.
0: Mit Vertretern der niederösterreichischen Landesregierung, möglichen Investoren und den betroffenen Bäuerinnen und Bauern soll an einer anderen Lösung gearbeitet werden. Denn man lasse nicht zu, dass österreichisches Gemüse durch ausländisches ersetzt werde, heißt es aus der niederösterreichischen Landwirtschaftskammer. Wie die Lösung konkret aussehen dürfte, ist noch offen. Die Idee des Baus eines neuen Tiefkühlwerks in Österreich gewinnt jedoch zunehmend an Fahrt. Dafür brauche es zuerst aber einen geeigneten Standort, heißt es von der Erzeugerorganisation Tiefkühlgemüse. Außerdem müsse noch geklärt werden, ob der Handel das Vorhaben mittragen würde. Für ein mögliches neues Werk brauche es auch Geldgeber und für den Bau etwas Zeit. Diese Idee ist also alles andere als ausgereift. Zurück zu den in den Medien kursierenden Namen, die einspringen könnten. Da war zuletzt etwa vom Gemüseverarbeiter EFCO aus Everding in Oberösterreich die Rede. Geschäftsführer Thomas Krahofer ist jedenfalls offen, Verantwortung zu übernehmen.
2: Wenn es Möglichkeiten gibt und es eine wirtschaftliche Tragfähigkeit gibt, dann sind wir bereit, uns an den Gesprächen zu beteiligen. Aktuell gibt es diese Gespräche noch nicht mit uns.
0: Bis es tatsächlich eine langfristige Lösung gibt, müssen sich die Gemüsebaubetriebe wohl andere Einkommensmöglichkeiten suchen, heißt es von der Erzeugerorganisation Tiefkühlgemüse. Zu möglichen Unterstützungszahlungen will sich der Landwirtschaftsminister heute noch nicht äußern. Im Machfeld überlegen die Betriebe deshalb bereits, welche anderen Ackerkulturen sie anbauen könnten, um ihre Existenz zu sichern, etwa Sojabohnen. Damit wären jedoch geringere Einnahmen verbunden als mit dem Gemüseanbau.
3: Vom Tiefkühlgemüse, schwieriges Wort, aus Österreich oder bald eben nicht mehr zum Strompreis, der sich bekanntlich aus mehreren Faktoren zusammensetzt. Nicht nur dem Preis für die Energie, also das, was dann tatsächlich aus der Steckdose kommt, sondern eben und oft vernachlässigt dem Anteil an Abgaben und Gebühren und vor allem auch dem Anteil an den Netzkosten. Die machen fast ein Drittel des Gesamtstrompreises aus. Und dazu hat heute die Regulierungsbehörde E-Kontroll eine neue Verordnung präsentiert namens, wiederum schwieriges Wort, Systemnutzungsentgelte-Grundsatzverordnung. Bevor Sie jetzt die Ohren anklappen, das hat Auswirkungen auf Ihre und unsere künftige Stromrechnung. Bei der Präsentation der Verordnung dabei war mein Kollege Paul Sihorsch aus dem Wirtschaftsressort. Hallo.
4: Hallo.
3: Paul, um vorab das Formale zu klären, wieso erlässt die E-Control eine Verordnung? Ist das nicht für gewöhnlich Sache der Politik bzw. eines Ministeriums?
4: Ja, jetzt war die E-Control an der Reihe. Die Politik war schon an der Reihe mit dem ELWG, dem Elektrizitätswirtschaftsgesetz. Jetzt liegen sicher beide Ohren an. Das ist vor einem Jahr beschlossen worden. Das war der politische Schritt. Jetzt kommt der nächste Schritt der größten Reform des Strommarktes in Österreich, nämlich die Verordnung zu diesem Gesetz. Und die ist viel wichtiger, weil sie eben konkret wird und die konkrete Ausgestaltung des neuen Strommarktes fix macht. Und das macht eben die E-Control und sie betrifft eben Haushalte und auch gewisse Kraftwerksbetreiber.
3: Anlass dafür ist eben, dass der Strom nicht mehr so wie früher vom großen Kraftwerk zu uns in die Wohnungen und Häuser fließt und fertig, sondern dass es mittlerweile viele, viele kleine Stromproduzenten gibt, also kleine Kraftwerke, Photovoltaik auf einem Einfamilienhaus und so weiter. Wieso ist dafür jetzt diese Verordnung nötig?
4: Ja, eben weil sich das ganze System komplett verändert, weil eben dezentral viel mehr passiert. Das Beispiel Einfamilienhaus ist da gut. Wir haben dort eine Wärmepumpe, vielleicht eine Photovoltaikanlage, ein E-Auto. Da wird einfach viel aus dem Netz gezogen. Und wenn alle drei Geräte gleichzeitig laufen, dann wird extrem viel aus dem Netz gezogen. Und bisher war das einfach egal, wie viel die Netze belastet werden. Bisher war wichtig, wie viel man verbraucht. Künftig wird es teurer, wenn mehr Geräte gleichzeitig laufen oder besonders große Geräte wie ein E-Auto und eine Wärmepumpe. Und Häuselbauerinnen und Häuselbauer wissen, es gibt eine 4KW-Leitung, aber man kann die auch ein bisschen mehr ausnutzen und etwas darüber gehen. Deshalb ist es eben großes Thema, wie viel Leistung aus dem Netz genommen wird.
3: Also wer mehr Leistung aus dem Netz zieht, zahlt künftig mehr, weil ja diese Netze eben auf Verbrauchs- oder Abnahmespitzen ausgelegt werden müssen. Habe ich das so richtig verstanden?
4: Ganz genau, man muss immer maximal dimensionieren, dass alles funktioniert und das will man eben weghaben. Da ist es auch wichtig, dass man ein bisschen versteht, wie sich der Strompreis zusammensetzt. Dass, da eine kleine Erinnerung nochmal, Steuern und Abgaben ist ein Punkt, der Energiepreis ist ein Punkt, also wie viel ich jemandem bezahle, dass er Strom produziert. Und dann zahle ich natürlich auch noch Netzkosten, also für den Transport. Und hier gibt es einen Anteil Arbeitspreis und einen Anteil Leistungspreis. Und dieser Leistungspreisanteil wird mit der neuen Verordnung angehoben. Und das soll mehr Fairness bringen, sagt die E-Control, weil eben die Einfamilienhausbesitzer, die zahlen dann mehr, wenn sie mehr Leistung aus dem Netz ziehen, vieles gleichzeitig betreiben.
3: Sie haben da so Einfamilienhäuser angesprochen, die quasi alles drinnen haben an Technologie, was es gibt, von der PV-Anlage über die Wärmepumpe und so weiter. Was ist mit dem Haushalt ohne diesen ganzen Schnickschnack?
4: Ja, da ist es so, dass die jetzt die viel Leistung beziehen, mitfinanzieren. Die können nicht viel ziehen, weil sie nicht viel haben, können auch nicht viel ausschalten, aber sie zahlen eben mit, weil sie diese großen Leistungsspitzen mitbezahlen. Das soll sich ändern, weil eben insgesamt durch diese leistungsbezogenen Kosten die Netzkosten insgesamt günstiger werden. Die E-Control spricht da von 300 Millionen Euro Einsparungspotenzial pro Jahr, das wären aktuell 10%. Und davon profitieren natürlich alle Haushalte, die im System sind.
3: Weil eben die Netzausbaukosten sinken sollen und davon sollen die profitieren, die halt durch Einsparung, Anführungszeichen, beitragen. Wenn jetzt jemand sich tatsächlich darum bemüht, nicht mehr alle Geräte gleichzeitig einzuschalten beispielsweise, was kann sich der sparen?
4: Dieser Haushalt, dieses Einfamilienhaus, was wir da besprechen, das kann sich, wenn es genau hinschaut, zu gewissen Zeiten Leistung zurücknimmt, weniger gleichzeitig betreibt, 30 bis 40 Euro pro Jahr sparen. Das ist jetzt mal eine Über-den-Daumen-Rechnung. Wer nicht drauf schaut, wann E-Auto und Co. gleichzeitig laufen, der zahlt mitunter viel mehr. Da sind wir in der Größenordnung von 100 bis 150 Euro pro Jahr zusätzlich.
3: Also da ist Einsparungspotenzial drinnen, aber auch möglicherweise höhere Preise, wenn man nicht so drauf schaut. Ab wann ist damit zu rechnen, beziehungsweise konkret gefragt, ab wann gilt das?
4: Es geht am 1. Jänner los, ab da können Netzbetreiber einsteigen. Sie haben dann 1,5 Jahre Zeit, wirklich dabei zu sein. Was muss ich machen? Ich muss dann auch mit dem Netzbetreiber Kontakt aufnehmen und mir das ausmachen, dass ich diesen leistungsbezogenen Preis bekomme. Was dann auch noch kommt, ist eine Art Nachtstrom im Winter. Das ist fix, da muss ich gar nichts tun. Davon profitieren alle. Das geht im Winter 2027 los, also in einem Jahr. Und es gibt dann auch noch viele andere Dinge, wie die systemdienlichen Speicher und so weiter, aber da kommen wir heute nicht mehr dazu. Das ist auch zu kompliziert, das jetzt auch noch anzuschneiden, bevor dann die Ohren wieder absegeln.
3: Wir machen eine Serie draus von und mit Paul Sihosch. Sie können die Ohren wieder ausklappen. Dankeschön.
4: Danke sehr.
3: Wir wechseln nach Slowenien, wo am Wochenende in einer Volksbefragung über die Rundfunkgebühr abgestimmt worden ist. Nachdem erste Ergebnisse ein knappes Ja für die Abschaffung vorausgesagt haben, hat sich das Endresultat überraschend noch gedreht. Mit hauchdünnen 50,04% der Stimmen sprechen sich die Sloweninnen und Slowenen für die Beibehaltung der Rundfunkgebühr aus. Miriam Beller berichtet.
5: Bis heute früh spricht noch alles dafür, dass die slowenische Bevölkerung für die Abschaffung der Rundfunkgebühren gestimmt hat, wenn auch sehr knapp. Premierminister Janez Janša, der sich immer wieder gegen den öffentlich-rechtlichen Rundfunk gerichtet hat, wiederholt auch gestern Abend wieder seine Angriffe. So spricht er nach dem Votum von einem Test für den gesunden Menschenverstand. Doch heute früh wendet sich das Blatt dann doch noch. Statt eines knappen Votums für die Abschaffung der Gebühren ergibt das vorläufige Endergebnis eine hauchdünne Entscheidung für ihren Erhalt. Es ist die Auszählung der Stimmen in der Hauptstadt Ljubljana, die die Überraschung bringt. Schlussendlich geben 700 Stimmen den Ausschlag. Wie es nun weitergeht, ist nicht klar, denn bindend ist das Ergebnis nicht. Die Rundfunkgebühren machen in Slowenien pro Haushalt knapp 14 Euro monatlich aus. Fast 70% der Einnahmen des öffentlich-rechtlichen Rundfunks RTW Slowenien kommen aus diesen Beiträgen. Die Volksbefragung ging auf eine Initiative der prorussischen populistischen Partei Resnica zurück. Die linksgerichtete Opposition, wie auch Journalistenverbände, hatte für eine Beibehaltung der Rundfunkgebühr mobilisiert.
3: Zurück nach Österreich. Innenminister Gerhard Karner kündigt Nachbesserungen im neuen Dienstzeitmodell der Polizei an. Seit Anfang September wird es in 5 Bezirken in Österreich getestet. Die Kritik daran ist immer lauter geworden. Die Kritik zielt vor allem auf die Möglichkeit für 24-Stunden-Dienste und auch die Dienstplanung. Die Anpassungen sollen bereits im November in den Probebetrieb einfließen und dann neuerlich geprüft werden. Der Regelbetrieb in ganz Österreich ist ab April kommenden Jahres vorgesehen, berichtet Peter Stacher.
6: Dafür sind die Testregionen eingerichtet worden, um das neue Dienstzeitmodell der Polizei ausprobieren, überprüfen und gegebenenfalls anpassen zu können, nimmt Innenminister Karner in seiner Stellungnahme heute vorweg. Die Kritik im Vorfeld der Reform hat eigentlich Bedenken hinsichtlich einer finanziellen Schlechterstellung betroffen und die Sorge, dass die Präsenz von Polizisten und Polizistinnen im öffentlichen Raum verschlechtert würde. Zumindest Letzteres konnte laut Innenministerium im Gegenteil im September noch verbessert werden. Die Anpassungen betreffen nun konkret 3 Punkte. Die 24-Stunden-Dienste wurden stark zurückgeschraubt, mit dem Argument, kürzere, gesundheitlich verträglichere und flexibler planbare Schichten anbieten zu können. Doch dadurch haben die Beamten weniger, länger zusammenhängende Freizeitblöcke und müssen öfter zur Arbeit fahren. Angesichts dieses Widerstandes sollen daher nun wieder mehr 24-Stunden-Dienste möglich sein, Innenminister Gerhard Karner.
7: In diesem Sinne haben wir jetzt auch festgestellt, dass es weiterhin sogenannte 24-Stunden-Dienste geben wird bis zu einem gewissen Ausmaß. Derzeit wird die Veränderung so sein, dass es bis zu 4 pro Monat geben wird.
6: Eine Änderung betrifft auch, die Dienste über einen Zeitraum von 3 Monaten festzulegen. Im Gegenzug sollten Dienstwünsche der Polizistinnen und Polizisten verstärkt erfüllt werden. Doch die starre Planung, über 3 Monate festgelegt zu sein, ist nun ebenfalls Teil der Änderungen.
7: Wie lange man vorher einen Dienstplan erstellt, werden wir kurzfristiger machen. Auch das war ein wesentlicher Wunsch der Personalvertretung. Und diese Änderungen werden jetzt bei den November- und Dezemberplanungen auch berücksichtigt. Wie gesagt, immer in diesen 5 Testbezirken. Das betrifft ja nicht ganz Österreich, es betrifft nur einen sehr kleinen Teil, nämlich diese 5 Testbezirke, damit wir dann im nächsten Jahr auch entsprechend flächendeckend die Umsetzung gehen können.
6: Dritter Punkt, die Dienstplanung soll erst am 25. des Monats für das Folgemonat abgeschlossen sein und nicht schon früher. Damit ist noch nicht alles gut, denn auch dass Wochenendstunden bis zu einem gewissen Ausmaß als reguläre Dienststunden und nicht als Überstunden behandelt werden, ist den Personalvertretern ein Dorn im Auge. Das Innenministerium hat diese Zahl bereits von 48 Stunden im Monat auf 40 reduziert.
3: Wo sich die Regierung einig ist und wo nicht und wofür sie noch Geld gefunden hat im Budget und wofür nicht, darüber haben wir in diesem Mittagsjournal schon mehrfach berichtet. Zu einem großen Brocken jetzt, der aus diesem Themenbündel, der gewissermaßen ansteht. Bis Ende Oktober muss Klarheit über das Universitätenbudget für die nächsten 3 Jahre herrschen. Diese Frist sieht das Gesetz vor. Die Unis sagen, sie brauchen 18 Milliarden Euro. Die Wissenschaftsministerin hat sie schon wissen lassen, dass sich das nicht ausgehen werde. Auch die Unis müssten sparen. Morgen Dienstag halten Hochschülerschaft und Wissenschaftler auf dem Wiener Universitätsring eine Protestkundgebung gegen den Sparkurs ab. Stefan Kappacher informiert.
8: Schon im Frühjahr, als die ersten Budgeteinsparungspläne für die Universitäten bekannt geworden sind, gab es Proteste von Studierenden, Lehrenden und Rektoren. Daraufhin wurde das Problem auf diesen Herbst verschoben. 2 Wochen vor Ende der Frist gibt es jetzt immer noch keine Lösung. Wissenschaftsministerin Eva-Maria Holz-Leitner von der SPÖ dazu Anfang Oktober im Ö1-Journal zu Gast.
9: Wir sind ununterbrochen in Gesprächen mit dem Finanzministerium. Ich sage es auch ganz offen, die 18 Milliarden werden es nicht werden, weil sich das einfach auch nicht ausgeht.
10: Wenn es die 18 Milliarden nicht werden, wie Sie sagen, wie viel werden es dann?
9: Hier gibt es die klare Frist mit 31. Oktober in diesem Jahr. Die Verhandlungen laufen noch.
8: Es gibt also fix weniger als den von den Unis errechneten Finanzbedarf, nämlich die derzeit 16,2 Milliarden Euro plus 2,7% Inflationsabgeltung pro Jahr. Was heißt das? Der Rektor der Universität Graz, Peter Riedler.
11: Alles, was unter den 18 Milliarden ist, ist selbstverständlich ein Einschnitt bei den Universitäten und bedeutet Einsparungen.
8: Und jegliche Einsparung werde vor allem das Personal treffen. Der Spielraum bei Geräten und anderem Sachaufwand sei gering, sagt der Rektor.
11: Je größer die Lücke zu den 18 Milliarden ist, desto mehr Personal wird es leider treffen. Man kann sagen, 10% weniger ist beinahe 10% des Personalstandes. Und vielleicht kann man noch ein bisschen was retten dadurch, dass man andere Maßnahmen ergreift. Aber im Großen und Ganzen geht es natürlich sehr stark ins Personal.
8: Und zwar in der Verwaltung und in der Lehre, ergänzt die Unico-Präsidentin und Rektorin der Kunst-Uni Linz, Brigitte Hütter.
12: Die Studierenden werden davon Auswirkungen sehen. Wir sprechen da nicht über wenige Stellen, sondern wenn wir ein Gleichbleiben des jetzigen Budgets hätten, also die 16 Milliarden, dann würden noch immer 4.000, 5.000 bis 9.000 Jobs wahrscheinlich eingespart werden müssen.
8: Hütter spricht von einem drohenden Rückbau des Wissenschaftsstandorts.
12: Wir hoffen, dass die Ministerin den Stellenwert von Wissenschaft und Forschung und auch die Bedeutung dieses jetzt noch geplanten Rückbaus erkennt und da umschwenkt.
8: Wie weit sind die Rektorinnen und Rektoren eigentlich in Verhandlungen eingebunden? Peter Riedler.
11: Verhandlungen würde ich jetzt nicht sagen. Wir versuchen, unsere Dinge darzustellen und werden vertröstet auf die kommenden Sitzungen.
8: Viel Zeit ist dafür nicht mehr. Die ÖH will gemeinsam mit Lehrenden und Wissenschaftlern morgen Dienstag protestieren und darauf hinweisen, was der drohende Sparkurs für die Hochschulen bedeutet. Da würden Investitionen in die Zukunft beschnitten, lautet die Kritik.
3: Nach Stockholm, wo der diesjährige Reigen der Nobelpreisverkündungen heute abgeschlossen worden ist, mit einem sogenannten Nobelpreis, der eigentlich gar keiner ist. Der Alfred-Nobel-Gedächtnispreis für Wirtschaftswissenschaften, kurz und landläufig eben Wirtschaftsnobelpreis genannt, geht in diesem Jahr an die in den USA tätigen Wissenschaftler Robert Hall und Michael Woodford. Das gab die Königlich-Schwedische Akademie der Wissenschaften vor kurzem bekannt. Maria Kern berichtet.
13: Zwei Wirtschaftswissenschaftler von namhaften Universitäten aus den USA bekommen den diesjährigen Wirtschaftsnobelpreis. Ellen Moons, die Generalsekretärin der Königlich-Schwedischen Akademie der Wissenschaften, sagte zu den beiden Preisträgern Robert E. Hall und Michael Woodford:
14: Robert Hall was born in 1943 in Palo Alto, USA. He is now professor at Stanford University. Michael Woodford was born in 1955 in Chicopee, USA. He is a professor at Columbia University.
13: Robert Hall und Michael Woodford werden für ihre, Zitat, mikroökonomischen Grundlagen der makroökonomischen Stabilisierung ausgezeichnet. Auf Grundlage ihrer Modelle könnten gut abgestimmte fiskal- und geldpolitische Maßnahmen die wirtschaftlichen Ausschläge nach oben und unten abmildern, so die Erklärung der Akademie. Der Wirtschaftsnobelpreis ist der einzige Nobelpreis, der nicht auf das Testament von Alfred Nobel zurückgeht. Offiziell heißt er auch Alfred Nobel Gedächtnispreis für Wirtschaftswissenschaften. Gestiftet wird er von der schwedischen Reichsbank und der Preis wird erst seit dem Jahr 1969 vergeben. Die übrigen Nobelpreise gibt es dagegen schon seit dem Jahr 1901. Der Wirtschaftsnobelpreis ist aber ebenso wie die anderen Preise mit 12 Millionen schwedischen Kronen dotiert. Das entspricht etwas mehr als 1 Million Euro und verliehen wird der Preis am 10. Dezember in Stockholm, wie fast alle anderen Preise auch. Nur der Friedensnobelpreis wird in Oslo verliehen.
3: Nach Venedig jetzt, zu einem der ältesten Festivals für zeitgenössische Musik, zur Musikbiennale. Prokofjew und Strawinsky, Arthur Honecker, Paul Hindemith und so weiter führten dort seit 1932 ihre Werke auf, minimalistische Musik in der Nachkriegszeit, in den 1980er Jahren dann serielle Musik. Der Auftrag ist bis heute unverändert, eine Plattform zu sein für Uraufführungen, interdisziplinäre Klangkunst und Präsentation neuer digitaler und akustischer Trends. Dieses Jahr feiert die Biennale ihr 70. Jubiläum und die Konzerte Monate haben sich stark verändert, berichtet vom Eröffnungswochenende Susanne Lettenbauer.
15: Dunkelrote Abendwolken, eine stille Lagune, das Konzert des US-amerikanischen Klangkünstlers Edward Larry Gordon, Künstlername Larigi, eröffnete die diesjährige Jubiläumsbiennale Open Air und bei lauen Abendtemperaturen entspannend meditativ. Der als Pionier der Ambient- und New-Age-Musik geltende Musiker startete in den Reigen sehr unterschiedlicher Konzerte mit elektronischer Musik, dem Schwerpunkt der 36-jährigen Festivalleiterin und Komponistin Katharina Barbieri. Wir möchten ja ein generationenübergreifendes Programm anbieten. Das ist das Wichtigste für mich, Menschen zu erreichen mit unterschiedlichen Ansprüchen, mit unterschiedlichen Geschichten, die hier Neues entdecken wollen. Letztes Jahr hatten wir ein sehr junges und auch das ältere, anspruchsvolle Publikum erreichen können. Darauf hoffen wir auch in diesem Jahr. Weniger meditativ als lautstark präsentierte sich der japanische Drummer und Improvisationssänger Keijo Haino, diesjähriger Preisträger des Goldenen Löwen. Der Poet des Lärms aus Japan verwandelte zum Eröffnungswochenende das Arsenal mit einer Art experimentellem Wandelkonzert in einen dissonanten Experimentalraum, was bei aller Elektronik dann erstaunlicherweise an die biennale Traditionen der 70er und 80er Jahre erinnerte. Wir sagen ja nicht Goodbye zu den 70 Jahre alten Traditionen der Biennale, so die Festivalleiterin. Wir müssen das Programm aber interessanter machen und weniger akademisch und musiktheoretisch wie früher. Wir brauchen eine gute Mischung zwischen den Werken des 20. Jahrhunderts und der heutigen zeitgenössischen Musik. Ein besonderer Höhepunkt für Musikexperten. Überraschend tritt das britische Ensemble The Tully Scholars sowohl mit Renaissance-Gesängen wie auch mit einem Werk des estnischen Komponisten Avo Pärt auf. Ein Novum für die Sängerinnen und Sänger aus Oxford. Eine Uraufführung im Markusdom.
16: The Tully Scholars usually don't collaborate with contemporary composers, so.
15: Die Tully Scholars führen normalerweise keine Uraufführungen auf. Das ist etwas ganz Besonderes für mich, extra für unser Festival. Das holt das Ensemble auch etwas aus seiner Komfortzone heraus und verbindet nochmal auf herausragende Weise die Vergangenheit mit der Gegenwart. Festivalleiterin Barbieri wagt weitere Experimente. Ein Konzert im Frauengefängnis auf der Giudecca, gemeinsam erarbeitet mit jungen italienischen Komponisten und Komponistinnen des Biennale College und den Insassinnen. Und eine Uraufführung des Filmkomponisten Ennio Morricone.
3: Das Mittagsjournal neigt sich seinem Ende zu und da steht erwartungs- und traditionsgemäß unser kompakter Nachrichtenüberblick, den hat Felix Schneider-Stürm.
17: Die Europäische Union verhängt neue Sanktionen gegen eine Rekordzahl von Unterstützern der russischen Kriegsmaschinerie. Die EU-Außenminister haben beschlossen, knapp 1600 Personen, Unternehmen und andere Organisationen mit Strafmaßnahmen zu belegen. Der deutsche Außenminister Johann Wadephul begrüßt die Verabschiedung als beispiellosen Schlag gegen die russische Kriegswirtschaft. Und in Deutschland wird die SPD nach dem Rücktritt von Parteichefin und Arbeitsministerin Bärbel Baas auf einem Bundesparteitag Ende des Jahres ihre gesamte Führung neu zur Wahl stellen. Darauf habe sich die Parteiführung geeinigt, teilt Co-Parteichef Lars Klingbeil in Berlin mit. Ob er selbst noch einmal antritt, lässt er nicht wissen. Nach einer Serie von Wahlniederlagen steht Klingbeil massiv unter Druck. Als mögliche Nachfolgerin wird die Ministerpräsidentin von Mecklenburg-Vorpommern Manuela Schwesig gehandelt. Die weltweite Armut hat erstmals seit Einführung des entsprechenden Armutsindex im Jahr 2010 wieder zugenommen. Laut dem aktuellen Armutsbericht des UNO-Entwicklungsprogramms leben inzwischen 1,2 Milliarden Menschen in sogenannter multidimensionaler Armut. Dabei werden nicht nur finanzielle Aspekte berücksichtigt, sondern auch die konkreten Lebensbedingungen der Menschen. Dazu gehören etwa der Zugang zu sauberem Trinkwasser, Strom, Bildung, ausreichender Ernährung, sanitären Einrichtungen und angemessenem Wohnraum. Mehr als die Hälfte der Betroffenen sind Kinder und Jugendliche. Papst Leo XIV. Hat nach der Ankündigung einer bevorstehenden Lungenoperation heute wie gewohnt gearbeitet und Termine wahrgenommen. Am Vormittag hielt er laut dem Vatikan mehrere geplante Privataudienzen ab. Wann der 71-Jährige in der Gemelli-Klinik in Rom operiert wird, ist noch nicht offiziell bekannt. Die Rede ist aber von morgen Abend oder Mittwoch. Und der deutsche Sänger Heino versteigert sein Ehebett mit einem Rufpreis von 2000 Euro. Außerdem kommen weitere Möbel, 30 Kilogramm Gold- und Silberschmuck, Musikinstrumente, Uhren und sein Bentley unter den Hammer. Insgesamt sind es 1200 Erinnerungsstücke aus der Ehe mit seiner 2023 gestorbenen Ehefrau Hannelore.
3: Danke, Felix Schneider-Sturm, zur ausführlichen Wetterprognose jetzt noch von und mit Carmen Schüssling, die bei mir im Studio Platz genommen hat. Carmen, heute in der Früh haben viele von uns, die meisten vielleicht, zur dicken Jacke gegriffen.
18: Ja, wir sind gerade mittendrin in den kältesten Tagen seit Mitte Mai. Heute Nachmittag mit Temperaturen so grob um die 16 Grad und morgen früh dann mit durchwegs einstelligen Werten. Und im Lungau, im oberen Murtal, im Tannheimer Tal und im Freiwald wird es morgen leicht frostig sein. Dafür gibt es einiges an Sonne, bevor am Mittwoch die nächste Front hereinkommt. Diese Front reicht von Österreich bis weit nach Skandinavien hinauf, bis Tromsø in Norwegen. Wer sich von der Front jetzt aber Schneefall erhofft, den muss sich enttäuschen, weil mit einer Schneefallgrenze von rund 2700 Meter Höhe reicht es maximal auf einzelnen Gletschern für ein paar Flocken.
3: Carmen, du hast dir auch angeschaut, was der Oktober sonst noch so erwarten lässt, temperaturtechnisch, wie man so sagt. Was denn?
18: Naja, die Bandbreite ist da wirklich riesig gewesen. Also in den letzten Jahrzehnten von Tagen mit Dauerfrost bis zu Hitze mit über 30 Grad ist alles dabei. Der heißeste Oktobertag ist gerade mal 3 Jahre her. Das war am 3. Oktober in Langenlebarn in Niederösterreich mit 30,3 Grad. Aber auch Eiseskälte kann oder konnte der Oktober. 1920 etwa ist es in Graz den ganzen Tag frostig geblieben mit minus 2,2 Grad. Stellt sich die Frage, gehen sich Tage mit Dauerfrost in einem 3 Grad wärmeren Klima überhaupt noch aus im Oktober? Naja, die werden deutlich unwahrscheinlicher. Also da müsste synoptisch schon wirklich alles zusammenpassen für so einen Fall.
3: Der Oktober, also meteorologisch quasi die kältere Ausgabe vom April. Danke, Carmen Schüssling. Das war das Mittagsjournal am 12.
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1: Ich denke, das ist wert, ja.

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Hallo und herzlich willkommen zu einer weiteren Folge von Radio Afrika. Euch erwartet wie immer eine bunte Mischung aus guter Musik und thematischen Diskussionen, die zum Nachdenken anregen. Mein Name ist Joshua und ich freue mich sehr, euch in der heutigen Sendung begrüßen zu dürfen.

Wir sprechen diesmal über das wichtige Thema der humanitären Hilfe und Entwicklungszusammenarbeit. Wir haben alle schon davon gehört, Geld und Ressourcengeber aus internationalen Organisationen oder oft auch Ländern des globalen Nordens kooperieren mit Regionen und Staaten, in denen Krisen herrschen, Hunger besteht oder auch einfach nur die Arbeit von Regierungen verbessert werden soll. Soweit so schön, würde man denken. Oft ist es aber so, dass dabei auch mehr oder weniger gut versteckte geopolitische Interessen von Geberstaaten eine wichtige Rolle auf der Agenda spielen. Unser Korrespondent Günther Lanier hat sich dazu einige wichtige Gedanken gemacht. Er hat sich mit seinem letzten Artikel aus Ouagadougou, der Hauptstadt von Burkina Faso, gemeldet und wichtige Überlegungen angestellt, die ich gerne mit euch teilen möchte.

Sein Artikel trägt den Namen Lokalisierung als Einfallstor für Internationalisierung. Darin bespricht er, wie Entwicklungszusammenarbeit wieder mehr positive Effekte für die lokale Bevölkerung haben kann, indem ganz aktiv auf die Menschen vor Ort mit ihrem Wissen und ihren Ressourcen zurückgegriffen werden soll und diese ganz zentral in den Prozess eingebaut werden sollen.

Zunächst beginnt er seinen Artikel aber mit einer kritischen Stimme. Ob es sich um Entwicklungszusammenarbeit oder humanitäre Hilfe handelt, die internationalen PartnerInnen machen sich viel zu wichtig. Sie sind viel zu dominant, haben zu viel Macht, insbesondere was die Finanzen betrifft. Damit spricht er einen wichtigen Kritikpunkt an, der an die Entwicklungszusammenarbeit immer wieder gestellt wurde. Die Entwicklungszusammenarbeit ist immer wieder in die Kritik geraten, letztlich die Interessen der Geberstaaten zu verfolgen und Entwicklungsländer in problematischer Abhängigkeit zu früheren Kolonialmächten zu halten.

Günter Lanier sieht an der Lokalisierung einen guten Weg, um Entwicklungszusammenarbeit wieder stärker an den Bedürfnissen der lokalen Bevölkerung zu orientieren und dorthin zu bringen, wo sie eigentlich sein sollte, in Richtung einer nachhaltigen Verbesserung der Lebensbedingungen der Menschen vor Ort. Wie das funktionieren kann, wollen wir uns jetzt gemeinsam ansehen.

0: Lokalisierung, schreibt Günter Lanier, ist ein Prozess, der dem übergeordneten Ziel dient, die Effektivität, Effizienz und Nachhaltigkeit des Systems humanitärer Hilfe in aktiver Partizipation mit Betroffenen zu steigern. Dazu müssen die Fähigkeiten lokaler oder nationaler Akteure in der humanitären Reaktion kontinuierlich gestärkt werden. Dies geht nicht ohne eine Veränderung der Rolle und eine Verschiebung von Entscheidungsbefugnissen im humanitären System auf die lokale Ebene. Dabei gilt in Anerkennung des Subsidiaritätsprinzips so lokal wie möglich, so international wie notwendig. Um einen Überblick zu bekommen, wohin humanitäre Hilfe derzeit am stärksten fließt und welche Staaten zu den wichtigsten KooperationspartnerInnen in der Entwicklungszusammenarbeit zählen, hat Lanier einige Statistiken recherchiert. Die größten Summen fließen derzeit in Länder Zentral- und Ostafrikas. Insbesondere Sudan, Südsudan und Äthiopien stechen stark hervor. Aber auch der arabische Raum mit Jemen, Syrien, Libanon, Jordanien, Israel und den palästinensischen Gebieten hat viel humanitäre Hilfe empfangen und ist ein wichtiger Partner in der Entwicklungszusammenarbeit.
1: Malgré les richesses agricoles, minières,

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1: Um sich ein Bild vom Ausmaß dieser Geldflüsse zu machen, hierzu vielleicht auch eine Zahl aus 2023. Letztes Jahr betrug die humanitäre Hilfe weltweit 25 Milliarden US-Dollar. Es ist also ein Riesenzweig, in dem hier wirtschaftliche Zusammenarbeit geleistet wird. Für fast 300 Millionen hilfsbedürftige Menschen wurde der Bedarf an humanitärer Unterstützung für 2024 auf 46 Milliarden US-Dollar geschätzt. Die Internationalen sind in mehrerer Hinsicht wenig geeignet, humanitäre Hilfe zu leisten. Insbesondere sind sie lokal schlecht verankert und wissen wenig über Kontexte. Das hat sich mit der Zeit auch in hohen Rängen der helfenden Organisationen herumgesprochen und so hat Ban Ki-moon, der damalige UNO-Generalsekretär, im Mai 2016 in Istanbul den humanitären Weltgipfel veranstaltet. Er hat damals die größten humanitären AkteurInnen um sich geschart, also Regierungen und Hilfsorganisationen, und hat sie den Grand Bargain, die große Übereinkunft, unterzeichnen lassen. Die große Übereinkunft war ein umfangreiches Programm zur Verbesserung der humanitären Hilfe, insbesondere was ihre Effizienz, ihre Wirksamkeit und auch ihre Wirtschaftlichkeit betrifft. Die Lokalen ins Zentrum zu rücken, war das wichtigste Ziel. Dabei sollte insbesondere der bis dato minimale Anteil von Lokalen an den Finanzen auf ein Viertel angehoben werden. Schauen wir uns das einmal am Beispiel Syrien an. Das Land befindet sich seit einigen Jahren in der Krise. Zur humanitären Hilfe, die dort geleistet wird, gibt es eine interessante Studie. Sie beschreibt die paradoxen Auswirkungen der Lokalisierung. Auf Macht zu verzichten ist nicht leicht. Aber jenseits von allen rationalen Argumenten, die zeigen, wie dringend erforderlich die vom Grand Bargain verlangte Lokalisierung ist, wird jedoch genau das von den humanitären Internationalen verlangt. Sie wollen, dass auf eine zuvor nahezu absolute Macht verzichtet wird, dass diese Macht geteilt wird und lokale Akteure viel stärker in Entscheidungsprozessen beteiligt werden. Es ist nicht verwunderlich, dass die Lokalisierung in den 8 Jahren seit der UNO-Konferenz in Istanbul, die sie groß aufs Aushängeschild geschrieben hat, nicht viel weitergekommen ist. Auch wenn sie viel und oft beschworen wird. Auf Macht verzichtet leider dennoch kaum jemand. In Damaskus genauso wenig wie in Washington, in Abidjan oder in Harare. Rana Khoury und Emily Scott haben über mehrere Jahre zu Syrien geforscht. Sie haben 250 lokale und internationale humanitäre Akteurinnen interviewt.

Eigentlich war Syrien prädestiniert fürs Lokalisieren. Beschränkungen seitens der Regierung, die Unsicherheit, die Angriffe auf humanitäre Helferinnen sorgten seitens der Internationalen für ein Helfen von jenseits der syrischen Grenzen. Für ferngesteuertes Management. So schien alles aufbereitet zu sein für eine effektive Machtübergabe an die Lokalen, die nach wie vor tatsächlich Zugang zu den betroffenen Gemeinschaften hatten und auch bereit waren, die beträchtlichen Risiken auf sich zu nehmen. Von 2014 bis 2017 hat sich in Nordwestsyrien die Zahl von einheimischen Hilfsorganisationen nahezu verzehnfacht. Das internationale humanitäre System, das für Nordwestsyrien vor allem von der Türkei aus operierte, hing nahezu vollständig von SyrerInnen ab, die Hilfsgüter lieferten und die Hilfsmaßnahmen implementierten. Direkt. Die lokale Bevölkerung also. Aber das System verstärkte bestehende Ungleichheiten, nützte Mittelknappheit, den Bedarf an Kapazitätsstärkung seitens der Einheimischen, die Ungleichheiten der Partnerschaft zum Machterhalt und insbesondere auch die Koordinationsmechanismen, von denen die Lokalen meist ausgeschlossen waren oder in denen sie nur StatistikerInnen-Funktionen ausübten. Die Internationalen bauten zwar auf den Zugang und das Wissen der lokalen Akteure, sie waren ja auch schließlich auf sie angewiesen, von ihnen abhängig, aber hielten dennoch an deren Unterordnung fest. Die Internationalen lokalisierten zwar, wo es um die Ausführung von Hilfsleistungen ging, das wurde den Einheimischen überlassen, aber sie lokalisierten überhaupt nichts, wo es um Fragen von Macht ging, um Fragen von Entscheidungsgewalt.

Kapazitätsstärkung ist dabei ein Schlüsselbegriff. Lokale Organisationen sollen fit gemacht werden für eine gleichberechtigte Teilnahme an der humanitären Hilfe. In der Praxis kann sich Kapazitätsstärkung leider als Falle entpuppen und die einheimischen NGOs in einen nicht enden wollenden Kreislauf von Ausbildungen zwingen. Statt dass tatsächlich ihre Fähigkeiten für die humanitäre Arbeit verbessert würden, werden sie in erster Linie dafür ausgebildet, sich den komplizierten Regeln des internationalen Systems, also der GeldgeberInnen, zu unterwerfen. Auch können Maßnahmen zur organisatorischen Stärkung lokaler NGOs deren Abhängigkeit verstärken. So zum Beispiel das Einstellen neuer Arbeitskräfte für Verwaltung, Monitoring und Evaluierungen. Ohne jegliche Overhead-Finanzierung, und daran mangelt es meist für die lokalen NGOs, verwandelt sich dieses zusätzliche Personal in eine Last. Sie strapaziert das sowieso schon knappe Budget und verstärkt die Abhängigkeit von Finanzierungen aus dem Ausland. Wer also in den humanitären Club hineingelassen wird, das entscheiden die Internationalen. Wer sich nicht wohl verhält, hat keine Chance. Entgegen aller Rhetorik und ihrer deklarierten Absichten mehrt die Lokalisierung unter solchen Bedingungen die Macht der Internationalen über die Lokalen.

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Le poids de la tradition. Herzlich willkommen, meine liebe Damen und Herren, hier ist Radio Afrika International aus Wien in Österreich. Der Baobab der zwei oder mehr Geschichten. Der Baobab der zwei oder mehr Geschichten ist ein Artikel von Gunther Ranier auf unserer Website. Und diese Geschichte von einem Baobab erinnert mich an die Geschichten von Baobab in Afrika. Les arbres apparables. Diese Bäume sind fast überall. Und viele Länder Afrikas haben die Kultur beheimatet.

Könige, Nabas und ähnliche traditionelle Autoritäten haben im modernen Burkina keine offizielle Rolle, sind aber nach wie vor von erheblicher Bedeutung und haben in manchen Fragen viel Einfluss. Unter der gegenwärtigen Übergangsregierung hat ihre Wichtigkeit zugenommen. Ist dem echt burkinischen und somit den Traditionen in Abwendung von den Sitten und Regeln, die von den Kolonialherren eingeführt worden waren, doch eine deutlich größere Rolle zugedacht. Folgerichtig wurde heuer auch ein neuer Feiertag eingeführt. Der 15. Mai ist ab sofort alljährlich der Tag der Bräuche und Traditionen. Nicht nur in Demokratien ist ein Gris

In Burkinas Osten leben vor allem die Gourmandche. Wie die Mossi im Zentrum bauten auch sie Reiche. Und die Königswürde war und ist dabei von zentraler Bedeutung. Jüngst konnte, zumindest schaut es ganz danach aus, ein jahrelanger Streit um die Nachfolge auf dem Thron von Fada Ngurma beigelegt werden. Denn für den gab es zwei Anwärter, Mindyerba Tiombiano und den um einiges jüngeren Tigwe Mohamed Tiombiano. Und das seit Mai 2020, 8 Monate nach dem Tod Kupiendielis, des 31. Königs von Fada. 60% der Alten, die das Kolleg bilden, das über die Nachfolge entscheidet, waren für Mindyerba, 40% für Mohammed. Diese Pattsituation hat 4 lange Jahre gedauert, als hätte der burkinische Osten nicht schon Probleme genug mit dem Terrorismus. Wie konnte der Streit geschlichtet oder eine Lösung gefunden werden? Nein, nicht durch Verhandlung oder Kommunikation. Offenbar war das Machtvakuum in der Ostregion des Landes den modernen Autoritäten zu viel geworden. So wurde ein Machtwort gesprochen. Der Minister der territorialen Verwaltung, der Dezentralisierung und der Sicherheit hat per Dekret Mindyerba Tiombiano als Untamba, als rechtmäßigen 32. König von Fada bestätigt. Hoffentlich kehrt jetzt Frieden ein ins königliche Haus der Hauptstadt von Burkinas Osten. Doch ich will Sie in eine weitere, zurückliegende Vergangenheit entführen. Vorausgeschickt sei, dass die Gourmandche im Ruf stehen, viel mit Übernatürlichem, mit Mystik zu tun haben. Insbesondere sind sie als Sandleser bekannt. Mit Hilfe von Spuren im Sand können sie Dinge in Erfahrung bringen, die sie eigentlich nicht wissen können. Eine Art Orakel oder Weissagen. Zu dem Baobab, der in Badiego, dem 9. Bezirk Fada Ngurmas thront, in der Altstadt, wie sie genannt wird, zu diesem offenbar über 350 Jahre alten Baum, gibt es Erzählungen. Das hat nichts mit Sand zu tun, aber sehr wohl mit Mystischem. Yen Dabli war der 14. König der Gourmandche. Eines Morgens ritt er aus, begleitet nur von seinem Griot, eine Art Troubadour, der für Genealogie und Historie zuständig ist. Da näherte sich ihnen eine Gruppe Bewaffneter. Sie waren aus dem Osten gekommen, aus einer Gegend, die heute zu Burkinas östlichem Nachbarn Niger gehört. Und sie waren nicht in friedlicher Mission unterwegs. Das war schon an der Geschwindigkeit zu erkennen, mit der sie auf ihren Kamelen mit gezogenen Säbeln unterwegs waren. Yen Dabli und sein Griot berieten kurz. Letzterer versteckte sich und verständigte die anderen Gefolgsleute des Königs mit seinem Sanduhr-Trommeln, dass etwas nicht in Ordnung sei. Sie schleunigst kommen sollten. Währenddessen ritt Yen Dabli so schnell er konnte davon. Er ritt auf einen Baobab zu. Am Fuß des Baumes angekommen, machte er nicht Halt, sondern ritt seinen Stamm gerade hinauf. Oben war er unerreichbar. Seine Feinde scharten sich um den Baum, konnten ihm aber nichts anhaben. Wenig später trafen Yen Dablis Gefolgsleute ein. Die Feinde aus dem Osten ergriffen angesichts von deren Überzahl die Flucht. Yen Dabli konnte aus seinen luftbaumigen Höhen wieder herabsteigen. Seither heißt dieser ehrwürdige Baum Yen Dabli Baobab. Yen Dabli gilt auch als Gründer von Fada Ngurma. Um 1700 herum war das. Die Hufe des wundersamen königlichen Pferdes hatten sich bei seiner Flucht in den felsigen Untergrund gegraben. Heute ist der Boden um den Baobab nicht mehr felsig. Die Spuren der Hufe sind verschwunden. Laterit ist wenig beständig und die jahrhundertelange Erosion hat eine, wenn auch nicht sehr fruchtbare Erdschicht geschaffen. Sehr wohl sichtbar bleiben aber einige Hufspuren im Stamm des mächtigen Baobabs. Doch andere erzählen, dass der Baobab und die Pferdehufspuren viel älter sind. Dass derjenige, der sie hinterlassen hat, Diaba Lompo, höchstpersönlich war, König Numero Uno der Gourmandche, und der sei nach seinem Ritt

0: den Baobabstamm hinauf nicht mehr zurückgekommen. Stattdessen sei er weitergeritten, himmelwärts. Das verlegt die Entstehung der Hufspuren in etwa ins 13. Jahrhundert. Der heilige Baobab wurde jedenfalls 2017 zum nationalen Kulturgut erklärt. Er ist zur Sehenswürdigkeit geworden, ist zum Beispiel fixer Bestandteil des Stadtbesichtigungsprogramms des Vivavi-Vereins. Das Akronym steht für Vivre au Village, im Dorfleben. Allerdings liegt der Tourismus terrorismusbedingt da nieder. Auch wenn sich Burkinabé so leicht nicht unterkriegen lassen. Erst kürzlich wurde ein Programm zur Belebung des internen Tourismus beraten und beschlossen. Que justice soit faite! Pour plus de précision sur ce crime, nous appelons ici le frère de la victime. Zum Abschluss noch eine dritte Variante der Geschichte des heiligen Baobabs. Ein Bekannter, ein Gourmandier, der seit längerem in der burkinischen Hauptstadt Ouagadougou lebt, der aber in Fada Nguema aufgewachsen ist, erzählt, dass ihm erzählt wurde, dass der heilige Baobab nicht wirklich der Baum ist, auf den Yendabli oder Diabalompo hinaufgeritten ist. Der wirkliche heilige Baobab hätte sich nämlich in einem Dorf außerhalb von Fada Nguema befunden. Als dieser nun altersschwach wurde, hätten die Alten beraten und dann beschlossen, ihre Magie zu nutzen, um die Hufspuren auf den uns heute bekannten Baobab im Badiego-Viertel in der Altstadt von Fada Nguema zu übertragen. Für dieses fast museale Trachten, den Nachkommen Wertvolles zu erhalten, sei ihnen gedankt.
1: Ich finde wunderbar, dass anlässlich dieses Artikels, dass wir auch different Musik aus Burkina Faso hören. Hören wir weiter ganz deutlich diese Geschichte, le poids de la tradition, der Gewicht der Traditionen, hören wir, der Gewicht der Traditionen und noch mehr. Und...

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Hallo und herzlich willkommen zu einer weiteren Folge Radio Afrika. In der heutigen Sendung geht es um Amapiano, das Genre, das derzeit in aller Munde ist, der neue Musiktrend aus Südafrika. Also lehnt euch zurück oder, wer den Platz hat, besser noch, steht auf, macht die Tanzfläche frei und genießt eine Stunde feinsten Amapiano. Den Anfang macht Dali Wonga mit seinem Track Abo Muelo.

Die 2010er waren die Dekade des Afrobeat. Spätestens jetzt aber ist das goldene Zeitalter von Amapiano angebrochen. Zwischen 2018 und 2023 sind die Streaming-Zahlen auf Spotify geradezu explodiert. Unfassbare 5600% Steigerung hat es gegeben. 2023 haben 1,4 Milliarden Menschen alleine auf Spotify dieses Genre gehört. Die größten Fans, die größten Fangemeinschaften kommen vor allem aus Südafrika, den USA, dem Vereinigten Königreich, Nigeria und Deutschland. Unsere Nachbarn sind also immerhin auf Platz 5. Wir machen weiter mit Focalistic und dem Track K-Star.

Auch wenn sich das Genre Amapiano mittlerweile über den gesamten afrikanischen Kontinent verteilt und auch ProduzentInnen und Artists aus Kenia und Nigeria mit ihm arbeiten, stammt Amapiano ursprünglich aus Südafrika. Auf Zulu, einer der größten Lokalsprachen Südafrikas, bedeutet Amapiano einfach nur die Pianos. Die Anfänge des Genres führen uns in die Townships von Südafrika. Townships sind separat eingerichtete Wohnsiedlungen, die ursprünglich für die schwarze Bevölkerung gebaut wurden. Während der Rassentrennungspolitik in Südafrika waren sie Teil der sogenannten idealen Apartheidsstadt. Sie sollten die räumliche Segregation zwischen europäischen Einwanderern und der indigenen schwarzen südafrikanischen Bevölkerung sicherstellen. Auch wenn seit Abschaffung der Apartheid 1994 viel Stadterneuerung betrieben wurde, weisen nach wie vor alle großen südafrikanischen Städte Strukturen der Township-Bildung auf. Das mit 1,2 Millionen Einwohnern zahlenmäßig größte Township liegt heute in Johannesburg und heißt Soweto. Wir machen weiter mit dem gleichnamigen Track von Vic Tony und Tempoe. Hier ist Soweto.

0: Das waren Vic Tony und Tempo E mit ihrem Track Soweto. Musikalisch hat Amapiano seine Wurzeln im südafrikanischen Genre Kwaito. Aber auch Einflüsse aus dem Jazz, House und Hip-Hop sind vertreten. Das wichtigste musikalische Element ist die sogenannte Log Drum. Eine rohe Basslinie mit schwerem Kick-Effekt. Die Log Drum ist so signifikant, dass man einen Amapiano-Song sofort erkennt, wenn man ihn hört. Als gutes Beispiel hierfür geht es weiter mit Ashake und dem vielsagenden Track Amapiano.
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1: Das war Amapiano von Ashake. Wer die Lockdrum gehört hat und den Kick-Effekt von dieser Drum gespürt hat, wird auch am nächsten Song gefallen finden. Wir machen weiter mit The Beginning von Native Soul. Dieser Track ist anders als die Nummer vorhin von Ashake, deutlich weniger vom Afrobeat beeinflusst, sondern geht viel stärker in eine House-Richtung. Wir haben keine Lyrics, so gut wie keine Lyrics. Dafür kommt der Einfluss der Lockdrum noch stärker zur Geltung und wir spüren mehr von diesem House Groove, der auch Amapiano ausmacht. Das sind Native Soul, The Beginning.

Das war Native Soul, The Beginning. Ein weiter wichtiger Faktor im Amapiano ist auch die Sprache der Songtexte. Anders als bei diesem Track, wo mit Worten nun wirklich gespart wurde, nützen viele KünstlerInnen Amapiano, um sich auf ihren jeweiligen Lokalsprachen auszudrücken. Sie nutzen häufig typischen Jargon für ihre Vocals. Das allein repräsentiert die Vielfalt Südafrikas. Dort werden mindestens 35 verschiedene Sprachen gesprochen. Durch Amapiano können schwarze SüdafrikanerInnen ihre nach der langen Zeit der Apartheid und der dort immer noch herrschenden Ungerechtigkeit ihrer Freiheit und Lebensfreude Ausdruck verleihen. Amapiano ist eine Form der Entfliehung vor den alltäglichen Kämpfen. Durch die Musik, die Tänze und den Style demonstrieren Jugendliche die pure Essenz des Jungseins in Südafrika.

war's mit der heutigen Folge von Radio Afrika. Vielen Dank fürs Dabeisein. Ich freue mich aufs nächste Mal. Und den Abschluss dieser Folge zum Thema Amapiano macht nochmal Ashake mit seinem Track

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0: Spielräume.
1: Es braucht nicht viel. Ein paar Takte, dieser eingängige Synthesizer. Fans erkennen ein Lied der österreichischen Band Bilderbuch in den ersten Sekunden. Nach 5 Jahren Schaffenspause meldet sich die Band mit einer neuen Platte zurück. Unendlich plus eins, so lautet der Titel. Und das ist Lied Nummer 1 am neuen Werk, Finstere Erleuchtung. Zu dieser lädt sie heute Alexandra Augustin ein.

Oh, mein Bett ist voller Glitter, singen Bilderbuch hier in finsterer Erleuchtung von der neuen Platte Unendlich plus eins. Viel Glitter gab es auch vergangenen August bei einem Geheimkonzert von Bilderbuch im Flex, dem legendären Club am Wiener Donaukanal. Nur die treuesten Fans erhielten vorab einen Newsletter mit allen Infos und mit dem Link zu den exklusiven Tickets. Bilderbuch zählen mittlerweile zu den wichtigsten und größten österreichischen Bands der Gegenwart. Sie haben Konzerte vor dem Schloss Schönbrunn gespielt und in der Hamburger Elbphilharmonie, also vor zigtausenden Menschen. Und doch zog es die Band für ihr Comeback in einen kleinen Club, in dem nur knapp 1000 Menschen Platz haben. Für Bilderbuch ist das wohl auch ein konsequentes Statement, ein Rückbesinnen auf ihre Wurzeln. Denn die kleinen Clubs, die Konzertlocations abseits des Mainstreams, in denen es raucht und dampft, da kommen sie her. Das waren die ersten Orte, die sie bespielt haben, als sie noch eine kleine Schülerband gewesen sind, die sich in der Klosterschule in Kremsmünster zusammengefunden hat. Und auch der Sound der neuen Platte klingt wie eine Rückbesinnung auf die Bilderbuchwurzeln. Der einzigartige Mix, in dem sich alles ausgeht. Indie-Rock, Hip-Hop, elektronische Klangwelten und allerhand Effekte. Auf dem Vorgängeralbum Gelb ist das Feld gab es sogar Ausflüge in Richtung Country und Amerikaner. Tom Petty und Fleetwood Mac sind zum Beispiel Vorbilder und Einflüsse für die Band. Aber die neue Platte erinnert wieder eher an Bilderbuch von 2013, 2014 und 2015, als sie mit Liedern wie Maschine den großen Durchbruch gefeiert haben. Bilderbuch haben also vielleicht im besten Sinne zu sich selbst zurückgefunden, hörbar und spürbar, auch wenn sich innerhalb des Bandgefüges einiges verändert hat. Volle Kraft voraus, das ist wohl auch das Motto in dieser Nummer hier. Push Reality.

Push Reality von Bilderbuch. Unendlich plus eins heißt die neue, die mittlerweile neunte Platte, die am letzten Freitag erschienen ist. Zum neuen Werk hat Sänger Maurice Ernst von Bilderbuch in den letzten Tagen so einiges verraten. Endlich, könnte man sagen, denn in den 5 Jahren des Schweigens gab es auch kaum Interviews zu hören oder zu lesen. Worum geht's also auf der neuen Platte? Es geht unter anderem um die hyperdigitale Zeit, in der wir leben, und um die Absurditäten der Gegenwart. Es geht um den Menschen im Zeitalter der künstlichen Intelligenz und um den Verlust der Realität, so zum Beispiel auch in Push Reality. Für das Musikvideo reiste die Band nach Spitzbergen, inspiriert von Szenen aus einem Werner Herzog-Dokumentarfilm, nämlich die Antarktis-Dokumentation Encounters at the End of the World. Die Bandmitglieder bezwingen gemeinschaftlich einen schneebedeckten Berg, ziehen am selben Seil, also am selben Strang, um nach oben zu gelangen. Ein schönes Sinnbild und eine schöne Metapher für die 21 Jahre, die hinter Bilderbuch liegen. Und man darf gespannt sein, was die Zukunft alles bringt.

Baby Junkie von Bilderbuch. Das neue Album Unendlich Plus Eins ist der erste Release nach dem Abschied von Langzeitgitarristen Michael Krammer. Der ist Anfang des Jahres im Guten aus der Band ausgestiegen. Seit 2008 war er bei Bilderbuch mit dabei. Das tut weh, denn er war natürlich ein wichtiges Element im Gefüge, vor allem soundtechnisch natürlich. Neben Maurice Ernst, Peter Horazdowski und Philipp Scheibel ist aber nun die Sängerin, Produzentin und Multiinstrumentalistin Uche Jara mit dabei. Sie kommt aus Linz und ist selbst immer ein riesiger Bilderbuch-Fan gewesen. Ein Bilderbuch-Ultra, möchte man sagen, so richtig mit Postern an der Wand. Uche Jara hatte ihre Einstandsfeier als Bandmitglied auch im Flex im Sommer bei diesem Geheimkonzert. Sie hat aber auch bereits den Auftritt von Bilderbuch in der Hamburger Elbphilharmonie 2022 als Support Act begleitet. Wer ist Uche Jara? Uche Jara hat nigerianische Wurzeln, lebt aktuell in Berlin. Schon mit 7 Jahren begann sie klassisches Schlagwerk zu spielen und komponierte erste Stücke für Marimba und Perkussion. Mit 13 Jahren folgte dann der E-Gitarrenunterricht und als Teenager schrieb sie ihre ersten eigenen Songs. Rund um Uche Jara gab es in den letzten Jahren auch einen kleinen Hype. Bei den Amadeus Austrian Music Awards war sie 2024 in der Kategorie Alternative nominiert. Und 2025 war sie eine von 5 Gewinnern bei den Music Muse Europe Awards. Gerade eben, am 25. September, ist ihr eigenes, ihr Debütalbum Bodyscanner erschienen. Und egal, wo sie spielt, jeder Auftritt wird frenetisch umjubelt. So wie auch im Sommer im Wiener Museumsquartier beim 25-Jahresfest des MQ. Hier ist sie mit Bodyscanner.

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1: Bodyscanner von Ucha Yara, von ihrem gleichnamigen Debütalbum. Erschienen ist es über ihr eigenes Label Golden Days FM. Und die neue Platte von Bilderbuch Unendlich Plus Eins ist bei Machine Records erschienen. Übrigens, Bilderbuch haben für den kommenden Sommer eine 3-Tages-Residency angekündigt. Also 3 Konzerte hintereinander in der Wiener Arena. Am 14. und 15. und 16. September. Und hier gilt, schnell sein, die Konzerte sind sicher rasch ausverkauft. So viel zu Bilderbuch und wir schauen nach Spanien. Schnell ausverkauft sind nämlich auch immer die Tickets für das Primavera Sound Festival. Das findet nicht in Österreich, sondern in Barcelona statt, aber sämtliche Musikfans des Landes pilgern da jedes Jahr im Sommer hin. Es ist doch immer recht lustig, wenn man dann am Flughafen steht, in Wien-Schwechat zum Beispiel, und dann ist der ganze Flieger voll mit Menschen, die zum Primavera, wie man es auch kurz und bündig nennen darf, hinfliegen wollen. Wie immer ist schon die Bekanntgabe der auftretenden Künstlerinnen und Künstler ein kleines Fest und vergangene Woche war es dann endlich soweit. Im Sommer 2027 sind mitunter die Fontaines DC, Turnstile, Caroline, Polarjack, Doechii, Dinosaur Jr. und Massive Attack mit dabei. Der Ticketverkauf, der ging letzten Donnerstag los. Zwischen 2. und 6. Juni 2027 findet das Festival in Barcelona statt. Zum Abschluss der Spielräume noch ein kleiner Vorgeschmack. Hier ist Caroline Polarjack gemeinsam mit einer Band, die sich ebenso Caroline nennt, mit dem Lied Tell Me I Never Knew That.

0: Die fabelhafte Caroline Polachek, eine Headlinerin am bevorstehenden Primavera Sound Festival 2027. Eine Musikliste mit den heute gehörten Liedern finden Sie auch online auf der Ö1-Webseite. Und fürs Zuhören bedankt sich Alexandra Augustin.
1: In Sachen künstlicher Intelligenz wird uns derzeit alles Mögliche versprochen und angedroht. Warum es rund um neue Technologien besonders viele Hypes, also besonders viel Wirbel gibt, das erfahren Sie jetzt bei Irmi Wutscher.
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3: Metaverse, Blockchain, selbstfahrende Autos, KI-Agenten. Regelmäßig werden wir zu neuer Technik von Hypewellen überrollt. Das heißt, rund um eine neue Technologie werden enorme Erwartungen, aber auch Angst geschürt.
4: KI ist momentan ein ideales Beispiel. Da ist wird alles von so Superintelligenz bis riesigen Arbeitslosenwellen gesprochen. Das erzeugt natürlich Aufmerksamkeit, das erzeugt Unsicherheit. Das ist ein gutes Beispiel für einen Hype,
3: sagt Johannes Klingebiel vom Bayern Media Lab. Er hat auf der Republika in Berlin einen Vortrag zum Thema Tech-Hypes gehalten.
4: Ich glaube, die beste Art, Hypes zu verstehen, ist, wenn ein Thema aufkommt, das auf der einen Seite mit extrem hohen Erwartungen an die Zukunft verbunden ist, mit einer hohen Unsicherheit und wahnsinnig viel Aufmerksamkeit kriegt.
3: Klingebiel versteht Hypes als gesellschaftliche und wirtschaftliche Dynamiken. Sie spielen meistens mit drei Zutaten: Erwartung, Aufmerksamkeit und Unsicherheit. Und nicht zuletzt sind Hypes die Art, wie das Silicon Valley kommuniziert.
4: Also der Grund, warum Hypes viel von Technologien ausgehen, ist auf der einen Seite, weil Technologien natürlich was mit Zukunft zu tun haben. Da immer so das Thema ist, ne, was wird das tun, welche Konsequenzen wird das für die Zukunft haben. Zum anderen aber halt auch, weil die Tech-Industrie gelernt hat, dass Hypes ein sehr, sehr gutes Marketing-Tool sind.
3: Einen Hype rund um eine Technologie zu schüren, hilft also dabei, sie besser zu verkaufen. Aber auch die Erwartungen selbst formen gewissermaßen die Realität. Wenn Moore's Law besagt, dass Chips alle 2 Jahre doppelt so schnell werden, dann eifern Firmen dem nach. Der Hype wird zur selbsterfüllenden Prophezeiung. So ist es derzeit mit KI, wo Sam Altman verspricht:
4: Das wird zu einer 10%igen Effizienzsteigerung führen, was in der Realität nicht eintritt in der Regel. Aber trotzdem feuern natürlich dann auf einmal Leute Mitarbeitende auf Basis dieser Fantasie, die im Grunde da hier kommuniziert wird. Und das funktioniert für die Tech-Industrie extrem gut.
3: Denn es gehört zur Startup-Kultur dazu, dass sich Unternehmer als Visionäre geben. Dass sie uns sagen, wir wissen, wie die Zukunft aussehen wird. Das läuft immer mit der gleichen Rhetorik ab, sagt Johannes Klingebiel.
4: Die Zukunft ist chaotisch, sie ist unvorhersehbar, sie ist irgendwie gefährlich und auf der anderen Seite aber definiert von dieser einen Technologie, und das wissen wir aber jetzt schon so.
3: Die Vorhersagen stimmen allerdings oft nicht. Erst Ende Mai musste Sam Altman zugeben, dass künstliche Intelligenz bisher nicht in dem Maße Bürojobs ersetzt, wie er es noch vor kurzem vorausgesagt hat. Mark Zuckerberg hat vor ein paar Jahren alles auf das Metaverse gesetzt. Die Nutzerinnen und Nutzer sind seiner Zukunftsvision nicht gefolgt. Und im Internet gibt es das Maskometer. Auf dieser Seite werden Elon Musks Zukunftsvorhersagen einem Realitätscheck unterzogen. Etwa die Vorhersage, die Hälfte der US-Bevölkerung wird Ende 2025 Robotaxis benutzen. Nicht einmal ein Viertel sind eingetreten.
4: Diese Vorhersagen, wenn sie dann nicht eintreten, wenn die Realität nicht kommt, das hat keine Konsequenzen für die Leute, die diese Vorhersagen machen.
3: Aber Hypes treiben eben auch Dinge voran. Wenn alle glauben, dass KI die alles verändernde Zukunftstechnologie ist, dann werden Milliarden in Datencenter investiert. Das ist auch der Teil des Hypes, den man für sich nutzen kann. Musste man vor ein paar Jahren in jedes Innovationsprojekt oder Forschungsvorhaben Blockchain hineinschreiben, um größere Erfolgschancen zu haben, ist es jetzt eben künstliche Intelligenz.
4: Hypes haben in sich so eine sehr witzige Funktionalität, dass ich kann sie auch für mich nutzen. So, ich kann damit auch Dinge voranbringen, die ich vielleicht machen will, mit der Wahrscheinlichkeit, dass viele von den Versprechungen vielleicht nicht eintreten werden.
3: Ansonsten gilt weiterhin, don't believe the hype. Wir sollten reale Technologien getrennt von überzogenen Versprechen betrachten und uns vergegenwärtigen, dass Tech-Unternehmer keine Zukunftsorakel sind. und dass die Zukunft zu einem gewissen Grad nach Vorstellungen der Gegenwart gemacht wird.
1: Der Ö1-Nachmittag geht zu Ende. 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
5: Mit Christine Tönicke, Frenkenberger im Studio. Guten Abend. Die EU hat neue Strafmaßnahmen gegen Russland beschlossen. Es ist die bisher längste Sanktionsliste. Im Disput um die Paketsteuer denkt auch der Kanzler über Alternativen nach. Wegen bevorstehender Einsparungen warnen die Universitäten vor massivem Stellenabbau. Einen Rückzieher gibt es beim neuen Dienstzeitmodell der Polizei. Außerdem in Wiener Neustadt läuft der Zugverkehr nach den Ausfällen wieder an und in Groß-Enzersdorf im Machfeld scheint das Aus des Ardo-Tiefkühlwerks jetzt endgültig. Das Journal Panorama führt Sie nach Moldau und das Wetter morgen bringt Sonne, Wolken und Wind. Die EU-Außenminister haben in Luxemburg ein besonders umfangreiches Sanktionspaket gegen Russland beschlossen, gegen rund 1600 Personen, Unternehmen und andere Organisationen. Bei dem Treffen der Minister herrscht zugleich Ärger und Sorge über den Ukraine-Kurs der USA. So liefert Russland in einer ersten Tranche mehr als 300.000 Tonnen Diesel an die USA. Tim Kupal.
6: Grünes Licht für Rekordsanktionen gegen Moskau. Der deutsche Staatsminister Gunter Kriechbaum zeigt sich zufrieden.
7: Das ist das größte Individualsanktionspaket, das wir bislang auf den Weg gebracht haben.
6: Die Sanktionen funktionieren, bekräftigt EU-Chefdiplomatin Kaja Kallas.
8: Die Sanktionen haben die Russen um 1 Billion Euro gebracht. Das ist 1 Billion, die nicht den Krieg finanziert.
6: Diskussionen löst der US-Ukraine-Zickzack-Kurs der vergangenen Tage aus. Zuletzt kündigt US-Präsident Donald Trump Diesellieferungen aus Russland in die USA an. Das könnte die russische Kriegskasse wieder füllen, wird in Luxemburg befürchtet. Sie bedauere das sehr, sagt die schwedische Außenministerin Maria Malmer Stenergard.
9: My message is that I very much regret this.
6: Europa müsse ruhig bleiben und weitermachen.
9: The EU-countries must stay calm and carry on.
6: Europa bleibt auf Sanktionskurs. Die politische Distanz zu den USA wächst.
5: Kritik in Luxemburg, Kritik am Dieseldeal auch in London. Dort hat EU-Außenministerin Beate Meindl-Reisinger heute ihren Amtskollegen Ed Miliband getroffen, um mit ihm eine Zusammenarbeit im UN-Sicherheitsrat zu vereinbaren. Im mächtigen Gremium hat Österreich ab Jänner für 2 Jahre einen Sitz und Großbritannien als möglichen Unterstützer. Aus London berichtet Jörg Winter.
10: Die Zeiten Großbritanniens als globale Großmacht sind längst vorbei. Doch bleiben die Briten in Europa als führender NATO-Partner militärisch und im UNO-Sicherheitsrat als permanentes Mitglied mit Veto diplomatisch ein bedeutender Player. Österreich will die 2 Jahre im höchsten UNO-Gremium ab Jänner nutzen. Außenministerin Meindl-Reisinger bietet ihrem britischen Amtskollegen Ed Miliband heute in London breite Kooperation an.
11: Wir glauben an Rechtsstaatlichkeit, wir glauben an Menschenrechte und den Schutz von Zivilistinnen und Zivilisten. Und da haben wir auch konkret gesprochen, weil wir da ganz eng zusammenarbeiten werden, gerade auch beim Thema neue Technologien und KI.
10: Auch der Ukraine-Konflikt wird heute in London breit besprochen, nachdem Donald Trump mit seiner Ankündigung, Diesel von Russland zu kaufen, erneut alle vor den Kopf gestoßen hat, bis auf Putin.
11: Diese Diesellieferungen erhöhen nicht den Druck, sondern helfen eigentlich, Putins Kriegskasse aufzufüllen. Umso wichtiger ist, glaube ich, dass die EU heute auch mit dem nächsten Sanktionenpaket Meter macht und hier auch abgestimmt ist mit Großbritannien.
10: Dass die britische Regierung zuletzt wieder verstärkt die Annäherung an die EU sucht, wird von österreichischer Seite klar begrüßt. Premierminister Andy Burnham wollte jüngst gar einen späteren Wiederbeitritt Großbritanniens nicht mehr ausschließen.
5: In Deutschland versuchen die Koalitionspartner CDU und SPD neue Wege zu gehen. CDU-Kanzler Friedrich Merz verspricht nach einer Parteiklausur mehr soziale Gerechtigkeit. Die SPD muss nach dem überraschenden Rücktritt der Co-Vorsitzenden Bärbel Baas heute die Lücke im Arbeitsministerium schließen. Über einen politisch wechselhaften Tag in Berlin berichtet Andreas Pfeiffer.
12: Wie reagiert eine Regierungspartei auf Niederlagen und Kritik, ohne ihre Grundsätze preiszugeben? Auf diese Frage mussten heute CDU und SPD eine Antwort finden. Nach schweren Einbußen in Sachsen-Anhalt und Berlin, nach dem Rausschmiss aus dem Landtag von Mecklenburg-Vorpommern, verspricht CDU-Kanzler Friedrich Merz heute mehr Gespür für die Lebenswirklichkeit der Menschen und mehr Gerechtigkeit in Gestalt einer Stromsteuersenkung für alle. Dem Rumoren in seiner Partei, man möge doch etwas mehr auf die AfD zugehen, erteilt er hingegen eine Absage, vor allem jenen mutmaßlichen CDU-Abgeordneten, die unlängst dem AfD-Landtagspräsidenten von Sachsen-Anhalt ihre Stimme gaben.
13: Abgeordnete, die die Hand reichen für eine solche Wahl, haben in der CDU keinen Platz. Die CDU wird an keiner Stelle Extremisten in Staatsämter oder in Regierungsämter wählen.
12: Die SPD muss sich von Bärbel Baas verabschieden. Die Co-Vorsitzende trauert um ihre Stieftochter, klagt in ihrem Statement aber auch über Angriffe gegen ihre Person, auch aus den Reihen des Koalitionspartners. CDU-Exponenten hatten der Arbeitsministerin Säumigkeit bei der Vorlage von Gesetzesentwürfen vorgehalten. Der zweite SPD-Chef Lars Klingbeil nimmt Bärbel Baas in Schutz.
14: Eine Politikerin, die in Zeiten des persönlichen Leids politischen Angriffen ausgesetzt ist. Das ist unanständig.
12: SPD und CDU werben um das verlorene Vertrauen ihrer Wählerschaft, aber auch das wechselseitige Vertrauen der schwarz-roten Koalitionäre bleibt reformbedürftig.
5: In Österreich verteilt die Regierung wieder Geld für den Heizungstausch und für die thermische Sanierung von Häusern. Und es ist mehr als zuletzt. Heuer waren die Förderungen schon lange vor dem Jahresende ausgeschöpft. Die Bundesregierung sieht neben der Unterstützung für Haushalte, die weg wollen von Öl und Gas, auch einen Schub für die heimische Bauwirtschaft. Da geht es im Moment nicht besonders gut. Peter Daser.
15: Ab November wird es wieder Subventionen geben für den Tausch des Heizsystems. Zum Beispiel, wenn man von einer Ölheizung umsteigt auf eine Pelletsheizung, eine Wärmepumpe oder auf Fernwärme. Und ab Jänner gibt es dann wieder Förderungen für die thermische Sanierung eines Hauses, für eine Wärmedämmung etwa oder für neue Fenster und Türen. Bundeskanzler Christian Stocker zeigt sich zuversichtlich, dass das Geld diesmal nicht so schnell ausgeschöpft werden wird wie heuer. Insgesamt werden 500 Millionen Euro ausgeschüttet.
16: Also man sieht, es ist schon eine Größenordnung, wo ich davon ausgehe, dass es nicht zu einem sehr schnellen Erschöpfen der Fördersumme kommt.
15: Das Fördergeld ist im Doppelbudget schon vorgesehen und muss nicht zusätzlich gegenfinanziert werden. Es soll auch der schwachen Konjunktur in Österreich helfen.
16: Gerade die Bauwirtschaft hat sehr schwierige Zeiten. Wir haben hohe Baukosten und auch schwierige Finanzierungsbedingungen. Und gleichzeitig sehen wir, dass wir bei der Anpassung an den Klimawandel die thermische Sanierung vorantreiben müssen. Das hat auch natürlich damit zu tun, dass die Energiekosten im Steigen begriffen sind. Und so ist diese Sanierungsoffensive eine, wo es sehr viele Gewinner gibt, die von diesem Investment profitieren werden.
15: Begrüßt werden die neuen Förderungen von der Wirtschaftskammer und der Gewerkschaft, auch von den Pelletserzeugern und vom Dachverband für erneuerbare Energie.
5: Seit Anfang Oktober ist die neue Paketsteuer in Kraft. Jetzt gibt es bereits Diskussionen, ob sie wieder abgeschafft werden soll. Die Neos sind von der Abgabe nicht überzeugt und auch Kanzler Christian Stocker von der ÖVP zeigt sich gesprächsbereit. Anders die SPÖ, sie sieht keine Alternative zur Paketsteuer in ihrer geltenden Form. Astrid Petermann mit den Einzelheiten.
17: Bei vielen Online-Kunden sorgt die Paketsteuer für Ärger und in Teilen der Regierung für den Impuls, sie noch einmal zu überdenken. Als Murks oder Fehlkonstruktion würde er die Paketsteuer nicht bezeichnen, sagt Bundeskanzler Christian Stocker, ÖVP. Er sieht auch keine Zerreißprobe für die Koalition.
16: Man muss sich dann ansehen, ob alle Auswirkungen tatsächlich so vorhergesehen sind. Aber dass ein Lenkungseffekt damit verbunden sein soll, wir reden immer vom stationären Handel, wir reden immer von den Ortskernen, Das heißt, das darf man auch nicht außer Acht lassen, aber wir sind gesprächsbereit, wenn es eine bessere Lösung gibt, gerne.
17: Keine große Fangemeinde hat die Paketsteuer beim Handelsverband. Man habe eine Beschwerde gegen die Abgabe bei der EU-Kommission eingebracht, sagt Gerald Küberger.
18: Ehrlicherweise gehen wir fix davon aus, dass diese Steuer abgeschafft werden wird, weil einfach die letzten Tage gezeigt haben, dass sie in keinster Weise funktioniert.
17: Die Regierungsparteien haben die Paketsteuer gemeinsam beschlossen, heißt es aus dem Finanzministerium, um die Mehrwertsteuersenkung auf bestimmte Lebensmittel gegenzufinanzieren. Mit einer Abschaffung der Steuer würden im Budget 280 Millionen Euro pro Jahr fehlen. Ideen, das Geld anders aufzutreiben, haben die NEOS, etwa durch mehr Effektivität bei Kleinstförderungen und geringere Kosten beim Nachfolgemodell für die Bildungskarenz.
5: Geld auftreiben, das will auch die österreichische Gesundheitskasse. Öffentlich geworden sind zuletzt Überlegungen zu Selbstbehalten bei Arztbesuchen, höhere Beiträge für Menschen in Teilzeit und das Aus für die Kostenerstattung bei Wahlärztinnen und Ärzten. Diese Pläne machen die Grünen am Mittwoch im Nationalrat zum Thema. Sie fordern, dass die Regierung den Vorstoß klar zurückweist. Niklas Lercher berichtet.
19: Die Pläne der Arbeitgeberseite in der ÖGK sind für die Grünen ein Angriff auf das Gesundheitssystem und alle Versicherten. Den Vorschlag, Selbstbehalte für Arztbesuche einzuführen, kritisiert die grüne Vizeklubchefin Sigrid Maurer scharf.
20: Ein Selbstbehalt hält nicht die Krankheit auf. Ein Selbstbehalt hält die Menschen vom Arztbesuch ab.
19: Die Grünen bringen in der Nationalratssitzung am Mittwoch einen dringlichen Antrag dazu ein. Damit soll die Regierung zum Vorstoß der Arbeitgeberseite in der ÖGK klar Nein sagen.
20: Nein zu Selbstbehalten bei Kassenarztbesuchen, nein zu höheren Beiträgen von Teilzeitbeschäftigten und nein dazu, dass die Wahlarztrechnung selber zu bezahlen ist, solange die Versorgung nicht ausgebaut ist.
19: Gesundheitsministerin Corinna Schumann von der SPÖ hat das schon getan und solchen Vorhaben bereits klar eine Absage erteilt.
5: Berichtet Niklas Lercher. Kaum etwas geht an den Gerichten. Statt 7000 Verhandlungen finden diese Woche nur 300 statt. Mit einer Aktionswoche wollen Richterinnen und Staatsanwälte auf einen eklatanten Personalmangel aufmerksam machen. Demnach fehlen zumindest 250 Richterinnen und Richter. Die Staatsanwaltschaften benötigen 70 Planstellen. Beate Tomasowitsch informiert.
21: Die Verfahren werden mehr, sie werden aufwendiger, neue Gesetze kommen hinzu. Nur das Personal dafür gibt es nicht. Die Justiz bröckle, es fehle ein solides Fundament, sagt Anna-Maria Vukovic, Vizepräsidentin der Staatsanwältevereinigung.
22: Die Ressourcen reichen teilweise ja jetzt schon nicht aus, um unseren Kernaufgaben nachzukommen. Die Folge ist ein System, das immer mehr leisten soll, aber nicht die entsprechende Ausstattung dafür hat, nicht die entsprechenden Ressourcen und schon gar nicht in personeller Hinsicht.
21: Die jetzt schon fixe Erhöhung der Gerichtsgebühren bringe rund 10 Millionen Euro. Damit ließen sich 70 Richterstellen bezahlen, rechnet der Präsident der Richtervereinigung Gernot Kandut vor. Jetzt müsse die Politik handeln, denn im Doppelbudget 2027-28 sind keine zusätzlichen Stellen für Richter und Staatsanwältinnen vorgesehen.
5: Und auch was die Finanzierung der Universitäten angeht, gibt es Protest. Ende Oktober soll klar werden, wie hoch das Budget in den kommenden 3 Jahren für die Unis sein wird. Diese fürchten Einsparungen von rund 1 Milliarde Euro im 3-Jahres-Budget. Die geforderten 18 Milliarden Euro werden sich nicht ausgehen, hat die Wissenschaftsministerin bereits ausgerichtet. Stefan Kappacher.
23: Es gibt fix weniger als den von den Unis errechneten Finanzbedarf von 18 Milliarden Euro. Und was heißt das? Der Rektor der Universität Graz, Peter Riedler.
24: Alles, was unter den 18 Milliarden ist, ist selbstverständlich ein Einschnitt bei den Universitäten und bedeutet Einsparungen. Faktum ist auch, dass es natürlich sehr stark in Personalmaßnahmen geht.
23: Es gehe um bis zu 9000 Stellen in Verwaltung und Lehre. Das würden auch die Studierenden spüren, sagt Unico-Präsidentin Brigitte Hütter. Sie spricht von einem drohenden Rückbau.
25: Wir hoffen, dass die Ministerin den Stellenwert von Wissenschaft und Forschung und auch die Bedeutung dieses jetzt noch geplanten Rückbaus erkennt und da umschwenkt.
23: Die ÖH will gemeinsam mit Lehrenden morgen Dienstag protestieren. Es würden Investitionen in die Zukunft beschnitten, so die Kritik.
5: Seit Anfang September wird das neue Dienstzeitmodell der Polizei getestet. Versprochen hat das Innenministerium ein einheitliches System, mehr Polizeipräsenz im öffentlichen Raum und weniger Bürokratie. Doch die Kritik reißt nicht ab und das Ministerium rudert jetzt bei ersten Punkten zurück. So wird die langfristige Vorausplanung der Dienste wieder gestrichen, berichtet Peter Stracher.
0: Ein Grund für das Innenministerium, etwa die Dienstplanerstellung mit 17. des Monats für das Folgemonat abzuschließen, war, den Polizisten und Polizistinnen eine frühere Planung von Arbeit und Freizeit zu ermöglichen. Doch die Rückmeldungen der Dienstplanersteller waren großteils negativ. Es wäre zu stressig, damit zu früh schon fertig sein zu müssen. Der Innenminister lenkt daher ein.
1: Die Langfristigkeit, wie lange man vorher den Dienstplan erstellt, werden wir kurzfristiger machen. Auch das war ein wesentlicher Wunsch der Personalvertretung.
0: Auch vermissen die Polizisten ihre 24-Stunden-Dienste, die ihnen längere Arbeitsblöcke und damit auch längere Freizeitblöcke ermöglicht haben. Gerhard Karner.
1: Und in diesem Sinne haben wir jetzt auch festgestellt, dass es weiterhin sogenannte 24-Stunden-Dienste geben wird bis zu einem gewissen Ausmaß. Derzeit wird die Veränderung so sein, dass es bis zu 4 pro Monat geben wird und damit die Dienstplanung einerseits einfacher wird, aber auch für die Mitarbeiterinnen und Mitarbeiter einfacher wird.
0: Es sind aber immer noch nicht alle Kritikpunkte beseitigt. Wochenenddienste sollen etwa bis zu 40 Stunden als reguläre Dienststunden gelten, was bedeutet, dass man dafür keine Überstundenabgeltung bekommt. Doch bei dem Punkt geht es ums Geld. Da wird der Innenminister daher vermutlich nicht so schnell einlenken.
5: Nach Niederösterreich zu Spitzenzeiten halten am Bahnhof Wiener Neustadt 40 Züge pro Stunde, also alle 1,5 Minuten einer. Weil in der Nacht 2 Güterwaggons entgleist sind, hat es dort den ganzen Tag über Zugausfälle und deutliche Verspätungen gegeben. Inzwischen normalisiert sich der Betrieb wieder, berichtet Birgit Zeiss-Brammer.
2: Die Reparaturarbeiten sind weitgehend abgeschlossen. Seit einer Stunde fährt der Fernverkehr auf der Südstrecke wieder und auch der Nahverkehr zwischen Wiener Neustadt und Neunkirchen läuft. Trotzdem komme es noch zu Beeinträchtigungen, sagt ÖBB-Sprecher Christopher Seif.
3: Wir rechnen schon damit, dass sich die Fahrgäste heute und auch morgen noch im Laufe des Tages auf Beeinträchtigungen und Einschränkungen einstellen müssen. Allerdings hoffen wir, dass wir im Laufe des morgigen Tages dann wieder den regulären Betrieb fahren können.
2: Die beschädigten Waggons sollen im Laufe des abends geborgen werden. Warum sie von selbst losgerollt und nach dem Anprall aus den Schienen gesprungen sind, ist Seif zufolge noch unklar.
3: Ja, die Untersuchungen laufen und natürlich wird das penibelst erhoben, warum dieser Unfall passiert ist. Es ist aber auch so, dass wir im Vorfeld jetzt, solange keine definitive Ursache feststeht und der abschließende Vorfallbericht vorliegt, nicht spekulieren werden,
2: sagt Seif.
5: In Groß-Enzersdorf im niederösterreichischen Machfeld scheint das Aus des Adro-Tiefkühlwerks nun endgültig. Am Standort hängt die Existenz von 500 Gemüsebauern und etwa 240 Mitarbeitern. Paula Schönberger mit den Einzelheiten.
4: Die Gespräche mit dem belgischen Unternehmen Ado haben zuletzt keine Einigung gebracht. Daher hat die Bundesregierung vergangene Woche einen Brief an die Eigentümer geschrieben. Gestern kam dann die definitive Absage per Antwortbrief. Landwirtschaftsminister Norbert Totschnig von der ÖVP zeigt sich heute enttäuscht darüber.
7: Es geht hier natürlich auch um den Wirtschaftsstandort, um die Region. Und deswegen werden wir alles daran setzen, dass wir hier eine Perspektive schaffen für alle, für die Bauern und bis hin zu den Konsumenten und deswegen brauchen wir einen Schulterschluss.
4: Derzeit werde nach einer anderen Lösung gesucht. Man lasse nicht zu, dass österreichisches Gemüse durch ausländisches ersetzt werde, heißt es von der Erzeugerorganisation Tiefkühlgemüse. Bis es tatsächlich eine langfristige Lösung gibt, müssen sich die Gemüsebaubetriebe wohl eine andere Einkommensmöglichkeit suchen.
5: Bei einer Volksbefragung haben die Sloweninnen und Slowenen am Wochenende über die Rundfunkgebühr abgestimmt. Nachdem erste Ergebnisse ein knappes Ja für die Abschaffung vorausgesagt haben, hat sich das Endresultat dann noch überraschend gedreht. Am Ende haben sich die Slowenen für die Gebühr entschieden. Sie bleibt. Miriam Beller informiert.
26: Die Umfragen vor dem Votum hatten eine klare Mehrheit für die Abschaffung der Rundfunkgebühren in Slowenien vorhergesagt. Die ersten Ergebnisse, die in der vergangenen Nacht verkündet wurden, zeigten jedoch nur einen hauchdünnen Vorsprung für die Abschaffung. Heute früh kippte der Trend mit der Auszählung der Stimmen in der Hauptstadt Ljubljana dann überraschend. Demnach haben 50,04% für die Beibehaltung der Gebühren gestimmt. Der Rundfunkbeitrag macht in Slowenien pro Haushalt knapp 14 Euro im Monat aus. Fast 70% der Einnahmen des öffentlich-rechtlichen Senders RTW stammen daraus. Slowenien ist das dritte europäische Land, in dem über die Gebühr abgestimmt wurde. Auch in der Slowakei und der Schweiz sprach sich jeweils eine Mehrheit gegen ihre Abschaffung aus.
5: Wir gehen weiter nach Nahost. Die ersten Wahlen zum palästinensischen Legislativrat seit 2006 werden verschoben und nicht wie geplant am 28. November stattfinden, sondern frühestens am 11. September 2027. So lautet eben die Verlautbarung vom Präsidenten der palästinensischen Autonomiebehörde Mahmoud Abbas. Aus Israel berichtet Nikolaus Wildner.
6: Auf den Straßen von Ramallah, dem politischen Zentrum der Palästinenser im von Israel besetzten Westjordanland, war die Überraschung über die Verschiebung der Wahlen gering, die Enttäuschung hingegen groß. Nach 2021 sagt der unpopuläre Palästinenserpräsident Mahmoud Abbas somit erneut Wahlen zum palästinensischen Parlament, dem sogenannten Legislativrat, kurzfristig ab. Zum letzten Mal haben die Palästinenser somit im Jänner 2006 über ihre politische Vertretung abgestimmt. Eine Passantin in Ramallah: Es gibt sicher Gründe für die Verschiebung, aber keine Rechtfertigung dafür. Wir brauchen dringend Wahlen, um unser Schicksal zu gestalten und die Wirtschaft zu verbessern. Unsere Lage ist sehr schlecht. Als offizielle Begründung für die Verschiebung nennt Palästinenser Präsident Abbas vor allem logistische Hindernisse durch die israelische Besatzung.
5: Handelsbeschränkungen sind unser nächstes Thema. Die Europäische Union halbiert den Import von Hybridautos aus China. Künftig sollen pro Jahr nur noch 350.000 Hybridautos aus China in die EU geliefert werden dürfen. Das ist heute nach der China-Reise vom EU-Handelskommissar in Brüssel bekannt gegeben worden. Tim Kupal.
8: Im Zentrum der Schutz europäischer Autobauer. Nach Einfuhrbeschränkungen für Elektroautos aus China sind die hybriden Importe zuletzt drastisch gestiegen. Jetzt soll hier eine Obergrenze eingezogen werden. Man habe sich auf Einschränkungen verständigt, betont EU-Handelskommissar Maroš Šefčovič vergangenen Freitag.
9: To moderate China's export of hybrids.
8: Die Eckpunkte seit heute bekannt. Eine Importobergrenze von 350.000 Hybriden jährlich, gültig für alle Plug-in-Hybride aus China, egal wer sie produziert hat. Pro Jahr soll diese Grenze um 6% ansteigen, nach 4 Jahren auslaufen. Ein wichtiger, aber nur ein erster Schritt, betont der EU-Handelskommissar.
9: It's a crucial first step, but only a first step.
8: Europas Handelsminus mit China ist dramatisch. Jeden einzelnen Tag führt Europa um 1 Milliarde mehr Waren aus China ein als umgekehrt.
5: Der Nobelpreis für Wirtschaftswissenschaften geht in diesem Jahr an die in den USA tätigen Wissenschaftler Robert E. Hall und Michael Woodford. Das hat die Königlich Schwedische Akademie der Wissenschaften zu Mittag in Stockholm bekannt gegeben. Wofür die Ökonomen den Preis bekommen, weiß Maria Kern.
10: Die beiden Preisträger Robert E. Hall und Michael Woodford sind an namhaften Universitäten in den USA tätig, so Alan Moons von der Königlich Schwedischen Akademie der Wissenschaften.
11: Robert Hall was born in 1943 in Palo Alto. He is now professor at Stanford University. Michael Woodford was born in 1955. He is a professor at Columbia University.
10: Hall und Woodford werden für ihre, Zitat, mikroökonomischen Grundlagen der makroökonomischen Stabilisierung ausgezeichnet. Der Wirtschaftsnobelpreis ist der einzige der Nobelpreise, der nicht auf das Testament von Alfred Nobel zurückgeht. Er ist aber, wie die anderen Preise, mit 12 Millionen schwedischen Kronen dotiert. Das entspricht etwas mehr als 1 Million Euro.
5: Und weiter geht es im Nachrichtenstudio. Die Meldungen hat Felix Schneider-Sturm.
13: Nach der Angriffsserie der Houthi-Miliz auf den internationalen Flughafen in Riad bleibt der Flughafen weiter geschlossen. Eigentlich hätte der Betrieb morgen wieder aufgenommen werden sollen. Das sei aber aus Sicherheitsgründen vorerst nicht möglich, heißt es aus der saudi-arabischen Hauptstadt. Gestern war bei dem Beschuss des Flughafens ein Mensch getötet worden. Am Samstag kamen beim bisher folgenschwersten Angriff 12 Menschen ums Leben. Die EU warnt Online-Plattformen davor, die im Dezember geplante Live-Übertragung einer Militärhinrichtung in den USA zu zeigen. Brüssel würde dafür sorgen, dass Unternehmen und Online-Plattformen ihre Verpflichtungen in Europa einhalten, sagt ein Sprecher der EU-Kommission. Schockierende Inhalte und Glorifizierung auf TikTok, Facebook und Co. seien verboten. US-Verteidigungsminister Pete Hegseth hatte angekündigt, die Hinrichtung des verurteilten Attentäters Nidal Hasan durch ein militärisches Erschießungskommando live zu übertragen. In Frankreich melden zwei Supermarktketten Cyberangriffe auf hunderte Filialen. Demnach sind die Kühlanlagen in hunderten Geschäften ausgefallen. Die Märkte müssen jetzt alle gekühlten und gefrorenen Lebensmittel wegwerfen. Wer dahinter steckt, ist noch offen. Der Schaden dürfte mehrere Millionen Euro betragen. Und in Marais in Paris ist die älteste Markthalle der Stadt bei einem Brand in der Nacht zerstört worden. Ein Feuerwehrmann wurde beim Löschansatz leicht verletzt. Die umliegenden Wohnhäuser mussten geräumt werden. Die historische Halle war der älteste überdachte Lebensmittelmarkt in Paris und unter Touristen sehr beliebt. Der österreichische Theater-, Film- und Fernsehregisseur Gernot Friedl ist tot. In der breiten Öffentlichkeit ist er vor allem für seine langjährige Regie beim Jedermann der Salzburger Festspiele bekannt geworden, von 1984 bis 2001. Gestern ist Friedl im Alter von 85 Jahren im Kreise seiner Familie in Wien gestorben. Die Beerdigung soll im kleinen Kreis in Innsbruck stattfinden. Und neue Tennis Nummer 1 der Welt wird zum ersten Mal Alexander Zverev. Der Deutsche übernimmt die Spitze spätestens zum Saisonende. Durch die Niederlage von Carlos Alcaraz beim ATP-Turnier in Shanghai kann ihn auch der spanische Jungstar nicht mehr einholen.
5: Vom Sport gehen wir zum Wetter. Michael Mattern weiß, wie es wird.
12: Der Montag geht meist recht sonnig zu Ende, Quellwolken lösen sich am Abend auf und die kommende Nacht verläuft dann oft sternenklar. Vereinzelt kann sich aber Nebel bilden, etwa in den Becken unter Kärntens oder im Innviertel. Der löst sich morgen Dienstag am Vormittag auf und dann ist es im Großteil Österreichs strahlend sonnig, aber nicht überall. In Niederösterreich, Wien und dem Burgenland ziehen zeitweise Wolken durch und auch im Westen trübt es sich am Nachmittag langsam ein. Die Temperaturen entsprechen in etwa der Jahreszeit, Höchstwerte morgen ähnlich wie heute 12 bis 18 Grad.
5: Und mit diesen Aussichten verabschiedet sich Ihr Abendjournal-Team Rainer Bloberger, Technik, Paul Schiefer, Regie und Christine Tönicke-Frenkenberger. Verbringen Sie einen angenehmen Abend mit dem weiteren Programm von Ö1.
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15: Am Mikrofon Elisa Wasch, guten Abend. Drohnenanschläge, Sabotage, Desinformationskampagnen. Russland hat seine hybride Kriegsführung gegen europäische Länder zuletzt verschärft. Eines der Ziele ist die kleine, zwischen der Ukraine und Rumänien gelegene Republik Moldau. In einem Referendum vor 2 Jahren hat sich die Mehrheit in der ehemaligen Sowjetrepublik dafür ausgesprochen, den EU-Beitritt per Verfassung anzustreben. Sehr zum Missfallen Moskaus. Russland mischt sich regelmäßig in die moldauische Politik ein, zuletzt wieder bei den Parlamentswahlen vor einem Jahr, die pro-europäische Passpartei allerdings wieder deutlich gewann. Wegen dieser Manipulationsversuche und auch wegen des Kriegs gegen das Nachbarland Ukraine hat Russland viel an Zustimmung in der Bevölkerung verloren. Dennoch geht weiterhin ein Riss durch Moldaus Gesellschaft, wenn es etwa um die Erinnerung an die Sowjetunion geht. Cornelius Wüllenkämper hat das Land zwischen Ost und West besucht.
16: Am Samstagabend im Obergeschoss eines verlassenen Hochhausturms in Moldaus Hauptstadt Chișinău. Einst residierte im Betonbau der 1980er Jahre Moldaus größtes Verlagshaus Universul Publishing samt riesigen Druckmaschinen und Papierspeicher. Heute führt hier das queer-feministische Theaterkollektiv Teatrul Spalatorie vor etwa 50 vorwiegend jungen Menschen die lange kurze Geschichte des Friedens auf. Eine offensive und kritische Abrechnung mit dem europäischen Friedensprojekt. Auf einer gespenstisch illuminierten Bühne skandieren 2 schwarz gekleidete Schauspielende zu elektroakustischer Instrumentierung ironische Fragen und Kommentare auf die Kriege Europas und Russlands. While Russia is moving to the west, all in all. Für das Spalatorie-Kollektiv steht Europa keineswegs für 80 Jahre Frieden, so wie man es im vergangenen Jahr in Brüssel zelebrierte, sondern für koloniale und postkoloniale Kriege und Unterdrückung, für Ausbeutung, Aufrüstung und Waffenverkäufe an Krisengebiete in der ganzen Welt. Spălătorie, rumänisch für Wäscherei, nennt sich das Kollektiv, weil es früher in einer ehemaligen staatlichen Wäscherei probte. Heute ist das Gebäude abgerissen und wenngleich das Kollektiv schon auf namhaften Bühnen Europas zu Gast war, erhält es in Moldau keinerlei staatliche Unterstützung mehr, erklärt Kollektivmitglied Artyom Sabadowski nach der Vorstellung.
17: It's in all the senses, because we are not wanted, because we are too critical.
18: Wir werden in jeglicher Form diskriminiert. Wir sind ungewollt, weil wir zu kritisch sind, gegenüber welcher Regierung auch immer. Egal, welche Farbe die Partei an der Macht hat, die Wirklichkeit der Menschen im Land bleibt die gleiche. Und wenn wir das aussprechen, dann mag die Regierung ganz einfach unsere Message nicht. Wir sprechen über die Menschen in der Republik Moldau. Wir reden über marginalisierte Gruppen, die die Regierung nicht respektiert.
16: Zu den marginalisierten Gruppen muss sich das queere Theaterkollektiv in einem traditionell konservativ geprägten Land wie der Republik Moldau unbedingt zählen. Abweichende Identitäten und Meinungen würden aber nicht nur marginalisiert, sondern auch zensiert, ist Artyom überzeugt. Gerade dann, wenn es um Kritik an Europa, um wirtschaftliche Ungleichheit und politische Abhängigkeiten geht.
18: Eine unserer Performances heißt zum Beispiel Requiem für Europa. Es geht um die Arbeitsbedingungen in Unternehmen von ausländischen Investoren in der Republik Moldau. Oft wurden diese unter Sonderkonditionen errichtet, die unsere Regierung anbietet und die zulasten der Arbeitnehmerrechte und vor allem der Bezahlung gehen. In Moldau finden diese Investoren billige Arbeitskräfte. Sie lagern ihre Produktion einfach in arme Länder aus.
16: Was den einen als Ausbeutung gilt, sehen andere als Chance auf Moldaus Weg zur europäischen Integration. Ein Beispiel dafür, wie beliebt das ärmste Land Europas bei Investoren aus dem Westen ist, findet man nur wenige Kilometer entfernt am südwestlichen Stadtrand Chișinăus. Das Areal Selb ist einer von rund einem Dutzend Industrieparks in ganz Moldau. Als Sonderwirtschaftszonen bieten sie ausländischen Investoren einen reduzierten Mehrwertsteuersatz, zudem entfallen Import- und Exportzölle, denn die Republik Moldau unterhält ein Assoziierungsabkommen mit der EU. Neben einem deutlich geringeren Lohnniveau ist man hier auch nicht an europäisches Arbeitsrecht gebunden. Ein idealer Produktions- und Umschlagplatz, etwa für die Elektro- und Bauteileindustrie aus Deutschland und aus Österreich. Nur einen Steinwurf entfernt hat im vergangenen Jahr sogar eine österreichische Auslandsschule eröffnet, die dringend benötigte Fachkräfte ausbilden soll. Die Lehrkraft Carmen Benea unterrichtet hier unter anderem die Fächer Deutsch, Geschichte und Politik.
19: Ich glaube, es diente auch als Brücke zwischen Moldau und der EU. Es war auch sicher ein politisches Anliegen, Moldau hier zu unterstützen hinsichtlich der Integration in die EU. Und ein zweiter Grund war sicher die hohe Nachfrage an dieser Ausbildung, die wir bieten. Also wir sind eine HTL für Elektronik und technische Informatik und hier war die Nachfrage sehr groß. Und da hat man auch das Potenzial gesehen, hier zu investieren und natürlich auch gute Leute auszubilden, aber auch ihnen die Möglichkeit zu geben, entweder in Moldau zu bleiben oder nach Österreich zu kommen und mit österreichischen Unternehmen oder Deutschen zu kooperieren.
16: Die Schule bietet sowohl das moldauische Baccalaureat als auch die österreichische Matura an und ist zugleich eine technische Fachhochschule. Seit der Eröffnung im Vorjahr haben sich bereits 82 Schülerinnen und Schüler angemeldet. Patricia Donciu ist eine von ihnen. Seit der 5. Klasse lernt die 16-Jährige Deutsch. Ihr Traumberuf ist Raumfahrtingenieurin.
20: Ich interessiere mich für Technik und Ingenieurwesen. Ich möchte auch Mädchen in Moldau ermutigen, technische Berufe und Ingenieurwesen zu wählen für ihre Zukunft. Ich möchte zeigen, dass auch Mädchen in diesen Bereichen erfolgreich sein können. Es ist eine Überraschung, auch für meine Familie, aber ich freue mich und sie freue auch, dass ich würde die erste Ingenieurin in meiner Familie sein.
16: Die Ausbildungs- und Arbeitsmarktlage in Moldau ist angespannt. Zwar liegt die Arbeitslosenquote offiziell bei nur 3,8%, aber zugleich fehlt es an Ausbildungskapazität

0: Umgerechnet 880 Euro, also rund einem Drittel. Patricia Doncio rechnet sich als Schülerin der österreichischen Schule in Chișinău bessere Chancen auf dem europäischen Arbeitsmarkt auf.
1: Wenn du eine gute Ausbildung hast, du hast mehr Möglichkeiten, einen Job zu finden. Und Fremdsprache und praktische Erfahrung ist auch sehr wichtig hier in Moldau. Ich denke, mit guten Kenntnissen hat man mehr Möglichkeiten. Aber für ein gutes Gehalt gehen Menschen weg. Manchmal sprechen wir über unsere Zukunft. Viele möchten später im Ausland studieren, weil es dort mehr Möglichkeiten gibt. Aber viele möchten später zurückkommen. Und sie nutzen dann, was sie im Ausland gelernt haben und machen Projekte für die Menschen in Moldau.
0: Die große Auswanderungswelle der 1990er Jahre, als Moldaus Bevölkerung scharenweise vor politischem Chaos, grassierender Kriminalität und extremer Armut oft ohne Aufenthaltsstatus nach Westeuropa floh, ist abgeebbt. Laut offiziellen Statistiken wandern bereits seit 2012 mehr Leute nach Moldau ein als aus dem Land aus. Dennoch lebten im Jahr 2024 bei einer Bevölkerung von 2,5 Millionen mehr als 200.000 moldauische Staatsbürger in EU-Ländern. Davon alleine rund 100.000 in Italien, 37.000 in Deutschland, 10.000 in Rumänien und 1.700 in Österreich. Einer von denen, die im Ausland studierten, ihre Karriere planten und schließlich doch zurückkehrten, ist Marius Solcan. Wir treffen den dynamischen 30-Jährigen in einem beliebten Ausgehviertel am Rande des Stadtzentrums von Chișinău.
2: So we are at Malen, which is a cocktail bar in the middle of Chișinău.
3: Wir sind hier in Malen, einer Cocktailbar im Zentrum Chișinăus. Vor fast 7 Jahren haben wir aufgemacht und seitdem haben wir uns immer mehr etabliert. Wir sind hier in einem historischen Gebäude aus dem späten 19. Jahrhundert. Außer Spaß zu haben und Cocktails zu trinken, wollen wir auch dieses schöne Gebäude bewahren.
0: Unter Spalieren mit wildem Wein auf der Terrasse des Malen erzählt Marius davon, wie er mit 16 Jahren in die USA ging und später in Dänemark Multimedia-Design studierte. Mit 22 Jahren kehrte er schließlich in seine Heimat zurück, um gemeinsam mit einem dänischen Geschäftspartner seine Leidenschaft zum Beruf zu machen. Sein Geschäft hatte einen schwierigen Start. 2 Monate nach der Eröffnung kam der erste Covid-Lockdown. 1,5 Jahre später griff Russland Moldaus Nachbarland Ukraine an. Viele seiner Bekannten verließen Moldau aus Angst vor einem russischen Angriff, erzählt Marius. Andere hätten sich, so wie er selbst, in Hilfsprojekten für die Kriegsflüchtlinge aus der Ukraine engagiert.
3: Ich ging zurück nach Chișinău aus genau einem Grund. Ich wollte diese Bar eröffnen. Und es hat funktioniert. Das war auch der Grund, warum ich zu Kriegsbeginn das Land nicht verlassen habe. Ich bin ein wehrtauglicher Mann. Und der Gedanke an eine mögliche Rekrutierung machte mir Angst. Nach ein paar Wochen habe ich dann gemerkt, ich habe diese Bar gerade erst eröffnet und ich bin stolz darauf. Es hätte sich falsch angefühlt, das alles aufzugeben, nur weil jemand entscheidet, in Militärstiefeln und Panzern aufzukreuzen. Heute hat hier niemand mehr Angst. Diese ursprünglich auf 3 Tage angelegte Militäroperation dauert jetzt schon Jahre. Der Aggressor hat sich als ziemlich ohnmächtig herausgestellt. Wir lachen heute über Russland. Natürlich sind der Krieg und seine Opfer eine Tragödie. Aber zugleich legt er eine Wahrheit und Gerechtigkeit frei.
0: Für Marius gibt es wie für viele junge Menschen in Moldau keine Alternative zur Integration des Landes in die Europäische Union. Das Referendum von 2024, in dem die Bevölkerung nur mit hauchdünner Mehrheit für den europäischen Kurs votierte, bildet die Wirklichkeit nur zum Teil ab.
3: Die Argumente gegen die EU sind oberflächlich und konstruiert. Sie werden auf TikTok und anderen Plattformen in Kurzform verbreitet, ohne Faktenbasis. Es ist geradezu dumm, gegen die Europäische Union zu sein. Als kleines Land sind wir grundsätzlich stark auf externe Partner angewiesen. Und auch wenn es bitter klingt, der Krieg hat das wahre Gesicht Russlands gezeigt. Wir standen als Land immer zwischen 2 Polen, Europa und Russland. Viele Leute glaubten, Russland habe gute Absichten. Aber wer das heute noch glaubt, der ist meiner Meinung nach wirklich total verloren.

0: Marios Großeltern haben Moldaus Schicksal zu Zeiten der Sowjetunion miterlebt. Eine seiner Großmütter wurde samt Familie als gebürtige Rumänin nach Sibirien verschleppt. Die andere Großmutter erlebte die große Hungersnot 1946-47. Hunderttausende fielen ihr zum Opfer. Die Kollektivierung der Landwirtschaft diente hier, so wie einst auch in der Ukraine, als Instrument der stalinistischen Bevölkerungspolitik. Die Journalistin und Theaterkritikerin Larisa Turea, 1952 in der moldauischen sozialistischen Sowjetrepublik geboren, war eine der ersten, die in den 1980er Jahren das Tabu brach und öffentlich über den, wie sie heuer sagt, Genozid an der moldauischen Bevölkerung sprach. Ihre Dokumentation »Buch des Hungers« erschien seit 1991 bis heute in 6 Auflagen und wurde vielfach als Bühnenstück inszeniert. Die in ihrer Heimat sehr bekannte Autorin gibt dem Journal Panorama ein Interview.
1: Diese Vergangenheit bedeutete eine Demütigung vieler Moldauer und das hat psychologische Auswirkungen bis heute. Als ich mit der Filmversion meines Theaterstücks im Süden der Republik unterwegs war, bemerkte ich, wie die Leute heimlich im Dunkeln zu uns kamen. Und nach dem Ende schlichen sie sich heimlich davon. Sie wollten nicht erkannt werden. Nach der Aufführung habe ich mit einigen Leuten gesprochen. Ich habe erfahren, dass die Menschen in dem Dorf glauben, dass die Nachfahren derer, die bei der Hungersnot das letzte Brot teilten, noch heute zusammenhalten. Und die Nachfahren der Leute, die damals mit den LKW die Lebensmittel abtransportierten, seien weiterhin an der Macht.
0: Die Reaktionen auf Tureas Recherchen, etwa Behauptungen, sie würde dafür vom Westen bezahlt, die Ignoranz gegenüber der Gewalt und Unterdrückung in der Sowjetunion unter Moskaus Führung, zeigen deutlich, wie sehr die politische Dynamik in der Republik Moldau noch immer durch die Auseinandersetzung mit der Vergangenheit geprägt ist.
1: Ja, natürlich kann man das auch politisch sehen. Es gibt bis heute Nostalgiker, die ihre Sicht auf die Geschichte durchsetzen wollen. Und das spiegelt ziemlich genau die politische Spaltung in unserer Gesellschaft. Die Erinnerung an die Hungersnot von 1947 ist etwas, das uns in der Vergangenheit hält. Sie ist wie eine innere Bremse, eine Angst, die noch in uns schlummert. Es ist eine Bremse in Richtung der EU. Diese Vergangenheit vergiftet unsere Gesellschaft bis heute. Mancherorts wird noch immer das Märchen erzählt, dass die Sowjetunion uns das Paradies gebracht hat und dass Europa Krieg bedeutet.
0: Anders als in der Ukraine sei der Hungertod hunderttausender Menschen in Moldau nie zu einem nationalen Bezugspunkt geworden, betont Larisa Turea. Um die mentale und politische Spaltung Moldaus auch 35 Jahre nach der Unabhängigkeit von der Sowjetunion zu verstehen, lohnt ein Besuch bei Bogdan Tirdea. Tirdea ist Abgeordneter der Sozialistischen Partei Moldau, der stärksten Oppositionspartei. Parteichef und Ex-Präsident Igor Dodon wurde 2020 von der Pro-Europäerin Maya Sandu mit den Stimmen der sozialdemokratischen Partei Aktion und Solidarität abgelöst. Für den sozialistischen Abgeordneten Bogdan Tirdea eine fatale Zäsur. Mittlerweile steht Tirdea wegen pro-russischer Propaganda auf der Sanktionsliste der Ukraine und ist auch in Moldaus Nachbarland, dem EU- und NATO-Mitglied Rumänien, zur unerwünschten Person erklärt worden. Tirdea sieht sich im Kulturkampf gegen den Westen, so heißt es im Titel einer seiner Publikationen. Das Gespräch mit dem ORF beginnt er mit der Behauptung, es werde so oder so zensiert, so wie auch in Moldau selbst.
2: They try to cancel.
3: Sie versuchen, alle kritischen Stimmen zu canceln. Ja, zu canceln. Und ich war eine von ihnen. Ich verlor meine Stelle beim TV-Kanal NTV und bei der Zeitschrift Argumente und Fakten. Dann machte ich auf TikTok weiter. Aber innerhalb von 2 Jahren wurden 6 meiner Kanäle gesperrt. Einer davon hatte 54.000 Follower. Alles verboten. Auch meine Facebook-Seite wurde blockiert. 5 Jahre lang. Ich weiß nicht wieso, aber seit Donald Trump wieder an der Macht ist, erwachte mein Account plötzlich wieder zum Leben.
2: It felt like a rebirth, yes.
0: Wieso seine Tiraden blockiert wurden, weiß Bogdan Tirdea auch. Faktenchecker-Agenturen aus Rumänien und aus der Ukraine arbeiteten mit Moldaus Regierungspartei PSA zusammen.
3: Wenn wir uns ihre Positionen genau anschauen, merken wir, dass jede Kritik an der Regierungspartei als Desinformation angesehen wird.
0: Tideas emotionaler Auftritt und eine ganze Reihe nachweislich falscher Behauptungen lassen derweil tatsächlich erhebliche Zweifel an der Stichhaltigkeit seiner Argumente aufkommen. TikTok sei eine der letzten verlässlichen Medienplattformen, meint Tidea. In der Europäischen Union würden 10-jährige Kinder ohne Zustimmung ihrer Eltern operative Geschlechtsumwandlungen vornehmen lassen. Österreich sei Mitglied der NATO, behauptet er, und Russland sei identisch mit der Sowjetunion. Unklar bleibt, ob der ausgebildete Politikwissenschaftler derartige Äußerungen ernst meint oder als gezielte Provokation bzw. bewusste Desinformation einsetzt. Bisweilen täglich dringen Drohnen und Trümmerteile in moldauisches Hoheitsgebiet ein, was Ängste in der Bevölkerung schürt. Moldau könne unfreiwillig in den Krieg Russlands gegen die Ukraine involviert werden. Diese Befürchtung münzen Tidea und seine Parteigenossen von der PSRM mit bemerkenswerter Akrobatik als Argument für eine Annäherung an Russland um.
3: Die Menschen verstehen das als eine Botschaft von Moskau. Okay, Leute, ihr macht Militärübungen gemeinsam mit der NATO. Okay, das sehen wir, wir wissen Bescheid. Wir haben euch im Auge. Ich persönlich verstehe diese Botschaft. Denn wenn sie als neutrales Land wie die Republik Moldau permanent militärische Übungen mit der NATO machen und noch stolz darauf sind, wenn sie aufrüsten, Waffen kaufen, Drohnen und anderes Militärequipment und dann auch noch eine große Militärparade im Zentrum der Hauptstadt auflaufen lassen. Und das im ärmsten Land Europas. Wir organisieren eine Militärparade, um Russland zu zeigen, wie stark wir sind. Das ist schon ein bisschen verrückt, oder?
0: Politisch hat die Republik Moldau den Bruch mit Russland bereits vollzogen, hat energietechnisch, militärisch und wirtschaftlich praktisch alle Verbindungen gekappt. Im April 2026 ist das Land aus der post-sowjetischen Wirtschaftsgemeinschaft GUS ausgetreten. Seit Mai bezieht Moldau 100% seiner Energie aus der EU. Mit der Moskau-treuen, de facto separatistischen Region Transnistrien am anderen Ufer des Dnister herrscht eine Übereinkunft der friedlichen Koexistenz. Darin stimmen die meisten Beobachter überein. 1800 Soldaten unterhält Moskau dort, um ein altes sowjetisches Munitionslager zu schützen. Es ist deutlich weniger umfangreich als oft behauptet und das Material zudem veraltet. Seit die Ukraine 2022 die Grenze zu Transnistrien schloss, sind die militärischen Versorgungswege gekappt, was die Annäherung zwischen Moldau und seiner abtrünnigen Region erleichtert hat. Indirekt geht von Russland aber weiterhin eine Gefahr für die politische und staatliche Stabilität Moldaus aus, meint Vitali Marinuta. Der Brigadegeneral war von 2009 bis 2014 moldauischer Verteidigungsminister. Heute arbeitet er als politischer Berater. Marinuta gibt zu bedenken, als Russland die Vollinvasion begann, stellte der belarussische Präsident Alexander Lukaschenko öffentlich eine Militärkarte vor, auf der Truppenbewegungen von Russland in die Republik Moldau markiert waren.
3: Wir stellen jeden Tag fest, wie Russland Druck auf uns ausübt. Über Nachrichten, auf finanzieller Ebene, wirtschaftlich, kulturell. Wir befinden uns im Krieg. Zwar nicht in einem konventionellen, sondern in einem hybriden, auch wenn ich das Wort nicht mag. Denn Kriege wurden immer schon auf allen Ebenen geführt. Das ist nichts Neues. Krieg ist Krieg. Und man tut dabei alles, um zu siegen. Weil Russland uns derzeit militärisch nicht attackieren kann, versucht man, uns auf andere Art und Weise unter Kontrolle zu bringen. Die roten Pfeile auf Russlands Militärkarte zeigen immer noch auf uns. Aber nicht jeder will sie sehen.
0: Russland lässt sich die Einmischung in Moldaus Politik und öffentliche Meinungsbildung einiges kosten. Während des Referendums 2024 sind unabhängigen Untersuchungen zufolge umgerechnet 200 Millionen Euro aus Russland in Stimmenkauf und Desinformationskampagnen geflossen. Bei der Parlamentswahl 2025 waren es erneut 350 Millionen Euro. Fast 90.000 Abonnenten hat der YouTube-Kanal der oppositionellen Journalistin Natalia Morari. In einer Lehrstunde für Präsidentin Maya Sandu erklärt sie, die EU investiere Millionen Euro in Propagandamedien und verbiete missliebige, regierungskritische, russlandfreundliche Plattformen und TV-Kanäle. Allein auf Social-Media-Kanälen wie TikTok und Telegram könne sich die Bevölkerung laut Morari neutral informieren.
1: In Wirklichkeit handelt es sich um einen Kampf gegen die freie Presse, um Zensur, um Druck auf die Meinungsfreiheit, um eine Diktatur in ihrer reinsten Form. Unter dem Vorwand des Kampfes gegen die Russen versucht ihr, alle jene freien Menschen einzuschüchtern, die eure Chefin kritisieren. Sämtliche Gegner von Maya Sandu oder all jene, die mit ihrer Regierung unzufrieden sind, erklärt ihr kurzerhand zu Staatsfeinden, obwohl das keineswegs dasselbe ist. Ihr konstruiert künstlich das Bild eines äußeren Feindes, um militaristische Methoden in die Innenpolitik des Landes einzuführen.
0: Tatsächlich wird Russland in der 2025 verabschiedeten moldauischen Militärdoktrin erstmals als äußere Bedrohung aufgeführt. Das nationale Militärbudget ist mittlerweile mehrfach erhöht worden. 2023 kaufte Moldau zur Luftraumüberwachung ein erstes modernes Radarsystem. Im Mai 2026 ein weiteres, finanziert von der Europäischen Friedensfazilität EFF. Zugleich ist die Anschaffung eines Flugabwehrsystems in Höhe von 120 Millionen Euro geplant und auch eine engere Zusammenarbeit mit der Luftwaffe des NATO-Mitglieds Rumänien. Vitali Marinuta.
3: Rumänien ist NATO-Mitglied und unterliegt gewissen Beschränkungen. Die Ukraine ist im Krieg. Und die Republik Moldau liegt als neutraler Staat genau zwischen diesen beiden und ist somit in der Lage, mit beiden Seiten für eine regionale Luftabwehr zu kooperieren. Und auch die EU könnte uns unterstützen, denn wir sind zusammen mit Polen und Rumänien an der Frontlinie der Verteidigung Europas. Ein weiterer Aspekt unserer nationalen Sicherheit betrifft unsere Gesellschaft. Und das ist das größte Problem, denn sie ist gespalten und fragmentiert. Ein bedeutender Teil ist vielleicht nicht unbedingt pro-russisch, aber hängt doch zumindest der sowjetischen Mentalität an. Alles soll billig oder gar kostenlos sein. Der Staat kümmert sich um alles, so wie es in der Sowjetunion war. Und diese Menschen setzen die Sowjetunion mit Russland gleich. Sie unterstützen moldauische Politiker, die sehr genau verstanden haben, wie sie die Bevölkerung manipulieren können und sehr viel Geld dafür aus Russland erhalten, genau dies zu tun. Und genau darin liegt die größte Verletzlichkeit unserer nationalen Sicherheit.
0: Wie Russland trotz oder gerade wegen Moldaus entschiedenen EU-Kurses weiterhin politisch und medial im Land agiert und agitiert, damit setzt sich Andrei Kurararu täglich auseinander. Der Politikwissenschaftler ist Begründer des renommierten Thinktanks Watchdog, der unter anderem über russische Einflussversuche und Propagandakampagnen in Moldau recherchiert und informiert. Das Büro von Watchdog im Süden Chișinăus ist unter der angegebenen Adresse nicht gerade einfach zu finden. Wer sich durchfragt, erhält vage Hinweise. Durch eine unscheinbare alte Stahltür geht es schließlich in einen Hinterhof, Treppen hinauf, bis ins Büro von Andrei Kurararu.
3: Das ist tatsächlich eine Sicherheitsmaßnahme. Ich selbst bin Ziel von Todesdrohungen aus Russland geworden. Einen ganzen Tag lang erhielt ich Drohanrufe und Spam-Mails aus Russland, die ankündigten, sie wüssten, wo ich lebe und würden mein Haus niederbrennen. Das war während der Kampagne zum Referendum über den EU-Beitritt 2024. Offenbar haben wir sie gestört. Und auch jetzt versuchen sie, uns zu attackieren. Nicht mehr so sehr mit Todesdrohungen, sondern mit Bots und Trollen. Unser Content wird von Accounts aus Vietnam oder den Philippinen kommentiert. Dort scheint man sich plötzlich für moldauische Politik zu interessieren. Außerdem werden wir mit Verleumdungsklagen überzogen. Leider haben wir noch kein Gesetz gegen missbräuchliche Klageverfahren. Damit müssen wir leben. Es gibt jedenfalls ausreichend Gründe, wieso wir kein Büroschild haben.
0: Watchdog ist den Kreml-Vertrauten und ihren Strohmännern in der Republik Moldau, wie etwa dem sozialistischen Abgeordneten Bogdan Tirdea, ein Dorn im Auge, aus gutem Grund. Watchdog bewies unter anderem, dass Russland bei den letzten Präsidentschaftswahlen 140.000 Stimmen kaufte, indem Geldzahlungen über von der EU sanktionierte Banken an moldauische Wahlberechtigte abgewickelt wurden. Zudem wies der Think Tank die Verbreitung von Falschinformationen durch bezahlte Vertreter der russisch-orthodoxen Kirche in Moldau nach. In beiden Fällen erließ die Regierung Gesetze, die derartige Einflussnahmen in Zukunft verhindern sollen. Eine wichtige Rolle als Informationsmedium spielt Watchdog auch im sogenannten Vetting-Verfahren der Korruptionsbekämpfung im Rahmen des EU-Beitrittsprozesses.
4: Right now we are doing an external oversight, which we are calling vetting.
3: Derzeit durchlaufen wir ein externes Prüfungsverfahren der Geldflüsse von Amtsinhabern und ihren nächsten Familienangehörigen in den vergangenen 12 Jahren. Daran sind unter anderem die OECD und die Europäische Kommission für Demokratie durch Recht beteiligt. 70% der Richter in Moldau traten von selbst zurück oder bestanden die Überprüfung nicht. Das zeigt die Ausmaße der Korruption. Jetzt wird das Verfahren auf die Staatsanwaltschaften ausgedehnt. Eine echte Herausforderung. Die drohen an, im Falle der Überprüfung kollektiv zurückzutreten, was unser Rechtssystem gänzlich lahmlegen würde. Da kommen wir schon irgendwie durch. Aber es ist nicht einfach, Nachwuchskräfte zu finden, denn das Lohnniveau ist niedrig. Und viele Juristen verdienen in der Privatwirtschaft deutlich mehr Geld.
0: Die Korruption ist eine der zentralen Hürden Moldaus im EU-Beitrittsprozess. Vitali Curararu sieht die Republik Moldau an einem entscheidenden Wendepunkt. Sollte es nicht gelingen, das Justizsystem zu durchleuchten, könnten korrupte Amtsinhaber abwarten, bis eine russlandfreundliche Partei die Macht übernimmt, die weniger Wert legt auf die Durchsetzung rechtsstaatlicher, demokratischer Spielregeln. Russlands Eingriffsversuche in staatliche Institutionen und die gesellschaftliche Meinungsbildung verfangen offenbar immer weniger. Auch die militärische Bedrohung Moldaus durch den Krieg gegen die Ukraine wird gegenwärtig eher als abstrakt, denn als konkret bewertet. Moldau steht auf seinem Weg zu einer EU-Mitgliedschaft derweil vor einer anderen wichtigen Herausforderung: dem mangelnden Nachwuchs an Fachkräften für die wirtschaftliche Entwicklung einerseits und an gut ausgebildeten Funktionären für ein demokratisches Staatswesen andererseits. Wachstumswerte, Zuwanderungsstatistiken und auch die politischen Umfragewerte geben Grund zur Hoffnung, dass die Republik Moldau ihre innere Spaltung überwinden kann. Jene zwischen Dynamik und Verunsicherung, zwischen Nostalgie und Demokratie. Und dass das kleine Land zwischen Rumänien und der Ukraine den Weg der Reformen Richtung EU-Mitgliedschaft zügig weitergeht.
5: Cornelius Wüllenkämper hat aus Moldau berichtet. Um den Goldrausch in Ghana geht es morgen im Journal Panorama. Das westafrikanische Land ist der größte Goldproduzent Afrikas. Für heute sagt Elisa Wasch, danke fürs Zuhören.
6: 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Guten Abend. Papst Leo XIV. Wird bereits morgen Vormittag in der römischen Gemelli-Klinik aufgenommen. Das hat der Vatikan heute mitgeteilt. Leo hatte ja gestern nach dem Angelusgebet auf dem Petersplatz bekannt gegeben, dass er sich in Kürze einer Lungenoperation unterziehen müsse. Es war eine überraschende und in dieser Form nie dagewesene Ankündigung. Aus Rom berichtet Cornelia Wospanik.
7: Er weiß nur allzu gut, dass die Spekulationen blühen, wenn bekannt wird, dass ein Papst ins Krankenhaus gebracht wird. Daher sagte es Papst Leo gestern lieber selbst.
8: Di recente, durante alcuni controlli, i medici mi hanno trovato un nodulo circoscritto al polmone.
7: Kürzlich hätten Ärzte bei Kontrolluntersuchungen einen Knoten in seiner Lunge gefunden. Dieser sei klar begrenzt, gut lokalisierbar und in einem Anfangsstadium. Die Ärzte raten ihm, diesen zu entfernen und er folge dem Rat.
8: Ho deciso di operarmi per toglierlo.
7: Eine Woche, so lässt der Vatikan wissen, werde der Papst danach im Gemelli-Krankenhaus bleiben müssen. Doch was heißt diese Diagnose genau? An diesem Punkt schwer zu sagen, sagt der Lungenfacharzt Francesco Blasi. Lungenknoten seien Zellhaufen aufgrund von Infektionen oder Entzündungen oder Tumore, die gut oder bösartig sein können. Das eröffne eine Reihe von Szenarien. Genauer wird man es nach dem Eingriff wissen, wenn das entnommene Gewebe analysiert sein wird. Und auch deshalb raten die Ärzte zur Operation. Die Chirurgie erlaube eine eindeutige Diagnose. Andererseits sei die Operation eines gut lokalisierbaren Knotens auch eine Lösung des Problems. Der 71 Jahre alte Papst, von dem gesagt wird, dass er in der körperlichen Verfassung eines 60-Jährigen ist, ist jedenfalls entschlossen, so schnell wie möglich wieder auf die Beine zu kommen. An seiner für November geplanten Südamerika-Reise wird festgehalten.
6: Die österreichische buddhistische Religionsgesellschaft hat erstmals eine Frau als Präsidentin an der Spitze. Erika Erber hat am Freitagabend das Amt von Gerhard Weißgrab übernommen, der die Gemeinschaft 20 Jahre lang geleitet hat. Bei der feierlichen Übergabe ging es auch um die Zukunft des Buddhismus in Österreich. Gundi Lamprecht.
9: Mehr als 300 geladene Gäste, darunter hochrangige Vertreterinnen und Vertreter verschiedener Religionsgemeinschaften, waren bei der feierlichen Amtsübergabe dabei. Ein Zeichen für die Bedeutung des interreligiösen Dialogs. Die neue Präsidentin Erika Erber übernimmt die Verantwortung für rund 26.000 Buddhistinnen und Buddhisten in Österreich. Die 68-Jährige will die buddhistische Religionsgesellschaft weiterentwickeln und setzt dabei auch auf jüngere Menschen.
10: Wir haben einige Dinge zu tun. Es gibt Reformen, es gibt neue Organisationen. Ich freue mich, dass jüngere Personen in unserem Team nachgerückt sind, denn gerade im Umgang mit den neuen Medien brauchen wir den Input der Jüngeren, weil sonst macht das ja alles keinen Sinn.
9: Ihr Vorgänger Gerhard Weißgrab blickt auf 2 Jahrzehnte an der Spitze der Religionsgesellschaft zurück.
11: Wir sind angekommen, eigentlich mitten in der Gesellschaft, und das ist ganz wichtig für den Buddhismus. Und das ist vor allem gelungen durch eine Offenheit, durch einen gemeinsamen Dialog und vor allem, und ich sage es noch einmal, durch das Gemeinsame.
9: Für seine Nachfolgerin hat Weißgrab einen persönlichen Wunsch.
11: Meiner Nachfolgerin kann ich auf jeden Fall viel Geduld und Gelassenheit für ihre Arbeit wünschen. Denn diese Arbeit ist zwar unendlich berührend und befriedigend, aber nicht immer einfach.
9: Mit Erika Erber beginnt nun eine neue Phase im österreichischen Buddhismus, die auf Bewährtem aufbaut und zugleich neue Impulse setzen will.
6: Berichtet Gundi Lamprecht. Bereits zum 13. Mal hat am Wochenende in Wien ein panorthodoxes Jugendtreffen stattgefunden. Laut Veranstaltern haben rund 200 Jugendliche aus verschiedenen orthodoxen Kirchen daran teilgenommen. Die Initiative der orthodoxen Bischofskonferenz gibt es seit 2012. Und die Vorbereitungen für die nächste lange Nacht der Kirchen sind bereits angelaufen. Unter dem Motto »Was hält dich wach?« werden nächstes Jahr am 4. Juni wieder hunderte Kirchen in Österreich und Südtirol ihre Pforten öffnen, heißt es per Aussendung. Das war Religion aktuell mit Andreas Mittendorfer.
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0: Ja, und wir sind zurück im Studio mit Jonas, Benjamin und Marte. Und das Thema ist, was es in der Schule geben sollte, die perfekte Schule. Und ich muss ja sagen, wenn ich jetzt in der Schule wäre, dann würde ich mir sehr wünschen, dort Trompete zu lernen. Jonas, was würdest du gerne in der Schule lernen, was es jetzt gerade nicht gibt?
2: Ich würde gern lernen Bassgitarre, aber das gibt es dort halt nicht.
0: Mhm. Und du würdest auch gern mehr lesen, oder?
2: Ja, schon.
0: Ja? Obwohl ihr ja eh auch immer wieder lest, aber du würdest gern noch mehr lesen. Und was für Bücher wären das dann, die dich besonders interessieren?
2: Halt so Detektivbücher und sowas.
0: Mhm. Okay. Benjamin, was würdest du gern lernen in der Schule?
1: Also,
0: wenn du dir das wünschen könntest.
1: Ich würde gern Schlagzeug lernen, weil ich finde Schlagzeug auch sehr cool. Aber momentan lerne ich gerade E-Gitarre, das ist auch cool. Mhm. Und ich habe mit zwei Freunden von mir eine Band gegründet, mit dem Christian und mit dem Jonas. Der Christian spielt Ziehharmonika, der Jonas und ich spielen E-Gitarre.
0: Mhm. Sehr cool. Ihr habt auch einen Namen schon für die Band, oder?
1: Ja.
0: Wie heißt ihr?
1: Flying Flames.
0: Flying Flames, die fliegenden Flammen. Und ihr habt auch bald einen Auftritt, oder?
1: Am letzten Schultag.
0: Okay. Ja, sehr cool. Und gibt's auch noch was anderes, was du gerne in der Schule lernen würdest, wenn du es dir frei aussuchen könntest?
1: Also, ich würde auch vielleicht gerne mal Tuba ausprobieren.
0: Mhm.
1: Ich habe mal Tuba ausprobiert zum Spielen, aber hat euch gut geklappt. Sie ist halt groß und schwer. Und sie macht voll coole, tiefe Töne.
0: Mhm.
1: Und es wird vielleicht bei Rock auch gut passen.
0: Okay, cool. Und

0: 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Wenn du es dir aussuchen könntest, was würdest du denn in der Schule gern lernen?
1: Ich würde in der Schule gerne kochen, backen und ja. Das war schon alles.
0: Okay.
1: Das alles. Gerne lernen.
0: Das überrascht mich gar nicht, weil ich glaube, die letzten Male, als du da warst, hast du immer wieder das Thema Essen oder Kochen vorgeschlagen und ich glaube, da hast du eine Leidenschaft dafür, fürs Essen und fürs Kochen.
1: Ja, könnten wir vielleicht.
0: Das habe ich nicht verstanden, du musst ein bisschen lauter reden.
1: Ja, kann schon sein eigentlich, schon.
0: So, es kommt jetzt bald die nächste und letzte Gruppe ins Studio. Aber davor könnt ihr jetzt noch jemanden grüßen. Wollt ihr irgendjemanden grüßen? Okay.
2: Meine Mama und meinen Papa. Und meine Schwester.
3: Ich, meinen Papa, meine Mama, meinen Bruder.
0: Bisschen lauter, damit sie es hören.
3: Mein Papa, meine Mama, mein Bruder. Meine Opas und Omas, meine Tanten und Onkels.
0: Okay. Und Marthe, wie schaut's bei dir aus? Magst du noch wen grüßen?
1: Ich will, ich möchte meine Mutter, meinen Vater und meinen Bruder sehr gerne grüßen.
0: Okay. Ja, und jetzt hat noch der Benjamin einen weiteren Song ausgesucht, und zwar von The Weeknd. Magst du den Songtitel sagen? Laut?
3: Dancing in the Flames.
0: Yes, danke fürs Reinkommen. Schönen Tag.

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1: Ja, ein bisschen zurück im Studio mit einer neuen Gruppe und der letzten Gruppe für heute. Bitte stellt euch kurz vor.
2: Ich bin die Nina.
3: Ich bin die Lucia.
1: Ja, und der Song, den wir gerade gehört haben von Ina Regen, Wir Kind, den hast du dir gewünscht, Nina?
2: Ja, weil es ist dazu gekommen, so dass ich den Song richtig mag, weil die Mama, die ist so singen gegangen und dort haben sie das gesungen und mir hat das dann voll gut gefallen und deswegen finde ich es halt jetzt richtig schön und cool.
1: Okay, verstehe. Denn von der Lucia hören wir dann auch noch einen Songwunsch, aber davor reden wir noch über euer Bild, das ihr gemalt habt und die Hörerinnen und Hörer, die können das ja nicht sehen. Also bitte erklärt's mal, worum geht's da? Was sieht man da?
2: Also es geht um die Traumschule und wir haben auf so einem Plakat gezeichnet, wie wir uns die Traumschule vorstellen würden. Und ja, ich kann noch anfangen mit dem Erzählen oder magst du, Lucia?
3: Du kannst.
2: Okay, also wir haben ein Gebäude gemacht, das soll die Schule sein. Und dann so ein Stab halt runter und dort ist eine Rutsche, die so rundherum geht. Und wir haben das Dach und 4 Stöcke und der Erdboden,
1: da ist, glaube ich, unten, im untersten Geschoss,
2: ist ein
1: Hobbyraum,
2: Hobbyhausraum.
1: Oder? Und was macht man dort?
2: Dort kann man sich Sachen holen zum draußen Hobbyhorsen, weil ich und die Lucia mögen voll gern Hobbyhorsen.
1: Also Hobbyhorsen, das ist dann, könntest du es kurz erklären?
2: Ja, das ist ein neuer Sport. Das ist, wenn man so auf ein Steckenpferd reitet und dort kann man halt dann auch über Hindernis springen oder Dressur oder so machen.
1: Mhm.
2: Und ja, dann gibt's draußen im Garten noch eine Wiese, dann eine Koppel für die Hobbyhorse, dann einen Stall für die Hobbyhorse, dann gibt's noch Tiere und Hindernisse. Und im zweiten Stock ist dann der Essensraum. Dort kann man essen eben. Und ja. Dann im dritten Stock ist der Werkraum. Dort kann man werken und basteln. Und im vierten Stock ist freiwillig zum Lernen, Mathe oder Deutsch oder halt was man will, aber man muss nicht. Und im Dach, da ist eine Ruheecke und eine Leseecke und ja, da gibt's halt so Kissen und eine Bank und so ein Hängezelt und ein Bücherregal und ja.
1: Wow.
2: Magst du jetzt mal was erzählen, Lucia?
3: Ja. Also draußen gibt es dann, wenn man von der Rutsche aussteigt, einen Garten.
1: Mhm.
3: Und da kommt danach dann eine Hobbyhorse-Koppel und auch ein Stall. Und es sind ein paar Hindernisse dabei aufgebaut auf der Wiese.
1: Mhm. Okay, ich finde sie sehr cool, eure Traumschule. Das Thema war ja, was sollte es in der Schule geben? Wie schaut eure perfekte Schule aus?
3: Ja.
1: Und wir haben ja das letzte Mal, als wir im Studio waren, haben wir die Geschichte von Pippi Langstrumpf gelesen oder ein bisschen was davon. Und die Pippi macht ja sich die Welt, wie sie es will. Und deswegen habt ihr jetzt auch euch die Welt mal so gemacht, wie ihr das wollt. Und ich finde den Chillraum da oben, den Ruheraum, sehr cool. Lucia, was wäre so dein Lieblingsraum in der Traumschule?
3: Eigentlich der Hobbyhorse, der Ess- und der Ruheraum.
1: Was würdest du dann machen am meisten oder am liebsten, glaubst du, in der Schule?
3: Wahrscheinlich Hobbyhorsen.
1: Okay. Und was würdest du im Ruheraum dir aussuchen?
3: Lesen.
1: Mhm. Wie schaut's bei dir aus, Nina?
2: Also, ich würde, glaube ich, jeden Raum gern mögen, weil wenn man nicht lernen muss, dann macht das Lernen, finde ich, auch Spaß.
1: Mhm.
2: Und wenn man nicht den ganzen Tag lernen muss oder in der Früh Und wenn es einfach so manchmal ist, dann macht es eigentlich auch Spaß, wenn man es nicht machen muss. Und ich glaube, ich würde in der Leseecke oder Ruheecke, wenn mir alles zu viel ist oder so, dorthin gehen oder wenn ich lesen will.
1: Mhm.
2: Und im Werkraum würde ich eben werken und...
1: Und was werken?
2: Boah, keine Ahnung, vielleicht irgendwas für unsere Hobbyhäuser oder...
1: Du tust ja häkeln, gell?
2: Kuscheltiere oder häkeln oder sonst irgendwas. Und draußen auf der Wiese würde ich wahrscheinlich mit meinen Hobbyhäusern oder so spielen und reiten und springen und Dressur machen. Ja. Mhm. Und vielleicht die Tiere streicheln.
1: Okay, also auf jeden Fall eine sehr coole Traumschule.
2: Ja.
1: Und ich würde sagen, dann hören wir jetzt den nächsten Song, den Lucia ausgewählt hat, von Nina Chuba und Provinz. Ich glaube, ich will heute nicht mehr gehen.

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1: Ja, genau. Und es sind gerade Lucia und Nina im Studio. Ihr habt jetzt über eure Traumschule erzählt. Das ist ein riesiges Gebäude mit mehreren tollen Räumen. Und ganz wichtig, das Hobbyhorsing. Da gibt's unten einen Raum, wo alles dafür bereitsteht. Und draußen kann man Hobbyhorsen. Und das ist ja ein Sport quasi, den ihr selber schon macht. Da hat man so ein Steckenpferd, oder?
0: Ja, und da gibt's auch Turniere schon. Also ich glaube, das zählt echt zu einem echten Sport, weil man denkt zwar vielleicht nicht, aber es ist wirklich schwierig, zum Beispiel genau in Dressur die Schritte so schön zu machen und die ganzen eben Choreografien sich zu denken und das dann noch zu wissen.
1: Ja.
0: Und ja, beim Springen gibt's ja schon Weltmeisterschaften oder so. Und die springen halt dann echt hoch. Und ja.
1: Und ihr habt ja beide auch Hobbyhorses.
0: Ja.
1: Wie heißen die und welche Rasse haben sie?
0: Also meine heißen, also der Cookie, den habe ich als erstes bekommen.
1: Mhm.
0: Und das ist so ein brauner und hat so ein bisschen weiß noch. Dann der Apache, der ist schwarz-weiß. Dann die Melissa, die habe ich selber genäht mit meiner Mama.
1: Oha.
0: Die ist weiß und der Grey.
1: Also ein Schimmel.
0: Vielleicht, ich weiß noch nicht, welche Rasse.
1: Mhm.
0: Dann der Grey, der ist ein Apfelschimmel, also dunkelgrau und hellgrau, so mit Punkten. Den habe ich und die Mama auch selber genäht. Und dann habe ich noch eine, die Flora, die ist so hellbraun. Da weiß ich auch noch nicht, welche Rasse sie ist.
1: Okay, und wie schaut's bei dir aus, Lucia?
2: Also ich habe die Stella und die ist Haflinger.
1: Okay, das sind ja auch tolle Pferde. Ja, wir sind jetzt ganz am Ende der Sendung angelangt. Ihr wart jetzt die letzte Gruppe. Danke, dass ihr eure Traumschule vorgestellt habt. Ich finde sie wirklich super. Ja, und ihr könnt jetzt auch noch jemanden grüßen.
0: Also, ich grüße den Peter, meinen Papa, meine Mama und den Tim und meine andere Familie.
3: Ich grüße meine Großeltern, meine Cousins, meine Tanten und meine Eltern.
1: Okay, danke schön fürs Reinkommen. Und der letzte Song ist jetzt wieder von Ina Regen, den hast du wieder ausgesucht, Nina.
0: Ja.
1: Und der heißt Hinterm Horizont.
0: Also wir zwei eigentlich.
1: Ah, danke euch, schönen Tag.
0: Danke.

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So, meine liebe Damen und Herren, Mesdames, Mesdemoiselles, Messieurs, aujourd'hui, nous parlons du Voodoo. Shall be talking about Voodoo today. Unser Kollege Joshua wird uns jetzt in kurzem eine Zusammenfassung in Englisch über Voodoo. Nachher werden wir ganz einfach nach Benin reisen und das Land entdecken und ganz besonders auch mehr noch über Voodoo in Deutsch erfahren. Also, wir wünschen eine schöne Unterhaltung.

0: Afrika Positiv präsentierte Benin. Ein Symposium und Konzert in Ehre der kulturellen Ressourcen, traditionelle Werte und wirtschaftliches Potenzial Benins. In den Monaten Juni und Juli lud sie die Botschaft von Benin in der Schweiz und Radio Afrika zu einer Entdeckungsreise nach Benin ein, um ihnen die vielfältigen Seiten dieses westafrikanischen Landes näher zu bringen. Während der Kampagne wurden Informationen über Benin auf Afrika TV und Radio Afrika International ausgestrahlt. Die Kampagne startete mit einem Symposium um 19 Uhr mit einer Begrüßung des Botschafters von Benin in der Schweiz, Monsieur Lauro. Ebenfalls mit dabei waren Dr. Max Kojo, Doktor der ländlichen Wirtschaft, Magister Christoph Adjasoho, derzeit Sprachtrainer bei der Osiris Lernakademie, Dr. Sonji Ekpon, Leiterin der Rechtsabteilung im Erzbischöflichen Amt für Unterricht und Erziehung in Wien und Magister Alexis Neuberg.
1: Und ein Motto von uns ist Positives Afrika. Und dieses Positives Afrika heute ist Benin. In Afrika sagt man, la parole appartient au Seigneur. Dieses Programm von Benin-Kampagne wird heute und morgen. Heute treten wir und morgen tanzen wir. Deswegen schneiden wir uns fest, Your Excellence, now I have to call you and to ask you to come to greet our Viennese people and to thank you for your coming.
2: Et je voudrais vous dire que le Bénin fait une expérience politique, économique et de construction sociale que nous voudrions partager avec vous ce soir au travers des communications qui seront présentées.
3: Heute möchten wir durch unsere Vorstellungen oder Präsentationen das Experiment, das Benin gerade macht im Wirtschaftswesen, in der Politik und auch mal im Sozialleben, das möchten wir einfach heute mit Ihnen teilen, damit Sie auch mal eine Idee davon haben.
2: Et je souhaite vivement que la soirée soit belle et que nos échanges soient fructueux pour que le nouveau départ de rencontre que nous faisons avec vous ce nouveau départ soit suivi d'autres occasions d'échange ici, en Autriche, en Europe, comme sur le terrain au Bénin et en Afrique.
3: Das, was wir heute anfangen, ist ein neuer Beginn. Und ich wünsche mir, dass dieser Abend auch mal dazu beiträgt, dass wir uns wieder treffen, hier in Österreich und dort auch in Benin, auf dem Terrain.
2: We have to promote countries to talk about what is being doing and let people know about the country. So we have this challenge, we should work towards promoting the country in different aspects of the daily life.
4: Für mich ist Benin vor allem die Stadt, die so viel Frieden hat. Das heißt, wenn man am Abend durch die Stadt geht, braucht man überhaupt keine Angst haben. Es passt jeder auf einen auf. Wenn man von irgendjemandem einmal angesprochen oder angepöbelt wird, kommt sofort jemand und sagt, lass das sein und die gehört zu uns und so. Also ich bin nach Benin gekommen und habe geglaubt, ich komme nach Hause.
1: Jetzt, wir haben als Radio Afrika eine Kampagne gemacht seit 2 Jahren, Positives Afrikas, weil Afrika ist nur in Österreich als KKK, 3K, Konflikt, Katastrophe, Krise. In diesem Land, Benin, keine Katastrophe, keine Krise, keine Hunger. Und deswegen, Max Kojo, stehst du auf und erzählt uns über die Ressourcen und Traditionen und Werte aus Benin. Applaus.
5: 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We proceed in English. 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
1: Meine liebe Magister Christopher Jasoho, komm und sag uns, was macht Benin anders?
6: Die erste Frage, die die Menschen dazu gebracht hat, an jemanden zu denken, ist, wer bin ich, woher komme ich, wo gehe ich hin, wer hat mich geschaffen? Bevor die Missionare nach Afrika gekommen waren, glaubten die unsere Vorfahren schon an irgendetwas, an jemanden. Ja? Und es stammt aus der Frage, wer bin ich, wer hat die Welt geschaffen, wer hat das Meer, wer hat den Himmel? Das war einfach aus dem Staunen der Menschen so gekommen. Es muss jemanden geben, der dahinter steckt. Und da wir diesen jemanden nicht ausforschen finden können, versuchen wir einfach, uns dieses Wesen einfach zu repräsentieren. Das ist Gott. Aber das Wort auf Fond, die meistgesprochene Sprache von Benin, ist nicht Gott. Das ist Mau. Auf Yoruba ist es Olorun. Und es gibt auch mal viele andere Sprachen in Benin mit diesem Begriff von Gott. Gott war am Anfang in Benin nicht Gott, sondern Mau oder Sebolisa.
3: Das Wodu stammt ursprünglich aus Benin, das ist dem ehemaligen Dahomey. Und stammt aus dem Erstaunen der Leute, der Menschen, die sich gefragt haben, wer hat uns geschaffen, wer sind wir, wo gehen wir hin, was machen wir hier. Und in diesem Sinne haben sie sich dann gedacht, ja, es muss irgendjemanden geben, der die Welt, die Gewässer und so weiter und so fort erschaffen hat. Und diese Person, so haben sie es gemeint, muss groß genug sein, dass sie sowas schaffen kann. Und dann haben sie ihn Mau genannt, was in der Fondsprache Gott bedeutet.
4: Wudu, Medizin der Liebe. Das heißt, Wudu gibt uns die Möglichkeit, unsere eigenen inneren Kräfte, unsere Kräfte zu Gott oder zu den Höheren, zum Kosmos zu entwickeln und damit Gutes zu tun. Es kommt immer auf die Person an, was sie in ihrem Herzen hat. Das ist auch das, was sie dann tun kann.
3: Wudu hat aber auch mal verschiedene Namen, je nachdem, welche Sprache man spricht. Auf Yoruba ist es Olorun zum Beispiel. Und zu Beginn war das Wudu nicht nur eine Religion, sondern auch eine Kultur, eine Tradition. Jeder und jede, der oder die in Benin geboren ist, hat in seiner Familie einen Zug zum Wudu. Das ist eine Tradition, das ist eine Kultur. Und beim Wudu denken die Leute, wir haben einen Gott, aber wir haben auch viele Repräsentanten, viele Vertreter von diesem Gott. Die Wudu-Religion ist keine polytheistische Religion, sondern eine monotheistische Religion. Und die Menschen glauben an Ahnenkult zum Beispiel. Unsere Ahnen sind nicht fähig. Unsere Verstorbenen sind nicht fähig, die sind da. Jetzt, die Menschen in Europa oder im Westen, wenn sie von Wudu hören, haben Angst, denken sich, oh, das muss was Grausames sein. Man denkt sofort an Wudu-Puppen und so weiter und so fort. Aber zu Beginn gab es keine Wudu-Puppen. Weder in Dahomey noch in Togo oder Ghana.
7: Also die Frage ist, wie ist Wudu hier in Österreich? Gibt es auch Leute, die Wudu machen hier in Österreich?
4: Ich glaube, das ist etwas, das sich momentan sehr stark entwickelt, weil die Menschen das Gefühl zu sich selbst verloren haben. Und Wudu bringt ein Gefühl zu sich selbst. Ja? Und deswegen ist es ganz besonders im Kommen in Österreich. Die meisten Leute sind wohl eingeweiht in Kuba, weil Afrika eine harte Post ist. Ja? Man muss also ein gutes Stehvermögen haben, um das wirklich machen zu können.
3: Also die Geschichte ist entstanden nach dem Sklavenhandel, weil viele Sklaven damals von Benin über die Gorée-Insel in Senegal nach Brasilien oder nach Amerika oder Portugal oder Frankreich per Schiff gebracht wurden. Denen wurde verboten, ihre Götter oder ihren Gott, also ihren Gott zu verehren. Da in der Voodoo-Praxis man viele Statuetten, Holznässereien, um ein Gottheit zu repräsentieren, verbreitet war, durften diese Sklaven ihre Statuetten oder ihre Schnitzereien nicht mitbringen, die für sie die Gottheiten repräsentierten. Die hatten keine andere Möglichkeit, als mit den Puppen ihrer neuen Chefs, also Meister, zu spielen. Oder nicht zu spielen, sondern als Repräsentant oder Vertreter ihrer Gottheiten zu halten. Und dadurch ist dann die Praxis, also diese Art und Weise, mit Puppen zu reden oder zu beten, entstanden. Sie hatten keinen Ersatz für das, was sie zu Hause in Afrika.
4: Ich lese vor allem das Orakel von Ifa. Ich interpretiere das Orakel von Ifa und damit kann ich den Leuten die Richtungen zeigen, die sie gehen sollen, um ein größeres Gleichgewicht zu bekommen.
3: Also die Magie oder die Zauberkraft, die dadurch entstanden ist, ist dann später mit dem Sklavenhandel entstanden. In den Karibik, in Haiti oder in Brasilien. Man spricht heute von Voodoo-Puppen, um jemandem zu schaden, der mir was angetan hätte. Aber man braucht, wenn man von Voodoo hört, keine anzuhaben. Fliegen Sie einfach nach Benin oder nach Ghana oder nach Togo, dann werden Sie erfahren, was Voodoo in der Tat ist. Voodoo ist eine friedliche Religion. Es leben über 50% der Bevölkerung in Benin als Voodoo-Anhänger. Aber es bestehen keine Schwierigkeiten, miteinander zu leben. Die verschiedenen Religionen, die es in Benin gibt, die leben nebeneinander ohne Problem. Ja, und wenn das Voodoo so grausam und furchtbar wäre, also gäbe es noch nie, also keine Menschen mehr in Benin oder in den Ländern, wo Voodoo als Tradition, Religion so praktiziert wird.
4: Meistens macht Voodoo viel für die anderen, als wie für einen selbst, kann ich sagen. Aber man glaubt immer, es ist nicht viel, was Voodoo gemacht hat. Aber wenn ich zurückschaue, was ich alles erreicht habe und wie eigentlich sich die Sachen in meinem Leben entwickelt hat, dann kann ich sagen, Voodoo hat sehr viel für mich gemacht.
8: Und Saun Ekpon, und sagst du uns, als jemand, der nicht dort geboren ist, was hast du gesehen dort?
9: Bon, Excellence, Monsieur l'Ambassadeur, chers amis de Benin, je suis très honoré de partager ma perspective du Benin avec vous. C'est une perspective très privée, très personnelle. Et je vais continuer en allemand parce que ça s'appelle perspective d'une autrichienne. Donc, c'est pourquoi je vais parler allemand et pas français. Unser Verein heißt Gesundheit für Benin, Benin Santé. Und hat das Ziel, die gesundheitliche Situation in Benin zu verbessern, vor allem dadurch, dass wir sozial schwache Personengruppen unterstützen wollen. Unser Ziel ist hauptsächlich, hier Spenden zu sammeln und gemeinsam mit unseren Partnerorganisationen vor Ort diesen Personengruppen

0: für die versuchen wir Impfungen zu finanzieren. Also ich sehe sehr viele Parallelen zwischen Benin und Österreich. Das fängt an bei der Größe, bei der Einwohnerzahl. Und ich sehe es als Frau eines Beniners sicher sehr differenziert. Der Benin ist für mich ein Land, das hochinteressant ist, das Gott sei Dank wenig bekannt ist in Europa, weil es eine stabile Demokratie ist und es keine Hungersnöte oder andere Katastrophen gibt, über die berichtet werden würde. Das ändert aber nichts daran, dass der Benin in manchen Bereichen sehr viel Entwicklungsbedarf hat. Im wirtschaftlichen Bereich, der Benin gehört zu den ärmsten Ländern der Welt nach den Statistiken der internationalen Organisationen. Und ich sehe hier durchaus auch die Aufgabe, dem Land meines Mannes Unterstützung zu geben, und wir versuchen das eben im Gesundheitsbereich.
1: 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I guess I have the best part of the presentation tonight, which is the buffet. 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
2: So, nach Benin, nach Voodoo etc., wir fahren weiterhin mit unserem Kollegen Joshua nach Burkina Faso. Dort gibt es einen Baum. Der Baum ist ein Wunderbaum.

der Baobab der zwei oder mehr Geschichten. Der Baobab der zwei oder mehr Geschichten ist ein Artikel von Günter Ranier auf unserer Website. Und diese Geschichte von einem Baobab erinnert mich an die Geschichten von Baobab in Afrika. Les arbres apparables. Diese Bäume sind fast überall und viele Länder Afrikas haben die Kultur beheimatet.

0: Könige, Nabas und ähnliche traditionelle Autoritäten haben im modernen Burkina keine offizielle Rolle, sind aber nach wie vor von erheblicher Bedeutung und haben in manchen Fragen viel Einfluss. Unter der gegenwärtigen Übergangsregierung hat ihre Wichtigkeit zugenommen, ist dem echt burkinischen und somit den Traditionen in Abwendung von den Sitten und Regeln, die von den Kolonialherren eingeführt worden waren, doch eine deutlich größere Rolle zugedacht. Folgerichtig wurde heuer auch ein neuer Feiertag eingeführt. Der 15. Mai ist ab sofort alljährlich der Tag der Bräuche und Traditionen. Nicht nur in Demokratien ist ein Griss um den Chefinnensessel, wie uns gerade in den USA vorgespielt wird. Auch beim Nachrücken traditioneller Chefinnen kann es zu Streit und Konflikt kommen. Und nicht nur beim Sturm aufs Kapitol hat es Tote gegeben. Das kann auch hierzulande passieren. In Burkinas Osten leben vor allem die Gourmandche. Wie die Mossi im Zentrum bauten auch sie Reiche. Und die Königswürde war und ist dabei von zentraler Bedeutung. Jüngst konnte, zumindest schaut es ganz danach aus, ein jahrelanger Streit um die Nachfolge auf dem Thron von Fada Ngurma beigelegt werden. Denn für den gab es zwei Anwärter, Mindyerba Tiombiano und den um einiges jüngeren Tigwe Mohamed Tiombiano. Und das seit Mai 2020, 8 Monate nach dem Tod Kupiendielis, des 31. Königs von Fada. 60% der Alten, die das Kolleg bilden, das über die Nachfolge entscheidet, waren für Mindyerba, 40% für Mohamed. Diese Pattsituation hat 4 lange Jahre gedauert, als hätte der burkinische Osten nicht schon Probleme genug mit dem Terrorismus. Wie konnte der Streit geschlichtet oder eine Lösung gefunden werden? Nein. Nicht durch Verhandlung oder Kommunikation. Offenbar war das Machtvakuum in der Ostregion des Landes den modernen Autoritäten zu viel geworden. So wurde ein Machtwort gesprochen. Der Minister der territorialen Verwaltung, der Dezentralisierung und der Sicherheit hat per Dekret Mindyerba Tiombiano als Untamba, als rechtmäßigen 32. König von Fada bestätigt. Hoffentlich kehrt jetzt Frieden ein ins königliche Haus der Hauptstadt von Burkinas Osten. Doch ich will Sie in eine weitere, zurückliegende Vergangenheit entführen. Vorausgeschickt sei, dass die Gourmandche im Ruf stehen, viel mit Übernatürlichem, mit Mystik zu tun haben. Insbesondere sind sie als Sandleser bekannt. Mit Hilfe von Spuren im Sand können sie Dinge in Erfahrung bringen, die sie eigentlich nicht wissen können. Eine Art Orakel oder Weissagen. Zu dem Baobab, der in Badiego, dem 9. Bezirk Fada Ngurmas thront, in der Altstadt, wie sie genannt wird, zu diesem offenbar über 350 Jahre alten Baum, gibt es Erzählungen. Das hat nichts mit Sand zu tun, aber sehr wohl mit Mystischem. Yendabli war der 14. König der Gourmandche. Eines Morgens ritt er aus, begleitet nur von seinem Griot, eine Art Troubadour, der für Genealogie und Historie zuständig ist. Da näherte sich ihnen eine Gruppe Bewaffneter. Sie waren aus dem Osten gekommen, aus einer Gegend, die heute zu Burkinas östlichem Nachbarn Niger gehört. Und sie waren nicht in friedlicher Mission unterwegs. Das war schon an der Geschwindigkeit zu erkennen, mit der sie auf ihren Kamelen mit gezogenen Säbeln unterwegs waren. Yendabli und sein Griot berieten kurz. Letzterer versteckte sich und verständigte die anderen Gefolgsleute des Königs mit seinem Sanduhr-Trommeln, dass etwas nicht in Ordnung sei. Sie schleunigst kommen sollten. Währenddessen ritt Yendabli so schnell er konnte davon. Er ritt auf einen Baobab zu. Am Fuß des Baumes angekommen, machte er nicht Halt, sondern ritt seinen Stamm gerade hinauf. Oben war er unerreichbar. Seine Feinde scharten sich um den Baum, konnten ihm aber nichts anhaben. Wenig später trafen Yendablis Gefolgsleute ein. Die Feinde aus dem Osten ergriffen angesichts von deren Überzahl die Flucht. Yendabli konnte aus seinen luftbaumigen Höhen wieder herabsteigen. Seither heißt dieser ehrwürdige Baum Yendabli Baobab. Yendabli gilt auch als Gründer von Fada Ngurma. Um 1700 herum war das. Die Hufe des wundersamen königlichen Pferdes hatten sich bei seiner Flucht in den felsigen Untergrund gegraben. Heute ist der Boden um den Baobab nicht mehr felsig. Die Spuren der Hufe sind verschwunden. Laterit ist wenig beständig und die jahrhundertelange Erosion hat eine, wenn auch nicht sehr fruchtbare Erdschicht geschaffen. Sehr wohl sichtbar bleiben aber einige Hufspuren im Stamm des mächtigen Baobabs. Doch andere erzählen, dass der Baobab und die Pferdehufspuren viel älter sind. Dass derjenige, der sie hinterlassen hat, Diaba Lompo, höchstpersönlich war, König Numero Uno, der Gomonche, und der sei nach seinem Ritt den Baobab-Stamm hinauf nicht mehr zurückgekommen. Stattdessen sei er weitergeritten, himmelwärts. Das verlegt die Entstehung der Hufspuren in etwa ins 13. Jahrhundert. Der heilige Baobab wurde jedenfalls 2017 zum nationalen Kulturgut erklärt. Er ist zur Sehenswürdigkeit geworden, ist zum Beispiel fixer Bestandteil des Stadtbesichtigungsprogramms des Vivavi-Vereins. Das Akronym steht für Vivre au Village, im Dorfleben. Allerdings liegt der Tourismus terrorismusbedingt da nieder, auch wenn sich Burkinabé so leicht nicht unterkriegen lassen. Erst kürzlich wurde ein Programm zur Belebung des internen Tourismus beraten und beschlossen. Que justice soit faite. Pour plus de précision sur ce crime, nous appelons ici le frère de la victime. Zum Abschluss noch eine dritte Variante der Geschichte des heiligen Baobabs. Ein Bekannter, ein Gourmandche, der seit längerem in der burkinischen Hauptstadt Ouagadougou lebt, der aber in Fada Ngurma aufgewachsen ist, erzählt, dass ihm erzählt wurde, dass der heilige Baobab nicht wirklich der Baum ist, auf den Yendabli oder Diaba Lompo hinaufgeritten ist. Der wirkliche heilige Baobab hätte sich nämlich in einem Dorf außerhalb von Fada Ngurma befunden. Als dieser nun altersschwach wurde, hätten die Alten beraten und dann beschlossen, ihre Magie zu nutzen, um die Hufspuren auf den uns heute bekannten Baobab im Badiego-Viertel in der Altstadt von Fada Ngurma zu übertragen. Für dieses fast museale Trachten, den Nachkommen Wertvolles zu erhalten, sei ihnen gedankt.
1: Ich finde wunderbar, dass anlässlich dieses Artikels, dass wir auch different Musik aus Burkina Faso hören. Hören wir weiter ganz deutlich diese Geschichte, le poids de la tradition, der Gewicht der Traditionen, hören wir, der Gewicht der Traditionen und noch mehr. Und...

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0: Bienvenue à tous dans l'amphithéâtre de l'Université catholique du Congo, dans son extension de Mangafula, pour cette rencontre BAFA et citoyenneté. Nous abordons en ce jour la place des jeunes femmes congolaises dans les sciences et notre thème du jour est égalité des chances hommes-femmes. Pourquoi si peu de femmes dans les filières des sciences, technologies et mathématiques? Cet échange, je ne l'anime pas seul. J'ai à mes côtés ma collègue Doudou Ndombe qui va animer ce débat avec moi. Bonjour Doudou.
1: Bonjour Patrick.
0: Et c'est toi Doudou qui nous présente nos trois grands témoins du jour.
1: Eh oui Patrick, ce matin face au public, nous avons la sœur Véronique Paula. Elle est assistante à la faculté des sciences, département mathématiques et informatique de l'université de Kinshasa et à la faculté des sciences informatiques à l'université catholique du Congo. Bonjour ma sœur. Nous avons également Stéphanie Mbaye, étudiante en deuxième année de licence en biologie moléculaire à l'université de Kinshasa. Bonjour Stéphanie.
2: Bonjour.
1: Enfin, nous avons Assina Kaamba, elle est ingénieure civile en informatique, faculté de polytechnique à l'université de Kinshasa. Elle est également chargée des études au lycée Liziba. Bonjour Anissa.
3: Bonjour.
1: Bonjour également à vous tous qui êtes dans la salle. Sachez que nous vous accorderons la parole pour réagir à tout ce qui sera dit durant ce débat. Ce sera pour donner vos avis, raconter vos expériences personnelles sur ce qui sera évoqué, poser des questions et oser vos idées. Notre hirondelle débat aura deux parties. Dans la première, 6 personnes parmi vous prendront la parole et 6 autres dans la seconde et dernière partie de nos discussions. Et vos interventions doivent toujours cadrer avec le sujet et l'évolution du débat. Notez également que notre échange sera enregistré. Nous le diffuserons à travers nos radios partenaires et sur les réseaux sociaux.
0: Dans un rapport publié en 2017, l'UNESCO fait le constat selon lequel trop de filles et de femmes se voient opposer des idées reçues, des normes sociales et des attentes qui influent sur la qualité de leur éducation et sur les matières qu'elles étudient. Elles sont particulièrement sous-représentées dans les disciplines de sciences, de la technologie, de l'ingénierie et des mathématiques et par conséquent dans les carrières professionnelles liées à ces sciences. Une disparité d'autant plus alarmante entre les genres que les carrières STEM sont souvent désignées comme les emplois du futur, les moteurs d'innovation, du bien-être social et d'une croissance inclusive. Plusieurs initiatives sont mises en place pour favoriser l'émergence des filles et femmes dans ces domaines. L'Union africaine, dans son agenda 2063, souligne qu'il importe que les filles et les femmes jouent un rôle essentiel dans le développement, ce qui signifie qu'il faut aussi les impliquer davantage dans les études et les emplois en lien avec les domaines scientifiques et mathématiques. La RDC n'est pas en reste. Depuis 2010, les temps montent de plus en plus en vue de favoriser l'intégration des filles dans les filières des sciences. Dans un état des lieux sur la situation des jeunes filles dans les sciences et les mathématiques en République démocratique du Congo, publié en 2012, Green Light for Girls a formulé plusieurs recommandations impliquant le gouvernement, les médias, les enseignants, les élèves et les parents. Quelles sont les entraves à la représentativité des femmes, des filles dans les filières d'études et professions STEM? Quel impact ont ces entraves dans le développement de ces secteurs dans notre pays? Et qu'est-ce qui peut être fait pour améliorer la représentativité des femmes dans les études et dans les carrières professionnelles liées aux sciences, technologies et mathématiques? Au cours de ce débat, nous allons dresser dans la première partie un tableau de la situation actuelle de la fille et de la femme dans les filières d'études STEM. Et en second lieu, nous allons partager nos idées sur les voies et moyens d'améliorer la représentativité des femmes dans les filières d'études et carrières professionnelles liées aux sciences et mathématiques. Nous voici dans la première partie de notre hirondelle débat. Nous allons parler du faible taux de représentativité des filles dans les filières des sciences, mathématiques et technologies, mais également dans les carrières professionnelles liées à ces domaines. Et la première question pour commencer, Doudou, tu vas te lancer avec la sœur Véronique.
1: Sœur Véronique, vous enseignez les mathématiques et l'informatique à l'université. Pouvez-vous nous donner un aperçu général de l'évolution du nombre des filles dans ces filières à caractère scientifique ces dernières années?
4: En ce qui concerne l'effectif des filles dans les auditoires où j'entre avec les cours en caractère mathématique, Pour ne citer que sciences mathématiques et sciences informatiques, l'effectif des filles semble être très faible. Pourquoi? Parce que nous, les filles-femmes, par nature, nous avons cette complexe-là d'infériorité. Nous croyons qu'il y a toujours des domaines-là réservés aux hommes. Aujourd'hui, filles, femmes que nous sommes, nous devons nous lever pour affronter et faire
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4: face
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4: à ces
2: internationale.
4: Domaines-là. Nous avons ces capacités-là, comme les hommes, nous aussi, à affronter. Donc, ce que je vous dirai, l'effectif des filles.
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5: Er stammt aus einer berühmten Gastronomiefamilie. Er hat mit 19 Jahren zum ersten Mal illegale Drogen konsumiert. Er ist heute seit einem halben Jahr clean und spricht in einem Podcast offen über seine Sucht. Und heute ist er mein Gast bei Hinter den Schlagzeilen. Der Mittwochnachmittag. Herzlich willkommen bei Hinter den Schlagzeilen. Schön, dass Sie heute wieder mit dabei sind und die nächste halbe Stunde gemeinsam mit uns verbringen. Ja, sie hat lange Zeit als die Droge der Schönen und Reichen gegolten. Doch mittlerweile ist Kokain, muss man sagen, leider in der Mitte der Gesellschaft angekommen. In Österreich ist der Konsum stark angestiegen, in Wien sogar um bis zu 60%. Wie schnell man von diesem weißen Pulver abhängig werden kann und wie sehr sich das eigene Leben danach ändert, das bespreche ich mit einem jungen Mann, der das am eigenen Leib erfahren hat. Er ist aus Salzburg zu uns gekommen. Max Obauer, einen schönen Nachmittag, schön, dass du da bist. Hallo.
6: Hallo, freut mich.
5: Sehr gerne. Kokainkonsum in Österreich steigt weiter an, ist unsere Schlagzeile heute. Ist ganz aktuell, vor zwei Wochen rausgekommen. Hat dich das überrascht eigentlich, diese Schlagzeile?
6: Nicht wirklich. Na. Es ist natürlich nicht schön zu hören, dass es immer weiter wächst oder dass es immer mehr wird, aber es ist ja doch sehr, sehr weitläufig verbreitet. Deswegen ist es jetzt nicht wirklich überraschend gekommen für mich.
5: Du sprichst ja ganz offen über deine Sucht, über den Weg aus der Sucht und du hast dich quasi geoutet als kokainsüchtig im Internet, auf Social Media mit einem Video und da schauen wir vielleicht kurz gemeinsam hinein.
7: Mhm. Guten Morgen, ich bin der Max, bin aus Salzburg und bin süchtig. Ich habe zwei Entzüge, Kordentzüge hinter mir von Kokain und ich wollte jetzt eigentlich nur kurz teilen, dass ich finde, die Sonntage haben immer so ganz was Spezielles für mich, vor allem in der Früh, weil ich es halt immer so gewohnt war oder dass ich durchkonsumiert habe oder von Mittwoch weg konsumiert habe oder die ganze Woche. Und dann am Sonntag geht es immer besonders depressiv oder und traurig war. Und deswegen wollte ich nur mal alle mitteilen, wenn es dir gerade so geht, sei nicht zu hart mit dir selbst und es ist nie zu spät aufzuhören. Happy Sunday!
5: Ja, offene Worte. Ich bin süchtig. Wie schwer war es, diesen Satz öffentlich auszusprechen?
6: Brutal schwierig. Brutal schwierig. Und ich habe das eigentlich auch erst nach meinem Klinikaufenthalt, wie ich zurückgekommen bin von Zürich, habe ich an so einem Online-AA-Treffen teilgenommen und die haben das immer am Anfang gesagt, die haben immer gesagt, hallo, ich bin der und der und bin süchtig.
5: AA ist was?
6: Anonyme Alkoholiker. Okay. Mhm. Da haben wir aber Drogenabhängige mitmachen können. Mhm. Und mich hat das jeden Tag aufs Neue irgendwie so getriggert, weil man gedacht hat, ich würde es jetzt sagen, ich will mich nicht selbst als Süchtiger quasi betiteln. Und dann irgendwann habe ich halt einfach damit angefangen, weil man gedacht habe, naja, aber es ist halt irgendwie, es ist so, wie es ist. Ich muss es akzeptieren und ich muss es auch facen und nicht davon weglaufen.
5: Wie war das Gefühl, wie du es dann zum ersten Mal ausgesprochen hast?
6: Wüt. Wüt, weil da natürlich viel durch den Kopf geht und weil man sich denkt, wow, jetzt ist das wirklich das, was du bist. Also du bist nicht deine Sucht, aber es ist halt ein Teil von dir.
5: Alkohol, Zigaretten, das sind so sozial akzeptierte, auch legale Drogen in Österreich. Jetzt ist der Kokainkonsum offenbar massiv gestiegen in Österreich. Hast du das Gefühl, dass die Hemmschwelle immer weiter sinkt, dazu zu greifen?
6: Glaube ich schon. Glaube ich schon. Das ist einfach, ich glaube, dass ein großer Punkt da ist, dass es wie cool ist oder wie eine Dazugehörigkeit ist, dass es zu einer Routine schon fast wird, dass man trinkt gemeinsam oder dass man ausgeht oder dass man sie trifft und gemeinsam konsumiert. Und deswegen diese Hemmschwelle halt enorm sinkt, mhm. weil es ja quasi nichts Schlimmes mehr ist. Es ist jetzt nicht, man probiert es dann ja ein bisschen zu rechtfertigen und zu sagen, ja okay, aber weiß nicht, ich bin zum Glück kein Heroinabhängiger.
2: Mhm. Also es geht immer noch schlimmer sozusagen.
6: Ja, genau, ja.
2: Hast du eine Erklärung für dich, warum gerade jetzt offenbar so viele Menschen zu Kokain greifen?
6: Na, das weiß ich überhaupt nicht. Weil man würde sich ja denken, die Menschen haben eigentlich weniger Geld zur Verfügung. Also wo kommt das Geld her für den Kokainkonsum? Weil der ist ja extrem teuer. Aber vielleicht auch, weil es immer heißt, dass es den Leistungsfähigkeit steigert. Was jetzt beim einen, ja, bei mir hat es jetzt nie zutroffen. Aber ich konnte mir vorstellen, dass das vielleicht was mit dem zum tun hat, aber ansonsten keine Ahnung.
2: Du hast ja mit 12, 13 zum ersten Mal Alkohol probiert, wie wahrscheinlich viele Jugendlichen in Österreich. Und mit 19 bist du zum ersten Mal in Kontakt gekommen mit illegalen Drogen. Nimm uns mal mit zurück in die Zeit, wie war das damals?
6: Mit 19? Ja, das war, ich war ja prinzipiell in der Schule immer eher sehr anti-Drogen und habe das immer sehr asozial gefunden. Und dann von einem Tag auf den anderen ist irgendwie dazu gekommen, dass ich halt, dass ich mal geraucht habe, also Gras. Und das hat mir nachher schon sehr gefallen und dann habe ich eigentlich sehr viel Gras konsumiert. Und dann war das wie so ein Herantasten, so ein Durch, so ein Abarbeiten von verschiedenen Drogen, um zu, herauszufinden, wie reagiert mein Körper drauf, was macht es mit mir.
2: Würdest du sagen, du hast irgendwas kompensiert vielleicht damit, was in deinem Leben gefehlt hat? Oder was war der Beweggrund oder was nur die Neugierde?
6: Ich glaube, in dem Zeitpunkt oder zu dem Zeitpunkt habe ich mir gedacht, das ist eine Neugierde, es ist einfach ein Austesten. Im Nachhinein bin ich mir, oder weiß ich auch von meinem Psychiater, dass es einfach wie ein Handlanger ist von einer Depression und man einfach damit probiert, Emotionen oder Gefühle zu unterdrücken und zu umgehen.
2: Wann bist du dann das erste Mal wirklich mit Kokain in Berührung gekommen? Wo und wann war das?
6: Ich kann mich an den Zeitpunkt ehrlich gesagt nicht erinnern. Aber ich glaube, es war irgendwann mit 19 oder 20.
2: Und weißt du noch die Situation? Also wird einem das angeboten in der Disco oder ein Freund, der sagt, hey, probieren wir das mal. Wie war das bei dir?
6: Ja, ich kann mich wirklich nicht dran erinnern.
2: Okay.
6: Also ich kann mich ans erste Mal wirklich nicht erinnern. Ich glaube, es war irgendwo bei einer Party. Ich habe das ja immer ein bisschen ausgestreut, ist mir vorgekommen. Zu mir sind immer die Menschen gekommen und haben mich gefragt, ob ich was brauche.
2: Okay. Und wie ist es dann zur Sucht geworden? Das ist ja immer ein schleichender Prozess, sowas. Wie hast du das jetzt im Nachhinein, du wirst das in der Therapie auch aufarbeiten, beobachtet bei dir selber, wie ist diese Sucht, diese Kokainsucht bei dir entstanden?
6: Dieses extrem Gefährliche an so einer Sucht oder an so einer Kokainsucht ist auch, dass man es einfach selbst nicht merkt. Es ist wie, man entwickelt, es wird immer mehr, es steigert sich. Man fängt an bei einer Party, nachher ist es halt bei mir zum Wochenendkonsum im späteren Sinne übergeschwappt und dann denkt man sich immer, okay, ja, aber ich konsumiere ja nicht allein. Dann ist ja keine Abhängigkeit. Und dann habe ich irgendwann angefangen zum alleine konsumieren. Und dann merkt man schon, ah, okay, da könnte was nicht passen. Aber ich habe mir halt immer gedacht, dass ich es unter Kontrolle habe.
2: Ist auch so, dass man dann immer mehr braucht? Also ist das quasi dann...
6: Ja, schon.
2: Ja? Ja. Wie war das zu deinen Spitzenzeiten?
6: Zu meinen Spitzenzeiten habe ich so ein Gramm braucht am Tag, was wahrscheinlich, ja...
2: Kann man jetzt wenig drunter vorstellen, was, wie viel ist das?
6: Ein Hunderter.
2: Okay.
6: 100 Euro.
2: Am Tag?
6: Ja. Das ist ein Sackerl, ja, kann man jetzt schwer vergleichen mit irgendwas.
2: Und du hast uns im Vorgespräch erzählt, du hast in Clubs auch miterlebt, wie Menschen infolge des Konsums gestorben sind. Auch.
6: Ja.
2: Wie nimmt man solche Situationen wahr, wenn man selber süchtig ist?
6: Das war extremst arg. Also es war wirklich, ich habe es fast nicht glauben können, ich habe extreme Angst davor gehabt, weil es war doch wie ein Spiegel nochmal, okay, schau mal, das kann mit dir passieren, weil wer weiß, wohin das weitergeht, wenn du jetzt eben schon das Koks so brauchst. Und dann war aber für mich immer wieder das Schockierende, dass es so ein offener Konsum ist, gerade in einer Stadt. Also in Zürich war das zumindest sehr offen und in England auch.
2: Dort hast du gelebt und studiert, ne?
6: Ja, genau. Mhm. Und das ist so erschreckend, wenn du die Leute offen auf der Straße siehst, wie sie konsumieren oder sie spritzen.
2: Mhm. Aber ist dann in so einer Situation, ist einem dann klar, das könnte mit mir auch passieren?
6: Ja.
2: Oder grenzt man sich da komplett ab und sagt, so arg ist ja bei mir gar nicht?
6: Nein, also bei mir war es so, dass ich mir gedacht habe, das könnte mit mir auch passieren.
2: Und was hat das gemacht mit dir?
6: Angst ausgelöst. Mhm. Angst. Mhm. Ich bin dann einfach weniger in Clubs gegangen wieder und habe mich halt noch mehr zurückgezogen. Aber Isolation ist ja oft auch so ein, ja, wie ein Futter für Sucht, weil dann bist du nur noch mit dir allein, du bist mit deinen Ängsten und mit deinen Gefühlen und Emotionen allein und probierst das halt zu unterdrücken oder damit klarzukommen auf der eigene Art und Weise.
2: Mhm. Der Fall Christopher Seiler hat ja für viele Schlagzeilen gesorgt in den letzten Wochen, wo es ja auch um Kokain gegangen ist. Er selber soll konsumiert haben, dann einem Opfer das um den Mund geschmiert haben. Das heißt ja immer, Kokain verändert auch die Persönlichkeit, verändert das Verhalten von Menschen. Wie hast du das bei dir selber beobachtet?
6: Mich hat es noch ängstlicher gemacht. Also üblicherweise kennt man ja Kokain oder ist es ja eigentlich bekannt dafür, dass man sehr stark und sehr, ja, sehr offen wird. Aber bei mir war das, es hat mich eher beruhigt und es hat mich so steif gemacht. Also ich habe mich nachher fast nicht mehr bewegen können. Also ich habe immer gedacht, dass mich alle anschauen, dass wir alle was Schlechtes wollen. So ein bisschen paranoid.
2: Also ein bisschen Verfolgungswahn.
6: Ja, voll. Oder? Okay. Dann am Schluss ganz, ganz arg.
2: Mhm. Oft einhergeht ja mit so einer Kokainsucht auch ein gestörtes Essverhalten. Wie hat sich das bei dir geäußert?
6: Ja, ich habe immer Probleme gehabt mit meinem Körper. Mhm. Und bei mir war das dann irgendwie so noch, ich habe mir das gut geredet, weil man dachte, okay, jetzt ist das nur so ein Pro von
2: dieser Droge. Dass man abnimmt auch noch quasi, oder
6: genau,
2: was?
6: Genau, dass man halt wenig isst auch noch oder gar nicht isst. Also zwei Fliegen mit einer Klatsche. Mhm. Und das ist, ja, schwierig. Weil dann bist du halt tagelang wach, isst nichts, bist unterwegs.
2: Also extremer Raubbau am Körper in Wahrheit, ne?
6: Voll.
2: Du hast das Geld schon angesprochen, ein Hunderter am Tag. Ich meine, das ist wahnsinnig viel, viel Geld. Wie ist sich das finanziell ausgegangen?
6: Gar nicht.
2: Als junger Mensch?
6: Ich habe es mir eigentlich überhaupt nicht leisten können. Mhm. Und habe halt immer Kreditkarten ausgemaxt. Und das dann zum Leid meiner Mutter. Mhm. Aber meine Mutter hat sich halt immer gedacht, weil ich halt auch nicht daheim war, dass ich halt einfach komplett delusional bin und halt für einkaufen gehe oder halt das fürs Leben brauche. Ich habe mich ja immer rechtfertigen können für alles. Also ich habe gerade als Suchtmensch lernt man es ja so sehr schnell, wie man Menschen manipulieren kann und wie man Ausreden findet. Und das habe ich extrem gut machen können und auch gut gewusst, wo ich da drucken muss, damit mich die Mama halt nicht blockt. Aber wie sie nachher mitgekriegt hat, eben, dass es wegen Drogen war oder ich das kommuniziert gehabt habe und kurz vor diesem Supercrash war, war es für sie extremst schwierig, weil sie gewusst hat, dass ich an so einem Punkt bin, wo die Droge alles ist für mich und sie mich quasi nur noch mit den finanziellen Mitteln in der Hand hat, weil sie mich nachher ein bisschen... Dann möchte ich mich zumindest, wenn mal das Geld nicht mehr da ist. Oder sie hat sich gedacht, was tut er, wenn ich mir jetzt die Kreditkarten sperre, wird er sich die Drogen irgendwie anders beschaffen. Angst, sie hat extreme Angst gehabt. Mhm. Um mich und um die Familie, weil ich einfach nicht unter Kontrolle war. Sie hat ja, einfach nicht gewusst, was da.
2: Du hast gerade gesagt, jetzt lange nicht gemerkt und dein Umfeld hat es auch lange nicht gemerkt. Mhm. Du hast ja schon berichtet, du hast in der Schweiz und in London gelebt, gearbeitet, hast quasi viel studiert, gelernt, Prüfungen gemacht. Parallel dazu diese Sucht, wie sind sich diese zwei Leben nebeneinander ausgegangen?
6: Ja, ich war immer funktionierender, süchtiger. Ich habe das irgendwie gut pendeln können. Ich habe ja, ich habe gut meine Rollen verteilen können. Mhm. Und gewusst, wann ich, wann es geht und wann nicht. Mhm.
2: Irgendwann hast du dir dann quasi ein Herz gefasst, Mut gefasst und deinem Bruder dich anvertraut. Wie war dieser Schritt für dich?
6: Ja, der Schritt war ein Hilfeschrei. Mhm. Weil ich gewusst habe, ich kann selber nicht mehr, ich habe selber nicht mehr unter Kontrolle. Und ich habe gewusst, dass mein Bruder...
2: Ja. Sehen dich da jetzt mit deinen Brüdern?
6: Der, also das links ist mein Bruder und rechts ist sein Partner.
2: Okay.
6: Ich habe gewusst, dass ich mich ihm anvertrauen kann und er mich eben nicht judged, sondern mich unterstützt. Und er war, ja, für ihn war es halt der absolute Wahnsinn, weil er sich nicht gedacht hat, dass es so, also dass ich an dem Punkt bin.
2: Wie hat er reagiert drauf, wie du dich ihm anvertraut hast?
6: Der Berti ist eine Person, die was, das ist so ein typischer, so ein Macher. Mhm. Und der hat halt, ich bin so ein kleiner Liebling und der hat dann die Hände in die Füße genommen,
2: Die Füße in die Hände genommen.
6: Ja. Und hat dann probiert, wir haben dann Kliniken gesucht, gemeinsam mit seinem Partner in der Schweiz, in Österreich. Mhm. Wir haben probiert, Hilfe zu bekommen, aber da sind wir sehr oft vertröstet worden.
2: Mhm. Du hast dann, habe ich gelesen, 2 kalte Entzüge gemacht, was man eigentlich gar nicht machen sollte. Also komplett von jetzt auf gleich verzichtet. Gefährliches Unterfangen, muss man sagen. Wie hast du das erlebt, diese Zeit?
6: Naja, ich habe mir gedacht, erstens habe ich mich überhaupt nicht auskennt, was gerade passiert. Also was mit meinem Körper passiert. Und ich habe es nicht wahrhaben wollen, dass die Droge so eine Kontrolle hat über mein Leben. Und mir war es auch nicht bewusst, was für körperliche und psychische Auswirkungen das hat auf mich. Mhm. Und habe mir dann gedacht, das schaffe ich selber. Und habe dann das gemacht und habe quasi die Droge ein bisschen mit Sport oder mit Rennen und Fitness ersetzt. Und das ist dann eigentlich gut gegangen für ein paar Wochen. Und umso länger ich von diesem, oder umso mehr weiter in diesem Entzug drinnen war, umso schlimmer ist das halt einfach alles geworden, weil halt dann alles einmal hochkommt. Mhm.
2: Gegipfelt ist das Ganze ja dann in einem Selbstmordversuch. Du bist dann in die Psychiatrie gekommen. Wie war diese Zeit für dich damals dort?
6: Ja, ich habe extremst viel Angst gehabt, weil gerade Psychiatrie, eine geschlossene Psychiatrie, hat man von Filmen und von Erzählungen oder von früher einfach ganz anders im Kopf und man denkt sich, jetzt wird man niedergeschnallt und niedergespritzt und man wird nie wieder rauskommen. Und dann zu dem Zeitpunkt hat man natürlich auch gedacht, dass eh alle gegen mich sind. Und deswegen einfach viel Angst. Mhm. Es war wie in einem Film. Mhm.
2: Für alle betroffenen Menschen, denen es ähnlich geht, in Situationen, wie denen du warst, haben wir die Hilfsangebote laufend eingeblendet. Kommen wir jetzt quasi zu dem Lichtblick. Du hast es dann geschafft, daraus aus dieser Sucht. Du hast jetzt feste Routinen, die Ernährung im Griff und du hast dir auch einen Hund angeschafft, hast du uns erzählt. Wie sehr hilft der dir beim Leben als ehemals süchtig oder als Cleaner, Max?
6: Der Hansi hilft mir extrem, weil er mir Halt gibt. Mhm. Erstens habe ich mit dem Hansi gelernt, einmal auf den anderen Rücksicht zu nehmen und nicht nur auf mich selbst und dieses egoistische Denken ein bisschen abzuwenden. Er braucht die Aufmerksamkeit und er spürt auch, wenn es mir schlecht geht und ist einfach da. Und ich merke, dass ich, wenn ich nicht bei mir habe, dass mir einfach was fehlt. Mhm. Also, und er hilft mir bei Routinen.
2: Zum Beispiel?
6: Aus dem Bett zu kommen, rauszugehen, wenn es regnet, rauszugehen, mich mit einem auseinanderzusetzen und nicht in mein Loch zu versinken.
2: Schön.
6: So Gedankenbrüche. Mhm.
2: Bevor du uns erzählst, wie du anderen Menschen Mut machen möchtest, die in ähnlichen Situationen waren wie du oder sind wie du, wollen wir jetzt auf deinen Werdegang ein bisschen schauen. Und das beginnen wir immer mit einem privaten Foto, das uns unsere Gäste mitbringen. Du hast uns das hier mitgebracht. Du bist hineingeboren in eine sehr bekannte Salzburger Gastronomiefamilie, Obauer. Wie war denn deine Kindheit, würdest du sagen?
6: Ich habe eine sehr schöne Kindheit gehabt, mit sehr viel wir waren sehr viel unterwegs, wir haben sehr viel gemacht, gemeinsam als Familie, gemeinsam auch mit, also da waren nur zwei andere Familien immer dabei. Das hat sich schon immer sehr ausgerichtet darauf, dass wir beschäftigt sind und viel in der Natur sind. Mhm. Meine Mutter hat mit mir auch zum Arbeiten aufgehört und war dann eigentlich immer da für mich und hat immer mir den Rücken freigehalten.
2: Mhm. Und man sieht es auch am Foto, du wirkst sehr, sehr fröhlich, warst nach außen hin ein sehr fröhliches Kind. Innerlich hast du uns erzählt, hast du viel Traurigkeit gespürt, schon früh als Kind. Hast du eine Erklärung für dich gefunden, wo die hergekommen ist?
6: Noch nicht so wirklich. Mhm. Das ist auch in der Therapie ein bisschen schwieriger herauszufinden, aber es ist, kann auch mit einer Depression zusammenhängen von damals schon oder einfach mit einem Unwohlfühlen, mit einem Wissen, dass man irgendwie was in sich hat, was anders ist.
2: Mhm. Würdest du sagen, du warst als Kind schon depressiv, so mit 10, 12, 13?
6: An das könnte ich mich nicht erinnern. Ich kann es mir leider erst so wirklich ab 14, 15 erinnern.
2: Mhm. Aber wie schwierig war das sozusagen, dieses Happy Face, dieses glückliche Gesicht aufzusetzen, wenn man sich innerlich offensichtlich so unwohl fühlt? Wie hast du das gemacht damals?
6: Wahnsinnig anstrengend. Mhm. Ich habe das auch bis heute noch, dass wenn ich zum Beispiel irgendwie zu treffen muss oder viel andere Leute treffe an einem Tag, dass dann noch wirklich wie so ein, ja, wie wenn es meinen Stecker ziehen dort. Und das habe ich halt einfach gelernt. Wahrscheinlich hat das schon irgendwie was mit Gastronomie und Hotellerie zum tun, weil man halt immer quasi fröhlich sein muss, wenn Gäste da sind, weil da hat auch keiner Bock drauf, dass man jetzt einen Feind hat. Und dann war das halt immer schon so, ja, das habe ich irgendwie so mir angeeignet. Hat mir sehr viel geholfen und
2: Wie war es eigentlich für dich, in so eine prominente Salzburger Familie hineingeboren zu werden? Ich meine, man kennt die Obauers über die Grenzen von Werfen hinaus, wo das berühmte Lokal ist. Ist das Vorteil oder hat das auch einen gewissen Druck auf dich ausgeübt, dass du sagst, da muss man funktionieren, wenn man zu so einem Clan dazugehört?
6: Natürlich muss man funktionieren auch. Das ist, glaube ich, ein Teil von jedem Familienbild. Und ich würde sagen, es kommt mit viel Vorteilen genauso wie Nachteilen. Nachteile, was bei mir einfach gehabt hat, waren hauptsächlich in der Schulzeit mit den Lehrern und mit Personen, die was dann auf das losgehen und du halt das als Kind einfach nicht selbst.
2: Inwiefern losgehen?
6: Bloßstellen immer vor der Klasse oder einfach immer auf diese auf den familiären Background sich zu stützen und quasi du gar keine wirkliche Zeit hast oder keinen Raum hast für deine eigene Entwicklung von deiner Person, weil du immer nur in Verbindung gebracht wirst mit dem.
2: Aber was musstest du dir da anhören? So Dinge wie, weiß ich nicht, glaubst du, bist was Besseres oder warum ist da gegangen?
6: Naja, einfach so immer wieder vor den Klassen, ja, der Obauer kriegt eh nur Scheiß zum Fressen daheim oder so banale Dinge, was einfach einem Kind sehr viel Angst machen.
2: Mhm. War das ein Druck, würdest du sagen, den du dir selber gemacht hast oder ist der auch von der Familie gekommen?
6: Von der Familie ist natürlich schon ein Druck gekommen, weil immer, das war halt zu der Zeit vielleicht auch noch ein bisschen anders, aber natürlich schaut man auch, wie oder probiert ein Familienbild aufrechtzuerhalten, was ich ja sehr gut nachvollziehen kann. Und ich war halt dann irgendwie ein Kind oder habe mich so entwickelt, dass ich einfach immer mein Goschen aufgemacht habe und nicht mehr leise sein habe können.
2: Mhm.
6: Und das ist nachher natürlich, glaube ich, da schon ein bisschen gegen die Vorstellungen gegangen.
2: Mhm.
6: Aber ich muss sagen, mittlerweile ist es eigentlich sehr schön, weil sie es akzeptiert haben und sie jetzt nicht und total hinter mir stehen.
2: Mhm. War eigentlich die Tatsache, dass du schwul bist, irgendwann mal ein Problem am Land, in Werfen sozusagen, als Jugendlicher so aufzuwachsen in einer so berühmten Familie?
6: Ja, also es ist halt viel drüber gesprochen worden und es ist halt dann viel Mobbing passiert und eh davor auch schon. Und ja, das Schwulsein am Land ist halt einfach kein Spaß, würde ich jetzt mal sagen. Aber irgendwann habe ich dann angefangen, einfach nicht mehr hinzuhören und diese Sachen zu ignorieren. Das ist vielleicht auch eine dieser Rollen vom Happy Face und von meiner wirklichen Persönlichkeit und dann noch die, die was halt alles, ist mir eh egal.
2: Lieber Max, du wirst heute noch unseren Hinter den Schlagzeilen Fragebogen beantworten. Bin ich schon sehr gespannt darauf. Davor kommen wir zu deinem aktuellen Leben. Vielleicht die wichtigste Frage, die man dir stellen kann. Wie geht's dir heute?
6: Mir geht's gut. Ich habe immer wieder schwierige Phasen, was mich daran erinnert, dass ich einfach weitermachen muss, so wie ich es bis jetzt gemacht habe. Aber ich bin auf einem sehr, sehr guten Weg, würde ich sagen.
2: Du teilst deine Erfahrungen ja auf Social Media, auch in einem Podcast. Was möchtest du denn, was die Hörerinnen und Hörer mitnehmen von deiner Geschichte?
6: Finger weg von Drogen.
2: Das ist das ganz Wichtige. Aber was wäre das sozusagen ein Anliegen?
6: Für mich in schwierigen Situationen nicht den Kopf in den Sand zu stecken und weiterzumachen, nicht aufzugeben, sich selbst gut zuzureden und weg von der Isolation und wieder unter Menschen und mit Familienmitgliedern und Angehörigen offen über Probleme sprechen.
2: Und sich jemandem anvertrauen auch
6: und
2: wahrscheinlich.
6: Sich jemandem anvertrauen, ja.
2: Siehst du das als Möglichkeit eigentlich, das Vollzeit auch einmal zu machen? Diese Social-Media-Geschichte, die wird ja immer erfolgreicher. Ihr habt immer mehr Hörer, immer mehr Zugriffe. Ist das was, wo du dir vorstellen könntest, damit auch nochmal dein Geld zu verdienen?
6: Puh, das ist so schwer zum Sorgen. Ja. Also wenn es sich so ergibt oder wenn es passt, ja. Im Vordergrund steht für mich auf jeden Fall jetzt nicht das Geld, sondern dass ich nur einer Person damit helfen kann oder Angehörigen helfen kann, dass sie denen irgendwas, dass sie nicht diesen selben Scheiß durchmachen müssen, was ich mitgemacht habe. Oder ihnen zumindest diesen Weg ein bisschen zu erleichtern. Aber das Geld ist ehrlich gesagt für mich nebensächlich.
2: Ist nebensächlich. Du bist ja nicht eingestiegen in den Betrieb deiner Eltern. Du hast das deinem Bruder überlassen. War da nie sozusagen der Gedanke da, du möchtest dieses Erbe mal antreten, dieses gastronomische?
6: Nein. Das ist nichts für mich.
2: Warum?
6: Sollte es mein Bruder jemals machen, dann würde ich ihn unterstützen dabei.
2: Naja.
6: Aber in der Konstellation auf gar keinen Fall.
2: Warum nicht?
6: Weil ich das einfach nicht mehr bin. Weil ich das einfach next generation, ja. Aber jetzt nicht so, wie es jetzt gerade ist.
2: Also du hilfst auch nie aus einmal oder so, wenn Not am Mann ist, dass man dich anruft und sagt, du Max, und ist mir ausgefallen.
6: Na.
2: Aber die Beziehung zu deinem Bruder, über den haben wir ja schon gesprochen, die war ja immer schon eine besondere,
6: voll,
2: oder?
6: Ja.
2: Wie hat sich die noch einmal gefestigt jetzt nach dieser Geschichte, nachdem du dich ihm anvertraut hast?
6: Ja, also der Berti war ja nachher wirklich, der ist sofort hat er seine Sachen packt, wie ich ins Krankenhaus eingeliefert worden bin und ist in derselben Nacht nur mit meiner Tante in Zürich gestanden. Und war dann 6 Wochen an meiner Seite und hat mir jeden Tag mit seinem Partner in die Klinik gekommen, mehrmals, hat mir immer frisches Essen gemacht und war immer da für mich, auch wenn ich richtig, richtig scheiße war zu ihm.
2: Schön.
6: Und sowas vergisst man natürlich nicht.
2: So einen Bruder kann man sich nur wünschen.
6: Was
2: würdest du denn jemandem raten, der uns jetzt vielleicht zuschaut, der genau an dem Punkt steht, wo er mit sich ringt, ob er sich jemandem anvertrauen kann oder will? Was würdest du dem oder derjenigen sagen?
6: Es ist ein wahnsinnig schwieriger Schritt. Es braucht viel Vertrauen und sehr viel Stärke, dass man sowas dem anvertraut. Aber im Nachhinein wird man auf jeden Fall froh drüber sein. Und Hilfe annehmen ist sau, sau schwer. Aber allein da rauszukommen, ist noch viel schwerer.
2: Vielleicht, um noch einmal die Klammer zu kriegen zu unserer Schlagzeile, dass der Drogen- bzw. der Kokainkonsum so stark gestiegen ist in Österreich. Kommt man in Österreich, würdest du sagen, zu leicht an Kokain?
6: Ich glaube, auf der ganzen Welt. Die Drogen gehen herum. Egal wo, egal in welchem Dorf, egal in welcher Gesellschaftsschicht.
2: Gibt es irgendeine Forderung an die Politik, wo du sagst, das müsste passieren, damit Schicksale wie deins nicht mehr so leicht passieren?
6: Forderung an die Politik, ich komme vor, die sind jetzt schon überfordert, aber ich würde sagen, mehr Hilfsangebote, mehr. Das Schwierigste ist ja tatsächlich in so einer Situation, dass man Hilfe bekommt, weil die Therapieplätze zum Beispiel alle belegt sind, weil man nicht in der Klinik reinkommt. Das höre ich immer wieder, das habe ich selber auch gehabt. Und deswegen wäre es schön, wenn man da einen Platz oder eine Bühne baut für Betroffene und für Angehörige.
2: Schönes Schlusswort für unser Interview. Max Opau, vielen Dank für den Besuch heute bei uns.
6: Danke dir.
2: Bist du bereit für unseren kurzen Fragebogen?
6: Ja.
2: Ja. Diese Schlagzeile würde ich gerne über mich lesen.
6: Dass ich mindestens einer Person geholfen habe mit meinem Content.
2: Das ist schön. Ich bin mir ziemlich sicher, dass du das schon getan hast. Was macht mir Hoffnung?
6: Meine Familie.
2: Und jetzt haben wir es kurz vor 17 Uhr. Das mache ich normalerweise um kurz vor 17 Uhr.
6: Ah, jetzt. Bin in der Arbeit.
2: In der Arbeit. Ja. Oder mit dem Hund spaziert. Ja. Am Max, vielen Dank für dieses sehr offene Gespräch. Ich glaube, du hast sehr, sehr vielen Menschen heute Mut gemacht. Danke dir vielmals.
6: Super, danke sehr.
2: Danke Ihnen zu Hause fürs Zuschauen. Das war es auch schon mit Hinter den Schlagzeilen am Mittwoch. Morgen freue ich mich an dieser Stelle auf den Musiker Josh. Sie kennen ihn alle, seinen Ohrwurm Cordula Grün. Wie er es aus dem Burnout geschafft hat, das verrät er uns morgen bei Hinter den Schlagzeilen. 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Hier geht es jetzt weiter mit Kurznachrichten aus Ihrem Bundesland. Danach übernimmt die ZIP um 17 Uhr und ich wünsche Ihnen jetzt noch einen feinen Nachmittag. Bis morgen.

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1: Es ist Dienstag, der 13. Oktober. Am Mikrofon begrüßt Sie Cornelia Krebs. Trotz der gegen Russland verhängten Sanktionen hat das Land nach eigenen Angaben seit 2022 Erdöl und Erdgas im Wert von mehr als 320 Milliarden US-Dollar an EU-Länder verkauft. Die EU hat seit Beginn des Krieges gegen die Ukraine zahlreiche Sanktionen gegen Russland verhängt, doch viele Länder, darunter Frankreich, decken ihren Bedarf weiterhin mit russischer Energie, insbesondere mit Flüssigerdgas. Mehrere Staaten, darunter die Slowakei und Ungarn, profitieren zudem von einer Ausnahmeregelung, die nur den Kauf von über Pipelines transportiertem russischem Öl erlaubt. Die weltweite Armut hat wieder zugenommen, und zwar erstmals seit 2010. Laut dem aktuellen Armutsbericht der Vereinten Nationen leben inzwischen 1,2 Milliarden Menschen in sogenannter multidimensionaler Armut, fast 52 Millionen mehr als im Vorjahr. Karin Goritschnik.
2: Hunger, fehlende Schulausbildung und mangelnder Zugang zu Trinkwasser und Elektrizität. Die UNO spricht von einem Teufelskreis, in dem die Betroffenen gefangen sind. Mehr als die Hälfte davon Kinder und Jugendliche. Die meisten armen Menschen leben weiterhin in Afrika südlich der Sahara und in Südasien. Besonders verbreitet ist die Armut auf dem Land. Rund 83% der Betroffenen leben in ländlichen Gebieten. Zwar sei der Anstieg der Armut auch auf das Bevölkerungswachstum zurückzuführen, dennoch müsse er für die ganze Welt ein Alarmsignal sein, so der Chef des UNO-Entwicklungsprogramms UNDP, Alexander De Croo. Verbesserungen bei der Armutsquote, etwa in Ägypten oder Nepal, würden zeigen, dass entschlossenes Handeln Fortschritt bewirken könne.
1: Bis Ende Oktober muss in Österreich Klarheit über das Universitätenbudget für die kommenden 3 Jahre herrschen. Diese Frist sieht das Gesetz vor. Die Unis sagen, sie brauchen 18 Milliarden Euro. Die Wissenschaftsministerin hat sie schon wissen lassen, dass sich das nicht ausgehen werde. Auch die Unis müssten sparen. Heute soll in Wien gegen den Sparkurs demonstriert werden. Stefan Kappacher.
3: Es gibt fix weniger als den von den Unis errechneten Finanzbedarf von 18 Milliarden Euro. Und was heißt das? Der Rektor der Universität Graz, Peter Riedler.
4: Alles, was unter den 18 Milliarden ist, ist selbstverständlich ein Einschnitt bei den Universitäten und bedeutet Einsparungen. Faktum ist auch, dass es natürlich sehr stark in Personalmaßnahmen geht.
3: Es gehe um bis zu 9.000 Stellen in Verwaltung und Lehre. Das würden auch die Studierenden spüren, sagt Unico-Präsidentin Brigitte Hütter. Sie spricht von einem drohenden Rückbau.
5: Wir hoffen, dass die Ministerin den Stellenwert von Wissenschaft und Forschung und auch die Bedeutung dieses jetzt noch geplanten Rückbaus erkennt und da umschwenkt.
3: Die ÖH will gemeinsam mit Lehrenden morgen Dienstag protestieren. Es würden Investitionen in die Zukunft beschnitten, so die Kritik.
1: Viele Zugvogelarten fliegen zum Brüten vom afrikanischen Kontinent nach Europa. Eine neue Studie zeigt nun, dass die vielen verschiedenen Vögel nicht nur gemeinsam reisen, sondern auch gemeinsam rasten. Eine besonders beliebte Raststation der Tiere ist eine kleine Insel im Tyrrhenischen Meer, etwa 100 Kilometer westlich von Neapel. Christine Linduska.
6: Die kleine Insel Ponza ist ein wichtiger Stopp für viele verschiedene Zugvögel auf ihrem Weg von Afrika nach Europa. Seit 18 Jahren beobachtet der Wiener Ornithologe Leonido Fusani, welche Arten zur selben Zeit dort Rast machen. Es zeigt sich, wenn Gegenwinde den Flug vom Süden über das Mittelmeer in die Brutgebiete erschweren, kommen mehr unterschiedliche Arten gemeinsam auf Ponza an. Zum Beispiel teilen sich dann Schilfrohrsänger, Pirole und Gelbspötter das kleine Eiland. Der gemeinsame Zug unterschiedlicher Vogelarten hat im Lauf der Jahre zugenommen. So verbringen auch Turteltauben ihre Rast immer öfter gemeinsam mit Bienenfressern. Und Nachtigallen warten auf Ponza gemeinsam mit Wendehälsen auf besseres Flugwetter. Veränderte Jahresrhythmen aufgrund des Klimawandels und schlechter werdende Umweltbedingungen könnten ein Grund dafür sein.
1: Heute am späten Vormittag soll Papst Leo XIV. In der Agostino Gemelli Klinik in Rom eingeliefert werden, zur Entfernung eines Lungenknotens im frühen Stadium. Wann genau der Eingriff stattfindet, wurde vom Vatikan nicht mitgeteilt. Der Spitalsaufenthalt des Papstes dürfte etwa eine Woche dauern. Das waren die Nachrichten mit Cornelia Krebs. Und jetzt zum Wetter.
7: Der Dienstag kann in den Niederungen stellenweise nebelig beginnen. Tagsüber ist es heute aber im Großteil Österreichs strahlend sonnig. Nur in Niederösterreich, Wien und dem Burgenland ziehen zeitweise ein paar Wolken durch und am Nachmittag trübt es sich dann im Westen langsam ein. In der Früh ist es frisch, zum Teil sogar leicht frostig. Tagsüber entsprechen die Temperaturen der Jahreszeit Höchstwerte 12 bis 18 Grad. Morgen Mittwoch ein bisschen wärmer, aber oft bewölkt und zeitweise nass. Nur im Westen und Süden ein paar Sonnenstunden. So viel zum Wetter von Michael Matt.
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1: Als ich diesen Ort das erste Mal sah, habe ich mich in ihn verliebt. Im nächsten Jahr kam ich wieder. Und im nächsten und im nächsten.
2: Von Bram Stoker, dem Autor des Horrorklassikers Dracula, stammen diese Zeilen. Die Rede ist von Cruden Bay. Dieser malerische Küstenort mit einem etwa 3 Kilometer langen Sandstrand befindet sich in der schottischen Grafschaft Aberdeenshire. Dorthin heftet sich im heutigen Ambiente, bei dem sie Philipp Scheiner begrüßt, Julia Reuter auf die Spuren des Autors. Außerdem unternimmt Georg Rehnöckel Wanderungen in der slowenisch-italienischen Grenzregion. Und jetzt gleich erkundet Margit Atzler den Real Jardín Botánico in Madrid. Er befindet sich direkt neben dem weltberühmten Museo del Prado. Die jeweiligen Besuchereingänge liegen knapp 50 Meter voneinander entfernt an der Plaza Murillo, wo sich am Vormittag zu beiden Seiten Warteschlangen bilden können. Stille wird man im königlichen Botanischen Garten inmitten von Madrid nur schwer finden. An der stark befahrenen Prachtstraße Paseo del Prado, gegenüber von prächtigen Wohngebäuden aus dem 18. Jahrhundert, die Assoziationen an die Pariser Boulevards wecken. Und doch ist der Garten eine Oase für Menschen, die auf kleinem Raum in seine vielfältige Pflanzenwelt eintauchen möchten. Für Ambiente unternahm Margit Atzler in Begleitung von Ricarda Rina einen Rundgang durch den königlichen Botanischen Garten von Madrid.
3: Claro, este jardín está conectado mucho con el siglo de las luces, la época de las grandes expediciones que se hicieron a América y a Asia y a África, o sea, todo nuestro legado también está conectado.
4: Der Botanische Garten steht in einem engen Bezug zur Zeit der Aufklärung, der Zeit der großen Expeditionen nach Amerika, Asien und Afrika. Die Sammlungen sind auch eine Art historisches Vermächtnis. Hierher kamen die Pflanzen aus Amerika oder von den Philippinen zur Akklimatisierung. Sie wurden untersucht, beschrieben und man überprüfte, ob es auch medizinisch eine Verwendung für sie gab. Die damalige Zeit und ihre wissenschaftlichen Praktiken in den großen europäischen Imperien sind heute natürlich sehr umstritten.
5: Die Wissenschaftlerin Ricarda Rina stammt aus Venezuela. Dort studierte sie Biologie. In den USA absolvierte sie ihr Masterstudium und das Doktorat. Seit 2008 lebt Ricarda Rina in Madrid.
3: Yo soy investigadora aquí en botánica y no soy española. Entonces claro, a mí ahora estoy de vicedirectora de un jardín donde su contexto histórico lo he tenido que también.
4: Ich musste mir den gesamten historischen Kontext, in den der Botanische Garten eingebettet ist, erst einmal aneignen. Wir haben hier zwei Institutionen, die untrennbar miteinander verbunden sind. Der Botanische Garten ist Teil des Obersten Rats für wissenschaftliche Forschung in Spanien.
5: Das Consejo Superior de Investigaciones Científicas, kurz CSIC, wie der Oberste Rat für wissenschaftliche Forschung auf Spanisch heißt, ist die größte öffentliche Forschungseinrichtung Spaniens und die drittgrößte Europas. Der Oberste Rat für wissenschaftliche Forschung CSIC hat eine Nebenstelle im Botanischen Garten, der Arbeitsplatz von Ricarda Rina. Er ist über einen bewachten Seiteneingang auf der Südseite des Gartens erreichbar. Hier werden auch die Herbarien, alte Zeichnungen und Manuskripte aufbewahrt und das Material, das von den wissenschaftlichen Expeditionen des 18. und 19. Jahrhunderts mitgebracht wurde. 1755 ordnete König Ferdinand VI. Die Gründung des Botanischen Gartens an. Carlos III. Ließ ihn 1781 an den heutigen Standort verlegen. Als Teil einer umfassenden Stadtplanung Madrids im Zuge der Aufklärung, die bis in die Gegenwart wirkt.
3: porque el plan es hacer el Museo de Historia Natural, que iba a ser el Museo del Prado, era, iba a ser un gabinete de historia natural.
4: Gleich nebenan wollte man das Königliche Naturhistorische Museum errichten, heute das Prado Museum. Es sollte also ein richtiges naturhistorisches Kabinett werden. Das Königliche Observatorium gehört auch dazu. Es war Teil der Landschaft der Künste und Wissenschaften.
5: Der Paseo del Prado y del Buen Retiro, diese Landschaft der Künste und Wissenschaften, ist seit 2021 auch UNESCO-Weltkulturerbe unter dem Titel Paisaje de la Luz, Landschaft des Lichts. Der Botanische Garten ist terrassenförmig angelegt, mit vier Ebenen, die jeweils über ein paar Treppen miteinander verbunden sind. Hier wachsen über 5000 Pflanzenarten, darunter alte Baumriesen aus aller Welt, die eine ganz besondere Atmosphäre schaffen. Im Spanischen Bürgerkrieg von 1936 bis 1939 wurden weite Teile des Botanischen Gartens zerstört. Auch der prachtvolle Villanueva-Pavillon mit Säulen und riesigen Fenstern. Ein Werk des spanischen Hofbaumeisters Juan de Villanueva. Von Villanueva stammt übrigens auch das Prado-Museum.
3: Mira, este edificio que ha sido restaurado porque fue completamente prácticamente destruido. Lo llamamos el Pabellón Villanueva.
4: Im Villanueva-Pavillon waren ursprünglich die wissenschaftlichen Sammlungen des Botanischen Gartens untergebracht. Das Gebäude wurde restauriert und man versuchte, so gut es ging, den architektonischen Stil von Villanueva zu erhalten. Im Grunde handelt es sich um zwei hintereinander liegende Pavillons, die in der Mitte miteinander verbunden sind. Es gibt wechselnde Ausstellungen und Veranstaltungen, zum Beispiel Workshops.
5: Über die höchste Terrasse des Botanischen Gartens gelangt Ricarda Rina zur Rückseite des Pavillons. Dieser jüngste Abschnitt des Gartens wurde 2004 angelegt und beherbergt eine große Bonsai-Sammlung. Von den 110 Bonsais könne aus Platzgründen allerdings immer nur höchstens ein Drittel ausgestellt werden. Die Vizedirektorin zeigt auf die nächste darunter gelegene Ebene, wo sich Weinreben über Metallbögen ranken.
4: Diese Metallkonstruktion stammt aus dem 18. Jahrhundert. 2021 gab es einen heftigen Schneesturm, der großen Schaden anrichtete. Die ganze Konstruktion musste komplett restauriert werden.
5: Die Ranken bilden einen über 100 Meter langen Gang zwischen den beiden Gebäudeteilen des Pavillons bis zu einem Gewächshaus und biegen dort nach links ab. Ein wichtiges architektonisches Element des Gartens, das ebenfalls seit seinen Anfängen besteht, erklärt Ricarda Rina. Über ein paar Treppen geht es an kofferschiebenden asiatischen Touristinnen hinunter zur Ebene des Pavillons. Ursprünglich, so die Vizedirektorin, wollte die königliche Familie dem Volk ermöglichen, sich mit Heilpflanzen zu versorgen.
3: La corte lo que quería era un lugar donde las personas podrían venir, el pueblo, a abastecerse de plantas medicinales.
4: So ein Garten wurde damals immer von Apothekern geplant, von jemandem, der sich mit der pharmazeutischen Wirkung der Pflanzen auskannte. Viele der ersten Botaniker waren Mediziner.
5: Daraus entwickelte sich mit der Zeit die Botanik als eigenständige Wissenschaft.
3: Y luego ya pues la ciencia botánica iba avanzando y tomó otros caminos. Y se hacen ya colecciones para dar a conocer al público plantas de otros continentes, de otros biomas.
4: Man wollte den Menschen zeigen, welche Pflanzen auf anderen Kontinenten wuchsen, dass es mehr gibt als Olivenbäume oder Eichen. Wir haben hier zum Beispiel eine feine Sammlung an asiatischen Pflanzen aus Japan und China. Das sind vor allem Bäume und Sträucher, auch aus Nordamerika. Die gemäßigte Zone und die Subtropen sind hier am besten vertreten. Die tropischen Pflanzen befinden sich in den Gewächshäusern.
3: Los grandes jardines botánicos están en invernaderos.
5: Früher, so die Vizedirektorin, hieß das Gewächshaus Palmenofen oder Palmenhaus. Hier tummeln sich an diesem Tag Schulklassen. Es ist laut und naturgegeben schwül, fast stickig. Also lieber wieder hinaus in die angenehm laue Luft dieses sonnigen Herbsttages. Ricarda Rina spaziert über die gepflegten Wege im Schatten großer Bäume und Sträucher. Diese Terrasse ist der romantische Teil des Botanischen Gartens und wurde 1858 angelegt. Einige Baumriesen stechen besonders hervor. Diese stillen Zeugen der Zeit sind besonders langlebige Exemplare. Doch auch ihre Zeit wird irgendwann ablaufen. Einigen machen Schädlinge zu schaffen, zum Beispiel ein Pilz. Die Palme vor dem Villanueva-Pavillon ist in ein grünes Netz eingehüllt, zum Schutz vor einem Nachtfalter. Die Larven des Falters fressen die jungen Palmblätter, der Baum stirbt ab. Und das fotogene Ensemble mit dem Villanueva-Pavillon im Hintergrund mit.
3: Vamos a ir del otro lado, pues, para que veas el árbol.
5: Einen Baum möchte Ricarda Rina besonders hervorheben, den sogenannten Abuelo, den Großvater.
3: Este lo llaman el abuelo porque este ciprés aquí es el más antiguo del jardín. O sea que este probablemente está aquí desde que Carlos III dijo, aquí es el jardín.
4: Diese Zypresse ist der älteste Baum im ganzen Garten. Der steht wahrscheinlich da seit dem Zeitpunkt, als König Carlos III. Sagte, hier wird der botanische Garten sein. Der Baum ist durch eine kleine Tafel gekennzeichnet. Da steht, um welchen Baum es sich handelt, wie alt er ist, woher er ursprünglich kommt und weitere botanische Fakten.
3: Y bueno, de dónde viene, sus características, ¿no? Y un poco la información botánica básica.
4: Ich glaube, wir haben hier ungefähr 20 solcher Bäume.
3: No sé, creo que son como unos 20 tantos árboles o 20. Y entonces tienes esta información.
5: Ricarda Rina macht auf einen Triumphbogen aus Granit aufmerksam.
3: Ya está la puerta del rey, ¿ves?
5: Das Königstor. Die drei Durchgänge zum Paseo del Prado, der verkehrsreichen Prachtstraße, sind durch schmiedeeiserne Gitter verschlossen. Denn das von König Carlos III. In Auftrag gegebene Königstor wird eben nur für die königliche Familie geöffnet. Gegenüber von der Puerta Real, ziemlich genau in der Mitte des Botanischen Gartens platziert, findet sich eine Statue von König Carlos. In unregelmäßigen Abständen, im Schatten der Bäume, wie zufällig platziert, weitere Statuen. Insgesamt 4 an der Zahl. Die Statuen fügen sich harmonisch in die Pflanzenwelt ein.
4: Sie sollten bald restauriert werden. Das sind alles ehemalige Direktoren des Botanischen Gartens. Solche, die sich durch ihre botanischen Forschungen und besonderen Bemühungen für diesen Garten auszeichneten.
5: Ob es unter den Direktoren auch eine Frau gab?
3: Hubo una y la actual. Dos. En 269 años.
5: Insgesamt waren in 269 Jahren 2 Direktorinnen dabei, inklusive der aktuellen. Dass ein Spaziergang im Real Jardín Botánico eines Tages wieder möglich sein würde, daran glaubten am Ende der spanischen Diktatur wohl nur wenige.
3: En 1975, este jardín, antes de esa época, estaba
4: 1975 war der Zustand des Gartens desaströs, komplett verwahrlost und sich selbst überlassen. Es gab überall Kühe und Schafe, keinerlei Pflege, nichts. Die Renovierungsarbeiten dauerten bis 1981. Dann öffnete man die Pforten schließlich wieder für die Öffentlichkeit. Hier sieht man eine Übersichtskarte des Gartens.
5: Ricarda Rina geht hinunter zur 2. Terrasse. Das Einzige, was neben den Pflanzen die Jahrhunderte überdauerte, sind die Brunnen innerhalb des klassizistischen symmetrischen Wegenetzes.
3: Los fuentes nos han salvado. En cierto modo para recrear otra vez, ¿no? La idea del jardín, la estructura.
5: Dank der Brunnen konnte man die ursprüngliche Struktur des Gartens rekonstruieren, denn die historischen Pläne verwendeten unterschiedliche Maßstäbe. 30 dieser schlichten runden Granitbrunnen sind über den Garten verteilt.
3: El jardín cambia mucho como todo aquí con las estaciones, entonces verás un jardín diferente si vienes en primavera y verano con.
5: Der Garten verändert sich sehr stark im Jahresverlauf, so die Botanikerin.
3: En otoño, invierno, por supuesto, es bonito ver los colores de las plantas. Hay algunas plantas que florecen en otoño que también son muy llamativas.
4: Auch jetzt im Herbst sind Pflanzen in Blüte und sehen wunderschön aus. Andere Teile des Gartens sind schon verschlafen, nicht mehr besonders attraktiv, aber das ist normal. Ich versuche immer den Leuten zu erklären, dass die Pflanzen unterschiedliche Stadien durchlaufen. Sie müssen sich nicht immer in ihrer Blütenpracht zeigen oder Früchte tragen. Jedes Stadium ist wichtig und interessant, auch wenn sie gerade unter der Erde schlummern.
5: Naturvermittlung beginnt im Kleinen, erklärt Ricarda Rina. Man möchte nicht glauben, wie niederschwellig man ansetzen müsse.
3: Estoy aquí en otoño, en el jardín, cuando ya empieza masivamente a caer la hoja, siempre dejamos unos paseos sin limpiar.
4: Wenn im Herbst die Blätter von den Bäumen fallen, lassen wir sie auf bestimmten Wegen liegen. Wir wollen den Menschen so den natürlichen Jahreskreislauf näher bringen, damit sie das bunte Laub am Boden bewusst wahrnehmen. Manche beschweren sich über den Geruch. Es gibt alles. Was machen die? Sie sollen sauber machen. Der Garten ist schmutzig. Alle möglichen Beschwerden. Wir geben also eine Pressemitteilung heraus, in der wir erklären, warum das im Herbst so ist und um welche Wege es sich handelt. Wir stellen Schilder auf und erklären, warum wir das so machen und so weiter und so fort.

Der Real Jardín Botánico in Madrid ist das ganze Jahr über für die Öffentlichkeit zugänglich. Informationen zum Garten, in dem geführte Touren, Workshops, Kurse und Konzerte angeboten werden, finden Sie online oe1orf.at/ambiente. Und mehr über Reisen in Spanien erfahren Sie auf der Website des spanischen Fremdenverkehrsamts spain.info.

0: Über den Gebirgskamm des Kolovrat verläuft die italienisch-slowenische Grenze. Von dem zwischen 800 und 1150 Meter hohen Bergrücken reicht der Blick über die friaulische Tiefebene bis zur Bucht von Monfalcone, über das Tal der Soča und zu den Gipfeln der Julischen Alpen. Das Gebiet ist vor allem auf der slowenischen Seite eine beliebte Destination internationaler Outdoor-Touristen. Doch vor 111 Jahren war der Ausblick vom Kolovrat nicht aus touristischen, sondern aus strategischen Gründen wichtig. Das italienische Heer befestigte die Anhöhen, die ein natürliches Bollwerk hoch über der Isonzo-Front bildeten, die hier von 1915 bis 1917 verlief. Die italienischen Stellungen und Schützengräben des Ersten Weltkriegs kann man heute noch besichtigen. Sie bilden einen Teil des Walk of Peace, einer geplanten Weitwanderroute, die drei bestehende Friedenswege verbinden und dadurch eines Tages vom Stilfser Joch entlang der ehemaligen Frontlinie bis nach Triest führen soll. Einen Abschnitt des Wegs hoch über der ehemaligen Isonzo-Front hat Georg Rehnöckel besucht.
1: Actually, this Walk of Peace idea was born already in 70s in the head of Walter Schaumann and his wife. They were Austrians.
2: Die Idee zum Walk of Peace entstand in den 1970er Jahren in den Köpfen des Wiener Ehepaares Walter und Gabi Schaumann. Sie gründeten in Kötschach-Mauten ein erstes privates Weltkriegsmuseum, aber auch einen grenzüberschreitenden Weg des Friedens zwischen den Regionen Friaul-Julisch, Venetien und Kärnten. Wenn ich über den Walk of Peace spreche, erinnere ich daher immer an Walter Schaumann, der dafür gesorgt hat, dass uns die Wege, die uns einst trennten, heute zusammenführen. Das ist es, was wir heute noch machen.
3: Mascha Clavora, Jahrgang 1980, ist eine sportliche und vor Energie sprühende Frau. Die ehemalige Leichtathletin, Journalistin und Bürgermeisterin engagiert sich seit 2018 mit aller Leidenschaft für das Projekt Walk of Peace. Dieses soll die einst blutig umkämpfte, später streng bewachte Grenze zwischen Slowenien und Italien zu einer Zone der Begegnung und des gemeinsamen, friedlichen Erinnerns machen. Von 1915 bis 1918 tobte hier der mit aller Brutalität geführte Krieg zwischen Italien und der Donaumonarchie, der 1 Million Tote, Verwundete und Vermisste forderte. Das entspricht den Opferzahlen von Verdun. Doch im Gegensatz zur Westfront geriet die Südfront nach dem Ersten Weltkrieg ins erinnerungspolitische Abseits. Nach dem Fall des Eisernen Vorhangs waren es in Slowenien vor allem private Initiativen, die sich der Wiederentdeckung und Aufarbeitung der Geschichte widmeten. Ein Beispiel ist das 1989 gegründete Weltkriegsmuseum von Kobarid. Inspiriert davon wollte sich Mascha Clavora ebenfalls für die Erinnerung an den Weltkrieg engagieren. Im grenzüberschreitenden Projekt Walter Schaumanns erkannte sie das Potenzial für etwas noch viel Größeres.
1: His wife Gabi invented that these paths are now named Weg des Friedens.
2: Die Idee zum Namen Weg des Friedens stammt von Gabi Schaumann. Es ist unglaublich, wie sich diese Idee überall entlang der alten Front zwischen dem Königreich Italien und der Donaumonarchie ausgebreitet hat. Im Trentino, in Friaul-Julisch-Venetien, im westlichen Slowenien und in Kärnten gibt es unterschiedliche regionale oder in unserem Fall grenzüberschreitende Wege, die alle Friedensweg oder so ähnlich heißen.
1: And now we all together try to establish in case of the Julia region and west of Slovenia this walk of peace from the Alps to the Adriatic.
2: Und gemeinsam versuchen wir jetzt, einen langen Weg bis zur Adria zu gestalten. Wir haben dabei Partner im Trentino und im Veneto, aber leider nicht in Österreich, obwohl die Idee ursprünglich von dort kommt. Vielleicht finden wir noch welche. Wir möchten einen Weg schaffen, der vom Stilfser Joch bis zur Adria geht. Unser Weg hier, der mehr oder weniger entlang der Isonzo-Front führt, ist Teil einer 500 Kilometer langen Frontlinie. Das ist unsere Vision.
3: Noch sind die drei bestehenden Friedenswege entlang der österreichisch-italienischen Weltkriegsfront unverbunden. Der an der Isonzo-Front entlangführende Abschnitt beginnt beim Soldatenfriedhof von Lokpot Mangartom im Triglau-Nationalpark, wenige Kilometer südlich von Kranjska Gora, und endet in Triest. Eine im Walk of Peace Zentrum in Kobarid erhältliche Broschüre beschreibt die 14 Tagesetappen des Weitwanderwegs. Es gibt sie vorerst aber nur auf Englisch, Italienisch und Slowenisch. Allzu groß ist die Nachfrage nach deutschsprachigen Unterlagen derzeit noch nicht.
1: We really have very diverse visitors. Because also Socha Valley is attractive for outdoor tourists because of paragliding, fishing on the river, cycling.
2: Wir haben sehr unterschiedliche Besucher. Das Socha-Tal zieht vor allem Outdoor-Sportler an. Man kann hier paragliden, fischen, Radfahren, wandern, alle Arten von Wassersport betreiben. Wir haben aber auch Besucher, die von Soldaten abstammen. Im Laufe eines Jahres kommen mindestens 80 Leute aus 5 oder 6 verschiedenen Ländern, die hier ihre Verwandten suchen. Wir helfen ihnen mit unserer Datenbank. Die österreichischen Touristen interessieren sich weniger für die Geschichte oder den Friedensweg. Sie kommen aus anderen Gründen.
3: Dabei lassen sich kurze Ausflüge an die ehemalige Front gut mit einem Aktivurlaub im Socha-Tal kombinieren. Der Historiker Michael Urschitsch leitet Exkursionen, die zum Beispiel auf den Kolovrat führen, einen Gebirgskamm an der italienisch-slowenischen Grenze. Von dort oben blickt man aus 1100 Metern Seehöhe auf das Socha-Tal hinunter. Aufgrund ihrer strategischen Bedeutung wurde die Anhöhe von der italienischen Armee zur natürlichen Festung ausgebaut. Die Schützengräben und Truppenunterstände von damals sind heute ein Freilichtmuseum. Hier begann am 25. Mai 1915 die italienische Offensive gegen Österreich-Ungarn.
4: And so practically in May, at the end of May 1915.
5: Im Mai 1915 wurde die Lage hier kritisch. Österreich-Ungarn brauchte seine Männer an der Ostfront. Und hier wusste man nicht so recht, wie sich die Situation entwickeln würde. Der Kaiser hatte verboten, Verteidigungsanlagen direkt an der Grenze zu errichten, um die Italiener nicht zu provozieren. Und als dann der Krieg ausbrach, war eigentlich niemand hier.
3: Mit Mühe und Not gelang es den überrumpelten österreichisch-ungarischen Einheiten, die Anhöhen auf der anderen Seite des Tals zu befestigen, berichtet Michael Urschitsch. 29 Monate lang tobte im Tal der Socha, italienisch Isonzo, ein aufreibender Stellungskrieg, der 300.000 Tote und Verletzte auf beiden Seiten forderte. Im Oktober 1917 war die K&K-Armee zermürbt und konnte dem Druck der Italiener nicht mehr lange standhalten. Österreich bat das Deutsche Reich um Hilfe. Die 12. Isonzo-Schlacht führte zu einem deutsch-österreichischen Durchbruch, der erst an der Piave zum Stillstand kam. Michael Urschitsch macht auf eine eingestürzte Karsthöhle aufmerksam, die als Truppenunterstand diente.
6: So, this is an example of a cave, that a caverna that fell apart practically. So,
5: das hier ist ein Beispiel für eine eingestürzte Höhle. Von oben sieht man einen Granatentrichter. Die Höhle ist nicht sehr tief und die Gesteinsschichten sind nicht dick. Im Grunde stürzte einfach die Decke ein. Und vielleicht liegen einige Soldaten noch unter den Gesteinsmassen begraben. Das geschah während der 12. Isonzo-Schlacht. Sonst hätte die italienische Armee das Ganze wieder instand gesetzt. Als wir die Anlage hier renovierten, war es zu gefährlich, die Höhle auszuräumen, da nach wie vor Gestein herunterkommen kann. Daher bleibt sie so, wie sie ist.
3: Schlechtes Wetter half den österreichischen und deutschen Armeen bei ihrem Durchbruch. Die auf dem Kolovrat stationierten Verbände wurden vom raschen Vordringen ihrer Gegner im dichten Nebel überrascht, von der übrigen italienischen Armee abgeschnitten und mussten sich ergeben. Bei schönem Wetter reicht der Blick hingegen bis zur 45 Kilometer entfernten Adria oder, auf der anderen Seite, über einen langen Abschnitt des Socha-Tals, etwa zur Kleinstadt Tolmin, die von der italienischen Artillerie schwer in Mitleidenschaft gezogen wurde. Von dort aus erreicht man das abgelegene Tolminka-Tal, in dem inmitten einer einsamen Gebirgslandschaft die von außen unscheinbare hölzerne Kirche von Javorza steht.
7: When the Walk of Peace project started, nowadays you can visit many sites of the war.
8: Seit dem Beginn des Walk of Peace Projekts kann man viele Schauplätze des Kriegs besichtigen. Gedenkstätten, Beinhäuser, eine Menge an Infotafeln. Es gibt Gedenkwege, ein ganzes Wegenetz. Doch so viele Erinnerungen an den Krieg Sie auch sehen, ich kann Ihnen garantieren, dass Sie den ganzen Walk of Peace hinauf und hinunter gehen können, aber Sie werden keinen Gedenkort finden, der schöner ist als unsere Kirche.
7: You will see all the monuments and remains of the war, but I can guarantee you will not find a memorial more beautiful than our church.
3: Seit dem Jahr 2009 führt der Künstler Rock Zuder Touristen aus aller Welt in die Kirche, die er als schönsten Arbeitsplatz der Welt bezeichnet. Das von außen wie eine bescheidene Kapelle aussehende Gotteshaus überrascht im Inneren durch eine farbenfrohe, expressive Ausstattung im Stil der Wiener Sezession, die unter der Ägide des Wiener Künstlers Remigius Geiling entstand. Soldaten aus allen Teilen der Monarchie beteiligten sich am Bau.
7: We know they were best skilled professionals of the brigade and they were very glad to volunteer.
8: Es waren die besten Handwerker ihrer Einheiten, die hier arbeiteten. Sie machten das gerne. Es war eine Ehre und auch bestimmt angenehmer, als Munitionskisten den Berg hinaufzuschleppen. Daher gab es stets Freiwillige und das Projekt wurde vor dem 1. November 1916 fertiggestellt. Am längsten dauerte es, all die Namen zu gravieren. An den Wänden stehen die Namen von 2565 Soldaten, die hier in den Bergen starben. Das sind natürlich nur diejenigen, die bis Mitte August 1916 gefallen waren.

0: Teil Sloweniens, der nach dem Ersten Weltkrieg zunächst Italien zugeschlagen wurde. Für die lokale Bevölkerung war das eine Katastrophe, erklärt Rockzuder.
1: Italy got Benito Mussolini and fascist government, which was very nationalistic and put a lot of pressure upon.
2: Bald kamen die Faschisten Benito Mussolinis an die Macht und begannen mit der Unterdrückung der Minderheiten, vor allem der Slawen. Die italienische Kultur und Sprache wurden bevorzugt. Alle sollten nach Mussolinis Willen Italiener werden. Die Menschen mussten sogar ihre Familiennamen ändern.
1: It's interesting that when you see books of births of those years after the first.
2: Es ist aber interessant, sich die Geburtsregister anzusehen. Nach dem Weltkrieg nannten viele Familien ihre neugeborenen Söhne Franz oder Josef, um den italienischen Behörden zu zeigen, dass sie noch an Österreich-Ungarn hingen, auch wenn das sicher kein perfektes Land gewesen war. Aber es war auf jeden Fall besser als die italienische Epoche, als an den Schulen Tafeln hingen, auf denen stand: Hier sprechen wir nur Italienisch.
0: Die alte Vielsprachigkeit des ehemaligen österreichischen Küstenlandes endete mit den Vertreibungen nach dem Zweiten Weltkrieg. Doch in vielen Familien im Grenzgebiet ist die Erinnerung an die Mehrsprachigkeit noch lebendig. Davon erzählt etwa Marco Bredner, der unweit des Ortes Trenta im oberen Sotschertal einen Bauernhof mit dem Hofnamen Playa bewirtschaftet. Familie Bredner züchtet Schafe, deren Milch zu Käse und zu cremigem Speiseeis verarbeitet wird, und vermietet Gästezimmer.
3: Wir sind 10. Generation Bredners hier in Trentatal. Die ersten Bredner sind aus Südtirol gekommen. In der Nähe von Bozen findet man diesen Familienname. Und kommt aus Bredner, Bretten, Tischlers wahrscheinlich waren. Und Pleier, das ist Hofname. Pleier war verantwortlich für Eisenschmelzen. Zwischen 15. und 18. Jahrhundert hier im Tal sind Leute, die sind mehrere gekommen und die haben Eisen geschmolzen. Eisen zuerst gesammelt in Bergwerke, ganz hoch in Bergen waren diese Bergwerke.
0: Zur Zeit von Marco Bredners Großeltern war der Südtiroler Dialekt in der Gegend längst verschwunden. Doch die Familie war noch zweisprachig. Neben dem lokalen slowenischen Dialekt sprachen die Bredners auch Deutsch, die Lingua Franca der Monarchie. Das änderte sich nach dem Krieg.
3: Mein Vater war geboren 1925, in Zeit, wann hier diese Teilslowenien unter italienischer Okkupation war, das Faschismuszeit. Wir waren in Italien und auf anderer Seite von Vršić-Pas, Kranjska Gora war Königreich Jugoslawien. Dazwischen war so gesperrte Grenze und hier durfte man nur Italienisch sprechen. Und er hat nur Italienisch gelernt und hat gar nicht Deutsch gesprochen, nur ein paar Worte.
0: Dass Marco Bredner heute so gut Deutsch spricht, liegt am Kontakt zu den Gästen aus Deutschland und Österreich, die zum Wandern ins Sotschertal kommen. Wer ein offenes Auge für Sehenswürdigkeiten hat, die oft nur wenige Schritte abseits des Wegs liegen, kommt dabei an einigen Beinhäusern und Friedhöfen vorbei. Doch im Gegensatz zu Verdun oder den nordfranzösischen Schlachtfeldern, die von riesigen Soldatenfriedhöfen und martialischen Gedenkstätten gesäumt sind, wirken die österreichisch-ungarischen und italienischen Soldatenfriedhöfe der Isonzo-Front recht unscheinbar. Und oft fehlen sogar die Grabsteine. Walk of Peace Guide Michael Uršič erklärt, warum das Gedenken an den Weltkrieg in Slowenien so anders aussieht als in Westeuropa.
4: It was a very difficult part of history. You know, for example,
5: das ist ein schwieriger Teil unserer Geschichte. In vielen engen Tälern ist wenig Platz für den Getreideanbau. Während der italienischen Zeit bekamen die Leute etwas Geld, wenn sie einen Friedhof auf ihren Feldern hatten. In Jugoslawien war das nicht mehr so. Die Regierung sagte den Leuten, sie könnten auf ihrem Grund und Boden machen, was sie wollten. Also entfernten sie die Grabsteine und bauten Getreide an.
4: So, it was not a very beautiful period of time and this cultural heritage was very neglected.
5: Es war keine schöne Zeit, das Kulturerbe wurde vernachlässigt. Einige Friedhöfe wurden völlig zerstört und wir wissen heute nicht einmal, wo die Knochen sind.
0: Es ist auch dem engagierten Team rund um Mascha Klavora zu verdanken, dass das Bewusstsein für den Wert dieses Kulturerbes heute wieder geweckt ist. Die Erinnerung an die traumatischen Ereignisse vor über 100 Jahren ist unauslöschlich in die märchenhaft schöne Landschaft der Julischen Alpen eingebrannt. In Form des Walk of Peace steht sie heute auf der Vorschlagsliste für das UNESCO-Weltkulturerbe.
6: So, Walk of Peace Trail is becoming in last two years also

0: Cross-Border Cultural Touristic Product.
1: In den letzten 2-3 Jahren wurde der Walk of Peace zu einem grenzüberschreitenden kulturellen touristischen Projekt mit allem, was der Tourismus braucht. Wir stellen gerade eine Wander-App fertig. Natürlich gibt es auch genaue Wanderkarten.
0: There are still new ideas, but
1: wir haben laufend neue Ideen, doch wir sind nur ein kleines Team. Tourismus ist wichtig für uns, es geht uns aber um mehr. Der Walk of Peace ist kein klassischer Weitwanderweg. Es steht eine Idee dahinter und die ist wichtig. Darum forschen wir ständig weiter. Für uns ist das hier nicht einfach ein touristischer Weg, es ist viel mehr.

Den Walk of Peace finden Sie samt Karte und vielen weiterführenden Informationen im Internet walkofpeace.com. Außerdem sind zwei Bücher sehr empfehlenswert von Andreas Latzko, Menschen im Krieg, erschienen im Milliner Verlag, und von Ernest Hemingway, In einem anderen Land, Verlag Rowohlt. In beiden wird die Isonzo-Front aus der Perspektive der beteiligten Soldaten thematisiert.

0: Letzte Station im heutigen Ambiente ist Cruden Bay in Schottland. Der Ort befindet sich etwa 50 Busminuten bzw. 42 Kilometer nördlich von Aberdeen. Bram Stoker war über viele Jahre ein gern gesehener Urlaubsgast, der dort nicht nur Erholung von seiner regulären Arbeit als Theatermanager in London, sondern auch Inspiration für seine Romane fand. Zu Stokers Zeit, Ende des 19., Anfang des 20. Jahrhunderts, hieß Cruden Bay allerdings noch Port Arrow. Julia Reuter hat sich auf die Spuren Bram Stokers in Cruden Bay gemacht und dabei unter anderem New Slane's Castle besichtigt, das auf einer Klippe über der Nordsee thront.
1: Ein sonniger Oktober in Cruden Bay. Mitten auf der hügeligen Hauptstraße befindet sich das historische Kilmarnock Arms Hotel. Ein zweigeschossiger Bau in traditionellem spätviktorianischem Baustil. Schlicht, funktional, mit hellem Mauerwerk und Satteldach. Das Baujahr des Hotels ist unbekannt. 1888 wurde es zum ersten Mal urkundlich erwähnt, nämlich in einer Zeitung. Vor dem Hotel wartet Michael Shepherd, der auch gleich zur Rezeption bzw. dann weiter zur Hotelbar führt.
2: I'm a local author.
1: Michael ist Autor historischer Sachbücher und der lokale Experte in Sachen Bram Stokers Zeit in Cruden Bay. Stoker verbrachte mehrere Sommer in dem schottischen Küstenort.
2: I'm here to talk about Bram Stoker and Dracula, the book that Bram Stoker started writing here in the Kilmarnock Arms Hotel.
1: Michael Shepherd sitzt auf einer braunen, gepolsterten Fensterbank in der gemütlichen Hotelbar, in der sich auch ein Kamin befindet. Brams Bar lädt zum Verweilen ein. Und der Legende zufolge hat sich Bram Stoker in diesem Raum so wohl gefühlt, dass er hier einige Zeit zum Schreiben verbrachte. Michael Shepherd ist 2014 nach Cruden Bay gezogen, wo er seitdem lebt und arbeitet. Die Tatsache, dass Bram Stoker mehrere Male hier seinen Urlaub verbrachte, weckte Michaels Neugier.
3: Ich dachte zunächst nicht, dass es ausreichend Stoff für ein Buch hergibt. Es gab fast gar keine Informationen über Stokers Zeit hier. Ich recherchierte in einigen Biografien, ob Cruden Bay überhaupt erwähnt wird.
1: Wenn überhaupt, wurde der Ort höchstens auf einer Seite erwähnt. Und vor Michael Shepherd hatte auch niemand dazu ernsthaft recherchiert. Eine Recherche, die ihm unerwartet Stoff für mehrere Sachbücher lieferte. Michael ist davon überzeugt, dass Bram Stoker hier im Kilmarnock Arms Hotel mit dem Schreiben an Dracula begonnen hat. Eine Theorie, die allerdings umstritten ist. Das Kilmarnock Arms Hotel hat nach wie vor das alte Gästebuch in Verwahrung, in das sich Stoker mehrfach eingetragen hat.
3: Das Gästebuch reicht zurück bis in die 1880er Jahre. Beim Öffnen merkt man, wie fragil es ist.
2: It's very fragile.
3: Hier haben wir Bram Stokers Unterschrift. Die seiner Frau Florence und die von ihrem 15-jährigen Sohn Noel. Ein Freund aus Dublin war auch dabei. Datiert auf den 29. August 1894 mit der Anmerkung, der zweite Besuch in Port Errol, heute Cruden Bay. Alles wunderbar, hoffen wiederzukommen.
2: Second visit to Port Errol, now Cruden Bay. Second visit to Port Arrow, delighted with everything and by everybody, hope to come again to the Kilmarnock Arms. Yeah, so, here we are.
1: 1893 machte Bram Stoker zum ersten Mal Urlaub in der kleinen idyllischen Hafenstadt Cruden Bay.
2: I found that he'd been here at least 12 times. Probably 13 times.
1: Mindestens 12 Mal soll sich Draculas Schöpfer hier aufgehalten und viele Spaziergänge im und rund um den Ort gemacht haben. Michael Shepherd hat mittlerweile das Hotel verlassen und führt durch den Ort Richtung Strand. Auf dem Weg erzählt er, wie Bram Stoker Cruden Bay entdeckt hat.
2: It's very strange how he discovered Cruden Bay. And it's not very well explained what actually happened.
3: Was wir wissen ist, dass er, nachdem er einige Landkarten studiert hatte, sich dazu entschied, seinen Urlaub im Norden Schottlands an der Ostküste zu verbringen. Also fuhr er mit dem Zug nach Peterhead. Die Stadt liegt etwa 13 Kilometer von hier entfernt. Von dort wanderte er die Küste entlang bis nach Cruden Bay. Es war Liebe auf den ersten Blick, hat er später in einem Brief geschrieben.
2: And when he got to Cruden Bay, to one look at the place, as he wrote later, I fell in love with it.
1: Michael Shepherd hat bei seinen Recherchen auch Gespräche mit Bewohnerinnen und Bewohnern Cruden Bays geführt, deren Vorfahren Bram Stoker noch persönlich gekannt hatten. Dadurch konnte Michael auch einiges über die Gewohnheiten Stokers erfahren. Etwa über dessen lange Spaziergänge am Strand.
3: Green Bay Beach befindet sich etwa 800 Meter vom Hotel entfernt. Es ist ein langer Strand, auf dem Stoker hin und her spazierte und wohl über seinen Roman nachdachte. Er setzte sich außerdem gerne auf die großen Felsen. Laut Aufzeichnungen seiner Frau Florence befand sich Stoker während dem Schreiben von Dracula in äußerst schlechter Laune. Er sei von Dracula fast schon besessen gewesen. Das war für seine Familie sehr unangenehm, denn er war ihnen gegenüber schnell gereizt.
2: In a very bad mood. And she wrote that he seemed to get obsessed by the spirit of the thing. And he was very bad-tempered with his family.
3: Das war ungewöhnlich, denn Bram Stoker galt üblicherweise als sehr freundlich, fröhlich und stets zu Scherzen aufgelegt. Alle mochten ihn. Ein häufiger Kommentar von Menschen, die ihn kennenlernten, war: Das kann doch unmöglich der Autor von Dracula sein.
2: In fact, the most common comment made by people who met him was: This couldn't possibly be the guy that wrote Dracula. Surely not. But it was. We can go up. This way to the castle. Well, I'll show you the beach.
1: Michael Shepherd überlegt kurz, zuerst die Klippen hochzugehen, zu Newslanes Castle, entscheidet sich dann aber doch für den Strand. Dort erzählt er, dass er über eine befreundete Journalistin die Mitschrift eines Interviews mit einer gewissen Annie Cruikshank aus den 1960er Jahren erhalten hat. Die ehemalige Postangestellte von Cruden Bay, bei diesem Interview bereits 92 Jahre alt, war eine Bekannte von Bram Stoker.
2: And she says that Bram Stoker told her.
3: Bram Stoker habe ihr erzählt, dass er die Inspiration für alle seine Romane von der Küstenlandschaft Cruden Bays erhalten habe. Kurios, nicht wahr? Aber Stoker hat in einem seiner Romane geschrieben: Stellt man sich Cruden Bay als Mund vor, die Sanddünen als weichen Gaumen und den grünen Hawklaw als Zunge, sind die Felsen an ihrer äußersten Grenze die Zähne.
2: The sandhills for soft palate and the green hawklaw as the tongue, the rocks which work the extremities are its teeth.
1: Hawklaw ist eine Bezeichnung für einen Hügel. Das Zitat stammt aus Bram Stokers Abenteuerroman Das Geheimnis der See aus dem Jahr 1902. Darin geht es um einen Geschäftsmann, der, kaum in Cruden Bay angekommen, in eine geheimnisvolle Schatzsuche verwickelt wird. 2024 ist dieser Roman erstmals in einer deutschen Übersetzung erschienen. Die bereits erwähnte Annie Cruikshank wurde in dem von Michael Shepherd zitierten Interview auch gefragt, ob sie Dracula gelesen hätte. Ihre Antwort?
4: Ja, vor vielen Jahren. Ach, das war ein schreckliches Buch.
1: Bram Stoker suchte während seiner Sommerurlaube gezielt Kontakt zu den Einwohnern Cruden Bays. Etwa zu den Fischern, die ihm allerlei Geistergeschichten und über den lokalen Aberglauben erzählten. Inspiration fand Stoker auch in Wirtshäusern und Spelunken, in denen er sich stundenlang aufgehalten haben soll. Sehr zum Missfallen des örtlichen Pfarrers, Reverend Drummond. Für diesen waren die verrauchten, rauen Dorfkneipen Sündenpfuhle. Er bezeichnete sie als Savage Rooms und Bram Stoker daher als Worthless Creature, eine wertlose Kreatur.
2: If he was writing his books on the beach, the rocks on the shore, you can see the castle from there.
1: Vom Strand aus ist das auf einer Klippe thronende Newslanes Castle zu erblicken. Michael vermutet, dass Bram Stoker das Schloss im Blickfeld hatte, wenn er sich am Strand niederließ, um zu schreiben. Newslands Castle wurde im 16. Jahrhundert von einer schottischen Adelsfamilie erbaut, den Earls of Errol. Von diesen leitet sich auch der ursprüngliche Name Cruden Bays ab, Port Errol. Seit 1925 steht das Schloss leer und ist zu einer Ruine verfallen.
2: It's a real shame, you know, it's a ruin now. It was a spectacular castle in its time.
1: Eigentlich ist Newslands Castle kein Schloss, sondern ein ehemaliges Herrenhaus im schottischen Baronial-Stil. Dieses ersetzte im 16. Jahrhundert die alte Burg, die sich weiter südlich befunden hatte.
2: Right, we're going down this way. But you have to be careful.
1: Eingerahmt von grünen Wiesen und der tobenden Nordsee ist die Ruine ein spektakulärer Anblick. Kein Wunder also, dass die Annahme herrscht, Newslands Castle sei das Vorbild für Schloss Dracula gewesen. Doch das stimmt nicht. Zu Stokers Zeiten war Newslands Castle noch keine Ruine und hatte daher auch noch nicht ihr gruseliges Aussehen.
2: Right, I'll just get a bit closer. It's a very dangerous castle to go inside. Something might fall on your head.
1: Die Ruine zu betreten ist nicht ungefährlich, denn es könnte einem loses Mauerwerk auf den Kopf fallen. Skeptisch beobachtet Michael Shepard, wie eine Familie mit ihrem Neugeborenen in die Ruine hineingeht.
2: I wouldn't take a baby inside the castle.
1: Obwohl es keinen Beweis dafür gibt, vermutet Michael Shepard, dass Bram Stoker zu Gast beim damaligen Earl of Errol in Newslands Castle gewesen ist. Und mit dieser Vermutung ist er nicht allein.
2: Baker is convinced that he used the floor plan of Slane's Castle here for Castle Dracula. There's some elements in common.
1: Michael Shepard hat seit einigen Jahren einen guten Kontakt zu Dacre Stoker, dem Urgroßneffen von Bram Stoker. Dacre, so Michael, sei davon überzeugt, dass sein Urgroßonkel sich vom Bauplan des Schlosses hat inspirieren lassen. Nämlich von der achteckigen Halle im Eingangsbereich.
2: What convinces Dacre, and I think it's quite a reasonable idea as well, is this room here, the octagonal hall in the castle. That was the reception room for the castle, for visitors. Do you feel brave? Do you want to go inside and see the octagonal room?
5: I just wanted to ask.
2: Because it's very unsafe. I don't go in.
1: Michael Shepard begibt sich aus Sicherheitsgründen nur ungern in die Ruine. Für Besucher macht er aber eine Ausnahme.
3: Wir stehen hier in der achteckigen Halle von Slane's Castle. Angeblich die Vorlage für den achteckigen Raum in Schloss Dracula. Wie Sie sehen können, gibt es hier keine Fenster. Nur eine Lampe hing von der Decke.
2: And you can see that there were no windows here, just this lamp hanging down from the ceiling. So it's an exact match for the octagonal room in Castle Dracula.
6: Der Graf setzte meine Koffer ab und schloss die Tür. Dann durchquerte er das Zimmer, öffnete eine weitere Tür zu einer kleinen achteckigen Kammer, die nur von einer einzigen Lampe erleuchtet wurde und, soweit ich sah, keinerlei Fenster aufwies.
1: Trotz der Parallelen ist nicht erwiesen, dass sich Bram Stoker je in Newslands Castle aufgehalten hat.
2: There's no evidence that Bram Stoker ever visited the castle. And I've talked to the descendants of the earls who lived in the castle. And they say, well, you know, family history is that he visited the castle.
1: Michael Shepard hat daher bei den Nachkommen der früheren Besitzer nachgefragt und erfahren, dass innerhalb der Familie überliefert wird, Bram Stoker sei im Schloss zu Gast gewesen.
2: This room's interesting.
1: Beim Verlassen von Newslands Castle weist Michael Shepard auf den einzigen noch vollständig erhaltenen Raum im Schloss hin.
2: The only intact room in the castle. It's the wine cellar.
1: Den Weinkeller.
0: Auf den Spuren Bram Stokers in Cruden Bay. Wer nach dieser akustischen Reise Lust verspürt, den Roman Dracula zu lesen, zu empfehlen ist die Übersetzung von Andreas Nohl, erhältlich im Steidl Verlag. Bram Stokers Abenteuerroman Das Geheimnis der See, dessen Schauplatz Cruden Bay ist in einer Übersetzung von Alexander Pechmann im Mare Verlag herausgekommen.

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2: Am Mikrofon Adam Michalech. Es ist 1 Uhr. Seit Anfang Oktober ist die neue Paketsteuer in Kraft und es wird bereits diskutiert, ob sie wieder abgeschafft wird. Die Neos sind von der Abgabe nicht überzeugt. Die SPÖ sieht im Moment keine Alternative und die ÖVP zeigt sich gesprächsbereit. Astrid Petermann berichtet.
3: Als Murks oder Fehlkonstruktion würde er die Paketsteuer nicht bezeichnen, sagt Bundeskanzler Christian Stocker, ÖVP. Er sieht auch keine Zerreißprobe für die Koalition. Ob die Steuer wieder abgeschafft werden sollte?
4: Wir sind gesprächsbereit, wenn es andere Lösungen gibt, gerne.
3: Allerdings, so Stocker, die Steuer sollte auch einen Lenkungseffekt haben, um die Paketflut einzudämmen. Keine Fangemeinde hat die Paketsteuer beim Handelsverband. Dort geht man davon aus, dass es sie bald nicht mehr geben wird. Gerald Küberger vom Handelsverband.
5: Also diese Steuer ist wirklich ein Murks, sie ist innovationsfeindlich und sie ist ein Jobkiller in Österreich.
3: Im Finanzministerium verweist man einmal mehr auf die Gegenfinanzierung und darauf, dass die Paketabgabe von den Regierungsparteien gemeinsam beschlossen worden sei.
2: Die EU hat neue Sanktionen gegen eine Rekordzahl von Unterstützern der russischen Kriegsmaschinerie beschlossen. Knapp 1600 Personen und Unternehmen sind mit Strafmaßnahmen belegt worden. Der Krieg in der Ukraine stand auch im Mittelpunkt des Treffens von Außenministerin Meinl-Reisinger in London mit ihrem britischen Amtskollegen. Von dort berichtet Jörg Winter.
6: Die Briten sind ständige Vetomacht im UNO-Sicherheitsrat und Österreich ab 1. Jänner 2 Jahre lang temporäres Mitglied im höchsten UNO-Gremium. Außenministerin Meinl-Reisinger stimmt sich dazu in London mit ihrem Amtskollegen Ed Miliband ab. Man teilt viele Gemeinsamkeiten, heißt es, nicht zuletzt den Glauben an eine auf Regeln basierende Weltordnung. Auch der Ukraine-Konflikt wird breit besprochen, nachdem Donald Trump mit seiner Ankündigung, Diesel von Russland zu kaufen, erneut alle vor den Kopf gestoßen hat, bis auf Putin.
7: Diese Diesellieferungen erhöhen nicht den Druck, sondern helfen eigentlich, Putins Kriegskasse aufzufüllen. Umso wichtiger ist, glaube ich, dass die EU auch mit dem nächsten Sanktionenpaket mitmacht und hier auch abgestimmt ist mit Großbritannien.
6: Dass die britische Regierung wieder verstärkt die Annäherung an die EU sucht, wird von österreichischer Seite klar begrüßt.
2: Das Debüt von David Alaba in der italienischen Liga endet mit in einer Niederlage. Der ÖFB-Star verliert mit seinem neuen Club Udinese am Abend mit 1:2 gegen den FC Torino. Alaba wird in der 73. Minute eingewechselt. Und jetzt zum Wetter und zu Thomas Vostal.
8: Ziemlich frisch beginnt der Dienstag, besonders in den Alpen stellenweise auch mit leichtem Frost. Tagsüber ist es dann heute wieder recht sonnig, mit nur zwischendurch ein paar Wolken. Die Nebelfelder lösen sich am Vormittag auf. Dichter werden die Wolken heute im Laufe des Nachmittags in Vorarlberg und in Nordtirol. Es bleibt hier aber noch trocken. Die Höchsttemperaturen 12 bis 18 Grad. In der Nacht auf Mittwoch und auch am Mittwoch selbst kann es dann im Großteil von Österreich ein wenig regnen. Trocken bleibt es am ehesten im Süden, eventuell auch ganz im Osten.

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1: Mit Sarah Schulmeister am Mikrofon. Willkommen zu 5 Stunden Nachtmusik mit exklusiven Konzertmitschnitten aus ganz Europa und darüber hinaus. Wir beginnen unsere nächtliche Konzertreise im Schweizer Biel. Am 18. März 2026 präsentierte das Symphonieorchester Biel Solothurn ein abwechslungsreiches Programm mit Musik von Erich Wolfgang Korngold, Florence Price und Duke Ellington. Am Pult steht der spanisch-amerikanische Dirigent François López Ferrer. Zeitgenössisch geht es los. Wir hören die 6. Fanfare for the Uncommon Woman. Ein Werk der mittlerweile 88-jährigen US-amerikanischen Komponistin Joan Tower.

Das war die 6th Fanfare for the Uncommon Woman. Frei übersetzt, die 6. Fanfare für die außergewöhnliche Frau. Mit diesem kraftvollen Werk der amerikanischen Komponistin Joan Tower eröffnete das Symphonieorchester Biel Solothurn sein Konzert am 18. März 2026. Für den nächsten Programmpunkt tritt nun die niederländische Geigerin Lisa Ferstmann zum Orchester. Sie spielt das im Jahr 1939 im kalifornischen Exil vollendete Violinkonzert in D-Dur Opus 35 von Erich Wolfgang Korngold. Am Dirigentenpult führt François López Ferrer durch Korngolds schwelgerische Klangwelten zwischen deutscher Spätromantik und dem Sound von Hollywood.

Begleitet wurde sie von dem Sinfonieorchester Biel Solothurn unter der Leitung von François López Ferrer. Für den begeisterten Beifall in der Kongresshalle Biel bedankte sich die niederländische Geigerin mit einer Zugabe aus der Feder von Fritz Kreisler.

Fritz Kreisler, Recitativo und Scherzo Caprice, Opus 6. Die Zugabe von Lisa Ferstmann bei ihrem Konzert mit dem Symphonieorchester Biel Solothurn unter der Leitung von François López Ferrer war das. Nach der Pause stand dann Musik von zwei afroamerikanischen KomponistInnen auf dem Programm. Los geht es mit den Faux Folk Songs in Counterpoint von Florence Price.

Four Folk Songs in Counterpoint. Ein Werk der amerikanischen Komponistin Florence Price war das. Die Orchestrierung stammt von Peter Stanley Martin. Sie hören die Aufnahme eines Konzerts mit dem Symphonieorchester Biel Solothurn unter der Leitung von François López Ferrer. An das Ende ihres gemeinsamen Konzerts stellten sie die Orchesterkomposition Three Black Kings von Duke Ellington. Die Satzbezeichnungen verraten, um welche Könige es sich hier handelt. King of the Magi, King Solomon und schließlich Martin Luther King.